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1: Mehr als 125 Spitzenbewertungen weltweit und 40 Game of the Year Awards. Final Fantasy VII Rebirth ist der Nachfolger des gefeierten Final Fantasy VII Remake und eins der erfolgreichsten und besten Videospiele der vergangenen Jahre. Endlich gibt's das Spiel des Jahres 2024 nun auch für Nintendo Switch 2 und Xbox. Und nicht nur das. Diese Version wird auch die beliebte Game Boost Funktion enthalten, mit vielen Funktionen, die das Gameplay erleichtern und den Spielern die Möglichkeit geben, sich auf die Story zu konzentrieren. Matthias Pillasch gibt uns jetzt aber noch einmal ein Update, worum es eigentlich in dem ikonischen Rollenspielkracher Final Fantasy VII Rebirth aus dem Hause Square Enix.
2: Die Reise ins Ungewisse geht weiter. Nachdem Cloud und seine Freunde aus der dystopischen Stadt Midgar geflohen sind, begeben sie sich auf ein Abenteuer rund um den Planeten.
3: Der Planet lebt ja wirklich. Und er wirkt noch stärker als wir alle zusammen.
4: Das sieht nur so aus. Darum merkt niemand, dass das Ende schon nah ist.
2: Denn der gefürchtete Antagonist Sephiroth ist mit einer außerirdischen Macht im Bunde.
5: Sephiroth will den Planeten zusammen mit Genova zurückfordern und sich dann zum Herrscher über alles machen.
2: Auf der Suche nach Sephiroth gilt es für die Helden, eine wunderschöne und riesige Welt zu erkunden und ihre Geheimnisse zu entdecken.
6: Der Planet kämpft mit aller Kraft. Mit Leib und Seele ringt er auch jetzt um sein Leben.
5: Verschwindet das Leben auf dem Planeten, verschwindet auch der Planet.
3: Wir bestimmen unser Schicksal.
2: Cloud und seine Freunde bewegen sich mit einzigartigen Fortbewegungsmitteln wie den serientypischen Chocobos durch die weitläufige Welt. Zudem gibt es ein weiterentwickeltes Kampfsystem und spannende neue Charaktere, mit deren Hilfe sich mächtige teambasierte Kombos entfesseln lassen. Verschiedene Kampfstile und Schwierigkeitsgrade stehen zur Auswahl. Direkt und actionreich oder taktisch mit einem Fokus auf Entscheidungen.
4: Lass dich nicht täuschen. Ich allein bin deine absolute Wahrheit.
7: Sephiroth!
2: Neue Hintergrundgeschichten geben noch mehr Einblick in die beliebten Charaktere und ihre Beweggründe. Aber was ist real und was nicht? Jenseits der Mauern von Midgar ist für Cloud und seine Begleiter jeder Schritt neu, geheimnisvoll und gefährlich.
4: Sie ist nah. Die Verschmelzung der Welten. Die Reunion. Beeil dich, Cloud.
1: Final Fantasy VII Rebirth. Eine der Rollenspielhits des Jahres 2024. Endlich auch für Nintendo Switch 2 und Xbox. Weitere Infos gibt's auf der Webseite von Final Fantasy VII Rebirth.

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1: Deutschland hat das Zeug dazu, bei künstlicher Intelligenz aufzuholen. Meint zumindest Bundesdigitalminister Wildberger. Am Rande der Kabinettsklausur hat der CDU-Politiker gesagt, dass die USA und China im Bereich KI zwar weit voraus seien, er sieht aber vor allem bei KI in der Industrie eine Chance für eine globale Spitzenposition. Laut Wildberger soll deshalb die Leistungsfähigkeit von Rechenzentren schneller ausgebaut werden. Die Bundesregierung hat mehr Geld für die Games-Branche zugesagt. Dieses und nächstes Jahr sollen jeweils 120 Millionen Euro Fördergelder fließen. Das hat Finanzminister Klingbeil dem Kölner Stadtanzeiger gesagt. Ihm sei wichtig, dass die Standortbedingungen für die Games-Branche und die Digitalwirtschaft insgesamt besser werden. Und ersetzen wir Freundschaften immer mehr durch Social Media und Chatbots? Laut neuem Freizeitmonitor der Stiftung für Zukunftsfragen treffen nur noch 19% der Befragten regelmäßig ihre Freunde. Gleichzeitig nutzen 42% mindestens einmal pro Woche KI. Bei den 18- bis 24-Jährigen sind es fast zwei Drittel. Immerhin, wir treiben mehr Sport als früher und auch Vereine und Ehrenämter bleiben beliebt.
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1: Und mit Sascha Piero von Marquez. Die Band wird in diesem Jahr bereits 20.
2: 20 Jahre ging dann doch im Ende schnell rum. Und ja, wir feiern das ja schon seit 20 Jahren. War ein Witz. Also ich glaube, 20 Jahre fühlt sich auch für uns irgendwie nach Wow an, lange Zeit. Und wir haben schon so ein wenig das Jahr immer mal wieder mit kleinen Treffen und mal da essen gehen und sagen, ach Mensch, cool, über alte Zeiten reden, das ist toll. Es ist immer so, wenn man selbst 20 Jahre schon zusammen ist, am Stück als Band, wir haben ja keine Pause gemacht dazwischen, merkt man das gar nicht so richtig.
1: Gefeiert wird das unter anderem mit einem neuen Album.
2: Ja, ein neues Album, ein sehr schönes Album finden wir, weil wir haben uns eigentlich zuerst mit der Plattenfirma überlegt oder anders. Die Plattenfirma hat natürlich manchmal gern so bei so einem Jubiläumsjahr das Gefühl, Mensch, wir müssen mal so ein Best-of rausbringen. Aber irgendwie war es für uns noch keine Zeit für ein Best-of-Album. Denn wir wollen ja nicht irgendwie alte Songs wieder rausholen, sondern wir wollen neue Sachen kreativ sein. Wir hatten so viele Ideen. Und deswegen ist ein neues Album entstanden. Das heißt Super Elastico. Also super elastisch. Muss man jetzt nicht ganz motorisch funktionell sein, sondern es hat noch andere Gründe. Aber auf jeden Fall wollten wir ein Album machen mit vielen verschiedenen Stilistiken. Und das haben wir auch gemacht. Also man hört auf dieser Platte wirklich unterschiedliche Sachen von, ich sag mal, von einer Salsa-Nummer bis einer Italo-Pop-Nummer bis ein bisschen Indie-haft. Dann extrem Marquez-Style, haben wir natürlich auch Songs wieder drauf. Auf Spanisch natürlich alles, aber es gibt auch ein Lied, was dann auch auf Italienisch ist.
1: In den letzten Jahren hat sich natürlich auch die Technik weiterentwickelt. Social Media gab es damals zum Beispiel noch gar nicht.
2: Also sagen wir mal so, wir haben früher die Zeit miterlebt, wo es das halt noch gar nicht gab, zu Anfang von Marquez. Da gab es noch Videos, da wurde noch gar nicht von HD gesprochen, da wurde noch auf Röhrenfernseher gefühlt geguckt, ganz andere Auflösung. Dementsprechend haben wir unsere ersten Videos auf Filmband, also auf Filmrolle gedreht und nicht auf, digital mit einer Cam, gar nicht. Dann gab es früher auch noch nicht mal, ich glaube, es war die Anfangszeit von MySpace, also bedeutet, wir haben so die ersten digitalen Plattformen versucht mitzunehmen, fühlte sich aber komisch an, gab es ja auch nicht mehr allzu lange. Also bedeutet, unsere typische damals Arbeit war zu den Fans, wir haben versucht, so viel wie möglich zu spielen, Radio Einsätze zu bekommen, Radiointerviews zu machen, Fernsehinterviews zu geben. Dann kam Social Media, was auf jeden Fall erstmal eine Bereicherung war. Und jetzt mittlerweile weiß ich gar nicht, was ich davon halten soll, weil es einfach zu viel geworden ist. Es gibt zwar den neuen Künstlern oder auch uns natürlich eine Chance, sich zu verbreiten sehr schnell, aber es wird auch gern mal übersehen, weil es vielleicht zu viel davon gibt. Also ich kann immer gar nicht sagen, ob es alles so viel besser ist als früher, aber ich weiß, dass natürlich viel mehr Leute die Chance bekommen, sich zu präsentieren, aber sie können auch in der ganzen Flut natürlich auch sehr schnell untergehen, weil man es vielleicht gar nicht mehr mitbekommt. Dafür gibt es halt so viel.
1: Und hier sind jetzt Marquez im Technikradio mit dem Titelsong ihres aktuellen Albums.
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2: Mit Michael Daub. Etwa jeder neunte Erwerbstätige in Deutschland wünscht sich eine andere Arbeitszeit. Das zeigt eine Auswertung des Statistischen Bundesamts. 3,8 Millionen Beschäftigte wollen demnach weniger arbeiten. 1,5 Millionen dagegen mehr. Wer kürzer arbeiten möchte, kommt im Schnitt auf eine Wochenarbeitszeit von fast 41 Stunden und wünscht sich eine Reduzierung um gut 10 Stunden. Die deutsche Industrie profitiert derzeit auch von staatlichen Aufträgen. Im Juli legten sie binnen 4 Wochen um 2,5% zu, im Jahresvergleich sogar um 13%, teilte das Statistische Bundesamt mit. Haupttreiber ist der sonstige Fahrzeugbau, also der Bau von Flugzeugen, Schiffen, Zügen und Militärfahrzeugen. Am Sonntag wird in Sachsen-Anhalt gewählt. AfD-Spitzenkandidat Siegmund hat noch einmal bekräftigt, Ministerpräsident wolle er nur werden, wenn seine Partei die absolute Mehrheit holt. Im Zweiten sagte er, die Menschen müssten wieder Vertrauen in die Politik fassen. Umfragen sehen die AfD in Sachsen-Anhalt bei mehr als 40% der Stimmen auf Kurs zur stärksten Kraft im Land. OpenAI bringt mit GPT-6 ein neues KI-Spitzenmodell an den Start, intern unter dem Namen Astra entwickelt. Zunächst erhalten nur ausgewählte Organisationen Zugang, später sollen auch zahlende ChatGPT-Nutzer und Entwickler folgen. Nach einem früheren Zwischenfall, bei dem ein OpenAI-Modell in ein anderes Unternehmen eingedrungen war, will der Konzern das neue Modell diesmal besonders gründlich testen. Soweit die Meldungen.
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1: Gesund alt werden, das wünscht sich eigentlich jeder. Nur ist das besonders für Frauen gar nicht so leicht. Denn gerade in der Medizin werden Frauen oft nicht wirklich ernst genommen. Was man unter anderem daran sieht, dass in der Regel einfach nur Ergebnisse aus Studien mit Männern auf Frauen sozusagen runtergebrochen werden. Die Medizinerin und Longevity-Expertin Vian Sido weiß das aus eigener Erfahrung. Mit ihrem neuen Ratgeber, die Longevity-Strategie für Frauen, stellt sie klar, dass es nicht nur darum geht, möglichst viele Jahre zu leben. Das tun wir ja ohnehin schon.
2: Fakt ist, wir leben heute länger als jede Generation vor uns. Gleichzeitig fühlen sich viele von uns Frauen innerlich älter und erschöpfter als je zuvor. Das ist eines der großen Paradoxe unserer Zeit. Wir wissen heute mehr über unseren Körper als jemals zuvor. Wir messen Schritte, Kalorien, Blutzucker, Cholesterin und Cortisol. Wir tracken nahezu alles, was messbar ist. Und trotzdem fehlt vielen von uns genau das, was sich nicht in Zahlen ausdrücken lässt. Nämlich ein echter Bezug zum eigenen Körper.
1: Dazu gehört auch, mehr zu tun, als nur zu versuchen, das Altern zu bekämpfen.
2: Viel wichtiger ist aus meiner Sicht, dass wir die biologischen Grundlagen des Alterns verstehen und nicht länger passiv warten, bis etwas kaputt geht, sondern früh erkennen, was uns gesund hält. Es sollte uns also nicht darum gehen, unsere Lebensjahre um jeden Preis zu verlängern. Entscheidend ist vielmehr, die Jahre, die uns bleiben, möglichst in guter Gesundheit zu verbringen.
1: Und das hat Frau zu einem großen Teil selbst in der Hand. Aber auch wenn das nach viel Aufwand klingt und tiefen Einschnitten.
2: Die gute Nachricht vorab ist, dass bereits kleine und konsequente Veränderungen meist mehr bringen als radikale Umstellungen. Weshalb du in diesem Hörbuch keine starren Regeln findest, sondern einfache und auch persönlich erprobte Tipps, die sich leicht in den Alltag integrieren lassen. Es geht darum, bewusste Entscheidungen zu treffen, ohne dabei auf Genuss zu verzichten. Denn ein gesunder Lebensstil sollte sich gut anfühlen. Nicht nach Verzicht, sondern nach mehr Lebensqualität.
1: Wenn Sie selbst eine Frau sind oder eine kennen, die gern alt werden und dabei gesund bleiben möchte, Vian Sido zeigt, wie Frau mit kleinen, aber konsequenten Veränderungen im Alltag viel erreichen kann. Die Longevity-Strategie für Frauen ist als Hörbuch im Argon Verlag erschienen.
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1: Deutschland hat das Zeug dazu, bei künstlicher Intelligenz aufzuholen. Meint zumindest Bundesdigitalminister Wildberger. Am Rande der Kabinettsklausur hat der CDU-Politiker gesagt, dass die USA und China im Bereich KI zwar weit voraus seien, er sieht aber vor allem bei KI in der Industrie eine Chance für eine globale Spitzenposition. Laut Wildberger soll deshalb die Leistungsfähigkeit von Rechenzentren schneller ausgebaut werden. Die Bundesregierung hat mehr Geld für die Games-Branche zugesagt. Dieses und nächstes Jahr sollen jeweils 120 Millionen Euro Fördergelder fließen. Das hat Finanzminister Klingbeil dem Kölner Stadtanzeiger gesagt. Ihm sei wichtig, dass die Standortbedingungen für die Games-Branche und die Digitalwirtschaft insgesamt besser werden. Und ersetzen wir Freundschaften immer mehr durch Social Media und Chatbots? Laut neuem Freizeitmonitor der Stiftung für Zukunftsfragen treffen nur noch 19% der Befragten regelmäßig ihre Freunde. Gleichzeitig nutzen 42% mindestens einmal pro Woche KI. Bei den 18- bis 24-Jährigen sind es fast zwei Drittel. Immerhin, wir treiben mehr Sport als früher und auch Vereine und Ehrenämter bleiben beliebt.
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1: Schottland ist ja berühmt für seine unglaubliche Natur und für seine vielen Inseln. Ihre Schönheit kommt aber weniger durch eine besonders grüne Landschaft, sondern vielmehr durch das Raue, wenn die Wellen mit aller Wucht gegen schroffe, zerklüftete Felswände donnern. Genau diese Stimmung fängt Laurie Killian in ihrem Roman Die Leuchtturmschwester perfekt ein. Inspiriert von den District Nurses, die es ja tatsächlich gab, erzählt sie die Geschichte einer Krankenschwester, die vor rund 100 Jahren auf den äußeren Hebriden alles auf sich nimmt, um sich für die Patientin in ihrer Gemeinde zu kümmern. Vor allem für die Leuchtturmwärter und ihre Familien muss sie Wind und Wetter trotzen. Mario Hartwig mit unserem Hörbuchtipp.
2: Als Eliza im April 1923 auf die Insel Barra kommt, ist ihr diese Gegend alles andere als fremd. Als Tochter eines Leuchtturmwärters ist sie hier aufgewachsen.
3: Solange das Licht nicht erlischt, ist alles gut. Zumindest sagt das mein Vater immer. Unser Leuchtturm befindet sich auf einer kleinen Inselgruppe inmitten des Meers und sein Schein weist Seeleuten selbst in 20 Meilen Entfernung ihren Weg. Und das ist wichtig. Es mag auch anderswo zerklüftete Küsten geben, doch selbst Kapitäne, die alle 7 Weltmeere bereist haben, lässt nichts so erschaudern wie die karge Schroffheit, die gefährlichen Riffe und die hoch aufragenden Klippen von Schottlands Küste. Das Blinken des Lichts ist darum mehr als ein Signal. Es ist wie ein Herzschlag, der Leben verspricht.
2: Inzwischen ist Eliza, die ihren gälischen Namen abgelegt hat, ausgebildete Krankenschwester und eigentlich auch nur auf der Durchreise. Nach der Hochzeit ihrer kleinen Schwester Mari will sie in die Stadt weiterziehen, wo das Leben komfortabler ist.
3: Bestimmt warst du auch erleichtert, dass du nach der Internatszeit nicht wieder zurück nach Barra musstest. Kein Vorwurf sprach aus ihren Worten. Nur leise Trauer, bei der sich Eliza die Kehle zusammenzog. Sag doch sowas nicht. Dich und Tante Nan habe ich immer schrecklich vermisst. Aber das hier? Marie machte eine weit ausholende Bewegung. Das hast du nicht vermisst. Nicht die einfachen Black Houses, nicht die Armut, nicht den Dreck, nicht die harte Arbeit.
2: Aber es kommt anders. Eliza bleibt. Einerseits, weil das der einzige Weg ist, Frieden mit ihrer Vergangenheit und jener schicksalshaften Nacht zu schließen, die ihr Leben für immer veränderte. Andererseits wird Eliza bewusst, dass sie hier dringender gebraucht wird als irgendwo sonst, selbst wenn das die meisten Inselbewohner noch anders sehen.
3: Erst gestern hatte ihr ein einsam in den Bergen lebender Schafhirte, den sie nach einem 2-stündigen Marsch durchs Moor erreicht hatte, erklärt, dass sein krummer Rücken einzig von einem bösen Blick verursacht worden sei. Und als sie ihm eine Salbe aus Weihrauch und wärmende Auflagen anbot, hatte er abwehrend die Hände gehoben. Was wirklich hilft, ist Knoblauch, den man in einer Vollmondnacht zur dunkelsten Stunde erntet.
2: Während Eliza alles tut, damit die Menschen ihr und nicht ihrem Aberglauben vertrauen, begegnet sie dem geheimnisvollen Aiden. Er hat sich in die Einsamkeit eines Leuchtturms zurückgezogen und zieht Eliza unerwartet in seinen Bann.
1: Die Leuchtturmschwester von Laurie Killian ist mehr als eine Liebesgeschichte in einer atemberaubenden Umgebung, die einen im Hörbuch, das bei Hörbuch Hamburg erschienen ist, durch die Stimme von Johanna Zehnder in ihren Bann zieht.

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1: Mit Michael Daub. Etwa jeder neunte Erwerbstätige in Deutschland wünscht sich eine andere Arbeitszeit. Das zeigt eine Auswertung des Statistischen Bundesamts. 3,8 Millionen Beschäftigte wollen demnach weniger arbeiten. 1,5 Millionen dagegen mehr. Wer kürzer arbeiten möchte, kommt im Schnitt auf eine Wochenarbeitszeit von fast 41 Stunden und wünscht sich eine Reduzierung um gut 10 Stunden. Die deutsche Industrie profitiert derzeit auch von staatlichen Aufträgen. Im Juli legten sie binnen 4 Wochen um 2,5% zu, im Jahresvergleich sogar um 13%, teilte das Statistische Bundesamt mit. Haupttreiber ist der sonstige Fahrzeugbau, also der Bau von Flugzeugen, Schiffen, Zügen und Militärfahrzeugen. Am Sonntag wird in Sachsen-Anhalt gewählt. AfD-Spitzenkandidat Siegmund hat noch einmal bekräftigt, Ministerpräsident wolle er nur werden, wenn seine Partei die absolute Mehrheit holt. Im zweiten sagte er, die Menschen müssten wieder Vertrauen in die Politik fassen. Umfragen sehen die AfD in Sachsen-Anhalt bei mehr als 40% der Stimmen auf Kurs zur stärksten Kraft im Land. OpenAI bringt mit GPT-6 ein neues KI-Spitzenmodell an den Start, intern unter dem Namen Astra entwickelt. Zunächst erhalten nur ausgewählte Organisationen Zugang, später sollen auch zahlende ChatGPT-Nutzer und Entwickler folgen. Nach einem früheren Zwischenfall, bei dem ein OpenAI-Modell in ein anderes Unternehmen eingedrungen war, will der Konzern das neue Modell diesmal besonders gründlich testen. Soweit die Meldungen.
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2: Damit herzlich willkommen zu einer neuen Stunde hier im Technikradio mit der Technikshow. Und in dieser Stunde verraten wir, was hinter dem Begriff Smishing steckt, und wir sprechen über Cybermobbing. Also unbedingt dranbleiben.
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1: Der ein oder andere kennt vielleicht den Begriff Phishing. Das ist eine Betrugsmethode, bei der man gefälschte E-Mails bekommt. Eventuell hat es einen ja sogar schon mal selbst erwischt und schon hatte man Viren auf dem Rechner oder die Bank- und Kundendaten wurden gestohlen und missbraucht. Deutlich unbekannter, aber aktuell stark auf dem Vormarsch ist das sogenannte Smishing. Was das ist, hat mein Kollege Ingo Schleiernick in Erfahrung gebracht.
2: Beim sogenannten Smishing erhalten Betroffene per SMS Nachrichten, die sie dazu verleiten sollen, einen Link anzuklicken, private Informationen preiszugeben oder sich etwas aufs Handy zu laden. So erging es auch einer Frau aus der Nähe von Bonn.
3: Es ist so, dass hier im Ort zurzeit Glasfaser verlegt wird und ich auch einen Antrag gestellt hatte, dass ich das gerne auch hätte. Und dann habe ich gewartet auf Benachrichtigung, damit die mit mir einen Termin ausmacht, wann sie den Anschluss legen können.
2: Einige Tage später erhielt sie dann eine SMS, die aussah, als sei sie von der Telekom.
3: Ich habe da drauf getippt und dann kam die Anzeige, dass ich jetzt eine App runterladen müsste, damit ich diese Voicemail hören könnte. Ja, und das habe ich leider getan.
2: Die Folgen von Smishing können weitreichend sein. Vom Ausspionieren des Handys über den Diebstahl persönlicher Daten bis hin zum Missbrauch von Kunden- oder Kontoinformationen. Hilfe gegen diese Betrugsmasche und andere Arten von Cyberkriminalität gibt es zum Beispiel von Expertinnen wie Jenny Kaden vom Digitalschutzpaket der Telekom.
4: Ob Hackerangriff, Cybermobbing, Missbrauch von Kunden- und Kontodaten, Probleme beim Onlinekauf oder sogar eine defekte Festplatte. Das Digitalschutzpaket ist der IT-Rundumschutz gegen digitale Risiken oder Gefahren im Internet.
2: Heutzutage kann jeder Opfer von Cyberkriminalität werden. Daher ist es wichtig, aufmerksam zu sein und sich entsprechend zu schützen.
1: Allein in diesem Jahr beträgt der Schaden, der weltweit durch Cyberkriminalität verursacht wird, etwa 6 Billionen Dollar. Verglichen mit der Ertragskraft von Staaten läge Cybercrime daher auf Platz 3, hinter China und dem Spitzenreiter USA. Daher mein Tipp: vorsichtig sein und Online-Daten schützen.

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1: Deutschland hat das Zeug dazu, bei künstlicher Intelligenz aufzuholen. Meint zumindest Bundesdigitalminister Wildberger. Am Rande der Kabinettsklausur hat der CDU-Politiker gesagt, dass die USA und China im Bereich KI zwar weit voraus seien, er sieht aber vor allem bei KI in der Industrie eine Chance für eine globale Spitzenposition. Laut Wildberger soll deshalb die Leistungsfähigkeit von Rechenzentren schneller ausgebaut werden. Die Bundesregierung hat mehr Geld für die Games-Branche zugesagt. Dieses und nächstes Jahr sollen jeweils 120 Millionen Euro Fördergelder fließen. Das hat Finanzminister Klingbeil dem Kölner Stadtanzeiger gesagt. Ihm sei wichtig, dass die Standortbedingungen für die Games-Branche und die Digitalwirtschaft insgesamt besser werden. Und ersetzen wir Freundschaften immer mehr durch Social Media und Chatbots? Laut neuem Freizeitmonitor der Stiftung für Zukunftsfragen treffen nur noch 19% der Befragten regelmäßig ihre Freunde. Gleichzeitig nutzen 42% mindestens einmal pro Woche KI. Bei den 18- bis 24-Jährigen sind es fast zwei Drittel. Immerhin, wir treiben mehr Sport als früher und auch Vereine und Ehrenämter bleiben beliebt.
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1: Kann mich bitte irgendjemand gegen Liebe impfen? Liebe impfen, wow.

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1: Ein verletzender Kommentar im Klassenchat. Ein bloßstellendes Foto auf Social Media. Cybermobbing findet digital statt. Die Folgen sind aber real. In einer kostenlosen digitalen Schulstunde für die Klassen 5 bis 8 lernen Jugendliche am 17. September genau solche Dynamiken zu erkennen und zu durchbrechen. Hendrik Enderlein.
2: Unter dem Motto Online gemobbt, real verletzt, gemeinsam gegen Cybermobbing laden ClickSafe, die Aktion Mensch und Nummer gegen Kummer am 17. September zu einem interaktiven Livestream-Format ein. Christina Marx von der Aktion Mensch.
3: Aus unserer Studienarbeit wissen wir, dass fast jeder zweite junge Mensch von Mobbing betroffen ist. Und die Schule ist dabei der häufigste soziale Kontext von Mobbing, gefolgt von Cybermobbing auf Platz 2. Und genau diesen Missstand möchten wir mit der Schulstunde adressieren. Gemeinsam mit unseren Partnern sensibilisieren wir Jugendliche für das Thema Cybermobbing, stärken sie im Umgang damit und informieren über Unterstützungsangebote.
2: Begleitet wird der interaktive Livestream von Unterrichtsmaterial, das hilft, die Medienkompetenz zu stärken und Raum für Diskussion und Reflexion weit über die digitale Schulstunde hinaus zu schaffen.
3: Jede und jeder kann etwas tun, um Cybermobbing zu stoppen. Nicht wegschauen, Betroffenen zur Seite stehen und Unterstützung holen. Die digitale Schulstunde soll Schulen dabei helfen, ein Ort zu werden, an dem junge Menschen offen über ihre Erfahrungen sprechen können. Besonders wichtig ist uns, dass alle Jugendlichen dabei sein können. Deshalb wird der Livestream zum Beispiel in Gebärdensprache übersetzt und wir bieten Materialien in einfacher Sprache an.
2: An alle Eltern von Kindern der Klassen 5 bis 8 oder an alle Lehrkräfte, die zuhören. Machen Sie Ihre Schule am besten gleich auf die ClickSafe-Schulstunde aufmerksam und melden Sie sich an. Lehrkräfte können ihre Klassen noch bis zum 11. September kostenlos registrieren.
1: Alle Informationen und das Formular zur Anmeldung gibt's auf clicksafe.de. Und noch einmal, Anmeldeschluss ist der 11. September.

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1: Mit Michael Daub. Etwa jeder neunte Erwerbstätige in Deutschland wünscht sich eine andere Arbeitszeit. Das zeigt eine Auswertung des Statistischen Bundesamts. 3,8 Millionen Beschäftigte wollen demnach weniger arbeiten. 1,5 Millionen dagegen mehr. Wer kürzer arbeiten möchte, kommt im Schnitt auf eine Wochenarbeitszeit von fast 41 Stunden und wünscht sich eine Reduzierung um gut 10 Stunden. Die deutsche Industrie profitiert derzeit auch von staatlichen Aufträgen. Im Juli legten sie binnen 4 Wochen um 2,5% zu, im Jahresvergleich sogar um 13%, teilte das Statistische Bundesamt mit. Haupttreiber ist der sonstige Fahrzeugbau, also der Bau von Flugzeugen, Schiffen, Zügen und Militärfahrzeugen. Am Sonntag wird in Sachsen-Anhalt gewählt. AfD-Spitzenkandidat Siegmund hat noch einmal bekräftigt, Ministerpräsident wolle er nur werden, wenn seine Partei die absolute Mehrheit holt. Im Zweiten sagte er, die Menschen müssten wieder Vertrauen in die Politik fassen. Umfragen sehen die AfD in Sachsen-Anhalt bei mehr als 40% der Stimmen auf Kurs zur stärksten Kraft im Land. OpenAI bringt mit GPT-6 ein neues KI-Spitzenmodell an den Start, intern unter dem Namen Astra entwickelt. Zunächst erhalten nur ausgewählte Organisationen Zugang, später sollen auch zahlende ChatGPT-Nutzer und Entwickler folgen. Nach einem früheren Zwischenfall, bei dem ein OpenAI-Modell in ein anderes Unternehmen eingedrungen war, will der Konzern das neue Modell diesmal besonders gründlich testen. Soweit die Meldungen.
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2: Und damit hinein in eine neue Stunde der Technikshow hier im Technikradio. In dieser Stunde gibt's so ein bisschen Futter für die Hardware. Wir haben einen Fernsehtipp und einen Blu-ray-Tipp mit dabei.
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1: Ciao. Vor 20 Jahren eroberte der ehrgeizige Rookie-Rennwagen Lightning McQueen aus dem Disney-Pixar-Animationsfilm Cars weltweit zum ersten Mal unsere Herzen. Anlässlich dieses Jubiläums haben wir mal einige kleine und große Fans des Animationsklassikers gefragt, warum sie denn bis heute die Cars-Abenteuer immer wieder aufs Neue begeistern.
2: Ich finde den cool, weil da Autos waren, die sprechen konnten und weil es Rennen waren.
3: Speed. Ich bin Speed. Ein Sieger, 42 Verlierer. Verliere esse ich zum Frühstück. Ich bin schnell wie ein Blitz, deshalb heiße ich Lightning.
4: Also, ich finde den Film ganz schön, weil in dem Film wird halt gezeigt, dass Gewinn nicht immer alles ist und da findet er auch Freunde. Und das ist ja eigentlich auch viel schöner.
5: Ich habe mir schon genau den richtigen ausgesucht.
3: Für was?
5: Als meinen besten Freund.
6: Also, habe ich schon sehr gern gesehen, auf jeden Fall.
5: Im Ernst?
3: Ja, logisch. Wieso nicht?
4: Ich gucke Cars gerne, weil auch die Landschaft, wo die langfahren, einfach schön ist.
5: Du bist in Radiator Springs, dem süßesten kleinen Städtchen weit und breit.
7: Und dass das um Autorennen ging, das hat früher mir immer Spaß gemacht.
8: Ich fand das damals sehr schön, dass die Autos alle eine Personalität hatten. Also damals hatte ich auch mit den Kindern sehr schöne Erinnerungen.
5: Große Klasse, mein Freund!
9: Da kommt total viel Liebe rüber, was man?
1: Auf jeden Fall. Und 20 Jahre nachdem Cars mit quietschenden Reifen das erste Mal auf die große Leinwand gefahren ist, läuft der Film vom 3. bis zum 6. September erneut in vielen ausgewählten Kinos, mehrfach im Disney Channel und immer zu jeder Zeit mit allen weiteren Cars-Filmen und Serien auch auf Disney+. Radiator Springs ruft also schon, der Motor läuft und die Startflagge ist bereit. 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Jubiläum von Cars. 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Viel Glück! Und viel Spaß.

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1: Deutschland hat das Zeug dazu, bei künstlicher Intelligenz aufzuholen. Meint zumindest Bundesdigitalminister Wildberger. Am Rande der Kabinettsklausur hat der CDU-Politiker gesagt, dass die USA und China im Bereich KI zwar weit voraus seien, er sieht aber vor allem bei KI in der Industrie eine Chance für eine globale Spitzenposition. Laut Wildberger soll deshalb die Leistungsfähigkeit von Rechenzentren schneller ausgebaut werden. Die Bundesregierung hat mehr Geld für die Games-Branche zugesagt. Dieses und nächstes Jahr sollen jeweils 120 Millionen Euro Fördergelder fließen. Das hat Finanzminister Klingbeil dem Kölner Stadtanzeiger gesagt. Ihm sei wichtig, dass die Standortbedingungen für die Games-Branche und die Digitalwirtschaft insgesamt besser werden. Und ersetzen wir Freundschaften immer mehr durch Social Media und Chatbots? Laut neuem Freizeitmonitor der Stiftung für Zukunftsfragen treffen nur noch 19% der Befragten regelmäßig ihre Freunde. Gleichzeitig nutzen 42% mindestens einmal pro Woche KI. Bei den 18- bis 24-Jährigen sind es fast zwei Drittel. Immerhin, wir treiben mehr Sport als früher und auch Vereine und Ehrenämter bleiben beliebt.
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1: Die Stimmung ist gerade extrem mies hierzulande. So mies, dass der geniale Harpe Kerkeling in Horst Schlemmer sucht das Glück endlich mal wieder in seine Paraderolle schlüpft, um uns das Lächeln zurückzubringen. Und in welche Fettnäpfchen der stellvertretende Chefredakteur des Grevenbräucher Tagblatts dabei tritt, das kann man sich ab sofort ganz bequem zu Hause auf DVD und Blu-ray anschauen. Jessica Martin verrät uns mehr.
2: Horst Schlemmer hat die Faxen dicke.
3: Die Lage ist dramatisch, um nicht zu sagen sehr dramatisch.
4: Ich habe so ein Hass.
2: Denn die Menschen sind alle nur noch miesepetrig.
5: Sie sind kein Lächeln.
6: Was wollen Sie denn?
5: Im halben Schroggenbrot.
6: Sie sind noch nicht dran.
4: Weil Sie haben mich doch gerade gefragt, was ich will. Ja.
5: Weißt du Bescheid?
2: Um rauszufinden,
3: warum alle so eine Flappe ziehen und wie man den Menschen wieder ein Lächeln ins Gesicht zaubert,
2: macht der stellvertretende Chefredakteur des Grevenbrocher Tagblatts deshalb kurzerhand eine große Deutschlandreise.
3: Ich bin auf der Suche nach dem Glück.

0: voll der Hit.
1: Die Reichen und die Schönen, da fühle ich mich direkt zu Hause.
2: Per Anhalter besucht er beispielsweise den bayerischen Ministerpräsidenten.
1: Der glaubt ja, dass er Glück da zu Hause ist.
3: Was, in München? So ein Quatsch. Ich freue mich, wenn ich wieder nach Berlin rinfahren kann. Das ist viel schöner.
2: Und auf einem Nordseekutter versucht er sein Glück beim Krabbenpoolen.
4: Das ist ein bisschen wie Glückskekse knacken. Nur, dass da kein Zettel mit dem Spruch drin ist.
2: Aber seine Mission...
1: Wo winkt denn jetzt das Glück?
2: ...verliert er dank seiner knallharten Recherchemethoden...
1: Guten Morgen, Schätzelein.
5: Morgen.
1: Hast du vielleicht irgendwo meine Unterhose gesehen?
2: Natürlich nie aus den Augen. La, la, la.

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2: Im Studio Tom Husse, schönen guten Morgen. Mit Hochdruck fahndet die Polizei nach einem 48-Jährigen, der für die Anschläge auf Umspannwerke in Deutschland verantwortlich sein soll. Die Wohnung des Mannes in Gevelsberg bei Wuppertal wurde bereits durchsucht, dabei wurde unter anderem Sprengstoff gefunden. Es gibt mehrere Bekennerschreiben, dazu NRW-Innenminister Reul.
3: Eines der Schreiben enthält sehr genaue technische Details zu der verwandelten Konstruktion, zu den Materialien. So detailliert, dass wir davon ausgehen müssen, dass der Verfasser womöglich etwas mit den Taten zu tun hat. Stand jetzt bewerten wir die Briefe als authentisch.
2: Als Motiv wird der Kampf gegen fossile Energieträger genannt. Wer bei DAZN früher mal saftige Preiserhöhungen schlucken musste, bekommt womöglich Geld zurück. Die Verbraucherzentrale klagt aktuell gegen den Sportstreaming-Dienst. Jetzt gab es die mündliche Verhandlung. Mia Hehn hat die Details.
4: Konkret geht es um Preiserhöhungen 2021 und 2022. Da hatte DAZN die Preise in laufenden Verträgen ohne Zustimmung der Kunden teils verdoppelt. Das halten die Verbraucherschützer für unzulässig. Online kann man jetzt prüfen, ob man mitmachen kann und sich dann noch der Sammelklage anschließen. Ist die Klage erfolgreich, gibt's Geld zurück. Und zwar automatisch, ohne nochmal vor Gericht zu müssen.
2: VW-Betriebsrat und IG Metall zeigen sich vorsichtig erleichtert über die Sparpläne beim Autobauer. Eine Eskalation sei erstmal verhindert. Der Aufsichtsrat hatte die Pläne abgenickt. Weltweit sollen 50.000 Jobs wegfallen. Werksschließungen wurden aber nicht beschlossen. In Thüringen fällt das BSW weiter auseinander. 10 weitere Abgeordnete wollen die Wagenknecht-Partei und Fraktion verlassen, darunter alle 3 Minister. Vorausgegangen war ein Streit mit der Bundesspitze. Die Regierung soll fortgesetzt werden, sagt CDU-Ministerpräsident Vogt. Bisher bestand sie aus CDU, SPD und BSW. Der VfB Stuttgart hat seine Pleite in der Bundesliga-Partie gegen die Bayern wieder gut gemacht. Am Abend stand das erste Heimspiel der Saison gegen Köln an und da gab es einen 4:1-Sieg.
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5: Mit KI-Support. Regen gibt es am Morgen vor allem von der Mitte bis runter Richtung Donauregion. Vereinzelt kann auch mal ein Gewitter dabei sein. Sonst ist es ein Mix aus Wolken und freundlichen Phasen. An der Küste kommen ab und zu Schauer durch und es kann auch windig werden. Später wird es vielerorts trockener, dazu steigen die Höchstwerte auf 18 bis 28 Grad. Morgen dann viel Sonne mit ein paar Wolken, meist trocken, maximal um 30 Grad.
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2: Im Studio Tom Husse, schönen guten Morgen. Mit Hochdruck fahndet die Polizei nach einem 48-Jährigen, der für die Anschläge auf Umspannwerke in Deutschland verantwortlich sein soll. Die Wohnung des Mannes in Gevelsberg bei Wuppertal wurde bereits durchsucht, dabei wurde unter anderem Sprengstoff gefunden. Es gibt mehrere Bekennerschreiben, dazu NRW-Innenminister Reul.
3: Eines der Schreiben enthält sehr genaue technische Details zu der verwandelten Konstruktion, zu den Materialien. So detailliert, dass wir davon ausgehen müssen, dass der Verfasser womöglich etwas mit den Taten zu tun hat. Stand jetzt bewerten wir die Briefe als authentisch.
2: Als Motiv wird der Kampf gegen fossile Energieträger genannt. Wer bei DAZN früher mal saftige Preiserhöhungen schlucken musste, bekommt womöglich Geld zurück.

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1: Mehr als 125 Spitzenbewertungen weltweit und 40 Game of the Year Awards. Final Fantasy VII Rebirth ist der Nachfolger des gefeierten Final Fantasy VII Remake und eins der erfolgreichsten und besten Videospiele der vergangenen Jahre. Endlich gibt's das Spiel des Jahres 2024 nun auch für Nintendo Switch 2 und Xbox. Und nicht nur das. Diese Version wird auch die beliebte Game Boost-Funktion enthalten, mit vielen Funktionen, die das Gameplay erleichtern und den Spielern die Möglichkeit geben, sich auf die Story zu konzentrieren. Matthias Pillasch gibt uns jetzt aber noch einmal ein Update, worum es eigentlich in dem ikonischen Rollenspielkracher Final Fantasy VII Rebirth aus dem Hause Square Enix.
2: Die Reise ins Ungewisse geht weiter. Nachdem Cloud und seine Freunde aus der dystopischen Stadt Midgar geflohen sind, begeben sie sich auf ein Abenteuer rund um den Planeten.
3: Der Planet lebt ja wirklich. Und er wirkt noch stärker als wir alle zusammen.
4: Das sieht nur so aus. Darum merkt niemand, dass das Ende schon nah ist.
2: Denn der gefürchtete Antagonist Sephiroth ist mit einer außerirdischen Macht im Bunde.
5: Sephiroth will den Planeten zusammen mit Genova zurückfordern und sich dann zum Herrscher über alles machen.
2: Auf der Suche nach Sephiroth gilt es für die Helden, eine wunderschöne und riesige Welt zu erkunden und ihre Geheimnisse zu entdecken.
6: Der Planet kämpft mit aller Kraft. Mit Leib und Seele ringt er auch jetzt um sein Leben.
5: Verschwindet das Leben auf dem Planeten, verschwindet auch der Planet.
3: Wir bestimmen unser Schicksal.
2: Cloud und seine Freunde bewegen sich mit einzigartigen Fortbewegungsmitteln wie den serientypischen Chocobos durch die weitläufige Welt. Zudem gibt es ein weiterentwickeltes Kampfsystem und spannende neue Charaktere, mit deren Hilfe sich mächtige teambasierte Kombos entfesseln lassen. Verschiedene Kampfstile und Schwierigkeitsgrade stehen zur Auswahl. Direkt und actionreich oder taktisch mit einem Fokus auf Entscheidungen.
4: Lass dich nicht täuschen. Ich allein bin deine absolute Wahrheit.
7: Sephiroth!
2: Neue Hintergrundgeschichten geben noch mehr Einblick in die beliebten Charaktere und ihre Beweggründe. Aber was ist real und was nicht? Jenseits der Mauern von Midgar ist für Cloud und seine Begleiter jeder Schritt neu, geheimnisvoll und gefährlich.
4: Sie ist nah. Die Verschmelzung der Welten. Die Reunion. Beeil dich,

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1: Im Studio Tom Husse, schönen guten Morgen. Mit Hochdruck fahndet die Polizei nach einem 48-Jährigen, der für die Anschläge auf Umspannwerke in Deutschland verantwortlich sein soll. Die Wohnung des Mannes in Gevelsberg bei Wuppertal wurde bereits durchsucht, dabei wurde unter anderem Sprengstoff gefunden. Es gibt mehrere Bekennerschreiben, dazu NRW-Innenminister Reul.
2: Eines der Schreiben enthält sehr genaue technische Details zu der verwandelten Konstruktion, zu den Materialien. So detailliert, dass wir davon ausgehen müssen, dass der Verfasser womöglich etwas mit den Taten zu tun hat. Stand jetzt bewerten wir die Briefe als authentisch.
1: Als Motiv wird der Kampf gegen fossile Energieträger genannt. Wer bei DAZN früher mal saftige Preiserhöhungen schlucken musste, bekommt womöglich Geld zurück. Die Verbraucherzentrale klagt aktuell gegen den Sportstreaming-Dienst. Jetzt gab es die mündliche Verhandlung. Mia Hehn hat die Details.
3: Konkret geht es um Preiserhöhungen 2021 und 2022. Da hatte DAZN die Preise in laufenden Verträgen ohne Zustimmung der Kunden teils verdoppelt. Das halten die Verbraucherschützer für unzulässig. Online kann man jetzt prüfen, ob man mitmachen kann und sich dann noch der Sammelklage anschließen. Ist die Klage erfolgreich, gibt's Geld zurück. Und zwar automatisch, ohne nochmal vor Gericht zu müssen.
1: VW-Betriebsrat und IG Metall zeigen sich vorsichtig erleichtert über die Sparpläne beim Autobauer. Eine Eskalation sei erstmal verhindert. Der Aufsichtsrat hatte die Pläne abgenickt. Weltweit sollen 50.000 Jobs wegfallen. Werksschließungen wurden aber nicht beschlossen. In Thüringen fällt das BSW weiter auseinander. 10 weitere Abgeordnete wollen die Wagenknecht-Partei und Fraktion verlassen, darunter alle 3 Minister. Vorausgegangen war ein Streit mit der Bundesspitze. Die Regierung soll fortgesetzt werden, sagt CDU-Ministerpräsident Vogt. Bisher bestand sie aus CDU, SPD und BSW. Der VfB Stuttgart hat seine Pleite in der Bundesliga-Partie gegen die Bayern wieder gut gemacht. Am Abend stand das erste Heimspiel der Saison gegen Köln an und da gab es einen 4:1-Sieg.

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2: Im Studio Tom Husse, schönen guten Morgen. Mit Hochdruck fahndet die Polizei nach einem 48-Jährigen, der für die Anschläge auf Umspannwerke in Deutschland verantwortlich sein soll. Die Wohnung des Mannes in Gevelsberg bei Wuppertal wurde bereits durchsucht. Dabei wurde unter anderem Sprengstoff gefunden. Es gibt mehrere Bekennerschreiben, dazu NRW-Innenminister Reul.
3: Eines der Schreiben enthält sehr genaue technische Details zu der verwandelten Konstruktion, zu den Materialien. So detailliert, dass wir davon ausgehen müssen, dass der Verfasser womöglich etwas mit den Taten zu tun hat. Stand jetzt bewerten wir die Briefe als authentisch.
2: Als Motiv wird der Kampf gegen fossile Energieträger genannt. Wer bei DAZN früher mal saftige Preiserhöhungen schlucken musste, bekommt womöglich Geld zurück. Die Verbraucherzentrale klagt aktuell gegen den Sportstreaming-Dienst. Jetzt gab es die mündliche Verhandlung. Mia Hehn hat die Details.
4: Konkret geht es um Preiserhöhungen 2021 und 2022. Da hatte DAZN die Preise in laufenden Verträgen ohne Zustimmung der Kunden teils verdoppelt. Das halten die Verbraucherschützer für unzulässig. Online kann man jetzt prüfen, ob man mitmachen kann und sich dann noch der Sammelklage anschließen. Ist die Klage erfolgreich, gibt's Geld zurück. Und zwar automatisch, ohne nochmal vor Gericht zu müssen.
2: VW-Betriebsrat und IG Metall zeigen sich vorsichtig erleichtert über die Sparpläne beim Autobauer. Eine Eskalation sei erstmal verhindert. Der Aufsichtsrat hatte die Pläne abgenickt. Weltweit sollen 50.000 Jobs wegfallen. Werksschließungen wurden aber nicht beschlossen. In Thüringen fällt das BSW weiter auseinander. 10 weitere Abgeordnete wollen die Wagenknecht-Partei und Fraktion verlassen, darunter alle 3 Minister. Vorausgegangen war ein Streit mit der Bundesspitze. Die Regierung soll fortgesetzt werden, sagt CDU-Ministerpräsident Vogt. Bisher bestand sie aus CDU, SPD und BSW. Der VfB Stuttgart hat seine Pleite in der Bundesliga-Partie gegen die Bayern wieder gut gemacht. Am Abend stand das erste Heimspiel der Saison gegen Köln an und da gab es einen 4:1-Sieg.
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5: Mit KI-Support. Viele Wolken und von der Landesmitte bis zur Donau Regen gibt es heute Morgen. Vereinzelt sind auch Gewitter dabei. Später wird der Regen weniger und zwischendurch kommt auch mal die Sonne raus. An der Küste kann es ab und zu schauern und es wird windig mit Sturmböen. Die Höchstwerte liegen bei 18 bis 28 Grad. Morgen wird es dann oft sonnig, mit ein paar Wolken meist trocken und maximal werden es 30 Grad.
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2: Im Studio Tom Husse, schönen guten Morgen. Mit Hochdruck fahndet die Polizei nach einem 48-Jährigen, der für die Anschläge auf Umspannwerke in Deutschland verantwortlich sein soll. Die Wohnung des Mannes in Gevelsberg bei Wuppertal wurde bereits durchsucht, dabei wurde unter anderem Sprengstoff gefunden. Es gibt mehrere Bekennerschreiben, dazu NRW-Innenminister Reul.
3: Eines der Schreiben enthält sehr genaue technische Details zu der verwandelten Konstruktion, zu den Materialien. So detailliert, dass wir davon ausgehen müssen, dass der Verfasser womöglich etwas mit den Taten zu tun hat. Stand jetzt bewerten wir die Briefe als authentisch.
2: Als Motiv wird der Kampf gegen fossile Energieträger genannt. Wer bei DAZN früher mal saftige Preiserhöhungen schlucken musste, bekommt womöglich Geld zurück. Die Verbraucherzentrale klagt aktuell gegen den Sportstreaming-Dienst. Jetzt gab es die mündliche Verhandlung. Mia Hehn hat die Details.
4: Konkret geht es um Preiserhöhungen 2021 und 2022. Da hatte DAZN die Preise in laufenden Verträgen ohne Zustimmung der Kunden teils verdoppelt. Das halten die Verbraucherschützer für unzulässig. Online kann man jetzt prüfen, ob man mitmachen kann und sich dann noch der Sammelklage anschließen. Ist die Klage erfolgreich, gibt's Geld zurück. Und zwar automatisch, ohne nochmal vor Gericht zu müssen.
2: VW-Betriebsrat und IG Metall zeigen sich vorsichtig erleichtert über die Sparpläne beim Autobauer. Eine Eskalation sei erstmal verhindert. Der Aufsichtsrat hatte die Pläne abgenickt. Weltweit sollen 50.000 Jobs wegfallen. Werksschließungen wurden aber nicht beschlossen. In Thüringen fällt das BSW weiter auseinander. 10 weitere Abgeordnete wollen die Wagenknecht-Partei und Fraktion verlassen, darunter alle 3 Minister. Vorausgegangen war ein Streit mit der Bundesspitze. Die Regierung soll fortgesetzt werden, sagt CDU-Ministerpräsident Vogt. Bisher bestand sie aus CDU, SPD und BSW. Der VfB Stuttgart hat seine Pleite in der Bundesliga-Partie gegen die Bayern wieder gut gemacht. Am Abend stand das erste Heimspiel der Saison gegen Köln an und da gab es einen 4:1-Sieg.
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1: Im Studio Tom Husse, schönen guten Morgen. Mit Hochdruck fahndet die Polizei nach einem 48-Jährigen, der für die Anschläge auf Umspannwerke in Deutschland verantwortlich sein soll. Die Wohnung des Mannes in Gevelsberg bei Wuppertal wurde bereits durchsucht, dabei wurde unter anderem Sprengstoff gefunden. Es gibt mehrere Bekennerschreiben, dazu NRW-Innenminister Reul.
2: Eines der Schreiben enthält sehr genaue technische Details zu der verwandelten Konstruktion, zu den Materialien. So detailliert, dass wir davon ausgehen müssen, dass der Verfasser womöglich etwas mit den Taten zu tun hat. Stand jetzt bewerten wir die Briefe als authentisch.
1: Als Motiv wird der Kampf gegen fossile Energieträger genannt. Wer bei DAZN früher mal saftige Preiserhöhungen schlucken musste, bekommt womöglich Geld zurück. Die Verbraucherzentrale klagt aktuell gegen den Sportstreaming-Dienst. Jetzt gab es die mündliche Verhandlung. Mia Hehn hat die Details.
3: Konkret geht es um Preiserhöhungen 2021 und 2022. Da hatte DAZN die Preise in laufenden Verträgen ohne Zustimmung der Kunden teils verdoppelt. Das halten die Verbraucherschützer für unzulässig. Online kann man jetzt prüfen, ob man mitmachen kann und sich dann noch der Sammelklage anschließen. Ist die Klage erfolgreich, gibt's Geld zurück. Und zwar automatisch, ohne nochmal vor Gericht zu müssen.
1: VW-Betriebsrat und IG Metall zeigen sich vorsichtig erleichtert über die Sparpläne beim Autobauer. Eine Eskalation sei erstmal verhindert. Der Aufsichtsrat hatte die Pläne abgenickt. Weltweit sollen 50.000 Jobs wegfallen. Werksschließungen wurden aber nicht beschlossen. In Thüringen fällt das BSW weiter auseinander. 10 weitere Abgeordnete wollen die Wagenknecht-Partei und Fraktion verlassen, darunter alle 3 Minister. Vorausgegangen war ein Streit mit der Bundesspitze. Die Regierung soll fortgesetzt werden, sagt CDU-Ministerpräsident Vogt. Bisher bestand sie aus CDU, SPD und BSW. Der VfB Stuttgart hat seine Pleite in der Bundesliga-Partie gegen die Bayern wieder gut gemacht. Am Abend stand das erste Heimspiel der Saison gegen Köln an und da gab es einen 4:1-Sieg.
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0: Stück. 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
1: Einen schönen guten Morgen, liebe Hörer, mein Conny.
2: Guten Morgen, ihr Lieben, ich sage es. Ich
1: habe Halli, hallo, Hallöle. Schön, dass ihr wieder eingeschaltet habt.
2: Ja, ganz genau. Du hast
1: aber erstmal deine Krödosenhals da, Mensch. Ich habe Zeit gehabt. Meine
2: wo
1: Güte.
2: Die herkommt, also der Tag wird gut, ich sag dir das.
1: Weißt nee, ich glaube nicht, fängt schon schlecht an.
2: Nee, ich bin heute Morgen mit den Wovos gegangen und bin als erstes barfuß in eine Hundekacke getreten. Das kann nur gut werden, ich sag dir das so. Also beim besten Bild, ja. Nee, aber das ist, und weißt du, was schön ist? Dass so viele Leute heute auch mit uns frühstücken wollen. Ich habe dies und das nächste gehört und alles. Und wir sitzen alle zusammen am Frühstückstisch, wir hier mit unserem kleinen schönen Tisch, nicht Horst?
1: Ja, ja, richtig.
2: Ich sage es ja, schön ist das.
1: Der ist noch ziemlich leer.
2: Ja, ja, ja, ich weiß das, ich packe hier gleich aus. Ich wollte doch nur mit dir zusammen alle begrüßen, die heute mit uns zusammen frühstücken
1: wollen. Ja, meinst du?
2: Ja.
1: Die frühstücken alle mit uns heute?
2: Ja, und wenn die nächste Musik läuft, dann packe ich aus, weil ich sonst wieder das ganze Mikrofon hier voll raschel.
1: Ja, ist klar. Mhm.
2: Und das ist ja, weil ich ja mein eingewickeltes Butterbrot ja sonst gar nicht ausgepackt kriege. Ja, ist denn so. Lass dich überraschen gleich, ja.
1: Unsere Freunde von Nordenham sind auch schon wach heute Morgen. Ja, guten Morgen, zwei gute Launebringer, schreibt er. Ich wünsche euch ein schönes Wochenende, einen schönen Tag. Grüße gehen an meinen Schatz, an euch natürlich und den Rest der Welt. Das Ganze kommt von Thomas aus Nordenham. Moin,
2: ja.
1: Thomas.
2: Moin, Thomas, auf jeden Fall, ja.
1: Na, was meinst du, wer jetzt kommt noch hinterher?
2: Ich könnte mir vorstellen, dass Monika das vielleicht wäre. Kann das sein?
1: Richtig geschätzt, ja. Guten Morgen, Conny und Horst. Wünsche euch allen einen schönen Samstag, einen schönen Sonntag, mein Schatz. Auch ein schönes Wochenende. Heute Abend geht's zum Pferdemarkt nach Obelgönne. Liebe Grüße, eure Monika aus Nordenham. Monika. Ja. Auch dir einen schönen guten Morgen.
2: Guten Morgen.

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1: Ja, und das war die gute Marika Röck für eine Nacht voller Seligkeit.
2: Moment, halt, ich muss diese alten Titel. So, jetzt bin ich wieder.
1: Guten Morgen, kommt noch aus Assenstedt. Guten Morgen, der Kaffee läuft durch die.
3: Ja.
1: Durch, der Kaffee läuft durch und die Hausbatterie wird von der Sonne gefüttert. Das ist richtig. Schönen Gruß an Roland.
3: Ja, das wünsche ich auch auf.
1: Der heute Abend mit dabei ist zum Abendbrot.
3: Ja, da freuen wir uns schon drauf. Auf jeden Fall.
1: Immer Vorankündigung, ne?
3: Siehst du. Aber weißt du was?
1: Heute Abend ab 20 Uhr, auch von 8 bis 10, haben wir die Sendung Radio Abendbrot.
3: Da wollen wir mal gucken. Ich bin ganz gespannt.
1: Leider nur auf der 92.5 zu hören. Also, liebe Leute, müsst ihr euch sehen, dass ihr eventuell über DAB Plus uns hört. Ansonsten gibt es uns heute Abend zum Abendbrot nur auf der 92.5.
3: Ja.
1: In Bremen und umzu.
3: Dann ist das so. Aber diese alten Titel, die sind meistens immer ja ziemlich kurz, nicht? Und deswegen war ich eben noch ein bisschen.
1: Grammophon, ja.
3: Genau. Und deswegen war ich eben noch nicht ganz am Mikrofon wieder zurück, weil ich den kleinen runden Tisch eben gerade aufgepackt habe mit unseren schönen Sachen, die wir dabei haben. Alles wird gut. Das ist richtig so. Und weißt du, was cool ist?
1: Ja.
3: Also nochmal, also mit dem Gebiss eben, mit dem normalen Gebiss eben über den Stein, eben ein bisschen scharf gemacht das Ganze, weißt du? Und dann. Dass du richtig zubeißen kannst, so richtig schön. Und das ist gut für den Kopf.
1: Kannst du sonst nicht zubeißen?
3: Nein, dass einem, weißt du, es gibt ja auch Leute, die wollen zubeißen, dann steht auch mal alles quer im Mund, nicht? Also richtig gut, dass alles schön sitzt und so und scharf ist. Und knusprige Roggenzwillinge habe ich mitgebracht. Roggenzwillinge. Hat man gesagt, du, den nimmst du, womit ich kenne ja unsere Bäckerei-Fachverkäuferin.
1: Ja, vorsichtig.
3: Jetzt war ich aber wieder. Obwohl das andere, was ich sonst immer sage, ist ein plattdeutscher Ausdruck und ist normal. Aber ich, weil du das gerne möchtest, sage ich Bäckerei-Fachverkäuferin. Obwohl die ist ja Bäckermeisterin, aber ist eine andere Sache. Knusprige Roggenzwillinge.
1: Tatsächlich.
3: Ja, genau. Und ich war ja gestern Abend noch schnell einkaufen und habe auch noch ganz außergewöhnlicherweise Straußenfleischwurst gesehen. Ich sage, die muss ich ja gleich.
1: Die fliegt ja gleich weg hier.
3: Und nein, weil ich habe darauf gelesen, dass extrem wenig Cholesterin. Das ist wichtig für uns da. Und da kannst du nämlich auch gut nachfliegen. Und ein halbes Hähnchen von dem Vogel. Alter, dann bist du aber pappsatt, das sag ich dir aber.
1: Wenn wir noch ein Abendbrot essen, denkt er dann, ne?
3: Ja.
1: Nicht also zum Frühstück weghauen hier.
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0: Aber so ein Geheimnis ist, weiß ich auch nicht.
1: Hier kommt Connys Spezialrezept.
2: Ja, ich hab das schönes altes Rezept von Us Oma, was er rückt, sagt ja. Was glaubst du wohl? Himbeerschock.
0: Nee. Ja, jetzt habe ich auch einen Schock. Junge.
2: Ist ja auch Himbeerzeit, ist das jetzt ja auch. Also, das
0: Himbeerzeit
2: heißt,
0: vor Weihnachtszeit haben wir.
2: Ja, auch. Himbeeren gehen ja von Juni bis August und die späten Himbeeren von August bis Oktober. Ist ja. Und jetzt sind es eben späte Himbeeren, im Gesäß und Negern. So, also. Ja. Das ist eine Himbeer-Schoko- Cognac-Marmelade. Du hast also ein Lötchen ist so Bier, was das
0: ja,
2: was
0: ist ja klar.
2: Dass du, damit das die Durchblutung da in Gang kommt, ist denn so. Schmeckt einzigartig.
0: Und einzigartig.
2: Ist in der Himbeerzeit ein Muss. Ist ein absolutes tolles Rezept. Also, was brauchen wir denn dafür? Erstmal 500 Gramm Himbeeren.
0: Also, tatsächlich, ganzes Pfund.
2: Ja, also die müssen dann also schon passiert sein. Also das muss passiert sein denn schon.
0: Ja, das ist ja nix. Die lösen sich ja so auf. Ein Pfund ist ja gar nichts. Muss schon ein Kilo nehmen.
2: Ja, das ist ja auch nicht für so viele Leute. Das ist ja erstmal zum Probieren, das Ganze. Also das muss durch ein Sieb gedrückt werden. Das heißt ja passiert. So, also 250 Gramm Gelierzucker, das muss sein. Und wenn jemand was anderes
0: sagt... Viel zu wenig, kleine Portion.
2: Ja, es ist doch nur zum Abschmecken im Gesäß. 50 Gramm Schokolade, aber dunkel gehackt. Bloß die muss nachher ja wieder aus... Also du kannst auch vorher hacken, ist auch egal. Zwei Schuss Cognac, die kommen als letztes mit rein. Und
0: eine halbe Flasche braune Gewürzflüssigkeit hast du vergessen.
2: Ja, die ist das.
0: Wenn
2: ja,
0: der Geschmack rankommt,
2: das ist
0: da
2: ja
0: an
2: die
0: Kram.
2: Spezialmischung für dich immer. Das ist ja immer, das brauchen wir ja. 0,5, also einen halben Teelöffel Zitronenschale muss auch, also so ein bisschen mit abgerieben und was nicht alles, und wie die ganze Pelle denn. Also die Zubereitung jetzt. Man braucht ungefähr 700 bis 750 Gramm Himbeeren. Also
0: oh Mann.
2: Vor dem Pflück, also muss passieren denn quasi, nicht? Das ist denn durch ein Tuch drücken. Oder durch eine alte Unterhose.
0: Hast du eben schon erzählt. Wie oft willst du das noch erzählen?
2: Himbeeren passieren mit
0: meine
2: dem...
0: Meine Güte, gib Gas jetzt.
2: ...mit dem Gelierzucker und der Zitronenschale vermengen. Das dauert eben eine Zeit lang. Aufkochen lassen. 6 Minuten sprudelnd kochen lassen. Ordentlich mit Mehlknüppel umrühren das Ganze, sonst geht das nicht. Und zum Schluss den Cognac. Bloß nicht verkochen, die musst du hinterher reingeben, ganz, ganz wichtig. Dann bist du auch nicht der Lossis am Tisch. Die Marmelade vom Herd nehmen und die gehackte Schokolade zugeben. Überleg mal, oh, meine Nerven. Sofort in saubere Schraubgläser füllen und gleich verschließen und in den Waffenschrank stellen, das Ganze. Und dann wartest einen Augenblick und dann kannst du genießen.
0: Oh. Aber es gibt nur eins, wo die hin kann.

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1: Ja, und die kommt von Kerstin Ott. Marmeladenglasmomente.
2: Ja, ja.
1: Und schon geht's los mit unserer Wunsch- und Grußbox. Heute Morgen haben wir da einiges drin.
2: Ja, auf jeden Fall. Und zwar, unser lieber Freund Thomas hat ja geschrieben, richtig. Und den haben wir auch schon heute Morgen zum Frühstücksbeginn gleich gehabt. Also, das ist ein Titel vom letzten Mal. Noch letztes Mal hatte er gefragt, könnt ihr mir zwei Titel spielen? Geht natürlich nicht immer ein zur Zeit. Und heute den zweiten, ja, richtig. Genau. Und zwar, hallo ihr Lieben, würde mich freuen, wenn ich noch einen zweiten Wunsch, hatte er geschrieben, einen Wunsch haben darf. Und zwar von den Eagles Hotel California. Ein toller Titel auf jeden Fall. Aber bitteschön in der Afro Remix 2026 Version. Das wäre nett. Danke voraus und ein schönes Wochenende für euch. Und diese zweite Version ist natürlich nicht mehr von den Eagles, sondern gespielt von The Tribe
1: Temple.
2: Temple.
1: Genau.
2: Richtig.
1: Okay.
2: Dann das hören.

0: Tribe Temple, Hotel California.
1: Also ich bin ja wirklich angetan. Die Version kannte ich überhaupt noch gar nicht, aber die ist hervorragend, muss ich wirklich sagen. Also wirklich, auch neuzeitlich angepasst.
0: Tatsächlich.
1: Ja, finde ich. Also ich bin ja ein alter Mensch, nochmal ein älterer Herr.
0: Das kommt jetzt.
1: Scheiße. Nein, nein, aber weil ich sonst immer auch die alte und das ist ja auch hundertprozentig und die Version und was. Aber diese Version so exakt und sauber gespielt, also wirklich, da habe ich wirklich, da bin ich ganz, ganz anbegeistert.
0: Oder? Anbegeistert, ja, komisch gehört hast, dass du da wieder raus.
1: Was
0: hast du denn jetzt da?
1: Was ich habe?
0: Ja.
1: Nee, ich musste das einfach nur sagen, aber mein Halskratzen, das ist ja immer noch so ein bisschen da. Hast du ja gemerkt heute Morgen.
0: Den Halskratzen, ja.
1: Du bist mir bei meiner Moderation ja gleich in den Hals gefallen, den ich bald gesagt, weil es gekratzt hat, macht ja auch nichts. Und da hat er uns doch mal ein Hörer mal geschrieben, du musst mal einen Schluck Eierlikör trinken, dann klappt das auch.
0: Eben, genau.
1: Nicht? Das,
0: ölen und, das Ganze.
1: Nicht? Und das soll man auch ja machen, mal einen ordentlichen Schluck. Ist ja auch ein alter Auktionator-Trick, das heißt ja, weißt du, die Auktionatortrick
0: ist das.
1: Müssen ja viel und laut reden dabei, weißt du, um möglichst viel Geld
0: rauszuetwas.
1: Ja, ja, und dann zwischendurch kriegst du natürlich auch das Kratzen und dann wird das aber noch anders gemacht, damit die nicht da gleich dusselig werden. Und zwar, du musst erstmal so ein Ei nehmen, dann nimmst die Pelle ab, ist besser, und ein rohes Ei rein, eine Prise Salz, ein bisschen Wasser, das Ganze umrühren und dann ist die, wie soll ich sagen, die Anmachgröle wieder topfit, hundertprozentig. Mm. Und ist nicht nicht einen halben Buddel Eierlikör. Das ist schon bedummes Aber das muss sein. Ein bisschen Prise Salz, lecker.
0: Prise Salz, ja. Auch noch?
1: Habe ich doch gerade gesagt. Hörst du mir denn überhaupt nicht zu?
0: Nee, warum sollte ich?
1: Ich mag dich so, das kannst
2: du. 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

Auf Tag 24 können wir schwören. Deshalb ist das Horoskop auch gleich zu hören. Widder. Du solltest darauf achten, dass du im Überschwang der Gefühle keine Versprechung machst, die nicht haltbar sind. Halte im Gespräch eine klare Linie ein. Du kannst alles zum Ausdruck bringen, musst aber darauf achten, dich nicht im Ton zu vergreifen. Stier. Die Zuneigung zu einem Menschen wird zwar nicht so erwidert, wie du es dir erträumst, dennoch kann eine gute Freundschaft daraus entstehen. Zwillinge. Hast du den Mut, dich offen über deinen Frust auszusprechen? Das schafft Erleichterung. Das Geschäft, das man dir heute vorschlägt, bringt dir einige Vorteile. Greif zu, ehe es ein anderer tut. Krebs. Bevormundung erträgst du nicht. Dein Partner meint es aber auch nicht so. Probleme in deiner Beziehung kannst du jetzt aber auch mit Leichtigkeit lösen. Löwe. Du hast Lust auf Gespräche, Geselligkeit und heiße Flirts. Eine chancenreiche Zeit erwartet dich, wenn du dich anpasst. Das wird dir nicht sehr leicht fallen, da du doch meistens alles selbst bestimmen willst. Jungfrau. Lass die Sonne in dein Herz und alles wird gut. Ob du neue Beziehungen knüpfst oder mit dem liebsten Menschen der Welt einen schönen Tag verbringst, immer steht die Partnerschaft im Vordergrund. Waage. Die Familie jetzt im Stich zu lassen, wäre nicht in Ordnung. Such gemeinsam nach einer Lösung. Du brauchst all deine Kräfte für große Aufgaben und nicht für Lappalien. Skorpion. Du wirst total verkannt. Deine geheimnisvolle, tiefgründige Ausstrahlung macht andere nervös und unsicher. Erhalte dir diesen Schutzmantel. Hab Vertrauen und setz dein Kommunikationstalent ein. Schütze. Dein Glücksbarometer erreicht Spitzenwerte. Jetzt heißt es zugreifen in allen Lagen. Steinbock. Diplomatie ist Trumpf. Damit stichst du alle unliebsamen Zeitgenossen aus und kannst am Arbeitsplatz und auch privat am besten überzeugen. Wassermann. Du brauchst noch etwas Geduld, um voll zum Zuge zu kommen. Bleib bescheiden. Große Erfolgserwartungen blockieren dich nur. Fische. Du benötigst Optimismus und Gespür, um die richtigen Entscheidungen zu treffen. Dein etwas angekratztes Selbstbewusstsein wird heute wieder gestärkt. Du erhältst die Anerkennung und die Zuneigung, die du brauchst.

0: Adele. Oder Adele, sagen wir ja auch hier bei uns in Deutschland.
1: Ja, hieß eine Tante von mir.
0: Someone like you.
1: Tante Dele, haben wir immer gesagt.
0: Tante Dele?
1: Ja, das war die Kurzform davon. Die hat immer 5 Mark mitgebracht, deswegen weiß ich das noch.
0: Ach so, ja, deswegen weißt du das noch, ist klar.
1: Ja, da habe ich immer drauf geachtet. Aber wir standen dann immer in Reihe und Glied.
0: Und meine Oma gab es immer 10 Mark.
1: Ach, tatsächlich.
0: Ja, deswegen ist man da auch gerne hingegangen, ne?
1: Ja, das ist richtig. Auch meine Tante Dele kam 2-mal im Jahr. Da war ich auch wieder auf 10 Mark. Aber wo wir gerade über 10 Mark, 10 oder über Geldscheine reden. Ich war neulich, war ich einkaufen und weißt du, was ich gesehen habe?
0: Geldscheine.
1: Ja, selbstverständlich. Viele Leute bezahlen ja auch mit Karte, mache ich ja auch. Ja. Aber da war ja noch jemand dabei.
0: Mit Ansichtskarten.
1: Ja, mit Ansichts. Ja, kann man, je nachdem, was denn für eine Verkäuferin da ist. Und jedenfalls, da waren Leute, die hatten wirklich noch Hossa, richtig Bargeld in der Tasche, Scheine und was nicht alles, du, ich denke Donnerwetter nochmal. Und dann haben die beim Rückgeld, ja, es gab ja Rückgeld, dann haben die Scheine zusammengeknüdelt und ins Portemonnaie gesteckt.
0: Ja.
1: Und da lief mir ein eisiger Schauer über den Rücken, weil ich bin so pingelig mit sowas. Weißt du, die großen Scheine, wenn sie denn mal da sind, die kommen nach hinten, dann die mittleren in die Mitte und die etwas kleineren nach vorne und die ganz kleinen ganz nach vorne und das Klimpergeld kommt links an der Seite in die Kasse rein. Weißt du? Und also in die kleine Klimpergeldkasse.
0: Ja.
1: Und das, oh, da bin ich immer so pingelig, dass sie, und alle richtig rum. Und ich weiß nicht, ich habe da so einen Vogel, aber.
0: Ja, das stimmt allerdings. Ja. Du hast einen Vogel.
1: Ja, also
0: einen ganz großen.
1: Also in der Richtung zumindest da, nicht? Aber das weiß nicht. Ordnung ist noch nie mein Leben gewesen, aber im Portemonnaie schon, muss ich sagen.
0: Meinst du?
1: Ja, deswegen bin ich auch noch da.
0: Ach so.
1: Ja.
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0: Rhythmus der Nacht.
1: Die Jungs mit dem Rhythmus der Nacht.
2: Mana, mana.
3: Mana, mana.
1: Und schon haben wir den nächsten Kandidaten auf unserer Wunsch- und Grußbox.
4: Und der Wunsch,
1: der kommt von?
4: Aus Cuxhaven kommt der. Schöne Grüße nach Cuxhaven und zwar an André. Er hat uns eine Mitteilung zukommen lassen und zwar, ihr seid jetzt auch auf unserem privaten lokalen Bürgersender Radio Cuxhaven direkt aus Cuxhaven zu hören. Das ist
1: ja schon länger so.
4: Das ist schön, da freuen wir uns also wirklich drüber.
1: Schöne Grüße.
4: Ja, es steht auch alles, was. Ja, aber das wird jetzt zu lang, das alles vorzutragen. Aber einen Musikwunsch hattest du auch und zwar von der amerikanischen Band Deep Blue Something und zwar den Titel Breakfast at Tiffany's.
1: Frühstück. Auf geht's.
4: Frühstück.

0: Blue Something, Breakfast at Tiffany's.
1: Ja, das ist ein schöner Titel, den ich ewige Zeiten schon kenne.
0: Ewige Zeiten.
1: Ja, den habe ich damals schon gespielt, wirklich, also als ich noch aktiv war. Und aber weißt du was?
0: Du bist schon lange nicht mehr aktiv.
1: Wieso bin ich nicht mehr aktiv?
0: Ach, hör auf.
1: Ich bin immer noch aktiv. Ich sitze jetzt neben dir und bin immer noch aktiv, ja. Und da freue ich mich drüber. Und weißt du, warum ich mich auch so freue?
0: Ja.
1: Und ich finde, wir beide sollten auch mal Danke sagen.
0: Wofür?
1: Ja, also du brauchst dich nicht bei mir zu bedanken.
0: Das sowieso nicht.
1: Nee, das hättest du auch nicht gemacht. Und zwar, dass wir beide einfach mal Danke sagen, auch an viele, viele andere Radiostationen, die unsere Sendung mit übertragen und wo dann wieder ganz viele Leute in deren Sendebereich sich darüber freuen dürfen, was ich für einen Blödsinn erzähle.
0: Ja, genau, richtig.
1: Nicht? Und
0: endlich
1: du das,
0: mal was Richtiges.
1: Ja, und du das dann wieder gerade stellst und dann haben wir auch eine sachliche Sendung.
0: Du hast mich ja tausendmal belogen schon.
1: Wer, ich dich?
0: Ja, klar.
1: Wann das denn?

0: Manamana.
1: Manamana.
2: Manamana.
3: Also das ist ja wieder Maxi das Ganze, hundertprozentig hier aus Bremerhaven, Langslüttchen. Maxi hat uns eine Mitteilung zukommen lassen.
2: Moin Moin.
3: Richtig, und Langslüttchen, früher hieß das Langslüttchen Sand, das ist der Name der beiden im 19. Jahrhundert künstlich angelegten Wattinseln Langslüttchen. Guck mal an, du. Gut, prima. So, und einen Musikwunsch hast du natürlich auch rübergeschrieben.
2: Ja, ja.
3: Und zwar von Cyndi Lauper, All Through the Night. Ein schöner Titel. Das Lied handelt von nächtlicher Zweisamkeit, Vertrauen und einer ruhigen, kostbaren Zeit zu zweit.

0: Ja, gibt das hier eigentlich auch mal einen Wetterbericht oder was?
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2: Von übrigens eben die Wise Guys mit Guten Morgen.
3: Ja.
2: Guten Morgen sagen wir auch. Und wir schauen aufs Wetter in Bremen und zu.
3: Ja.
2: In Bremen wechseln sich morgens Wolken und Sonne ab bei Temperaturen um die 14 Grad. Am Mittag fällt Regen und das Thermometer klettert auf 19 Grad. Am Abend gibt es in Bremen nur selten Lücken in der Wolkendecke. Temperaturen liegen dann zwischen 15 und 18 Grad. Nachts ist es locker bewölkt. Die Temperatur sinkt auf 12 Grad. Und Wind gibt es auch. Der kommt aus südwestlicher bis westlicher Richtung.
3: Wind gibt es auch, ja, guck an. Ein
2: bisschen, ja.
3: Ja, ja,
2: müssen sehen, dass wir einen Drachen hochkriegen.
3: Pudelmütze wieder rauskriegen. Ja. Jacke habe ich heute Morgen schon wieder angezogen. Ja, war besser.
2: Pudelmütze.
3: Ja.
2: Ja, muss sein.
3: Ja.
2: Wir gucken rüber nach Bremerhaven. Da kann morgens auch etwas Regen geben. Temperatur liegt bei 15 Grad. Am Mittag ist es wolkig. Temperatur steigt dort auf 19 Grad. Abends ist es in Bremerhaven der Himmel bedeckt. Temperaturen liegen zwischen 16 und 18 Grad. Nachts ist es dann überwiegend wiederum dicht bewölkt und die Werte gehen auf 14 Grad zurück. Auch dort blieb der Wind aus südwestlicher bis westlicher Richtung.
3: Weht auch Wind.
2: Ja.
3: Ja. Ja, in Bremerhaven doch weit einmal die Wind, ne? Ja, eben. Wie denn so weh, du? Ich sag dir das. Dicke Jacke anziehen, auf jeden Fall. Nee, so dick brauchst du noch nicht zu sein. Hauptsache, der nächste Regenschauer, das Pelz ein bisschen ab da, ne? Das ist so, naja, herzlich willkommen.
2: Knochenwetter auf jeden Fall.
3: Ja, und dann wirken halt mehr.
2: Die derzeitige Wetterlage zeigt bei vielen Wirkung.
3: Ja.
2: Neben gereizten Atemwegen und Asthma nimmt die Infektanfähigkeit zu. Verstärkt treten rheumatische Gelenk- und Gliederschmerzen auf. Herz und Kreislauf müssen sich der Wetterlage anpassen. Und ein hoher Blutdruck macht sich bemerkbar. Ein beklemmendes, enge Gefühl im Sinne einer Angina pectoris kann auftreten.
3: Oh.
2: Also aufgepasst.
3: Ja, auf jeden Fall.
2: Nicht so gut vom Wetter her.
3: Nee, gar nicht also aufstehen zum Arbeiten. Ich sag dir.
2: Guck mal, am Sonntag wetterfühlige Menschen spüren die derzeitige Witterung deutlich. Empfindliche Atemwege machen sich verstärkt bemerkbar. Gichtbeschwerden, Krämpfe und Kuliken machen zu schaffen.
3: Oh, es kann doch besser werden.
2: Herz und Kreislauf müssen sich der Wetterlage anpassen und bei niedrigem Blutdruck stellen sich Müdigkeit und Schwindel ein. Ein beklemmendes, enge Gefühl im Sinne der Angina pectoris kann auftreten. Die milde, trockene Luft beansprucht, dass sie den Wasserhaushalt. Regelmäßiges Trinken ist ratsam. Also, Prost.
3: Ja, Prost, so kann ich mir holen, du. Aber sag mal, hast du noch ein anderes Wetterauflager oder nur dieses hier?
2: Das ist schlecht, ne?
3: Ja.
2: Hört sich gar nicht gut an.
3: Ja, nee, ach Gott, du, da müssen wir durch, Leute. Passt auf so ein bisschen, ne? Mhm. Und wenn ihr rausgeht, zieht euch ein bisschen was an. Aufpassen, dass der Regenschirm nicht wegfliegt.
2: Eben, genau, richtig.
3: Und den krieg ich wieder als vorher hin, ne?
2: Genau, das soll so sein.
3: So, morgen wieder.
2: Guten Morgen.
3: Morgen.
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2: 9:04. Schönen guten Morgen, lieber Autofahrer. Für den Kreis Diepholz habe ich hier eine Meldung. Zwischen Altmarkhorst und Kübinghausen kommt es heute zwischen 12 und 13 Uhr zu Verkehrsbehinderungen. Betroffen ist besonders die Strecke von Bassum nach Twistringen, der Bereich der B51. Grund ist eine größere Kolonnenfahrt mit zahlreichen Einsatzfahrzeugen von Feuerwehr, Rettungsdienst und Polizei. Verkehrsteilnehmer werden gebeten, erhöhte Aufmerksamkeit und Rücksicht zu nehmen. Ansonsten haben wir nichts weiter. Ist natürlich wie immer allen unterwegs. Gute und sichere Fahrt, da wo ihr hin wollt. Seid fahrt vorsichtig.

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1: Ganz genau, mit Feuerherz war das, genau wie du.
2: Mit Feuerherz, ich sag dir.
1: Du hast auch Feuer im Herzen, ne?
2: Wer, ich?
1: Ja.
2: Was glaubst du? Natürlich, Alter. Aber das ist...
1: Sag mal, willst du ein B kaufen von mir?
2: Ein was?
1: Ein B?
2: Ein B? Ein B? Nee. Nee? Wüsste ich jetzt so aufgeschlagen. Ich wüsste jetzt gar nicht, was ich damit anfangen soll. Aber man kann sich das ja weglegen, ne?
1: Ja, eben, genau.
2: Ja, wie hieß er denn noch aus der Wesamstraße? Hey, ich will so einen leeren Kasten kaufen, ne? So ungefähr. Ja, das war
1: genau.
2: Schönes. Weißt du, was mir neulich passiert ist? Glaubst du nicht, ich hatte mir
1: einen leeren Kasten gekauft.
2: Das hätte mir auch passieren können, weil ich ja eben ein guter Mensch bin und ich bin ja
1: für alles
2: so,
1: anschnacken lässt. Ja,
2: nicht auch. Ich lasse mir so gerne was anschnacken.
1: Das ist schon klar.
2: Nein, aber ich hatte mir ein Auto geliehen. Das musste leider Gottes sein und weil ich...
1: Wir leihen so ein Auto?
2: Ja, das musst du dir mal vorstellen. Das ist alleine schon, also wirklich, also ein Orden wert.
1: Das kannst du doch mit dem Trecker fahren, Mensch. Du musst dir ein Auto leihen.
2: Ja, aber ich komme doch mit dem Trecker nicht in eine Hochgarage rein. Das geht doch nicht.
1: Warum nicht?
2: Nein, das ist so hoch. Nicht? Und da habe ich mir von einem Bekannten, einem lieben Bekannten, der mir das Auto zur Verfügung gestellt hat, weil ich sollte die Leute... Die wollten in Urlaub und alle zusammen ins Hochhaus, Parkhochhaus am Flughafen mit allem drum und dran und dies und das und Koffer und dies und ach du Liebe, alles was da so bei ist, um Urlaub zu fliegen.
1: Du bist doch wieder nach Hause gefahren danach.
2: Ja, natürlich bin ich wieder.
1: Du musst doch nicht extra ins Parkhaus fahren.
2: Nein, das
1: denn?
2: Weil ich noch da geblieben bin und geguckt habe, wie die weggeflogen sind. Ich hatte ein bisschen Zeit.
1: Ach, wolltest du dir ganz sicher sein?
2: Ich wollte
1: was?
2: Das genießen, dass die wegfliegen.
1: Ach so, ja.
2: Weil ich habe ihn.
1: Endlich sind sie weg.
2: Da habe ich noch eine Woche sturmfreie Bude. Alter, das war vielleicht aber gut, dass sie wiederkommt. Naja, ist eine andere Sache. Naja, du und dann stand. Ich sage jetzt mal, hatte ich mir so einen kleinen Bus geliehen, da, egal von welcher Firma, einen Bus. Und dann stand ich vor der Tiefgarage, da habe ich bald gesagt, vor der Flughafengarage. Sag mal, Alter, passt du da überhaupt rein? Passt du überhaupt rein? Der ist ganz schön hoch. Himmel, Gesicht, so Neger, du. Donner, wär doch noch eins, du. Du, aber dann nachher mit allem drum und dran. Da war ja auch niemand zu fragen, dass ich mal sagen könnte, hing bloß so ein rot-weißer Balken da hinten, weißt du, und den da schraubst du auch noch durch, dann hast du das Auto noch kaputt gemacht von oben da, nicht? Und da habe ich, denn die haben aus dem Fenster geguckt, ich habe die Karte gezogen, der Balken, der ging hoch vorne, und dann sind wir da rein und unter dem Balken durch, hart auf den Zentimeter gepasst. Ich sag dir das, du. Also, das ist nur ein Rad von mir, weil ich wirklich Glück gehabt habe.
1: Ein Rad von dir, ja, war da dran.
2: Nein, ein Rad. Wenn jemand mal sich ein Auto leiht in der Richtung und messt vorher, wie hoch das ist, falls ihr mal irgendwie in der Hochgarage oder sonst was reinfahrt. Besser ist das. Ich bin tausend.
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0: Inferno, hey DJ, war das?
1: Ja.
0: Hier beim Radiofrühstück.
1: Ja.
0: Selbst, wir wollen jetzt mal liebe Grüße schicken nach Hamburg. Da ist nämlich heute richtig was los. Da sind unsere Kollegen von Radio Zoom heute zugange. Die werden da auf der Bühne was vortragen nachher.
1: Ja.
0: Nach unserer Sendung.
1: Ja, das.
0: Schöne Grüße von uns da nach euch rüber.
1: Liebe Grüße an alle, die da so viel Spaß dran haben, das zu machen. Nicht? Und da wünschen wir euch ganz, ganz, ganz viel Erfolg, auch von meiner Seite.
0: Ja. Ja. Also ihr könnt dann nach unserer Sendung umschalten nach Radio Zoom
1: das und
0: euch
1: tun,
0: das anhören.
1: Ja.
0: Die werden auch heute Abend unsere Sendung übertragen, das Abendbrot.
1: Tatsächlich,
0: also nicht vergessen, ab 20 Uhr Abendbrot hier. Radio Weser TV und bei Radio Zoom.
1: Da bin ich ganz gespannt drauf, wie uns das heute Abend geht.
0: Genau, richtig.
1: Ja, schönes Ding.
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0: Living in a Box von Living in a Box.
1: Von Manamana.
2: Living in Manamana. The Box.
0: Ja, Box. Manamana. Box, in Box, the Box, Box jetzt.
1: Jochen
0: hat auch geschrieben.
1: Aha.
0: Was hat er gemacht?
1: Jochen, aus Spaden bei Bremerhaven.
0: Spaden.
1: Hat uns einen Zettel zukommen lassen, sage ich jetzt mal, der aus dem Drucker geflogen ist, ja. Und der schreibt... Ach so, das sind die Veranstaltungsweise, die du also rübergeschickt hast hier. Die sind alle von gestern und das passt alles nicht mehr so. Deswegen lassen wir das mal
0: von
1: weg.
0: Gestern halt. Sind die?
1: Ja, von Freitag waren die. Und ja. Das, naja, dann passt es halt nicht mehr so. Gut, okay. Und aber einen Musikwunsch hattest du und den wollen wir dir gerne empfehlen. Und zwar von Unheimlich.
0: Mit dem Unheimlich?
1: Titel. Ja, so wie ich. Weißt du, wenn ich in eine Tür reinkomme, ne? Unheimlich mit dem Titel Dem Himmel so nah. Das können wir für dich tun heute noch.
0: Unheimlich heißt er, aber macht ja nichts, ne?
1: Habe ich unheimlich gesagt?
0: Unheimlich.
1: Das ist immer, wenn ich dich angucke, das ist immer das Problem.

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0: Der Graf von Unheilig, gestern im Fernsehen, heute schon wieder bei uns. Gestern hat er die goldene Henne gewonnen.
1: Wen? Achso, die Henne. Ja, selbstverständlich.
0: Hast du gesehen, ne?
1: Ja, natürlich habe ich das gesehen. Ja. In welchem Programm war das denn?
0: Ich weiß ersten.
1: Achso, da war das. Ja, ganz genau. Nee, war eine schöne Sendung. Absolut.
0: Nicht hier ohne rot zu werden, das gibt's gar nicht.
1: Du weißt doch
0: sowieso nicht, was im Fernsehen läuft.
1: Nee, ich war so beschäftigt.
0: Lüg doch nicht.
1: Ich war so beschäftigt gestern, Himmel gesäß und Negan.
0: Also, sag doch nicht, du hast es gesehen, wenn das gar nicht stimmt.
1: Ja, aber das macht dir doch immer Freude, wenn ich sage, ich habe das auch gesehen. Das ist so was anderes. Ganz
0: nein, das ist ein Kerl.
1: Nein, aber jetzt lass mich doch mal dran teilhaben. Das war also eine Sendung, da wurde Preise verteilt, ja? Ja, okay. Das war ja auch interessant. Gut. Okay, aber ich habe ja noch eben ganz schnell was für euch. Und zwar, ich habe nämlich neulich, ein Kumpel von mir hat eine neue Wohnung gekriegt. Nicht? Und da waren wir dann alle eingeladen. Mensch, was nehmen wir denn mit?
0: Das haben sie aber nicht im Fernsehen gezeigt,
1: nee,
0: oder?
1: Das haben sie nicht im Fernsehen gezeigt. Deswegen war ich ja unterwegs und habe das nicht gesehen. Himmel gesehen. Ja, und Neger.
0: Sag das doch gleich, Mensch.
1: Ja, das ist doch gar nicht so schlimm. Also, und er sagt, Mensch, was nehmen wir denn mit? Irgendeine Kleinigkeit, Vanille. Ich sag, weißt du was? Ich sagte, sagt mein Kumpel, wir nehmen Pfannkuchen mit zum Essen. Weil der hat ja noch gar nicht viel. Pfannkuchen? Ja, ist gut. Ja, wie kriegen wir den denn mit? Ach, ist ganz einfach. Also, der ist ja flüssig, nicht?
0: Und flüssig,
1: der, ja. Es gibt also Pfannkuchen. Den Teig kann man ja zu Hause ja schon anrühren. Ist ja gar nicht so schlimm. Der ist ja flüssig und also rein damit in eine Plastik, also in einen Sprudelbuddel mit rein, mit einem Schraubverschluss. Und dann nehmen wir das mit und wenn wir da in der Küche sind, dann können wir den fertigen Teig einfach in eine Pfanne gießen und fertig ist. Ich sag, wie willst du das denn machen? Wie ist das denn für eine, wer hat denn das Maß für eine Flasche Pfannkuchenteig? Der sagte, 300 Milliliter Milch, 150 Gramm Mehl, ein Esslöffel Öl, 3 Esslöffel Zucker und ein Ei. Alles rein mit einem kleinen Trichter und den Verschluss oben drauf und dann kannst du das mitnehmen und wenn du da bist, dann kannst du es in eine Pfanne gießen und was du nicht brauchst davon, dann machst du einen Schraubverschluss wieder drauf und nimmst den Rest wieder mit nach Hause. Ist das nicht eine tolle Idee?
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1: Na, ich habe gerade einen Hinweis reingekriegt, und zwar gibt es ein Sommerfest hier auf Gut Farrel am Sonntag. 10 bis 18 Uhr, wer Lust hat, kann da mit seinem Trecker hinfahren.
2: Mit seinem Trecker.
1: Sommerfest auf Gut Farrel.
2: Ja, siehst du, das ist doch eine schöne Sache auf jeden Fall. Und vor allen Dingen, dann wünschen wir...
1: Freizeitkünstler sind da zu sehen, Musik gibt es auch. Es gibt auch was zu trinken da.
2: Und weißt du...
1: Feuerwehr ist da, Hüpfburg, Speisen, Kaffee und Kuchen, alles da.
2: Ich bin da, doch, ich bin auch da. Achso, ich wurde jetzt...
1: Ich weiß aber, es gibt nicht umsonst, glaube ich.
2: Nein. Also da muss ja natürlich jeder seinen Beitrag leisten, ist gar keine Frage. Es sind ja auch Kosten da mit allen drum und dran. Aber dann wünschen wir einen ganz, ganz, ganz großen Erfolg damit. Und vor allen Dingen Freizeitkünstler, das macht so viel Spaß, Freizeitkünstlern zuzugucken. Also ich begeistere, bin manchmal begeistert. Das
1: begeistere.
2: Wirklich. Also ich kann wirklich auch mit Augen Danke sagen.
1: Tatsächlich?
2: Ja. Ein Portemonnaie ja nicht so, aber das
1: klar, ja.
2: Ich bin an einer Geizkrank. Aber das ist eine andere Sache da, nicht? Nein. Also dafür lohnt sich das auf jeden Fall. Hinfahren, vorbeigucken, auf jeden Fall. Ja, und genießen. Ja, bestimmt.
1: Genießen, genossen.
2: Ja, genau, richtig. Nicht? Was ist das nächste? Jetzt ist Sonntag, ne?
1: Sonntag,
2: ja, ja. Ganz genau. Ja, ich wollte nur nichts Falsches.
1: Wir haben noch Musikwunsch, einen haben wir noch.
2: Tatsächlich.
0: Männer.
2: Richtig, und zwar 1986. Damals war ich bei der Bundeswehr in Adelheide und im Radio wurde dieser Song gespielt, oft gespielt, 40 Jahre danach. Später mag ich das Lied immer noch. Und da hat der Micha geschrieben, nicht? Und er war nämlich in Adelheide bei der Bundeswehr. Siehst du wohl?
1: Schön. Ja, Demos, Adelheide.
2: Ja, ganz genau, richtig da. Ja, ich war auch bei der Bundeswehr, richtig da. Und du hast einen Musikwunsch, den du immer noch gerne wieder hörst nach 40 Jahren. Und das ist von Anita Baker, Sweet Love. Und den wollen wir dir jetzt erfüllen.
1: Tatsächlich.
2: Schöne Gedanken an die Bundeswehr.

0: Anita Baker, Sweet Love, hier beim Radiofrühstück.
1: So mittlerweile sind die Temperaturen ja wieder so, dass Rentner das auch einigermaßen aushalten können.
0: Meinst du?
1: Ja.
0: Kannst du es aushalten?
1: Ja. Du, meine Arme, die sind gebräunt, du bis an den Hemdsärmel, du hundertprozentig, du. Also wirklich. Nicht? Aber du, ich wasche ja so meine Klamotten und sowas, wasche ich ja alles selber, nicht? Und da wusste ich neulich nicht Bescheid. Ich habe so ein bisschen pigelinsche Wäsche, die darfst du nur bis 30 Grad waschen. Nicht? Soll's ja auch gehen. Ja, nicht? Und naja, denn die kann die Temperaturen nicht haben. Naja, ist sie zu klein, passen die Knöpfe nicht mehr. Ist ja sowieso öfter der Fall, aber ist ja eine andere Sache. Nicht?
0: Ja, weniger wie 30 Grad geht, dann kannst du es gleich auch kalt stellen, ne?
1: Ja, aber gerade in diesem Sommer, nicht? Also ich will Klamotten waschen und schön vorher sortieren, weißt du? Die Schuhe wollte ich für sich waschen mit allem drum und dran, aber das ist ja eine andere Sache, nicht? Aber man hat ja auch Wäsche, die darfst du wirklich nur mit 30 Grad waschen, sind empfindlich. Und wie ist das eigentlich? Wenn ich jetzt nur mit 30 Grad wasche, die Wäsche, die kann ja nicht mehr ab. Und das ist fertig, das Waschen, mit allem drum und dran. So, darf ich die denn, so wie in diesem Sommer, bei Außentemperaturen von 40 Grad an eine Leine hängen? Oder wird die denn auch zu klein? Ich weiß das nicht. Ich hatte auf dem Thermometer zum Teil 50 Grad in der Sonne, diese. Das muss ich mir mal vorstellen.
0: Wie lange ist das denn her?
1: Über Sommer jetzt war das. Wo das so heiß war.
0: Und dann kommst du jetzt drauf mit deinem Waschen?
1: Ja, weil ich hatte mir das aufgeschrieben, hatte das aber vergessen, dass ich das mitbringen wollte. Und die Frage besteht ja heute noch. Wenn ich 30 Grad wasche, darf ich die bei 40 Grad draußen aufhängen?
0: Und schneller ist sie trocken.
1: Oder die Knöpfe sind ja sowieso immer so ein bisschen meine, nicht so... Knöpfe. Wie das so ist, nicht? Aber ist ja eine Sache.
0: Spannend immer irgendwie, ne?
1: Ja, irgendwie.
0: Stimmt da irgendwas mit den Klamotten, ne?
1: Ja, das sind sehr spannende Jacken, habe ich immer.
0: Ja, habe ich auch. Kann passieren.
1: Aber die Frage ist doch berechtigt. Denk mal drüber nach.
0: Das Ganze ist aber schwer zu erklären.
1: Ja, das ist es.

0: Juri Heinle, schwer zu erklären, das Ganze von F.R. David und Words ist das Original.
1: Tatsächlich. Ah ja, stimmt, ja, hast du recht. Ja, ganz genau. Aber ich habe ja auch noch die lieben Grüße für euch.
0: Tatsächlich.
1: Meine Lieben. Ja, selbstverständlich, habe ich ja nicht vergessen. Und zwar, ich habe neulich, habe ich das gerade wieder erlebt, da habe ich gesagt, nein, das sagst du mal. Liebe Grüße an viele Leute, die morgens in aller Herrgottsfrühe zum Großmarkt fahren.
0: Nee, das tue ich ja nicht.
1: Ich grüße dich jetzt ja auch. Das mache ich ja gleich nach der Sendung.
0: Echt?
1: Ja, nochmal extra. Nicht? Also, die
0: in aller... Dein Glück, dass du nochmal rausgeredet hast.
1: Ja.
0: Hätte ich dich jetzt nämlich weggedrückt, mein Lieber.
1: Das weiß ich wohl, deswegen bin ich ja immer so vorsichtig damit. Also, die morgens in aller Herrgottsfrühe zum Großmarkt fahren, um frische Lebensmittel einzukaufen.
0: Tatsächlich.
1: Ja, um sie uns dann bei fast jeder Witterung in ihren Verkaufsständen auf dem Wochenmarkt anzubieten.
0: Mhm.
1: Und dafür sagen wir mal ein ganz, ganz dickes Dankeschön.
0: Bitteschön.
1: Bitteschön, ja.
0: Und jetzt?
1: Jetzt bin ich fertig.
0: Gut.
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0: Oh, du, wenn ich nach draußen gucke jetzt zu
1: dir. Auto?
0: Die
1: Bo- Ist mein Auto gar nicht da heute?
0: Ich bin nicht mit dem Auto, ich bin mit Rad.
1: Wollte ich sagen.
0: Ja, aber du, die Bomben, die fangen ganz schön das Schütteln am Körper an jetzt.
1: Ja,
0: da kommt Wind auf.
1: Windig.
0: Oh, du, da müssen wir Gras mähen, das ist alles nix.
1: Das ist alles nix.
0: Ja, krieg ich noch mal mit dem Heu durch, du. Ja, aber wie das denn so ist, du. Ach,
1: was soll das?
0: Ach, du, jetzt bin ich ja satt gefordert. Jetzt muss ich den ganzen Tag erstmal gar nichts essen, damit das heute Abend fürs Abendbrot wieder klappt, wa?
1: Richtig.
0: Ich sag dir das so. Wollen wir mal gucken, was wir da machen. Da bin ich ganz gespannt drauf.
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0: Ofenbach mit Overdrive.
1: Und für euch habe ich natürlich wie immer auch noch den Spruch des Tages. Der dann lautet: Naiv ist nicht, wer an das Gute im Menschen glaubt, sondern wer das Schlechte im Menschen ignoriert.
0: Tatsächlich?
1: Ja. Guck an. Das ist so.
0: Du hast wieder was gelernt, wa?
1: Ja,
0: selbstverständlich. Im Müllkalender.
1: Überall, wo ich hinkomme zu Veranstaltungen. Erstmal Spruch des Tages. Ja, genau, ja, das mache ich ja. Und für euch ist das natürlich immer der Vorreiter.
0: Wir schalten uns gleich auseinander. In Bremen geht es weiter mit Burkhard Helmke mit Love Supreme. Und in Bremerhaven haben wir den Klaus Schnackenberg mit dem Fischtown Frühstücksmagazin. Und in Hamburg geht es dann weiter bei Radio Zoom gleich. Dranbleiben, also wer Lust hat, Radio hören, auf alle Fälle. Wir kommen wieder heute Abend. Zum Abendbrot haben wir uns was vorgenommen. 20 Uhr geht's da los, hier auf den fröhlichen Wellen. 92,5 und bei Radio Zoom natürlich auch zu hören. Also wir freuen uns. Bis dahin sage ich schon mal tschüss.
1: Gut gemischtes Halb gewonnen. So macht's Horst. Immer besonnen. Technik, Mick und Musi, Horst Reimers. The Real One, der einzigst Ware.
0: The Voice, die Stimme aus Stur, Conny Heidmann wird wahrscheinlich auch auftreten. Mal sehen, was er zum Abendbrot mitbringt. Mettwurst oder so.
1: Ja.
0: Trotzdem musst du jetzt sauber machen, mein Lieber.
1: Oh, da kommst du jetzt wieder, Matt. Ich sage es dir. Du kannst
0: wir wollen ja heute Abend sind sauberen hier.
1: Ja, ich mach ja schon.
0: Heute Abend ist natürlich auch wieder dran, weil du auf dem richtigen Platz sitzt.
1: Ach, tatsächlich?
0: Ja.
1: Ja, das ist ja schön.
0: Es sei denn, du wechselst den Platz und musst Roland sauber machen.
1: Nein, das glaube ich nicht. Ich mach das schon, alles klar.
0: Du machst das schon.
1: Ja, wir kriegen das hin. Alles gut.
0: Bis heute.

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2: Im Studio Tom Husse. Schönen guten Morgen. Mit Hochdruck fahndet die Polizei nach einem 48-Jährigen, der für die Anschläge auf Umspannwerke in Deutschland verantwortlich sein soll. Die Wohnung des Mannes in Gevelsberg bei Wuppertal wurde bereits durchsucht. Dabei wurde unter anderem Sprengstoff gefunden. Es gibt mehrere Bekennerschreiben, dazu NRW-Innenminister Reul.
3: Eines der Schreiben enthält sehr genaue technische Details zu der verwandelten Konstruktion, zu den Materialien. So detailliert, dass wir davon ausgehen müssen, dass der Verfasser womöglich etwas mit den Taten zu tun hat. Stand jetzt bewerten wir die Briefe als authentisch.
2: Als Motiv wird der Kampf gegen fossile Energieträger genannt. Wer bei DAZN früher mal saftige Preiserhöhungen schlucken musste, bekommt womöglich Geld zurück. Die Verbraucherzentrale klagt aktuell gegen den Sportstreaming-Dienst. Jetzt gab es die mündliche Verhandlung. Mia Hehn hat die Details.
4: Konkret geht es um Preiserhöhungen 2021 und 2022. Da hatte DAZN die Preise in laufenden Verträgen ohne Zustimmung der Kunden teils verdoppelt. Das halten die Verbraucherschützer für unzulässig. Online kann man jetzt prüfen, ob man mitmachen kann und sich dann noch der Sammelklage anschließen. Ist die Klage erfolgreich, gibt's Geld zurück. Und zwar automatisch, ohne nochmal vor Gericht zu müssen.
2: VW-Betriebsrat und IG Metall zeigen sich vorsichtig erleichtert über die Sparpläne beim Autobauer. Eine Eskalation sei erstmal verhindert. Der Aufsichtsrat hatte die Pläne abgenickt. Weltweit sollen 50.000 Jobs wegfallen. Werkschließungen wurden aber nicht beschlossen. In Thüringen fällt das BSW weiter auseinander. 10 weitere Abgeordnete wollen die Wagenknecht-Partei und Fraktion verlassen, darunter alle 3 Minister. Vorausgegangen war ein Streit mit der Bundesspitze. Die Regierung soll fortgesetzt werden, sagt CDU-Ministerpräsident Vogt. Bisher bestand sie aus CDU, SPD und BSW. Der VfB Stuttgart hat seine Pleite in der Bundesliga-Partie gegen die Bayern wieder gut gemacht. Am Abend stand das erste Heimspiel der Saison gegen Köln an und da gab es einen 4:1-Sieg.
1: Das Wetter.
5: Sonne und Wolken gibt es gerade. Ab und zu ist auch mal ein Schauer drin. An der Küste kann es dazu Sturmböen geben. Im Laufe des Tages wird es insgesamt trockener und freundlicher. Die Höchstwerte liegen zwischen 18 und 28 Grad. Morgen bleibt es meist sonnig, mit ein paar Wolken und trocken. Maximal werden es bis 29 Grad.
6: Ja, vielen Dank euch beiden. Und man merkt so langsam, es wird Herbst, oder?
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6: Und er wünscht euch einen wunderschönen guten Morgen. Cool, dass ihr wieder alle dabei seid und es einrichten konntet. Ja, wir feiern heute was ganz Besonderes. Oder eher gesagt, die Amerikaner feiern heute kommt zu irgendetwas zu Spättag. Warum hat man das gemacht? Man wollte mal den Arbeitgebern beibringen, dass es ja auch ohne uns funktioniert. Nur, wenn ich jetzt zu spät gekommen wäre, würde es dann so hier gerade klingen. Ja, doof, oder? Also, mal gut, dass ich heute Morgen nicht zu spät bin und ihr auch pünktlich da seid.
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0: Naja, sie hat ja gerade so schön gesungen. Sie ist Schubach, die Nina Chuba. Fucked up. Zusammen mit Mako. Wir sind im geilsten Teil der Woche. Und hier ist sie, eure Weekend-Show, wie jeden Samstag. Mit allem, was ihr für dieses Wochenende braucht. Ja, ich bringe wieder alles mit. Bin bestens vorbereitet. Was heißt, ich bringe alles mit? Natürlich mache ich euch auch an diesem Samstag wieder ein kleines Stück schlauer. Also nur ein kleines Stück. Ne? Erwartet nicht zu viel von mir. Es ist Wochenende. Auch ich bin so ein bisschen im Wochenendmodus. Aber ich mache euch ein bisschen schlauer mit dem Klugscheißerwissen. Album der Woche habe ich für euch wieder am Start. Natürlich bringe ich neue Musik mit, wo ich meine, die gehört vorgestellt. Dann werden wir heute über ein ganz, ganz tolles Thema sprechen, wo ihr wieder gefragt seid, eure Meinung. Und wir werden heute über Top 5 oder über die Top 5 der unnötigsten Essen sprechen. Also wo ich finde, das Essen wurde erfunden, total unnötig, braucht kein Mensch. Und ich habe mir ein paar Innovationen überlegt. Und welche innovativen Innovationen ich mir da ausgedacht habe, das erfahrt ihr später hier bei mir. Und klar, wir werden heute wieder ein ernstes Thema durchsprechen, nämlich es gibt eine Umfrage, eine aktuelle Umfrage zur Kinderarmut in Deutschland. Was die zutage fördert und warum gerade jetzt auch die Politik gefordert ist, darüber sprechen wir auch später hier in eurer Weekend-Show. Und ihr wisst ja, ich bin die heitere und durchaus beliebte Stegreif-Sendung zum Quatschen, Grüßen, Gratulieren, Schwatzen, Blöden oder einfach nur fröhlich sein. Und natürlich interaktives Geschehen ist gern gesehen, gern genommen. Ihr könnt eingreifen in die Show. Macht es euch ganz einfach, nämlich so.
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0: Das ist sie, die Nummer ins Glück. Und ihr wisst ja, hier antwortet noch der Moderator höchstpersönlich. Ihr lehnt euch zurück, ich schmeiß den Laden. Jetzt mit Musik von Kygo zusammen Conrad. It's Firestone hier in eurer Weekend Show.

10.21 Uhr, hier ist eure Weekend-Show an diesem Samstag. So, ich habe Post bekommen über die beliebt und bekannte WhatsApp-Nummer 05136 80 23 835. Zum einen von der Evi und zum einen von dem lieben Matze, der gerade in Dänemark seine Tochter besucht. Und was vereint diese beiden Nachrichten? Nämlich eins, sie schreiben mir gerade, dass sie am Frühstücken sind. Also ich weiß, ich wollte mich damit neidisch machen. Leider fehlgeschlagen, weil ich bin natürlich gut gestärkt in diese Sendung gegangen. Ich habe schon im Vorfeld gefrühstückt, gab ein bisschen Toast mit Wurst, also zwei Scheiben Toast. Das eine war mit Kochschinken belegt, falls es euch interessiert, und das andere war Geflügelwurst. Mag ich übrigens sehr gerne, aber darüber wollen wir heute gar nicht reden. Natürlich wollen wir heute wieder mal ein Thema der Show reden, und das ist heute, Achtung, was sind eigentlich so die schlechtesten Anmachsprüche, die ihr so kennt? Ja, irgendwann hat man ja uns Männern beim Daten oder auch beim Kennenlernen in die DNA gelegt, dass wir den ersten Schritt machen sollen, und das womöglich mit einem richtig coolen Move. Geiler Anmachspruch, damit wir bei der Dame dann auch gleich punkten. Und dieser erste Move, ja, der kann ja ganz schnell in die Hose gehen, ne? Falscher Spruch und du bist raus. Und deswegen hilft sich ja auch heute mal wieder die Weekend Show, ne? Untereinander die Community. Also was sind so die schlechtesten Anmachsprüche, die ihr so kennt, die ihr, wo ihr auch sagt, bloß nicht machen. Mit viel Glück kommt da eine Ohrfeige vorbei. Gerne reinschicken, 05136 80 23 835. Also was sind so die absurdesten, blödesten Anmachsprüche, die vielleicht auch schon Bart haben, weil sie so alt sind, wie der zum Beispiel hier. Der Himmel muss geweint haben, als du geboren wurdest. Wurdest, weil er seinen schönsten Stern verlor. Alter Schwede, auf der Schleimspur kannst du ausrutschen. Also, ich suche heute mit euch gemeinsam die schlechtesten Anmachsprüche. Gerne reinschicken per WhatsApp. Ich bin schon wirklich aber sowas von gespannt, ja?

0: Und das hier schieb ich gleich in eure Ohrmuscheln. Was für ein Klassiker, oder? Aus den 2000ern. Turn the Tide, lange nicht gehört. Silver sind am Start. Und dann kommt noch was Deutsches, nämlich das hier.
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0: Ja, das ist Mark Forster, Chöre, der sich gerade so ein bisschen verwandelt, weil man sieht ihn jetzt öfter ohne Cappy. Aha. Hi, Babe.
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0: Und er sagt herzlich willkommen und guten Morgen zu Dales kleiner Flirtschule. Ja, heute Morgen eure Nachrichten, also ihr helft ja die Community, denn wir suchen die schlechtesten Anmachsprüche, die, mit denen man die Frauen gleich in die Flucht schlägt. Und ich bin schon erstaunt darüber, ich habe schon so viele Nachrichten bekommen und dass sich auch viele Frauen melden. Und da denke ich mir immer, meine Güte, was ihr euch alles gefallen lassen müsst. Männer, echt, Message raus an euch. Reißt euch mal zusammen, weil hier von Heike Utz zum Beispiel, hast du Rum dabei? Nee? Dann müssen wir Rum machen. Oder der hier von Dani Pap kam rein. Hey, ich bin vom ADAC und würde dich jetzt gerne abschleppen. Oh, es wird immer schlechter. Sehr geil. Oder von Werner Huber. Deine Augen passen prima zu meiner Bettwäsche. Habt ihr auch noch so schlechtes Material liegen, gerne herschicken. 0513 0516 8023 835. Ihr wisst ja, Sprache oder Text, es geht beides. Jetzt in euren Ohren K7.

Also ich glaube, das ist so ein Song, den kannst du auch noch mit 18er Tür auf dem Kessel mitsingen, ne? Heidi ho. Jetzt kommt noch ein schlechter Schüttelreim. Heidi ho, hier ist die Weekend Show, die macht eure Ohren froh. Ich glaube, ich habe heute Nacht wieder auf der Witzekiste geschlafen. 10.35 Uhr, einen wunderschönen guten Morgen. Danke an Sarah. Sarah, sie kommt aus Emden, sitzt gerade zu Hause auf ihrem Fahrrad, so ein Endlos-Fahrrad, und macht ihr morgendliches Workout und freut sich, dass sie dabei nebenher in den Ohren ihre Kopfhörer hat und die Show laufen lässt und sagt, danke für die geile Mucke. Sehr gerne. Sport können wir natürlich auch hier in der Weekend-Show. Absolut kein Thema. Wir machen es nur anders. Ich erzähle ein bisschen was. Und zwar über die erste Fußball-Bundesliga. Gestern Abend gestartet der zweite Spieltag. VfB Stuttgart. Ja, haben zu Hause gespielt gegen die Kölner und haben 4:1 gewonnen. Wir schauen nochmal. Heute Nachmittag 15.30 Uhr wird auch ein bisschen was angepfiffen. Zum einen TSG Hoffenheim zu Hause gegen die Dortmunder. Bayer Leverkusen bekommt es mit Union Berlin zu tun. Borussia Mönchengladbach hat Gäste aus Elversberg. Werder Bremen zu Hause gegen RB Leipzig. Und dann die letzte Partie am Nachmittag SC Paderborn gegen SC Freiburg. Topspiel des Tages heute Abend 18.30 Uhr. Die Schalker zu Hause gegen Bayern München. Und dann morgen wird natürlich auch ein bisschen gekickt. Um 15.30 Uhr spielen dann der Hamburger SV gegen Mainz 05 und die letzte Partie vom zweiten Spieltag bestreiten Eintracht Frankfurt gegen FC Augsburg. Anpfiff für dieses Spiel wäre dann um 17.30 Uhr.

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Oh, 10.44 Minuten. Die Weekend Show läuft bei euch und ich möchte euch gerne mal eine Nachricht vorlesen, die mich per WhatsApp vor einigen Wochen schon erreicht hat. Kommt von Tanja. Tanja ist zu Hause und zwar in Bonn und sie hat seit langem mal wieder einen Serienmarathon hingelegt und einfach mal an einem Wochenende ihre Lieblingsserie von früher durchgesüchtet. Also sie hat zwischendurch mal geschlafen, aber das war auch das höchste aller Gefühle. Und dabei ist ihr aufgefallen, dass der Titelsong aus dieser Serie nirgendwo läuft. Und es geht um Power of Three und der Song heißt How Soon Is Now. Ja, jedoch, ich habe mal ein bisschen recherchiert, Power of Three ist ein fiktiver Gruppenname, der auf Spotify oder anderen Streamingdiensten oder Plattformen genutzt wird für das Cover von How Soon Is Now. Für alle, die es wissen wollen, das Original kommt übrigens aus dem Jahr 1985 von The Smith. Und das wird halt verwendet. Diese spezifische Version wurde von der Band Love Spite Love eingespielt und dient als berühmter Titelsong. Und jetzt löse ich auch ihren Serienmarathon auf, nämlich von der Fernsehserie Charmed, zauberhafte Hexen, in der das ja zentrale Konzept der Hexen als die Macht der drei beziehungsweise Power of Three bekannt ist. Und sie wünscht sich diesen Song von mir zurück ins Radio. Und da sind wir, beim lange nicht mehr im Radio gehört zu. Und ihr wisst ja, ich hole eure Musik zurück, die ihr schmerzlich vermisst.

oder die noch nie irgendwo im Radio lief. Ich bin eure Adresse, ihr müsst nur eins machen, WhatsApp schicken, ein bisschen Glück haben bei der Auslosung und schon könnt ihr dann einmal hier bei mir die Musik bestimmen. Nummer eins Glück 05136 80 23 835 und wie gesagt, vielleicht ziehe ich euch und ihr dürft dann schon nächste Woche einen Song zurück ins Radio holen, den ihr wirklich nirgendwo mehr hört. Jetzt aber, how soon is now, Love Spy.

0: Tja, gleich verabschieden wir mal richtig den Sommer 2026 mit Musik von Hein und Klein. Summer, stay tuned.
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0: Und das gibt's auf der anderen Seite der Nachrichten.
1: Ich find dich scheiße, so scheiße.
0: Der Kult aus den 90ern mit Tic-Tac-Toe. Ich find dich scheiße. Und aus der Gute-Laune-Abteilung 24K-Magic, das ist Bruno Mars. 11 Uhr durch haben wir's.
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3: Im Studio Tom Husse, schönen guten Morgen. Mit Hochdruck fahndet die Polizei nach einem 48-Jährigen, der für die Anschläge auf Umspannwerke in Deutschland verantwortlich sein soll. Die Wohnung des Mannes in Gevelsberg bei Wuppertal wurde bereits durchsucht. Dabei wurde unter anderem Sprengstoff gefunden. Es gibt mehrere Bekennerschreiben, dazu NRW-Innenminister Reul.
4: Eines der Schreiben enthält sehr genaue technische Details zu der verwandelten Konstruktion, zu den Materialien. So detailliert, dass wir davon ausgehen müssen, dass der Verfasser womöglich etwas mit den Taten zu tun hat. Stand jetzt bewerten wir die Briefe als authentisch.
3: Als Motiv wird der Kampf gegen fossile Energieträger genannt. Wer bei DAZN früher mal saftige Preiserhöhungen schlucken musste, bekommt womöglich Geld zurück. Die Verbraucherzentrale klagt aktuell gegen den Sportstreaming-Dienst. Jetzt gab es die mündliche Verhandlung. Mia Hehn hat die Details.
5: Konkret geht es um Preiserhöhungen 2021 und 2022. Da hatte DAZN die Preise in laufenden Verträgen ohne Zustimmung der Kunden teils verdoppelt. Das halten die Verbraucherschützer für unzulässig. Online kann man jetzt prüfen, ob man mitmachen kann und sich dann noch der Sammelklage anschließen. Ist die Klage erfolgreich, gibt's Geld zurück. Und zwar automatisch, ohne nochmal vor Gericht zu müssen.
3: VW-Betriebsrat und IG Metall zeigen sich vorsichtig erleichtert über die Sparpläne beim Autobauer. Eine Eskalation sei erstmal verhindert. Der Aufsichtsrat hatte die Pläne abgenickt. Weltweit sollen 50.000 Jobs wegfallen. Werkschließungen wurden aber nicht beschlossen. In Thüringen fällt das BSW weiter auseinander. 10 weitere Abgeordnete wollen die Wagenknecht-Partei und Fraktion verlassen, darunter alle 3 Minister. Vorausgegangen war ein Streit mit der Bundesspitze. Die Regierung soll fortgesetzt werden, sagt CDU-Ministerpräsident Vogt. Bisher bestand sie aus CDU, SPD und BSW. Der VfB Stuttgart hat seine Pleite in der Bundesliga-Partie gegen die Bayern wieder gut gemacht. Am Abend stand das erste Heimspiel der Saison gegen Köln an und da gab es einen 4:1-Sieg.
6: Das Wetter. Wolkig und stellenweise nass ist es gerade noch. Vor allem südlich der Donau gibt es noch Regen. Richtung Mittag wird das weniger. Dann lockert es öfter auf und es bleibt meist trocken. Nur im Norden kann vereinzelt noch ein Schauer runterkommen. Dazu werden es heute 18 bis 28 Grad. An der Küste sind auch Sturmböen drin. Morgen dann meist sonnig und trocken, maximal bis 29 Grad.
0: Danke euch beiden. Nur mit 28 Grad kann man aber arbeiten, oder?
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0: Tag zusammen und jetzt kommen wir mal zum ernsten Thema. Ich meine, wir leben in Deutschland und eigentlich sollte es gar kein Thema sein, nämlich Kinderarmut. Es gibt eine aktuelle Forsa-Umfrage zum Thema Kinderarmut. Was da herausgekommen ist und was ich auf jeden Fall dringend ändern muss, klären wir gleich hier bei mir in der Show in gut 8 Minuten.
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0: Ed Sheeran, 11 Uhr und 12 Minuten. Strom, Lebensmittel, Heizen, ja. Die Alltagskosten hierzulande steigen aktuell stetig und besonders davon betroffen sind Familien und natürlich auch Kinder. Die geplanten Sozialkürzungen seitens der Bundesregierung drohen die Situation für viele aber noch zu verschlimmern. Save the Children Deutschland hat eine aktuelle Forsa-Umfrage zum Thema Kinderarmut und finanzielle Sorgen von Familien durchgeführt und wollte von Eltern wissen, was sie sich von der Politik wünschen, um etwas entlastet zu werden. Über die Ergebnisse will ich jetzt sprechen, und zwar mit Erik Großhaus von Save the Children. Hi.
1: Hallo.
0: Was sind denn nun die Erkenntnisse aus dieser Befragung zur finanziellen Situation von Familien hierzulande?
1: Die gestiegenen finanziellen Belastungen gerade für Familien in den letzten Jahren, die bilden sich auch in unserer Umfrage ab, und Eltern merken das im Alltag immer mehr. Ausgaben für Dinge, die über das Notwendigste hinausgehen, aber eigentlich zu einem normalen Familienleben dazugehören, kann sich jedes fünfte Elternteil nicht mehr leisten. Insgesamt herrscht Einigkeit darüber, dass mehr für Familien getan werden muss, und das finden auch Eltern, die selbst kaum finanzielle Sorgen haben. Über 80% der Befragten fordern mehr Anstrengungen der Bundesregierung gegen Kinderarmut.
0: Okay, nun frage ich mich, können Eltern überhaupt noch entspannt irgendwie in die Zukunft blicken?
1: Mehr als ein Viertel der befragten Eltern mit minderjährigen Kindern, die blicken eher sorgenvoll als optimistisch in ihre finanzielle Zukunft. Ja. Das ist etwas mehr als im letzten Jahr und deutlich mehr als noch vor 1,5 Jahren. 27% der Eltern machen sich momentan große oder sogar sehr große Sorgen, künftig die Grundbedürfnisse der Familie nicht mehr oder nicht mehr ausreichend decken zu können. Und die größten Sorgen bestehen bei den Familien mit geringem Einkommen und bei Alleinerziehenden. Wir bei Save the Children finden das alarmierend, und es sollte auch die Politik zum Nachdenken bringen.
0: Das denke ich aber auch. Was sind denn jetzt die konkreten Folgen für Kinder, in deren Familien finanzielle Sorgen bestehen?
1: Viele Kinder müssen auf Dinge verzichten, die für Gleichaltrige in Deutschland oft total selbstverständlich sind. Zum Beispiel gesunde Ernährung, neue Kleidung oder Hobbys. Für etwa 21% der Befragten sind Dinge wie neue Möbel, Ausflüge, Restaurantbesuche oder Urlaube eher nicht oder auf keinen Fall drin. Das hat natürlich Auswirkungen auf die Chancengleichheit und die soziale Teilhabe der betroffenen Kinder. Mhm. Und das sorgt auch für Stress und emotionale Belastungen für Kinder und Familien.
0: Das denke ich aber auch sehr, sehr traurig. Was muss denn jetzt, die Politik konkret tun, um, Familien zu entlasten?
1: Ja, 83% der Befragten unserer Umfrage sind der Ansicht, dass die derzeitigen Pläne der Bundesregierung nicht ausreichen, um Kinderarmut wirksam zu bekämpfen. Und bei Save the Children sagen wir, da haben sie natürlich nicht Unrecht, denn die Bundesregierung plant zum Beispiel auch Sozialkürzungen, die Lage sogar noch weiter verschlechtern würde. Und eine richtige Antwort, wie sie mit der hohen Kinderarmut umgehen will, hat die Regierung auch noch nicht geliefert.
0: Gibt es denn jetzt irgendwas, womit man entlasten kann?
1: Ja, zum einen müssten unbedingt die geplanten Kürzungen im sozialen Bereich abgewendet werden. Wohngeld oder Unterhaltsvorschuss sind für so viele Familien mit geringem Einkommen so wichtig, um den Alltag überhaupt noch finanziell bestreiten zu können, dass Kürzungen hier ein enormer Rückschlag wären. Und das Ziel bei uns ist eine echte Kindergrundsicherung. Ganz wichtig wäre auch eine umfassende nationale Strategie gegen Kinderarmut, mit gezielten Maßnahmen für Teilhabe, Bildung und soziale Sicherheit. Dazu müssten Bund, Länder und Kommunen ganz eng zusammenarbeiten und das Thema natürlich auch priorisieren.
0: Okay, Erik Großhaus von Save the Children. Ich sage vielen Dank für die ganzen Infos.
1: Vielen Dank.
0: Ja,

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Kennt ihr alle auch aus meiner Show Blessing zusammen mit Calvin Harris. Aber auch das habt ihr noch im Ohr wahrscheinlich. Zusammen mit Sonny Fodera. Tell me. Ja, Douglas war übrigens bereits schon zweimal für die Brit Awards nominiert, hat sich zunehmend vom Bereich der Gastsängerin, ja, ich würde mal sagen, zu einer eigenständigen Rolle als Songwriterin, Produzentin und Künstlerin entwickelt. Sie hat an Hits für Künstler wie zum Beispiel Jesse Ward, Joya Smith, Wizkid, Melanie C, Magic Jordan oder auch Paloma Faith mitgewirkt. Mit Trust, einer selbstgeschriebenen, selbstproduzierten und auch selbstgesungenen neuen Single, geht Douglas jetzt einen Schritt weiter in ihrem, ich sage mal, eigenen Künstlerprojekt. Der Track wurde, klar, für die Tanzfläche konzipiert, ohne dabei seine emotionale Schärfe einzubüßen. Er kombiniert, ich sag mal, ein klangvolles Klavier, scharfe Hi-Hats und Bläser mit Douglas' unverwechselbaren Gesang und nutzt die Ängste des modernen Datings als Spannung unter dem clubtauglichen Beat. Neue Musik jetzt hier in der Weekend Show. Hier ist Clementine Douglas mit Trust.

0: Prime-Abo wird gleich ganz schnell ausgeliefert. Carrie Hilson mit A Like. Außerdem noch bis 12 Uhr dieser 90er. Auch so ein Teil, was mir gerne gute Laune verpasst. Wir träumen zusammen mit Gabriel.
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0: Ja, und er gibt heute Tipps. Nein, ihr gebt Tipps, liebe Männer, damit er beim Ansprechen einer Frau keine Fehler macht. Was sind so die schlechtesten Anmachsprüche, die ihr so kennt? Wie zum Beispiel hier, hey, sind deine Eltern Architektin? Du bist so gut gebaut. Das hat mir Charlie reingeschickt unter der 051 386 23 835. Alex Voss ist am Start. Ich habe mein Bett in mein Bett geschissen. Kann ich bei dir schlafen? Also kein Wunder, dass das nichts wird, oder? Oder hier von Philipp Volante im Kam rein. Hast du eine Unfallversicherung? Auf die Frage dann warum? Du hast mir eine Beule in der Hose gemacht. Oder hier, der kam von Hans-Rudi Brandenberger rein. Ich schreibe ein Telefonbuch. Deine Nummer fehlt noch. Ja, kein Wunder, wenn ihr abgewiesen werdet. Oder Holger Bernd, hast du Wasser in den Beinen? Auf die Frage warum? Naja, meine Wünscheroute schlägt aus.

0: da muss man zweimal hinhören, weil man denkt, das ist ein Teil aus den 80ern. Nein, erschien im Jahr 1994 und zwar Roxette, Sleeping in My Car. Herzlich willkommen, eure Weekend-Show ist hier. Wir schauen mal auf die Uhr gemeinsam, oder? Was haltet ihr davon? 11 Uhr 35 Minuten, das ist so eine Zeit, wo ich sagen würde, komm, lass uns mal gucken, was in den Charts eigentlich diese Woche so passiert ist. Gestern rausgekommen, so sehen sie aus, die Top 5 in den Albumcharts. Mastodon, Marrow Deep, neu auf der 5, auf der 4, Neueinsteiger in den Albumcharts. Tiavo mit Hotel Tiavo. Dann auf der 3, gefallen von der 2, sind die Stray Kids mit This and That. The Warning, Everything's Fallen, neu auf die 2. Und dann haben wir auch einen direkten Einstieg auf die 1 Albumcharts. Das ist nämlich Alex Warren, seine Platte White Child. Und dann schwenken wir rüber in die Single Charts und gucken mal, was sich da diese Woche getan hat.
1: Platz 5.
0: Ja, zurück in den Top 5 sind Tempest City mit Self Away. Der Song thematisiert ja den inneren Konflikt zwischen emotionaler Sehnsucht, rationalem Überdenken in einer Beziehung, in der man trotz fehlender Zukunft doch irgendwie den Moment genießt.
1: Platz 4.
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0: Diese Woche ist er nur Vierter der Sido und verliert zwei Plätze. Zwei Wochen nach dem Release von Issa hat Sido eine Live-Version des Songs mit seinem eigenen Fleisch und Blut veröffentlicht, während Rashid das Ganze auf Drums begleitet. Rap-Bo bei der neuen Version nicht nur am Ende, sondern liefert auch im Background die Vocals gleich mal mit dazu. Die Plätze 3, 2 und 1 gibt's natürlich gleich hier bei mir in der Weekend-Show. Jetzt aber Martin, hier ist er mit Seth Holloway. Holiday.
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0: man halt einfach relativ schnell gesehen hat, was für außergewöhnliche Fähigkeiten er hat. Und ich will ihn jetzt auch nicht zu viel loben, weil er weiß, dass ich eher einer bin, der versucht, dass er mit beiden Boden auf den Füßen ist.
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Ja, ich wünsche mir jetzt mal eine EFO 47. Huh, klappt sogar. Es ist EFO 47, hier ist der geilste Teil der Woche mit eurer Weekend-Show. Und ich habe Schulden bei euch und ihr wisst ja, ich löse das immer sehr gerne auf. Ich will sie einlösen, meine Schulden. Und die Schulden sind was? Genau, die offiziellen Top 3 der deutschen Single-Charts. Wir schauen mal rein, was sich da so

0: die Scheiße. More Money, More Haters, es sind Summer Jam und Shirin David, können ihre Position behaupten zur Vorwoche. Shirin David beschwert sich über ihre eigene Netflix-Doku, war, ja, mit vielem in diesem Ding nicht einverstanden. Es war sogar so schlimm, dass David überlegt hat, die Doku von Netflix einfach mal eben zurückzukaufen.
1: Platz 2.
0: Von der 4 geht es hoch auf die 2 von für Who Girl, Email Angel und Ultranate, Moving to the Sun. Email Angel, ja, das ist so eine Musikproduzentin für Deep House, Sängerin und eine Reiki-Meisterin. Zu ihren weiteren bekannten Veröffentlichungen gehören Titel wie Bad Times, I'm Alive oder Drive Me Down. Und dann hat sie noch einen großen Hit, I Take It All.
1: Platz 1.
0: In den Single-Charts wird der offizielle Sommerhit so langsam mal zum Herbst, denn Dai Dai macht jetzt die 10. Spitzenplatzierung perfekt. Shakira und Burna Boy, ganz klar. Burna Boy hat Berichten zufolge die Marke von 4 Milliarden Aufrufen auf YouTube geknackt und ist damit der erste Nigerianer und der erste Künstler aus Afrika, der diesen Meilenstein wirklich erreicht hat. Ja. Diesen Song spiele ich nicht voll aus. Ich habe nämlich eine WhatsApp bekommen von John, der ist in München zu Hause. Er schreibt, Frühstück erledigt und ich muss jetzt mal in die Gänge kommen. Er hat nämlich zu Hause noch so ein bisschen was zu Werke. Man braucht jetzt einfach mal so einen Song, der ihn absolut aus dem Stuhl haut. Und was könnte Besseres er sich wünschen als Linkin Park?

0: Wartezeit zu unserem nächsten News-Update. Um 12 Uhr verkürzt uns gleich Sörb mit Mewaki. Ohrenblick bitte.
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Und so klingt der Lang gleich hier. Gute Laune Musik von Dennis Lloyd, Nevermind. Und das habe ich auch noch am Start. Der Butterfly-Effekt von Crazy.

0: Mit Hochdruck fahndet die Polizei nach einem 48-Jährigen, der für die Anschläge auf Umspannwerke in Deutschland verantwortlich sein soll. Die Wohnung des Mannes in Gevelsberg bei Wuppertal wurde bereits durchsucht. Dabei wurde unter anderem Sprengstoff gefunden. Es gibt mehrere Bekennerschreiben, dazu NRW-Innenminister Reul.
1: Eines der Schreiben enthält sehr genaue technische Details zu der verwandelten Konstruktion, zu den Materialien. So detailliert, dass wir davon ausgehen müssen, dass der Verfasser womöglich etwas mit den Taten zu tun hat. Stand jetzt bewerten wir die Briefe als authentisch.
0: Als Motiv wird der Kampf gegen fossile Energieträger genannt. Wer bei DAZN früher mal saftige Preiserhöhungen schlucken musste, bekommt womöglich Geld zurück. Die Verbraucherzentrale klagt aktuell gegen den Sportstreaming-Dienst. Jetzt gab es die mündliche Verhandlung. Mia Hehn hat die Details.
2: Konkret geht es um Preiserhöhungen 2021 und 2022. Da hatte DAZN die Preise in laufenden Verträgen ohne Zustimmung der Kunden teils verdoppelt. Das halten die Verbraucherschützer für unzulässig. Online kann man jetzt prüfen, ob man mitmachen kann und sich dann noch der Sammelklage anschließen. Ist die Klage erfolgreich, gibt's Geld zurück. Und zwar automatisch, ohne nochmal vor Gericht zu müssen.
0: VW-Betriebsrat und IG Metall zeigen sich vorsichtig erleichtert über die Sparpläne beim Autobauer. Eine Eskalation sei erstmal verhindert. Der Aufsichtsrat hatte die Pläne abgenickt. Weltweit sollen 50.000 Jobs wegfallen. Werksschließungen wurden aber nicht beschlossen. In Thüringen fällt das BSW weiter auseinander. 10 weitere Abgeordnete wollen die Wagenknecht-Partei und Fraktion verlassen, darunter alle 3 Minister. Vorausgegangen war ein Streit mit der Bundesspitze. Die Regierung soll fortgesetzt werden, sagt CDU-Ministerpräsident Vogt. Bisher bestand sie aus CDU, SPD und BSW. Der VfB Stuttgart hat seine Pleite in der Bundesliga-Partie gegen die Bayern wieder gut gemacht. Am Abend stand das erste Heimspiel der Saison gegen Köln an und da gab es einen 4:1-Sieg.
3: Das Wetter. Wolkig und stellenweise nass ist es gerade noch. Vor allem südlich der Donau gibt es noch Regen. Richtung Mittag wird das weniger, dann lockert es öfter auf und es bleibt meist trocken. Nur im Norden kann vereinzelt noch ein Schauer runterkommen. Dazu werden es heute 18 bis 28 Grad. An der Küste sind auch Sturmböen drin. Morgen dann meist sonnig und trocken, maximal bis 29 Grad.
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5: Ja, Tag zusammen. Und die Weekend Show gibt heute Tipps, wie man es nicht macht. Also was schlechte Anmachsprüche angeht. Wie zum Beispiel der hier, der von Anja Bartke reinkam. Na, du auch hier? Ja, also mit dem Spruch landet ihr bei keiner Frau. Also wenn ihr heute Abend eine Frau noch irgendwie klären wollt, ihr solltet heute zuhören, liebe Männer. Ihr lernt, wie man es nicht macht. Ihr könnt natürlich auch gerne eure, ich sag mal, schlechten Anmachsprüche weiterhin gerne reinschicken. 051368032835 ist meine WhatsApp. Sprach oder Text? Es geht beides. Monika Njoke ist auch mal wieder dabei. Darf ich bitten oder wollen wir erst noch tanzen? Okay. Dann hier Tobi Schnürer. Achtung, ich bin vom TÜV. Darf ich deine Hupen testen? Boah, auch schlecht, oder? Oder hier von Sven Kohlenberg, aber den kenne ich auch, aber ich glaube nicht, dass er funktioniert. Ich bin so schlecht im Bett, das muss man erlebt haben. Oder hier von Brigitte L. Trinken wir noch einen oder gefalle ich dir jetzt schon?
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0: Kurzer Ohrenvergleich, 12.11 Uhr. Und ich habe schon mitbekommen, der eine oder andere vermisst gerade genau das hier.
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0: Und natürlich habe ich was mitgebracht. Und zwar 4 Jahre ist Gentlemans letztes Album Mad Word her. Das ist jetzt irgendwie nicht ewig, aber der Kölner Reggae-Sänger hatte in der Zeit eine, ja, sagen wir mal, Sinnkrise, in der er das Musikmachen irgendwie grundsätzlich in Frage stellen musste. Mit seinem 8. Album kehrt er jetzt aber zu jenen Wurzeln zurück, die er, wenn man auch mal ganz ehrlich ist, nie wirklich groß verlassen hat. Gratitude ist fast, ja, ein klassisches Reggae-Album. Der Offbeat wummert, ja, watteweich, auch gelegentlich Dancehall werden wir hören. Gentleman, ja, ist einer der erfolgreichsten Reggae-Exporter aus Deutschland und auf Gratitude zelebriert er das auch mal wieder so richtig. Er singt über Dankbarkeit für das Erreichte, inspirierende Begegnung und die Freude am Leben. Es gibt Gäste wie Reggae-Star Capleton oder der Popsänger Michael Patrick Kelly, mit denen feiert er zu Reggae, Dancehall, Hip-Hop oder sogar zu Mento. Und das

Das war der Schnelldurchlauf durch mein Album der Woche und auf Gratitude, da zeigt Tillmann Otto, so heißt er ja mit bürgerlichen Namen, dass er sich noch lange nicht ausgegentlemant hat. Das Album überzeugt mit einem wirklich modernen und gleichzeitig wirklich zeitlosen Sound und ist ein kraftvolles Plädoyer für ein positives oder für eine positive Perspektive im Leben. Wir hören natürlich jetzt Musik daraus, Gentleman, jetzt zusammen mit Michael Patrick Kelly, der gestern Abend ja noch mit Take That auf der Bühne stand bei der Goldenen Henne. Hier sind sie aber zusammen mit Wildfire. Das Album.

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0: Das ist so eine Künstlerin, die hat man vielleicht gar nicht so auf dem Zettel. Babina Seife, gerade mal angemacht hier in eurer Weekend-Show. Und ja, da zuckte eine ganze Industrie zusammen, als im Morgenmagazin von ARD und ZDF auf einmal diese Meldung auftauchte.
1: Nach dem Tod von Dolly Buster, die im Alter von 80 Jahren gestorben ist, schauen wir ja wieder auf ihre Lebensgeschichte. Und ich bin wirklich erstaunt, dass sie in
2: Dolly Parton.
1: Entschuldigung. Um Gottes Willen.
0: Ja, also keine Sorge, Fake News. Dolly Buster lebt. Und hier kommt der lebende Beweis, denn sie ist ja gerade unterwegs in der Villa der Versuchung. Dort ist sie ja wirklich zu sehen.
3: Ich weiß gar nicht, was ich hier getan habe, Dolly. Alice.
4: Dann geh auf deine Liege und halt die Fresse.
5: Oh, hallo.
3: Oh, das ist aber respektlos.
6: Dolly.
7: Das ist ein Ausdruck, den benutzt man normalerweise in einer unterirdischen Jargonsprache.
0: Okay, haben wir wieder was gelernt. Kenne ich zwar nicht, aber gut. Der Thorsten Legert wird es halt wissen. Und Streit, haben wir gerade gesehen, kommt nicht nur in der Villa der Versuchung vor, sondern natürlich auch in den besten Beziehungen. Nur was Liebesbekundung angeht, sollte man auch als Frau wissen. Ja, liebe Frauen, wann der optimale Zeitpunkt ist.
8: Und hau ab, ich muss mal. Ne?
9: Du hast doch noch nicht mal auf dem Zaunpunkt, oder Scheißkerl?
8: Hä?
9: Jetzt sind wir 27 Jahre verheiratet. Wann hast du mir eigentlich letztes Mal was Nettes gesagt? Ich hab das Gefühl, dass du mich sowieso nicht mehr liebst.
8: So, aber...

0: Hier ist euer Crazy Town, die Weekend Show, und die haut euch mal gleich das hier in die Ohren. Ganz großartiger Sound, und der kommt von Vandaloo und Taylor mit By Your Side, und der 90er ist auch am Start. Das ist auch so ein Teil, können wir alle mitsingen, ne? Anley, Two Times, noch gerade halb eins.
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0: Und ich sag euch heute, wie es nicht geht. Also, liebe Männer, wenn eine Frau klären wollt heute Abend, dieser Spruch funktioniert auf keinen Fall. Ihr könnt ja eure mal reinschicken, 05136 80 23 835. Daniela May ist dabei, aber bei ihr geht's auch anders. Es war so, sie und ihr Mann standen damals am Taxi und dann kam die Frage, was nun? Ja. Okay, Ende vom Lied ist, sind jetzt 10 Jahre zusammen und davon 9 verheiratet. Sehr gut. Dann Enrico Heimann, der Typ da hinten in der Ecke findet dich hübsch und möchte dir wirklich einen Kaffee spendieren. So, und dann guckt die Frau in die Ecke und stellt fest, die Ecke ist leer. Und wenn sie dann fragt, ja wo, selbst in die Ecke gehen, winken und lächeln. Das ist aber mal ein großartiger Trick, oder? Dann hier von Gene kam was rein. Schon komisch, was die Männer hier raushauen. Ja, das ist wirklich schon teilweise peinlich. Ich schäme mich für meine Zunft. Dann hier von Achim kam rein. Den kennen wir, glaube ich, auch alle. Glaubst du an Liebe auf den ersten Blick oder soll ich nochmal vorbeilaufen? Oder dann dieser hier von Tom Kocher. Mädchen, du bist nicht nur einfach der Hammer, du bist ein ganzer Werkzeugkoffer.

12.35 Uhr Euro Weekend Shows hier. Mal öffentliche Genesungswünsche Richtung Bremen. Mandelentzündung. Mann, gut, dass ich keine habe und hier quatschen kann. Geilster Teil der Woche Euro Weekend Shows hier, die heute, ja, ich sag mal, so ein interessantes Thema hat. Natürlich wollen wir euch helfen unter dem Motto: So macht man's nicht. Irgendeiner hat uns ja halt mal als Männer so aufgetragen, komm, wir müssen den ersten Move machen, wenn wir eine Frau kennenlernen wollen. Und zum ersten Move gehört ja irgendwie was Kreatives, was Schönes. Also ein schöner Anmachspruch. Und das ist ja manchmal gar nicht so einfach, weil die meisten Ladies, Damen gehen ja nicht alleine weg, stehen dann in so einer Runde. Und eigentlich kannst du dich als Mann nur blamieren, oder? Also ich weiß nicht, wie ihr das seht. Also muss der Anmachspruch sitzen. Und wir klären heute mal, apropos klären, welche ihr nicht nutzen solltet. Ihr dürft sie reinschicken, Sprache oder Text, WhatsApp, Nummer 051 36 80 23 835. Michelle ist dabei, Michelle Bengeli. Kannst du lesen, in meiner Hose steht etwas für dich. Also ich glaube, das ist so einer, da könnte man auch sagen, meine Güte, das könnte auch schon eine Ohrfeige wert sein, oder? Wie seht ihr das? Oder hier, dieser ist auch nicht schlecht, von Chris de Witt. Leg dich hin, ich muss mit dir reden. Okay. Dann hier, Achtung, kann ich deine Nummer haben? Ich habe meine vergessen. So macht man's nicht. Oder Achtung, der ist auch eigentlich nicht schlecht. Man nennt mich Bauknecht. Also auch interessant. Dann hier, Achtung, hast du eine Baustelle daheim? Ich hätte ein Rohr zu verlegen. Och, Männer, ist nicht euer Ernst, oder? So wirklich wahr. Oder hier, deine Ausstrahlung hat meinen Tag gerettet. Welche Blumen magst du und an welche Adresse soll ich sie schicken? Also der ist doch mal schön kreativ. Also, ja. Oder hier von Monika. Du hast die schönsten Achselhaare der ganzen weiten Welt. Oh, eklig, wenn ich daran schon denke. Oder der hier, der ist natürlich auch nicht schlecht, den kann man mal bringen. Hans-Joachim Macke meint nämlich, der Tag fing schon so schön an, jetzt ist er noch schöner. Oder hier, wenn's respektlos wird, unter die Gürtellinie geht. Oder Achtung, ich, sobald ich den Mund aufmache, dann rennen sie alle gleich weg.

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0: An eurer Seite ist na klar die Weekend Show wie jeden Samstag. Und Atze Schröder wird uns jetzt mal etwas über seltene Erden erzählen.
1: Ihr wisst ja, ich komme aus dem Ruhrgebiet und im Ruhrgebiet ist Assi ja eine Ehrenbezeichnung. Ne? Ich weiß, wenn ich so abends ins Bett gebracht wurde, sagte meine Mutter auch gerne mal, schlaf gut, du Assi. Und ich empfinde das immer noch als sehr warm. Ne? Also... Und, ja, im Ruhrgebiet, das Schöne im Ruhrgebiet ist, du kannst jeden duzen, alle sind gleich. Ne? Alle sind gleich und es kommt nicht drauf an. Und egal, ob du Hochschulprofessor bist oder Friseuse. Und ja, im Ruhrgebiet heißt das immer noch Friseuse. Ne? Friseurin ist die Mutter. Die macht aber nicht die Haare. Ne? Das ist, das muss, und im Ruhrgebiet ist man auch clever. Ne? Da wird auch nachts einfach mal aus dem Fenster geschossen, nur damit die Miete unten bleibt. Ne? Das ist, und das ist wirklich durchdacht, das muss man sagen. Ja, und man ist doch froh, wenn irgendwo richtig konkret geliefert wird. Ich war gerade noch auf Instagram. Es wird ja auch ein Scheiß da gesammelt. Ne? Und jeder weiß es besser. Und deshalb, selig sind die, die keine Ahnung haben.

0: haben und trotzdem die Fresse halten. Das ist eine gute Maxime. Und ihr wisst ja, alle reden überall mit und dann, du hast dieses Thema, du hast das Thema. Seltene Erden ist auch so ein Ding, seltene Erden. Ne? Jeder labert mit, keine Sau weiß, was das ist. Seltene Erden, ich habe es noch nie gesehen. Was sind seltene Erden? Man weiß nur, der Chinese hat's, aber wir nicht. Ne? Wir brauchen seltene Erden und der Chinese gibt's nicht raus. Da ist der Chinese eine dumme Sau. Wofür ist der Chinese bekannt? Tischtennis. Aus. Mehr fällt mir gerade nicht ein. Ja, vielleicht noch Fledermaussuppe. Ja, sowas. Ja. Und seltene Erden, aber die gibt er nicht ab, der Chinese. Er gibt sie nicht ab, die seltene Erden. Und wir wissen auch im Prinzip auch gar nicht, was das ist. Seltene Erden, wenn du es erklären müsstest. Vielleicht, wenn du zu Hause bist, nach 5 Jahren zum ersten Mal deinen Toaster umkippst, um den sauber zu machen. Ich sage euch mal so, ich würde es nicht wegwerfen. Ne? Vielleicht mal den Nachbarn fragen, der weiß es. Eins, komm mal rüber, was meinst du? Ah, das sind seltene Erden, das ist eine Milliarde wert.
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0: Gleich gibt's noch Musik aus meiner Heimat, Hannover. Lena mit Looking for Love. Ich muss aber vorher noch ein bisschen Geld verdienen. Stay tuned.
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0: und zwar automatisch, ohne nochmal vor Gericht zu müssen.
1: VW-Betriebsrat und IG Metall zeigen sich vorsichtig erleichtert über die Sparpläne beim Autobauer. Eine Eskalation sei erstmal verhindert. Der Aufsichtsrat hatte die Pläne abgenickt. Weltweit sollen 50.000 Jobs wegfallen. Werksschließungen wurden aber nicht beschlossen. In Thüringen fällt das BSW weiter auseinander.

0: weitere Abgeordnete wollen die Wagenknecht-Partei und Fraktion verlassen, darunter alle drei Minister. Vorausgegangen war ein Streit mit der Bundesspitze. Die Regierung soll fortgesetzt werden, sagt CDU-Ministerpräsident Vogt. Bisher bestand sie aus CDU, SPD und BSW. Der VfB Stuttgart hat seine Pleite in der Bundesliga-Partie gegen die Bayern wieder gut gemacht. Am Abend stand das erste Heimspiel der Saison gegen Köln an und da gab es einen 4:1-Sieg.
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2: Mit KI-Support. Wechselhaft ist es heute Mittag. Im Süden Richtung Alpen regnet es noch ein bisschen, sonst gibt's Sonne und Wolken und ab und zu mal einen Schauer. Dazu liegen die Höchstwerte bei 18 bis 28 Grad. An der Küste kann's stürmisch werden. Morgen wird's meist sonnig und trocken, maximal bis 29 Grad.

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1: Ja, Tag zusammen und Mahlzeit. Da hat sich das System mal aufgehangen. Überfordert, weil ihr zu viele Nachrichten hier reinschickt ins Weekend Show Studio. Nun gut, da sind wir wieder und machen weiter da, wo wir aufgehört haben. Nämlich mit guter Musik. Tag zusammen.
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0: Ich liebe diesen Song von Robbie.
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0: Ja, für verlorenes Wissen bin ich ja da. Und deswegen gibt's das Klugscheißerwissen jeden Samstag hier bei mir. Und wenn man alle 1-Cent-Stücke, die es so gibt, zusammenrechnen würde, hätten wir 157 Millionen Euro. Also so viel sind sie wert. Übrigens, Geldzähler ist wirklich ein vom Arbeitsamt anerkannter Beruf. Und wir gehen mal in die Tierwelt. Pinguine schubsen ihre Artgenossen ins Wasser, um zu sehen, ob da Raubtiere lauern. Boah, ist auch gemein. Übrigens, Homosexualität konnte neben Menschen bei tatsächlich 1500 Tierarten entdeckt werden. Gleichgeschlechtliche Liebe ist somit durchaus nicht wieder in der Natur. Wer vor seinem 45. Geburtstag mit dem Rauchen aufhört, lebt statistisch 9 Jahre länger. Also wenn das mal kein Anreiz ist, liebe Raucher. Und wisst ihr eigentlich, was die maximale Größe eines PDF-Dokuments beträgt? Ja, es sind 145.161 Kubikkilometer. Also mehr als doppelt so groß wie Irland.
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RAS-Treffi. Singt über ein Bonbon. Und kommen wir mal vom Bonbon zu richtigen Essen hier in der Weekend-Show. 13:23, 7 Minuten noch, dann haben wir es 13:30. Und ich habe mal gekramt und ein bisschen geguckt, was sind eigentlich so die Top 5 an unnötigstem Essen, was es so gibt. Ja, und auf der 5 habe ich da mal eben die Schweinshocks gesetzt. Ne? Sieht ungefähr aus wie Peter Wutz nach 3 Tagen Trüffeljagd im Bergheim. Ja, so könnte man beschreiben. Dann auf Platz Nummer 4 ist für mich die Honigmelone. Also ich finde, das ist irgendwie so eine Verarsche, ne? Weil sie heißt Honigmelone, schmeckt aber null nach Honigmelone. Sollte eher irgendwie Nagellackentferner-Melone heißen. Und, oder vielleicht auch eher Hohl-Nicht-Melone, könnte man auch dazu sagen. Auf Platz Nummer 3, Kapern. Kapern sind ja in erster Linie die sorgen für einen Würgereiz. Alles, was schlecht schmeckt, vereint sich in dieser höllischen Knolle. Gibt kein Gericht, das durch Kapern besser wird. Also hört auf, die überall reinzuschmeißen. Auf Platz Nummer 2, der unnötigsten Essen, habe ich mal eben was gesetzt. Die Frühlingsrolle. Ja, das erste Gemüse, was einem geschmeckt hat, weil es in Fett und Teig und nochmal Fett ausgebacken wird. Du musst dich irgendwie nur entscheiden zwischen Verbrennung, dritten Grades im Mund und irgendwie kalter Labbrigkeit. Und wenn wir ehrlich sind, die Frühlingsrolle hat auch nichts mit Frühling zu tun. Und auf Platz Nummer 1 der unnötigsten Essen ist für mich Marzipan. Also es braucht doch kein Mensch, oder? Marzipan ist einfach nur eklig. Wobei ich ganz ehrlich sagen muss, ich bin ja ein bisschen froh, ich bin gegen Marzipan allergisch. Deswegen komme ich nie in die Verlegenheit, es zu

0: Away, halb zwei durch.
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0: So, liebe Männer, und jetzt genau zuhören, weil so macht man's nicht. Wir klären ja heute den ganzen Vormittag nicht die Frauen, aber wir klären heute die ganze Zeit schon die schlechtesten Anmachsprüche, die ihr so kennt. Ihr habt sie mir die ganze Zeit reingeschickt, wie zum Beispiel Lust auf Pullermann verstecken. Mit diesem Spruch wurde Lexi Hartmann schon mal angebaggert. Dann von Kurt Bauerfang kam rein: Kennst du ein gutes Rezept für einen Thermomix? Mhm. Dann von John kam rein: Bist du geil oder willst du einen Kuchen? Leute, geht gar nicht. Oder dann hier von Mike Lehmann: Du bist doch nur wegen mir hier. Jürgen Grau meint: Bist du gut drauf? Ich bin gut drunter. Von Christian Van Schneider kam rein: Hey Schnitte, schon belegt? Oder hier auch sehr kreativ: Na, auch hier, meint zumindest Frederik Joss. Aber zusammenfassend müssen wir da eigentlich sagen: Meine Güte, braucht es überhaupt irgendwie einen kreativen Anmachspruch? Ist es einfach nicht am einfachsten, wenn man hingeht und ganz ehrlich ist und sagt: Ey, ich finde dich voll süß, darf ich dich kennenlernen?

It's the Weekend Show in eurem Radio. 13.35 Uhr Minuten und am Montag geht's wieder los. Ein Format, was ich wirklich im Fernsehen schaue, weil ich es einfach liebe. Die Höhle der Löwen. Da kommen ja Menschen, stellen irgendwas Innovatives vor und mit ein bisschen Glück kriegen sie einen Deal. Bedeutet irgendwer einer wie Carsten Maschmeyer oder Judith Williams investieren in dieses Unternehmen. Und da habe ich mir gedacht, ich kann mir doch auch mal was überlegen. Ich will vielleicht auch in diese Show und was vorstellen und dann werde ich reich und berühmt und einfach toll. Also ich habe mir so ein paar Ideen überlegt, ihr könnt ja mal sagen, was ihr davon haltet. Also ich hätte so als erste Innovation einen Neuglascontainer. Ja, nachdem ihr euch eine Flasche Wein gekauft habt, könnt ihr sie da eigentlich ungeöffnet entsorgen. Also wenn ihr der Meinung seid, ihr braucht den Wein doch nicht. Also perfekt für glasige Fehlkäufe aller Art. Aber bitte kein dreckiges Altglas hineinwerfen. Nein, dafür ist dieser Neuglascontainer nicht gedacht. Oder wie wär's mit einem, Achtung, genau zuhören, U-Boot. U-Boote sind geil, aber haben ja auch wirklich so viele Nachteile. Man sieht nichts, hat nur begrenzt Sauerstoff. Und ich habe mir überlegt, mit einem U-Boot kann man wie mit einem Cabrio auf dem Wasser fahren und nicht da drunter. Ich habe noch was viel Besseres mitgebracht, weil das passt auch mehr zu meinem Job, den ich hier gerade ausübe, nämlich Radio. Wie wär's mit einer Wetternachhersage? Wir alle kennen die Wettervorhersage, aber eine Wetterhernachsage, die fast hochpräzise zusammen wie das Wetter in den letzten 3 Tagen war. Ja, gibt es noch nicht, ich habe gegoogelt. Gibt es weder im TV, Internet und ich würde auch noch eine ganz praktische App herausbringen. Das würde, glaube ich, den Frank Thelen super freuen. Oder wie wär's hiermit? Mondbrille. Ja, mit einer Mondbrille kann man nachts den Mond angucken und dabei seine Augen schützen. Filtert 99,9% des Lichtes raus. Es dringt quasi keinerlei Strahlung mehr zu euch durch. Das wäre doch was. Oder hier. Auch damit. Ich glaube, sowas Ähnliches gab es schon mal in der Höhle der Löwen. Aber ich hätte gedacht, wie wär's mit Schocken? Ja, Schocken, das ist eine innovative Fußbekleidung, balanciert exakt an der Grenze zwischen Schuhen und Socken. Also deswegen auch Schocken. Draußen ist die arschkalt an den Füßen, aber dafür ist es drin auch unfassbar ungemütlich. Also ich finde, ich habe doch richtig geniale Ideen, oder? Also ich hoffe, ihr unterstützt eins meiner Produkte.

0: 13.49 Uhr, beste Zeit für das Jahr.
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0: Und da sind sie, die Themen habe ich mitgebracht. Er sagt Fortnite ab und singt für Pokémon und er sucht Eiscreme-Tester. Ja, Eminem, Billie Eilish, Sabrina Carpenter und Ariana Grande, ja, haben erfolgreich ihren Weg in, ich sag mal, Videospiele und vor allem Fortnite gefunden. Und eigentlich war er hier auch im Gespräch. You make me feel like a drunken star. Ed Sheeran. Doch er selbst hatte offenbar andere Pläne und lehnte eine Zusammenarbeit mal eben kurzerhand ab. Der Grund für die Absage, er fühlte sich nicht für ihn authentisch an. Weiterer Vorteil, er braucht ja einfach die Million Gage von Fortnite. Überhaupt nicht, ist er gar nicht drauf angewiesen. Und ja, dafür gab es dann eben mal eine Zusammenarbeit mit Pokémon. Er sagte in einem Interview, dass Pokémon seit der Grundschule ihn begleiten würde. Mit Celestial, den haben wir ja gerade gehört, ging die Fanliebe sogar einen Schritt weiter. Der Song wurde 2022 eben für Pokémon, und zwar Pokémon Casimir Purpur, veröffentlicht. Während Fortnite bei Sheeran also offenbar nicht landen konnte, scheint Pokémon genau die richtige Adresse für ihn gewesen zu sein. Ja, habt ihr Lust auf einen neuen Job? Wenn ja, hoffe ich, ihr mögt Eiscreme, denn er hier. 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Klar, kann Snoop Doggy Dogg und seine Eismarke Dr. Bombay suchen aktuell einen offiziellen Geschmackstester. Und das Beste daran, für den ungewöhnlichen Job gibt's mal satte $10,000. Also sind umgerechnet 8.640 Euro im Monat. Der US-Rapper hat sich ja mit dem globalen Personaldienstleister Deal zusammengetan, um einen perfekten Kandidaten zu finden. Der Job ist ja komplett ortsunabhängig, als Remote-Arbeit ausgeschrieben. Bewerber können sich alle Interessenten von der ganzen Welt können sich halt bewerben. Und das Coole daran, in einem Video auf Social-Media-Kanälen rief die Rap-Legende höchstpersönlich zur Bewerbung auf. Ganz so einfach wie den ganzen Tag nur Eislöffeln und dafür $10,000 kassieren ist der Job allerdings nicht. Gesucht wird jemand, der deutlich mehr mitbringt als eine Vorliebe zu süßen Snakes. Zu den Aufgaben gehören unter anderem Beobachtung von Lebensmittel- und Geschmackstrends auf Globalmärkten sowie das Aufspüren kulturell relevanter und gesellschaftlicher bedeutsamer Themen. Der Haken, der Job ist allerdings befristet und zwar nur für 3 Monate.
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zum Ende nochmal so ein fetter Kracher, oder? Ah, ich sage vielen Dank fürs Online heute Vormittag, denn ich muss jetzt gehen und deswegen bitte keine Klage. Denn ich komme wieder, keine Frage. Gleiche Stelle, gleiche Welle. Nächsten Samstag wieder ab 10 Uhr live, genau da, wo ihr mich heute gefunden habt, findet ihr mich logischerweise nächsten Samstag auch wieder. Ja, ich bedanke mich fürs Zuhören, wünsche euch ein entspanntes Restwochenende, entspannte Arbeitswoche und dann, wie gesagt, nächsten Samstag ab 10 wieder hier. Ja, und allen da draußen, denen es nicht so gut geht, gute Besserung an der Stelle. Leitung und Moderation dieser Sendung hatte wie gewohnt Dirk Kurz. Ich sage ciao, tschüss, bye bye, bin dann raus für heute, verabschiede mich, sage auf Wiederhören, bis nächste Woche. Und das hier noch aus den 90ern, Rob and Raz.

0: Materialien, so detailliert das wird.
1: Unter Ministerpräsidentin Anke Rehlinger. Die gesetzlichen Krankenkassen haben im ersten Halbjahr einen Überschuss von 2,6 Milliarden Euro verbucht bei weiter stark steigenden Ausgaben. Das teilte das Bundesgesundheitsministerium mit. Der Überschuss geht vor allem auf die Beitragsanhebungen zu Jahresbeginn zurück und dient dem Auffüllen der Rücklagen, die inzwischen bei 7,5 Milliarden Euro liegen. Im Schnitt aller Kassen wieder das vorgeschriebene Mindestniveau. Soweit die Meldungen.
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3: Damit herzlich willkommen zu einer neuen Stunde hier im Technikradio mit der Technikshow. Und in dieser Stunde haben wir unter anderem einen Game-Tipp für Sie. Also unbedingt dranbleiben.
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2: Mehr als 125 Spitzenbewertungen weltweit und 40 Game of the Year Awards. Final Fantasy VII Rebirth ist der Nachfolger des gefeierten Final Fantasy VII Remake und eins der erfolgreichsten und besten Videospiele der vergangenen Jahre. Endlich gibt's das Spiel des Jahres 2024 nun auch für Nintendo Switch 2 und Xbox. Und nicht nur das. Diese Version wird auch die beliebte Game Boost Funktion enthalten, mit vielen Funktionen, die das Gameplay erleichtern und den Spielern die Möglichkeit geben, sich auf die Story zu konzentrieren. Matthias Pillasch gibt uns jetzt aber noch einmal ein Update, worum es eigentlich in dem ikonischen Rollenspielkracher Final Fantasy VII Rebirth aus dem Hause Square Enix.
3: Die Reise ins Ungewisse geht weiter. Nachdem Cloud und seine Freunde aus der dystopischen Stadt Midgar geflohen sind, begeben sie sich auf ein Abenteuer rund um den Planeten.
4: Der Planet lebt ja wirklich. Und er wirkt noch stärker als wir alle zusammen.
5: Das sieht nur so aus. Darum merkt niemand, dass das Ende schon nah ist.
3: Denn der gefürchtete Antagonist Sephiroth ist mit einer außerirdischen Macht im Bunde.
6: Sephiroth will den Planeten zusammen mit Genova zurückfordern und sich dann zum Herrscher über alles machen.
3: Auf der Suche nach Sephiroth gilt es für die Helden, eine wunderschöne und riesige Welt zu erkunden und ihre Geheimnisse zu entdecken.
7: Der Planet kämpft mit aller Kraft. Mit Leib und Seele ringt er auch jetzt um sein Leben.
6: Verschwindet das Leben auf dem Planeten, verschwindet auch der Planet.
4: Wir bestimmen unser Schicksal.
3: Cloud und seine Freunde bewegen sich mit einzigartigen Fortbewegungsmitteln wie den serientypischen Chocobos durch die weitläufige Welt. Zudem gibt es ein weiterentwickeltes Kampfsystem und spannende neue Charaktere, mit deren Hilfe sich mächtige teambasierte Kombos entfesseln lassen. Verschiedene Kampfstile und Schwierigkeitsgrade stehen zur Auswahl. Direkt und actionreich oder taktisch mit einem Fokus auf Entscheidungen.
5: Lass dich nicht täuschen. Ich allein bin deine absolute Wahrheit.
8: Sephiroth!
3: Neue Hintergrundgeschichten geben noch mehr Einblick in die beliebten Charaktere und ihre Beweggründe. Aber was ist real und was nicht? Jenseits der Mauern von Midgar ist für Cloud und seine Begleiter jeder Schritt neu, geheimnisvoll und gefährlich.
5: Sie ist nah. Die Verschmelzung der Welten. Die Reunion. Beeil dich, Cloud.
2: Final Fantasy VII Rebirth. Eine der Rollenspielhits des Jahres 2024. Endlich auch für Nintendo Switch 2 und Xbox. Weitere Infos gibt's auf der Webseite von Final Fantasy VII Rebirth.

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1: Deutschland hat das Zeug dazu, bei künstlicher Intelligenz aufzuholen. Meint zumindest Bundesdigitalminister Wildberger. Am Rande der Kabinettsklausur hat der CDU-Politiker gesagt, dass die USA und China im Bereich KI zwar weit voraus seien, er sieht aber vor allem bei KI in der Industrie eine Chance für eine globale Spitzenposition. Laut Wildberger soll deshalb die Leistungsfähigkeit von Rechenzentren schneller ausgebaut werden. Die Bundesregierung hat mehr Geld für die Games-Branche zugesagt. Dieses und nächstes Jahr sollen jeweils 120 Millionen Euro Fördergelder fließen. Das hat Finanzminister Klingbeil dem Kölner Stadtanzeiger gesagt. Ihm sei wichtig, dass die Standortbedingungen für die Games-Branche und die Digitalwirtschaft insgesamt besser werden. Und ersetzen wir Freundschaften immer mehr durch Social Media und Chatbots? Laut neuem Freizeitmonitor der Stiftung für Zukunftsfragen treffen nur noch 19% der Befragten regelmäßig ihre Freunde. Gleichzeitig nutzen 42% mindestens einmal pro Woche KI. Bei den 18- bis 24-Jährigen sind es fast zwei Drittel. Immerhin, wir treiben mehr Sport als früher und auch Vereine und Ehrenämter bleiben beliebt.
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1: Und mit Sascha Piero von Marquez. Die Band wird in diesem Jahr bereits 20.
2: 20 Jahre gingen dann doch im Ende schnell rum. Und ja, wir feiern das ja schon seit 20 Jahren. War ein Witz. Also ich glaube, 20 Jahre fühlt sich auch für uns irgendwie nach Wow an, lange Zeit. Und wir haben schon so ein wenig das Jahr immer mal wieder mit kleinen Treffen und mal da essen gehen und sagen, ach Mensch, cool, über alte Zeiten reden. Das ist toll. Es ist immer so, wenn man selbst 20 Jahre schon zusammen ist, am Stück als Band, wir haben ja keine Pause gemacht dazwischen, merkt man das gar nicht so richtig.
1: Gefeiert wird das unter anderem mit einem neuen Album.
2: Ja, ein neues Album, ein sehr schönes Album finden wir, weil wir haben uns eigentlich zuerst mit der Plattenfirma überlegt oder anders. Die Plattenfirma hat natürlich manchmal gern so bei so einem Jubiläumsjahr das Gefühl, Mensch, wir müssen mal so ein Best-of rausbringen. Aber irgendwie war es für uns noch keine Zeit für ein Best-of-Album, denn wir wollen ja nicht irgendwie alte Songs wieder rausholen, sondern wir wollen neue Sachen kreativ sein. Wir hatten so viele Ideen und deswegen ist ein neues Album entstanden, das heißt Super Elastico. Also super elastisch, muss man jetzt nicht ganz motorisch funktionell sein, sondern es hat noch andere Gründe, aber auf jeden Fall wollten wir ein Album machen mit vielen verschiedenen Stilistiken und das haben wir auch gemacht. Also man hört auf dieser Platte wirklich unterschiedliche Sachen von, ich sag mal, von einer Salsa-Nummer bis einer Italo-Pop-Nummer bis ein bisschen Indie-haft, dann extrem Marquez-Style, haben wir natürlich auch Songs wieder drauf. Auf Spanisch natürlich alles, aber es gibt auch ein Lied, was dann auch auf Italienisch ist.
1: In den letzten Jahren hat sich natürlich auch die Technik weiterentwickelt. Social Media gab es damals zum Beispiel noch gar nicht.
2: Also sagen wir mal so, wir haben früher die Zeit miterlebt, wo es das halt noch gar nicht gab, zu Anfang von Marquez. Da gab es noch Videos, da wurde noch gar nicht von HD gesprochen, da wurde noch auf Röhrenfernseher gefühlt geguckt. Ganz andere Auflösung. Dementsprechend haben wir unsere ersten Videos auf Filmband, also auf Filmrolle gedreht und nicht auf, weiß ich, digital mit einer Cam, gar nicht. Dann gab es früher auch noch nicht mal, ich glaube, es war die Anfangszeit von MySpace, also bedeutet, wir haben so die ersten digitalen Plattformen versucht mitzunehmen, fühlte sich aber komisch an, gab es ja auch nicht mehr allzu lange, also bedeutet, unsere typische damals Arbeit war zu den Fans, wir haben versucht, so viel wie möglich zu spielen, Radio Einsätze zu bekommen, Radiointerviews zu machen, Fernsehinterviews zu geben. Dann kam Social Media, was auf jeden Fall erstmal eine Bereicherung war. Und jetzt mittlerweile weiß ich gar nicht, was ich davon halten soll, weil es einfach zu viel geworden ist. Es gibt zwar den neuen Künstlern oder auch uns natürlich eine Chance, sich zu verbreiten sehr schnell, aber es wird auch gern mal übersehen, weil es vielleicht zu viel davon gibt. Also ich kann immer gar nicht sagen, ob es alles so viel besser ist als früher, aber ich weiß, dass natürlich viel mehr Leute die Chance bekommen, sich zu präsentieren, aber sie können auch in der ganzen Flut natürlich auch sehr schnell untergehen, weil man es vielleicht gar nicht mehr mitbekommt. Dafür gibt es halt so viel.
1: Und hier sind jetzt Marquez im Technikradio mit dem Titelsong ihres aktuellen Albums.
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1: Ja, einen wunderschönen Samstag wünsche ich euch bei Das Runde muss ins Eckige. Heute der zweite Spieltag der ersten Bundesliga und man darf natürlich gespannt sein. Und ich würde sagen, bevor wir so richtig loslegen, mal ein bisschen Musik. Mein Name ist Sascha Mario Kassen aus dem Sendestudio in Weißenhorn. Ich führe euch heute die 3 Stunden durchs Programm mit jede Menge Informationen und natürlich dem aktuellen Spielgeschehen. Genau, und ich würde sagen, Nina mit 99 Luftballons und Cher mit Believe habe ich direkt am Anfang für euch dabei.

Ja, ihr Lieben, schauen wir doch gleich mal so eine kleine Zusammenfassung von der Bundesliga. Es hat sich ja noch nicht viel ergeben, deswegen habe ich jetzt auch noch keine Druckpunktspiele und so weiter, weil ich mir gedacht habe, es muss sich ja auch erstmal ein bisschen rauskristallisieren, was denn jetzt so abgeht, würde ich sagen. Ja, die Bundesliga ist mit ordentlich Tempo in die neue Saison gestartet. Nach dem ersten Spieltag führt der FC Bayern München die Tabelle an. Der Titelverteidiger setzt mit einem deutlichen 5:1 gegen den VfB Stuttgart sofort ein Ausrufezeichen. Auch der SC Freiburg überzeugt mit unter anderem beim 4:1 gegen den Werder Bremen. RB Leipzig und der FC Augsburg starteten jeweils mit einem klaren 3:0. Borussia Dortmund bezwang den Hamburger SV mit 2:0. Für eine Überraschung sorgt der Aufsteiger Elversberg mit einem 3:2 gegen Hoffenheim. Der erste FC Köln gewann ebenfalls mit 3:2 gegen Bayer Leverkusen. Union Berlin und Eintracht Frankfurt trennten sich spektakulär mit einem 3:3, Entschuldigung. Zwischen Mainz und Paderborn fielen noch keine Tore. Zum Auftakt des zweiten Spieltages meldet sich der VfB Stuttgart eindrucksvoll zurück. Nach der deutlichen Niederlage in München besiegten die Schwaben den ersten FC Köln mit 4:1. Heute stehen 5 Begegnungen am Samstagnachmittag im Mittelpunkt. Hoffenheim empfängt Borussia Dortmund, Leverkusen trifft auf Union Berlin. Werder Bremen spielt gegen den RB Leipzig. Mönchengladbach bekommt es mit Aufsteiger Elversberg zu tun und Paderborn erwartet den SC Freiburg. Am Abend folgt das traditionelle zwischen Aufsteiger Schalke 04 und dem FC Bayern München Spiel. Ja, die Tabelle besitzt noch gerade einmal einen vollständigen Spieltag, natürlich noch wenig Aussagekraft. Trotzdem haben die Bayern, Freiburg und Leipzig bereits ihre Ambitionen unterstrichen, während Schalke, Bremen und Mönchengladbach auf eine schnelle Reaktion hoffen. Ja, ich würde sagen, wir spielen jetzt gleich mal noch ein bisschen Musik und ja, dann geht's ja schon fast schon Richtung Anpfiff. Genau. Chaka Khan mit Ain't Nobody habe ich dabei und Bonnie M mit Daddy Cool.

Ja, so sieht's heute aus. Mit guter Musik habe ich euch dabei in der ersten Bundesliga beim zweiten Spieltag. Ein bisschen was habe ich euch ja schon erzählt. Und ich würde sagen, wir machen einfach nochmal ein bisschen Musik. Queen, Crazy Little Thing Called Love. Und danach Michael Jackson mit Billie Jean.

So, bis es losgeht, habe ich mir noch gedacht, machen wir einfach mal so einen kleinen Rückblick zum DFB-Pokal. Genau, weil es ist ja doch auch sehr interessant. Und zwar die erste Runde im DFB-Pokal ist ja abgeschlossen und sie lieferte Tore, Dramatik und eine echte Überraschung. Für den größten Paukenschlag sorgte Regionalligist SSV Jeddolo. 2, glaube ich, spricht man das aus. Der Außenseiter warf den 1. FC Heidenheim sensationell mit 5:2 aus dem Wettbewerb. Auch Rot-Weiß Essen durfte jubeln. Der Drittligist setzt sich an der Hafenstraße mit 2:0 gegen den FC St. Pauli durch. Eine weitere Überraschung gelang der SG Sonnenhof Großes Pach gegen Arminia Bielefeld. Stand es nach Verlängerung 2:2. Ehe Großes Pach das Elfmeterschießen deutlich mit 3:0 gewann. Auch andere Favoriten mussten lange zittern. Hertha BSC setzte sich erst im Elfmeterschießen gegen Saarbrücken durch. Nürnberg benötigte die Entscheidung vom Punkt gegen Viktoria Köln. Und auch Wolfsburg gewann einen wilden Pokalkrimi gegen Alt-Giniki. Mit 6:5 im Elfmeterschießen. Also da ging es ziemlich zur Sache, wenn man es mal so sieht. Alles fast nur im Elfmeterschießen. Schalke musste beim 5:2 in Halle sogar in die Verlängerung. Die Bundesligisten gaben sich dagegen insgesamt keine Blöße. Titelverteidiger Bayern München geriet beim VfL Osnabrück früh in Rückstand, drehte die Partie aber noch und gewann mit 4:1. Borussia Dortmund siegte beim Fünfligisten HEBC Hamburg mit 5:0. Besonders, ja, wie sagt man, torhungrig, genau, zeigte sich Eintracht Frankfurt beim 11:0 gegen St. Tonis. Hannover gewann 9:1 in Hemmeling, Mainz 0:5 setzte sich 9:0 in Kirchhoff durch und RB Leipzig schlug Eintracht Trier mit 6:0. Auch Leverkusen, Stuttgart, Hoffenheim, Freiburg, Gladbach, Augsburg, Bremen, Union Berlin und die weiteren Favoriten erreichten die nächste Runde. Damit stehen die 32 Teilnehmer der zweiten Hauptrunde fest. Sie wird am 27. und 28. Oktober ausgetragen. Ja, alle Ergebnisse könnt ihr ja wie immer, ja, wie soll man sagen, auf den Webseiten erkennen und sehen, weil wir sind eigentlich hier wirklich nur oder hauptsächlich für die erste und für die zweite Liga am Start. Genau, und ich würde sagen, wir spielen noch ein bisschen Musik. Wir haben ja noch so gute 2 Minuten, also spielen wir auf jeden Fall noch Christina Aguilera mit Come On Over Baby. Auch ein mega cooler Song. Und dann dürfte eigentlich schon der Anpfiff stattfinden. Mein Gott, ich habe heute irgendwie Sprachfehler. Was soll denn das? Ich habe aber keinen Fußball verschluckt.

So, es ist schon richtig gestartet. Die erste Halbzeit hat begonnen und ging schon richtig mit Druck los bei dem ein oder anderen, Team. Wie sagt man jetzt? Ich bin ganz durcheinander, weil das erste Tor ist jetzt schon gefallen in der ersten Minute. Wahnsinn! Erstes Tor für die Bayer Leverkusen 11. Wahnsinn! Hammer! Hammerhart! Aber wir spielen dennoch Musik. Ich bin jetzt ein bisschen überfahren, weil es wahnsinnig ist, wenn es gleich richtig losgeht. Ja, und ich würde sagen, wir spielen Top Loader, Dancing in the Moonlight, und dann kläre ich euch ein bisschen mehr noch auf. Und dann auch noch einiges über die zweite Liga.

So, jetzt komme ich zu dem Tor, was vorher gefallen ist. Habe mich jetzt erstmal ein bisschen ordnen müssen. Und zwar ging direkt, das ging richtig schnell, der erste Angriff der Werkself setzt. Granja leitet den Angriff mit einem kurzen Pass auf Tillmann ein. Und ja, in den ersten 45 Sekunden kam es dann durch Ezequiel Fernandes zum 1:0. Ja, für natürlich Leverkusen in der Bayer Arena. Ja, das war wirklich, wirklich sehr, sehr schnell. Und ich würde sagen, wir machen hier Everybody mit den Backstreet Boys und danach The Blues Brothers mit Everybody Needs Somebody.

Ja, und das nächste Tor ist gefallen. Und zwar, ja, kann man da wirklich auch nicht meckern. Wir haben schon ein bisschen später angefangen, aber der SV Werder Bremen 1:0 gegen den RB Leipzig im Weserstadion. Ja, mega, mega coole Aktion von Erendinci. In der, ich weiß gar nicht genau, 14. Minute schon. Oh, Wahnsinn. Also hier geht's richtig zur Sache. Also mir ist schon aufgefallen, das ist wie verhext. Wie wenn ich dann drauf bin, fliegen die Tore wie von selbst. Ja, Spaß. Ja, wir haben jetzt die Backstreet Boys, hören die vorhin fertig. Und dann natürlich die Blues Brothers mit Everybody Needs Somebody to Love. Und ich würde sagen, dann quatschen wir einfach noch ein bisschen weiter. Es ist sehr, sehr interessant diese Woche.

Ja, momentan ist etwas ruhiger. Momentan keine Tore gefallen die letzte Zeit. Aktuell aus der zweiten Bundesliga habe ich für euch auch dabei. Wir schauen auf den vierten Spieltag der zweiten Bundesliga und da laufen aktuell die drei Samstagsmittagsspiele. Der VfL Wolfsburg führt gegen Energie Cottbus mit 2:0. Robert Glatzel verwandelte bereits in der vierten Minute einen Elfmeter und erzielte damit sein 95. Zweitligator. Vinicius Sousa legte in der 25. Minute nach. Auf dem Betzenberg liegt der erste FC Kaiserslautern gegen Darmstadt 98 mit 1:0 vorne. Mario Sauer traf kurz vor der Pause, besonders bitter für die Lilien. Lance Duvestin hatte zuvor einen Elfmeter an der Unterkante der Latte gesetzt. Zwischen Holstein Kiel und Tabellenführer 1. FC Nürnberg steht es noch 0:0. Nürnberg hatte bislang die besseren Möglichkeiten, Kiel hält aber energetisch dagegen. Ja, bereits am Freitag trennten sich Hannover 96 und der Karlsruher SC mit 2:2. Ebenfalls 2:2 endete die Begegnung zwischen Arminia Bielefeld und dem FC St. Pauli. Heute Abend empfängt Dynamo Dresden um 18.30 Uhr den VfL Bochum. Am Sonntag folgen die Begegnungen Osnabrück gegen Braunschweig, Fürth gegen Heidenheim und Hertha BSC gegen Magdeburg. An der Spitze stehen momentan Nürnberg und Wolfsburg. Hertha BSC lauert unmittelbar dahinter und kann am Sonntag mit einem Sieg wieder ganz nach oben springen. Ja, könnt euch auch gerne auf der offiziellen Webseite über die Tabellenstände dann informieren. Oh, ja, jetzt ist ein Tor gefallen in der ersten Bundesliga. Das ist natürlich eine mega Sache. Und ja, da schauen wir doch gleich mal nach, was denn da ganz genau passiert ist. Ja, Borussia Mönchengladbach zu Hause gegen den SV Elversberg 1:0. Das erste Saisontor der Fohlen erzielt Bolin, der Schwede, köpft nach einer Ecke ein, nach dem Startelfdebüt Nick Kufak aus dem Rückraum aufs Tor geschossen hatte. Abgefälscht landet die Kugel auf dem Kopf von Bolin, der aus nicht mal 3 Metern einköpfen kann. Also herzlichen Glückwunsch für das erste Tor in der 12. Minute durch Hugo Bolin. Ja, mega, mega. Und ich würde sagen, wir spielen jetzt ein bisschen Musik. Ja, die zweite Bundesliga ist damit auch abgehakt. Ich hoffe, ihr habt heute alles Wichtige erfahren. Jetzt Survivor mit Eye of the Tiger und danach wieder Queen mit Bohemian Rhapsody. Auch ein mega Kultsong.

So, jetzt habe ich mal noch grob so ein bisschen die Spiele verfolgt. Ja, Elversberg kämpft gegen Mönchengladbach. Da steht es 1:0 für Mönchengladbach. Muss ich sagen, da habe ich echt beobachtet, wie da gekämpft wird, gefightet wird. Mönchengladbach ein bisschen ruhiger geworden in der Isla Borussia Park. Ja, das erste Tor in der 11. Minute geschossen durch Bolin. Echt eine mega, mega Leistung. Aber schauen wir mal, was Elversberg noch macht, weil die sind wirklich hoch motiviert. Ja, in Hoffenheim, TSG Hoffenheim gegen Borussia Dortmund 0:0. Dann Borussia Mönchengladbach, habe ich ja gerade gesagt. Und Bayer Leverkusen gegen den ersten FC Union Berlin in der Bayer Arena. Ja, auch ein mega, mega Fight. Union versucht es mal wieder richtig nach vorne zu preschen. Es wird gefährlich oder wurde gefährlich, aber es hat sich leider nichts getan. Außer eben, wie gesagt, dieses 1:0 für Leverkusen in der ersten Minute. Eigentlich die erste 45 Sekunden durch Fernandes. Genau, also es ist jetzt ein bisschen ruhiger geworden. Der SV Werder Bremen 1:0 gegen RB Leipzig. Leipzig bekommt gerade ein Elfmeter. In der 4. Minute gab es das erste Tor eben für den SV Werder Bremen durch Dingchi. Jetzt dürfen wir gespannt sein, wie es aussieht bei dem Elfmeter. Ja, 24. Minute. Und ich würde auch ganz klar, müssen wir noch ein bisschen warten. Aber ich würde sagen, bis es soweit ist, machen wir noch ein schönes Song Area, sage ich jetzt einfach mal ganz frisch. Mein Gott, hier geht's rund, hier kann man gar nicht mehr richtig zuhören. Ich würde sagen, Aaron Cara mit Flashdance, What a Feeling, und danach Kenny Loggins mit Footloose.

Ja, jetzt muss ich mich doch kurz einschlagen oder einhaken. Das Elfmeter wurde zurückgenommen. Also es gab jetzt doch keinen Elfmeter. Und der SC Paderborn 07 gegen Sportclub Freiburg. Ja, der Freiburg hat das 0:1 aus Sicht des Gastes geschossen in der 26. Minute durch M. Eggenstein. Ja, und gleich haben wir hier nochmal ein Tor, und zwar für den Bayer 04 Leverkusen 2:0 gegen den ersten FC Union. Also ihr merkt, heute rappelt's

In der Kiste kann man da wirklich schon sagen, ich freue mich. Und ja, ihr merkt auch, ich bin ein bisschen aus der Übung, aber es macht richtig Spaß. Hier möchte ich auch direkt mal noch meine Teamkollegen grüßen, die liebe Franzi, den lieben Klaus und natürlich den lieben Marco. Ich wünsche euch auch einen schönen Samstag und würde sagen, wir hören jetzt einfach mal noch mal ein bisschen in die Musik rein und schauen, was sich dann ergibt. Oh.

Ja, der Anschlusstreffer für Elversberg durch Mokwa in der 29. Minute. Ich habe ja gesagt, Elversberg kämpft sich da wirklich ins Spiel und versucht da wirklich sich keine Blöße zu geben und so richtig Gas zu geben. Ja, eigentlich auch, wenn man ehrlich ist, ein bisschen ein geschenktes Tor von Mönchengladbach. Aber nichtsdestotrotz wohl verdient für die Elversberger. Ja, wie sieht's allgemein aus? CSG Hoffenheim gegen Borussia Dortmund 0:0. Bayer Leverkusen 2:0 gegen den 1. FC Union Berlin. Borussia Mönchengladbach 1:1 gegen den SV Elversberg. SV Werder Bremen 1:0 gegen den RB Leipzig. Und SC Paderborn 0:1 gegen Sportclub Freiburg. Ja, heute Abend spielen natürlich für euch noch um 18.30 Uhr der FC Schalke 04 gegen den FC Bayern München. Ja, München zu Gast bei Schalke. Und morgen habt ihr dann noch um 15.30 Uhr Hamburger SV gegen den 1. FCV Mainz 05 bei Hamburg zu Gast. Und um 17.30 Uhr Eintracht Frankfurt gegen den FC Augsburg. Augsburg in Frankfurt ebenfalls zu Gast. Man darf wirklich gespannt sein. Irgendwie hat es so ein Prickeln dieses Mal in dieser Saison in der ersten Bundesliga. Und ich würde sagen, wir spielen Phil Collins mit You Can't Hurry Love und danach ABBA mit Gimme, Gimme, Gimme.

Also eigentlich hat sich jetzt gar nicht viel getan. Ein bisschen hin, ein bisschen her, ein bisschen rauf und ein bisschen runter. So wie es halt beim Fußball typisch ist. Ja, wir haben keine Änderung der Stände, aber es wird richtig gekämpft, gefightet. Ja, hin und her habe ich ja schon bereits gesagt. Ja, ich würde sagen, wir haben jetzt noch ungefähr 5 Minuten reine Spielzeit und da dürfen wir mal gespannt sein, was da noch alles auf uns zukommt. Ich habe coole Songs rausgesucht. Jennifer Lopez mit Let's Get Loud. Wir sind richtig laut heute am der Bundesliga. Und Cindy Lauper mit Girls Just Want to Have Fun, weil wir haben ja natürlich auch jede Menge Spaß dabei. Ja, am Anfang finde ich es immer ein bisschen, ja, wie soll ich sagen, hart, so die ersten Spieltage, weil man da halt noch nicht so wirklich eine Tendenz sieht und halt auch noch ein bisschen hin und her geht. Ich finde es dann immer interessanter, so ab Spieltag 10, 11, weil da kann man dann schon wieder ein bisschen mehr dazu sagen und die Druckpunkte auch ein bisschen besser festlegen. Mein Name ist Sascha Mario Kasner aus dem Sendestudio in Weißenhorn, aus dem Schwaberländli, genau gesagt, aus dem Illertal. Genau. Wenn ihr möchtet, schreibt mich doch mal an über Facebook, Sascha Mario Kasner oder eben das Runde muss ins Eckige, haben wir da ja auch als Seite.

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1: Ja, und da gab's wieder ein Tor und das wohl verdient. Und zwar der TSG Hoffenheim gegen Borussia Dortmund 1:0 zu Haus. Zu Hause in der 45. Minute in der SNP Arena. Ja, und dann kann ich gleich nochmal ein zweites Tor nennen. Und zwar direkt 2:1 gegen Elversberg, der Borussia Mönchengladbach. Gleich noch nachgeschossen in der 44. Minute durch eben wieder Bolin, der ja schon in der 29. Minute sein erstes Tor geschossen hat. Also es gehen jetzt die letzten Sekunden der einminütigen Nachspielzeit. Man darf gespannt sein. Ja.

So, überall ist jetzt erstmal Halbzeit angesagt und ja, es hat sich einiges getan. Ich würde sagen, wir spielen jetzt noch Summer mit Hot Stuff und danach komme ich mit den aktuellen Sachen und Informationen aus der ersten Halbzeit.

Ja, es ging richtig zur Sache in der ersten Halbzeit. Man kann es wirklich nur so sagen. Wenn ich jetzt einfach mal so reinschaue in die Begegnung Hoffenheim und Borussia Dortmund, da muss ich einfach sagen, 245 Pässe für Hoffenheim und 236 Pässe für den BVB. Also das sieht man dann schon wirklich so kleine Abweichungen. Wobei ich sagen muss, die Passeffizienz ist wirklich sehr, sehr ähnlich oder fast schon gleich. Ja, die beste Pässe hintereinander durch Oliver Baumann auf der Hoffenheim-Seite. Ja, und den Maximilian Bayer war eben auch der Beste auf Zeiten des BVBs. Ja, Schüsse viermal neben das Tor, ebenfalls von Hoffenheim, und einmal auf das Tor und zweimal neben das Tor durch unseren lieben BVB. Ja, und was will man noch mehr dazu sagen? Man sieht eigentlich heute schon wirklich so eine grobe, so eine grobe Vorausschau, wie die zweite Halbzeit laufen wird. Weil die erste Halbzeit TSG Hoffenheim 1:0 gegen Borussia Dortmund, Bayern 0:4 Leverkusen 2:0 gegen den ersten FC Union Berlin, Borussia Mönchengladbach 2:1 gegen den SV Elversberg. Also das ist wirklich Wahnsinn, was sich da getan hat in der ersten Halbzeit. Der SV Werder Bremen 1:0 gegen den RB Leipzig, PSC Paderborn 07 0:1 für die Gäste vom Sportclub Freiburg. Ja, man kann eigentlich gar nicht wirklich mehr dazu sagen. Ich habe jetzt schon bestimmt 10-mal gesagt, durch wen die Tore gefallen sind. Und deswegen würde ich sagen, hören wir jetzt einfach mal ein bisschen Musik, um die Pause zu genießen und vielleicht auch einfach mal auszutreten oder mal ein bisschen runterzufahren. Gloria Gaynor mit I Will Survive und Whitney Houston mit I Wanna Dance With Somebody sind ja auch wirklich musikalische Größen, die dann auch genau zu unserer ersten Bundesliga passen. Und ich würde sagen, ich schiebe noch einen dritten hinterher, und zwar Chaka Khan mit I'm Every Woman. Ebenfalls eine Megastimme und eine Megagröße.

So, die ersten Spiele haben wieder begonnen. Da kann man auch wirklich nichts dazu sagen. Es wird einiges mehr Druck geben, gehe ich ganz schwer davon aus. Das einzige Spiel, was noch nicht begonnen hat, ist das Spiel des SV Werder Bremen gegen den RB Leipzig. Der Rest hat bereits begonnen. Ja, und man darf gespannt sein. Ja, das erste Tor ist auch bereits gefallen. Genau, das erste Tor, ist für Leverkusen gefallen. 3:0. Für Leverkusen in Leverkusen gegen den ersten FC Union Berlin. Also es ist wirklich ein interessantes Spiel und mal schauen, ob das ein Debakel für Union Berlin wird. Ja, man darf mal echt gespannt sein. Ich würde sagen, Chaka Khan mit I'm Every Woman und Mike Jackson mit Black or White und ihr hört mich dann gleich noch. Mein Name ist Sascha Mario Kassner, hier red's richtig ab. Das ist das Runde muss ins Eckige mit der ersten Bundesliga und dem zweiten Spieltag.

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1: Ja, jetzt sind doch tatsächlich zwei Tore gefallen. Einmal das 2:0 gegen TSG Hoffenheim gegen Borussia Dortmund in der 54. Minute durch Lemperle. Ein mega cooles Tor, muss man sagen. Und das zweite Tor fiel für Borussia Mönchengladbach, das 3:1 gegen den SV Elversberg durch Scully in der 56. Minute. Ja, also Wahnsinn. Und es gab ein Gelb-Rot gegen Wagner in der 45. Minute plus 3. Das habe ich vorher euch noch unterschlagen, also in der dritten Nachspielminute. Ja, man darf mal ganz gespannt sein, wie die zweite Halbzeit jetzt so weitergeht. Es wird wirklich gekämpft. Ja, mich wundert ein bisschen, dass Borussia Dortmund heute sich so ruhig verhält, sage ich mal. Und eben mit dem 0:2 gegen Hoffenheim in Hoffenheim oder zu Gast bei Hoffenheim so ruhig sich verhält. Ja, Bayer Leverkusen 3:0 gegen den 1. FC Union Berlin. Borussia Mönchengladbach 3:1 gegen SV Elversberg. SV Werder Bremen 1:0 gegen RB Leipzig und SC Paderborn 0:1 gegen den Sportclub Freiburg. Man darf mal weiter gespannt sein. Wir hören weiter rein in die Musik. Ja, und schauen mal einfach, was sich noch ergibt. The Proclaimers mit I'm Gonna Be und danach The Pointer Sisters mit I'm So Excited. Auch wirklich Songs, die stehen für Sport und Musik.

So, ja, es gab ein Tor, habe ich ja vorhin schon gespielt, aber bis zum Ende des Songs dauert mir das ehrlich gesagt zu lang. TSG Hoffenheim gegen Borussia Dortmund 2:1. Ja, das Tor für die BVB, geschossen durch Gourasi in der 61. Minute. Also man merkt doch, es wird ziemlich gefightet, es werden die Freiräume genutzt. Ja, und ich würde sagen, wirklich eine richtig reife Leistung. Ja, ein weiteres Tor in Leverkusen gegen den 1. FC Union Berlin. 4:0 für Leverkusen durch Maza in der 66. Minute. Habe ich mir gedacht, kann man ja eigentlich gleich mit reinnehmen.

Ja, jetzt direkt im Anschluss waren gleich zwei Tore. Einmal ein Tor und zwar ein weiterer Anschlusstreffer für den SV Elversberg durch Grattenmacher in der 66. Minute. Ja, ist echt mega jetzt. 3:2 Mönchengladbach gegen den SV Elversberg. Ja, sie fighten, sie wollen es nicht auf sich beruhen lassen. Und zwischen den TSG Hoffenheim und Borussia Dortmund fiel der Ausgleichstreffer ebenfalls in der 66. Spielminute durch den Spieler Silva, auch eine mega Leistung. Also ich habe dann vorher doch schon ein bisschen zu früh geschrien, wo, was, wie und warum, was ist da los? Ja, schauen wir mal einfach mal weiter. Ja, steht 2:2, TSG Hoffenheim gegen Borussia Dortmund, Bayer 04 Leverkusen führt mit 4:0 gegen den 1. FC Union Berlin, Borussia Mönchengladbach 3:2 gegen den SV Elversberg. Da kann ich mir vorstellen, da ist noch nicht alle Tage Abend, da könnte durchaus noch ein Gleichstand, vielleicht sogar eine Führung kommen. SV Werder Bremen 1:0 gegen den RB Leipzig, SC Paderborn 07 0:1 gegen den Sportclub. Ja, Freiburg. Ja, Freiburg habe ich eigentlich schon ein 0:2, eigentlich, wenn ich ehrlich bin, zugetraut. Genauso auch mein kleiner Tipp für den SV Werder Bremen 2:0 gegen RB Leipzig hatte ich eigentlich schon auch getippt. Aber schauen wir einfach noch, was sich da jetzt ergibt. Anastasia mit einem Quota Love und zwar die Radio Edition und It's Raining Man, The Weathers Girls. Aber falls sich was tut, hören wir uns natürlich zwischendrin.

Ja, es ist ein Tor gefallen. Das lassen wir ja immer so schön verkünden. Ich hab's verschrien. SV Werder Bremen 2:0 gegen den RB Leipzig. Da haben sie wirklich ein bisschen geschlafen, wenn man das so sagen darf. Das Tor in der 68. Minute durch Füllkrug. Also wirklich ein sehr interessantes Spiel. Aber ich hab's ja kurz zuvor gesagt. Schauen wir mal, dass ich eben die folgende Prognose habe. Und das als Fußball-Legastheniker ja eigentlich. Jetzt aber nichtsdestotrotz weiter mit den Weather Girls.

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Ja, jetzt hat sich eigentlich noch nicht wirklich viel getan, außer hier in Hin- und Hergerenne. Ja, wir haben immer noch TSG Hoffenheim 2:2 gegen Borussia Dortmund, Bayern 04 Leverkusen 4:0 gegen den 1. FC Union Berlin. Ja, Borussia Mönchengladbach 3:2 gegen den SV Elversberg. Da könnte schon durchaus noch ein Torchen oder zwei fallen. SV Werder Bremen 2:0 gegen den RB Leipzig. Mal schauen, ob Leipzig doch noch die letzten 15 Minuten ins Spiel findet. Der SC Paderborn 0:7 gegen Sportclub Freiburg. Da ist eigentlich heute recht still. Aber wir machen nichtsdestotrotz schöne Musik. Robbie Williams mit Let Me Entertain You. Ja, lasst mich euch auch unterhalten. Und Bon Jovi mit Living on a Prayer.

Ja, es gab, wie ich schon vorhergesagt habe, das 3:3 für Elversberg bei München Gladbach zu Gast. Ja, das Tor in der 80. Minute geschossen durch Keidel. Also irgendwie habe ich doch irgendwie gewisse vorherseherische Fähigkeiten und kann gleich noch verkünden, ein weiteres Tor für Bremen, wie ich es gesagt habe, 3:0 für den SV Werder Bremen gegen den RB Leipzig. Was ist denn da los? Was ist denn da los heute? Geschossen in der 80. Minute durch Grüll, also wirklich interessant. Also ich glaube, ich muss doch mal Lotto spielen. Jetzt habe ich für euch noch vollends, wie gesagt, Living on a Prayer von Bon Jovi und danach Lou Bega mit Mambo Number 5. Und ich würde sagen, wir schieben gleich noch eine dritte Nummer hinterher, aber mit Mamma Mia, passend zu dem Verlauf heute.

Ja, in Hoffenheim gab es ein weiteres Tor. Und zwar ein Eigentor von Haidari in der 87. Minute. Das heißt, damit geht Borussia Dortmund in Hoffenheim mit 3:2 in Führung. Das ist ein Wahnsinn, was da heute abgeht. Echt Wahnsinn. Aber man darf noch warten, wie es weitergeht. Noch ist ja noch ein bisschen Zeit nach hinten, 2-3 Minuten reguläre Spielzeit. Und dann schauen wir mal, darf man gespannt sein, was die Nachspielzeit oder wie groß die Nachspielzeit oder wie lang die Nachspielzeit wirklich dann ausfällt.

Ja, es hat sich jetzt eigentlich momentan nicht viel getan. Ich wollte euch einfach mal die Zwischenstände mal wieder aktuell sagen. TSG Hoffenheim 2:3 gegen Borussia Dortmund. Bayer Leverkusen 4:0 gegen den ersten FC Union Berlin. Borussia Mönchengladbach 3:3 gegen den SV Elversberg. Mal schauen, vielleicht wird es ja sogar noch ein Gewinn für Elversberg. Mal schauen. SV Werder Bremen gegen 3:0 gegen RB Leipzig und der SC Paderborn 0:1 gegen Sportclub Freiburg. Ja, wir haben noch eine Minute bei den meisten, beim Paderborn 0:7 sind sogar 4 Minuten Nachspielzeit. Ein Spiel ist beendet. Bayern 0:4 Leverkusen gewinnt 4:0 gegen den ersten FC Union Berlin. Herzlichen Glückwunsch aus dem Sendestudio in Weißenhorn.

Ja, und Elversberg führt, obwohl wir wirklich hinten dran waren mit 3 zu 1 für Elversberg vorhin hinten dran. Jetzt Elversberg in Führung gegen Mönchengladbach 3 zu 4 aus Sicht von Gladbach, SV Elversberg. Torschütze Krattenmacher, der eben auch schon in der 66. Minute sein erstes Tor geschossen hat. Das Tor fiel 2 Minuten in der Nachspielzeit. Also Wahnsinn. Irgendwie bin ich da ein Glückself heute. Ich habe vorher noch gesagt, vielleicht wirklich noch ein Sieg für Elversberg. Wahnsinn, Wahnsinn. Hier geht's wirklich zur Sache. Ja, das zweite Spiel bereits beendet. SC Paderborn 07 0:1 gegen Sportclub Freiburg. Herzlichen Glückwunsch an Freiburg natürlich von dieser Stelle. Ja, schauen wir mal. Wir haben noch eine Nachspielzeit von 4 Minuten. Ebenfalls nochmal 4 Minuten und 2 Minuten. Man darf wirklich gespannt sein. Und dann mache ich so eine kleine Zusammenfassung.

Ja, und wieder ein Tor gefallen in der letzten Minute der Nachspielzeit für RB Leipzig. Ein Anschlusstreffer. Jetzt 3:1 für SV Werder Bremen. Ja, in der 95. Minute durch Erbaku. Ja, eine mega, mega Ergebnisse-Sammlung haben wir heute hier, sag ich mal, vorliegen. Der TSG Hoffenheim 2:3 gegen Borussia Dortmund. Echt Wahnsinn, auch abgeschlossenes Spiel jetzt. In der 45. Minute das erste Tor für Hoffenheim durch Abdullah. Dann Lemperle in der 54. Minute das 2:0. Und dann kamen direkt die drei Anschlusstreffer des BVB in der 61. Minute durch Gulrasi, in der 66. Minute durch Silva und 86. Minute das Eigentor von Haidar. Also wirklich Wahnsinn, was sich da noch doch in der zweiten Halbzeit getan hat. Alle Spiele sind jetzt beendet. Bayern 0-4 Leverkusen, 4:0 gegen den 1. FC Union Berlin. Das erste Tor bereits schon in der ersten Minute gefallen durch Fernandes, in der 28. Minute durch Medina und 48. Minute direkt in der zweiten Halbzeit dann durch Schick und 66. Minute kam dann das 4:0 durch Massa. Also es ist wirklich heute eine wahnsinnige, ja, ein wahnsinniger zweiter Spieltag gewesen. In Mönchengladbach bei der Borussia 3:4 siegte Elversberg das zweite Mal, beziehungsweise der erste Spieltag bereits gewonnen. Und jetzt der zweite Spieltag auch ebenfalls gewonnen. Die Elversberger, Wahnsinn. Ja, das erste Tor fiel eben für, ja, Bolin in der 11. Minute. Also hat auch schon recht früh angefangen für Mönchengladbach. Dann Elversberg hat den Anschlusstreffer erzielt in der 29. Minute durch Mokwa. In der 44. Minute Bolin wieder der nächste Treffer, um eben in Führung zu gehen. Dann gab es für den, ja, sagen wir mal, Trainer Wagner in der 48. Minute, also in der Nachspielzeit der ersten Halbzeit, dann das Gelb-Rot und er musste dann den Bereich des Spielfeldes verlassen. In der 56. Minute traf Scully für Mönchengladbach und dann ging es eigentlich Schlag auf Schlag. 66. Minute, Kattenmacher machte das Tor für Elversberg, in der 80. Minute Keidel und in der 90. bzw. in der 2. Minute Nachspielzeit geschoss dann das 4:3 Kattenmacher. Also ein richtiger Krimi heute auch wieder an dem zweiten Spieltag. Dann schauen wir zum SV Werder Bremen, 3:1 gegen den RB Leipzig. Ja, ein Tor konnte dann doch noch erzielt werden. Ja, es ging los in der 4. Minute mit Dinkji, der das Tor schoss. Dann 68. Minute, also in der 2. Halbzeit, Füllkrug. Und dann in der 80. Minute Grühl für den Werder Bremen. Und der Anschlusstreffer, beziehungsweise halt, ja, ich sag immer, ein Trefferchen fürs Gute durch Baku in der 90. Minute plus 5, also in der 5. Nachspielzeit oder Minute. Ja, dann schauen wir weiter und zum letzten Spiel, dem 5. Spiel, den SC Paderborn 07. 0:1 gegen Sportclub Freiburg aus Sicht der Paderborner. Ja, das Tor wurde geschossen in der 26. Minute durch Eggestein. Also man kann wirklich gespannt sein, wie dann der dritte Spieltag nächste Woche wird. Ja, ich würde sagen, wir machen hauptsächlich jetzt noch ein bisschen Musik, um runterzukommen, um uns eben zu erfreuen an dem Spieltag. Nächste Woche der dritte Spieltag, da führt euch dann der liebe Marco durch das Programm mit toller Musik und tollen Einstellungen natürlich. Und mega, mega Informationen. Jetzt würde ich sagen, Queen, Don't Stop Me Now und Share mit Stronger Enough. Und dann hören wir uns doch gleich wieder. Und dann sind wir schon ganz schön am Ende unseres Das Runde muss ins Eckige. Mein Name ist Sascha Mario Kassen aus dem Sendestudio in Weißenhorn aus dem Illertal. Genau, aus dem Schwabeländle. Ja, noch vielleicht kurz zur Sache. Schaut mal bei eurem Lieblingssender in die Sendepläne rein. Das sind tolle Moderatoren, mega, mega mäßige Sachen. Zum Beispiel morgen von am Montag von 18 bis 19 Uhr unser lieber Jack mit den Kult 80ern, 22 bis 0 Uhr ich mit den Chartbreakern, den Top 30 der deutschen offiziellen Single Charts. Dann am Dienstag Music Just for Fun mit unserem Heiko von 20 bis 22 Uhr. 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
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Und 15 bis 18 Uhr sind wir natürlich wieder da. Der Wachermacher ist momentan ausgesetzt für auf unbestimmte Zeit. Liebe Grüße und Genesungswünsche an unseren lieben Andreas Hoffmann. Genau, und jetzt ab durch die Mitte mit Queen, Don't Stop Me Now. Und danach Cher mit Strong Enough.

Ja, ich finde, man darf wirklich gespannt sein, wie dieses Jahr oder diese Saison verläuft. Da irgendwie schon sehr spontane Tore fallen, sehr interessante Begegnungen bisher auch waren und Ergebnisse vor allem. Also ich muss wirklich sagen, ich bin begeistert, wie sich das jetzt so einspielt. Auch wenn man mal im Hinblick auf die Bundesliga, zweite Bundesliga schaut, da hat sich ja auch einiges getan und ist auch sehr, sehr interessant, auch wenn man auf das Spiel Hannover zurückschaut und so. Also muss ich wirklich sagen, ich habe für euch jetzt dabei Aha, Take On Me und ich würde sagen Eurythmics und Annie Lennox mit Dave Stewart, Sweet Dreams und dann sind wir auch schon fast am Ende, dann komme ich nochmal zur Verabschiedung. Ja, und hat euch das Runde muss jetzt eckige gefallen, freue ich mich natürlich auch mal über positives Feedback und wenn ihr möchtet, dass euer Lieblingssender auch dieses Format hat, dann sagt einfach, schau mal rein bei lautfm stationsnetzwerk.de. Da gibt es jede Menge tolle Formate, unter anderem auch das Runde muss ins Eckige oder mein Chartbreaker oder das die Restless-Sendung Music Just for Fun, Nachtexpress und. Schaut einfach mal rein.

So, ihr Lieben, es ist Zeit für mich, Tschüss zu sagen. Es war eine Ehre für mich, für euch heute da zu sein, mit euch den Spaß zu haben und den zweiten Tag der Bundesliga 26-27 zu versüßen, zu analysieren und einfach einen schönen Tag zu haben. Ich habe für euch jetzt noch Roxette mit The Look und danach Wham mit Wake Me Up Before You.

You go, go. Genau, und ich wünsche euch noch einen wunderschönen Tag. Bleibt uns gewogen. Das Runde muss ins eckige Team mit Franzi, Klaus, Marco und mir natürlich. Wir freuen uns, wenn ihr einschaltet, wenn ihr uns unterstützt und natürlich auch eure Teams unterstützt. Ab durch die Mitte. Viel Spaß. Bis dann. Passt auf euch auf. Bleibt gesund. Bye, bye. Ciao, ciao. Bussi, bussi.

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2: Im Studio Tom Husse, schönen guten Morgen. Mit Hochdruck fahndet die Polizei nach einem 48-Jährigen, der für die Anschläge auf Umspannwerke in Deutschland verantwortlich sein soll. Die Wohnung des Mannes in Gevelsberg bei Wuppertal wurde bereits durchsucht, dabei wurde unter anderem Sprengstoff gefunden. Es gibt mehrere Bekennerschreiben, dazu NRW-Innenminister Reul.
3: Eines der Schreiben enthält sehr genaue technische Details zu der verwandelten Konstruktion, zu den Materialien. So detailliert, dass wir davon ausgehen müssen, dass der Verfasser womöglich etwas mit den Taten zu tun hat. Stand jetzt bewerten wir die Briefe als authentisch.
2: Als Motiv wird der Kampf gegen fossile Energieträger genannt. Wer bei DAZN früher mal saftige Preiserhöhungen schlucken musste, bekommt womöglich Geld zurück. Die Verbraucherzentrale klagt aktuell gegen den Sportstreaming-Dienst. Jetzt gab es die mündliche Verhandlung. Mia Hehn hat die Details.
4: Konkret geht es um Preiserhöhungen 2021 und 2022. Da hatte DAZN die Preise in laufenden Verträgen ohne Zustimmung der Kunden teils verdoppelt. Das halten die Verbraucherschützer für unzulässig. Online kann man jetzt prüfen, ob man mitmachen kann und sich dann noch der Sammelklage anschließen. Ist die Klage erfolgreich, gibt's Geld zurück. Und zwar automatisch, ohne nochmal vor Gericht zu müssen.
2: VW-Betriebsrat und IG Metall zeigen sich vorsichtig erleichtert über die Sparpläne beim Autobauer. Eine Eskalation sei erstmal verhindert. Der Aufsichtsrat hatte die Pläne abgenickt. Weltweit sollen 50.000 Jobs wegfallen. Werksschließungen wurden aber nicht beschlossen. In Thüringen fällt das BSW weiter auseinander. 10 weitere Abgeordnete wollen die Wagenknecht-Partei und Fraktion verlassen, darunter alle 3 Minister. Vorausgegangen war ein Streit mit der Bundesspitze. Die Regierung soll fortgesetzt werden, sagt CDU-Ministerpräsident Vogt. Bisher bestand sie aus CDU, SPD und BSW. Der VfB Stuttgart hat seine Pleite in der Bundesliga-Partie gegen die Bayern wieder gut gemacht. Am Abend stand das erste Heimspiel der Saison gegen Köln an und da gab es einen 4:1-Sieg.
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5: Mit KI-Support. Wolkig ist es heute Abend noch, ganz im Süden an den Alpen kann anfangs noch Regen dabei sein, sonst bleibt's meist trocken. In der Nacht lockert's auf, ab und zu gibt's mal Nebel und die Tiefstwerte liegen zwischen 14 und 6 Grad. Morgen wird's dann überwiegend trocken, im Nordosten sind gelegentlich Schauer drin, dazu maximal 29 Grad.

0: Hallo und herzlich willkommen auf dem Stream der Satzzentrale. 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

Sie kennen doch sicher die internationale Norm ISO IEC 80.000, nein? Aber Sie haben doch täglich damit zu tun. Es geht um das internationale Einheitensystem, auch SI genannt, also um Maße wie Zentimeter, Meter und Co. Das Meter wurde ja schon 1799 in Paris eingeführt und trat von dort seinen internationalen Siegeszug an. Es gab dann die ISO 31, die IEC 60.027 und jetzt die harmonisierte ISO IEC 80.000 als weltweiten Standard. Selbst die USA haben 1975 in dem Metric Conversion Act das metrische System zum Standard erhoben. Jedenfalls theoretisch. Die Wirklichkeit sieht allerdings anders aus. Antwortete mir doch ein Bekannter auf die Frage nach seinem Gewicht, 11 Stone, 11 Pound und 6 Unzen und das bei einer Größe von 5, 7, 8 Fuß. Alles klar? Okay, er wiegt ca. 75 Kilo und ist ca. 1,80 Meter groß. Um das zu diskutieren, gingen wir beide in einen Pub und tranken erstmal einen Pint Bier. Das ist fast ein halber Liter. Dabei fachsimpelten wir über die neuesten TV-Geräte. Ist ein 65-Zoll-Bildschirm besser als ein 80-Zoll, da die Auflösung ja in beiden Fällen nur Full HD beträgt? Also, der Kleine hat eine Diagonale von 1,65 Meter und der Große beachtliche 2,03 Meter. Zudem sind manche Geräte mit 2,5 Zoll Festplatten ausgestattet. Das sind übrigens 6,35 cm. Die ursprünglichen 3,5 Zoll Festplatten, das sind ca. 8,89 cm, die man früher verwendete, sind einfach zu energiefressend dafür. Im TV der Kneipe lief ein American Football Spiel. Alle jubelten, weil die führende Mannschaft einen Raumgewinn von 10 Yard erreichen konnte. Das sind ca. 9,14 Meter. Schöne metrische Welt. Die ISO IEC 80.000 ist international üblich. Allerdings die Staaten wie USA, Miramar oder Liberia haben sie nicht verbindlich eingeführt. So fährt man in den USA nach wie vor 65 Meilen pro Stunde, also ca. 100 Stundenkilometer, tankt 17 Gallonen Sprit, also etwa 64 Liter. Übrigens, wenn das Bierfässer wären, würde das 77,18 Liter entsprechen. An heißen Tagen steigt die Temperatur dann auf 100 Grad Fahrenheit, also fast 38 Grad Celsius. Dann geht man besser aufs Meer, tuckert mit 10 Meilen oder ca. 10 Knoten oder ca. 18 Stundenkilometer übers Wasser und schaut, dass man unter dem Kiel noch einen Faden Tiefe hat. Das sind dann 6 Fuß oder 1,82 Meter. Aber das ist ja nicht alles. Also, Festplatten sind 2,5 Zoll, 3,5 Zoll oder sogar 5,25 Zoll groß. Der Ölpreis an den internationalen Börsen wird in Einheiten von 263,65 Liter berechnet. Das entspricht dem Barrel. Der Felgendurchmesser bei Autoreifen wird in Zoll und die Reifenbreite in Millimeter angegeben. Und da wir beim Auto sind, die Leistung wird umgangssprachlich in PS und nicht in Kilowatt angegeben. Verwirrend? Trösten Sie sich, da sind Sie nicht alleine. Im Jahr 1999 verglühte der Mars Climate Orbiter in der Atmosphäre des Planeten. Warum? Der Fehler war einfach auszumachen. Statt sich an die ISO IEC 80.000 zu halten, rechneten die Programmierer des Bordnavigationssystems einfach in Zoll. Kosten des Rechenfehlers? 125 Millionen Dollar.

Dies ist Gordon Mackenzies Lied, sein Lied von Albany, dem stolzen Schloss seines Clans, das er eines Tages für immer verlieren sollte.

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2: Ihr hört es, ihr habt wieder SM Radio Dessau eingeschaltet, heute am 13. September 2026. Heute findet übrigens auch wieder der Tag des offenen Denkmals statt. Die Sendung empfangt ihr um 11 Uhr nach Weltzeit auf 6095 kHz über den Sender Nauen mit 100 kW, parallel dazu auf 6070 kHz mit 10 kW über den Sender Rohrbach. Und dann könnt ihr heute Abend nochmals SM Radio Dessau hören, kurz vorm Einschlafen, um 18 Uhr nach Weltzeit auf der 15.770 kHz mit 100 kW. Und dieses ist eine Testsendung über den Kurzwellensender in Okeechobee in Florida. Dort hört ihr dann nicht dieses Programm, sondern eine Testsendung und dieser handelt vom Dessauer Marsch. Dort betrachten wir auch kurz die Geschichte. Natürlich gibt es dort auch viele andere Versionen vom Dessauer Marsch zu hören. Die Sendung findet in englischer Sprache statt, allerdings nutzen wir einfaches Englisch, denn unser Englisch ist not the yellow from the egg. Ich wiederhole nochmal, um 18 Uhr nach Weltzeit auf 15.770 kHz mit 100 kW. Schaltet mal ein, ihr könnt auch gerne die Frequenz mal so im Auge behalten, sie ist fast rund um die Uhr im Einsatz. Sie sendet für Europa und ich persönlich habe die Erfahrung gemacht, dass in Dessau die Frequenz in den Morgenstunden am besten zu empfangen ist. Wie ist es bei euch? Also, schaltet ein und schreibt einen Empfangsbericht. Wir machen weiter mit der Programmvorschau. Am 10. Oktober um 12 Uhr nach Weltzeit auf 6095 kHz sind wir ebenfalls 30 Minuten vertreten mit einem kleinen Sonderprogramm zu unserem dritten Hörertreffen. Dies kann allerdings nicht im Sender Nauen stattfinden. Dieses findet ausweichsweise auf dem Funkerberg in Königs Wusterhausen statt. In dieser Sendung hört ihr dann einmal eine kleine Reportage über die Museumseröffnung vom Funkerberg, als auch eine kleine Reportage über die Berliner Empfangsamateure. Also nicht vergessen, 10. Oktober, 12 Uhr nach Weltzeit auf 6095 kHz für 30 Minuten. Einen Tag später, am 11. Oktober, sind wir dann planmäßig wieder auf Sendung. Zusätzlich wird dann diese Sendung um 20 Uhr nach Weltzeit auf der 1476 kHz mit 1 kW aus Bad Ischl in Österreich wiederholt. Bis März werden unsere planmäßigen Sendungen abends dann nochmal um 20 Uhr nach Weltzeit auf der Mittelwelle 1476 kHz wiederholt. Die Oktoberausgabe ist von Corinna. Nachdem ihre Sendung über ABBA bei euch so gut angekommen ist, hat sie sich wieder ans Mikrofon gesetzt und wieder eine Sendung gemacht. Diese handelt natürlich über ihre Lieblingssängerin, Taylor Swift. Auch wenn die Musik nicht jedermanns Sache ist, so hat Corinna doch die Sendung sehr schön gestaltet. Nicht zuletzt hat der Schnittmeister auch noch der Sendung einen letzten Feinschliff gegeben. Zu guter Letzt noch der Hinweis, dass wir am 22. November ja unseren 10. Geburtstag hier auf der Kurzwelle feiern. Wir werden dann insgesamt 10 Stunden auf Sendung sein auf Kurz- und Mittelwelle. Also vergesst bitte nicht, dort einzuschalten und die restlichen Zeiten und Frequenzen, die werden dann noch bekannt gegeben auf unserer Internetseite. Schaut dazu bitte regelmäßig auf unsere Internetseite www.smradio-dessau.de. Ich wiederhole nochmal www.smradio-dessau.de. Dort werden dann noch im Oktober die restlichen Zeiten und Frequenzen bekannt gegeben. Und wer Fragen an SM Radio Dessau oder uns hat, der hat die Möglichkeit, diese bis zum 8. November an uns zu schicken, denn am 8. November ist Redaktionsschluss für unsere Jubiläumsausgabe. Und die Fragen werden wir dann in der Sendung beantworten. Und natürlich sind wie immer auch Grüße und Glückwünsche und was weiß ich nicht alles, wie immer, willkommen. Nun habe ich aber genug geredet. Gleich ist mein Vater Ralf Thorsten Berger dran. Er präsentiert euch Radio gegen Hitler Teil 5.

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Angeschlossen alle österreichischen, italienischen, ungarischen und norwegischen Sender, der Schweizer Drahtfunk, die Sender Brasiliens und Uruguays und der deutsche Kurzwellensender mit den Lichtstrahlern nach Nord-, Mittel- und Südamerika.

0: Внимание! Говорит Москва!
1: Dies ist die Stimme aus Amerika, die zu hören ist auf den amerikanischen Sendern WLWO im 16-Meter-Band.
2: Hier spricht die Stimme aus Amerika. Die Vereinigten Staaten rufen Europa.
3: Sie hören unsere Kriegsgefangenen-Sendung.
4: Hier ist der Moskauer-Rundfunk in Deutschland.
2: Deutsche Kriegsgefangene in Kanada sprechen persönlich zu ihren Familien in Deutschland.
5: New York, hier sprechen die Vereinigten Staaten von Amerika. Stimme aus Amerika, the voice of America.
6: We fight back, wir schlagen zurück.
2: Seien Sie vorsichtig, vergessen Sie nicht, auf eine andere Welle umzuschalten.
7: Berlin has fallen.
2: Sie hörten das letzte deutschsprachige Programm des amerikanischen Rundfunksenders in Europa.
8: 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In der letzten Folge habe ich mich mit den offiziellen Sendungen des deutschsprachigen Dienstes von Radio Moskau beschäftigt. Aber es gab auch Sender, die vorgaben, illegal in Deutschland zu senden. Diese wurden von allen Alliierten betrieben. Auch Deutschland betrieb gegen Ende des Krieges Sender, die vorgaben, geheim zu sein. Diese sollten die Wehrkraft des deutschen Volkes erhalten und es später zum Partisanenkrieg anstacheln. Drehen wir die Zeit noch einmal zurück zum 22.06.1941. So klang es da in den frühen Morgenstunden aus den Volksempfängern.

0: Aus dem Führerhauptquartier gibt das Oberkommando der Wehrmacht bekannt. Zur Abwehr der drohenden Gefahr aus dem Osten ist die deutsche Wehrmacht am 22. Juni, 3 Uhr früh, mitten in den gewaltigen Aufmarsch der feindlichen Kräfte hineingestoßen. Die Geschwader der deutschen Luftwaffe stürzten sich noch in der Dämmerung des Morgens auf den sowjetrussischen Feind. Trotz seiner starken zahlenmäßigen Überlegenheit hat sie bereits am 22.06. die Luftherrschaft im Osten erkämpft und die sowjetrussische Luftwaffe vernichtend geschlagen.
1: Und so hörte es sich kurze Zeit später im Rundfunk und den Lautsprecheranlagen der Sowjetunion an.
2: Говорит Москва. Сводка главного командования Красной Армии за 22 июня 1941 года. С рассветом 22 июня 1941 года регулярные войска германской армии атаковали наши пограничные части на фронте от Балтийского до Черного моря. И в течение первой половины дня сдерживались ими.
1: Sprecher war hier Юрий Левитан. Wie wir schon an der Aufnahmequalität hörten, handelte es sich hier um eine der zahlreichen Aufnahmen, die nach dem Krieg nachgesprochen worden sind. 1941 hatte man wohl weder Technik noch Muße, die Meldungen umständlich auf Platte mitzuschneiden. Auf Juri Levitan wurde ein Kopfgeld von 300.000 Reichsmark ausgesetzt. Goebbels wollte ihn in Berlin haben, damit er nach dem deutschen Sieg über die UdSSR die Siegesmeldung Deutschlands sprechen konnte und musste. Juri Levitan hatte meiner Meinung nach die markanteste Stimme aller Rundfunksprecher während des Krieges. 1961 verlas er auch mit martialischer Stimme den Weltraumflug Juri Gagarins und verkündete am Ende der Kuba-Krise das Einlenken Chruschtschows. Aber ich schweife ab. In dieser Sendung möchte ich mich mit der schwarzen Propaganda, die aus der Sowjetunion kam, auseinandersetzen. Mit dem Überfall Deutschlands war für viele Kommunisten das richtige Weltbild wiederhergestellt. Dass die Nazis die Sendungen aus der UdSSR für gefährlich hielten, beweisen die zahlreichen Störsender in Deutschland. In Zusammenhang mit der Komintern entstanden die sogenannten Freiheitssender, die auch nach der Auflösung der Komintern 1943 weiterhin aktiv blieben. In der Anfangsphase gaben diese Geheimsender ihre Standorte nicht bekannt und agitierten nicht offen für das Sowjetsystem. Der bekannteste Freiheitssender aus der UdSSR war der Deutsche Volkssender. Er wollte anfangs den Eindruck vermitteln, er werde von einer Widerstandsgruppe im Reich betrieben. Nach einem Jahr gab er die Tarnung auf und trat als Sprachrohr der KPD ein. Der Sender wollte im Reich Zweifel sehen und rief zum Umsturz auf. Es folgt eine Rede des ehemaligen Reichstagsabgeordneten der KPD, Wilhelm Florin. Er kam bis zu seinem Tod im Jahr 1944 regelmäßig zu Wort.
3: Landsleute, Offiziere und Soldaten an der Front, Männer und Frauen in der Heimat, die unabwendbare Kriegsniederlage vor Augen, stellen sich verantwortungsbewusste deutsche Männer und Frauen die Frage, wie konnte es kommen, dass wir Deutsche zum zweiten Mal in einem solchen, noch schlimmeren, Niederlagenkrieg mit Hurra und Trompeten hineintauchen konnten. Ja, indem sie beginnen, darüber nachzudenken, stoßen sie auf den wahren Feind, den Feind im Inneren Deutschlands selbst. Dieser Feind hat sich in die Maske eines Nationalisten gehüllt, aber er war weder national noch nationalistisch, er war immer und stets imperialistisch. Rettet das Reich aus der Not. Schreitet zur Einstellung der Kampfhandlungen an der Front. Schreitet zum nationalen Streik in der Heimat. Dann handelt ihr als wahre deutsche Patrioten dieser Zeit. Und wenn ihr euch die ernste Frage vorlegt, was nach Hitler in Deutschland werden soll, dann gebt euch selbst die Antwort. Es soll in unserer Heimat das werden, was unser in Demokratie geeintes Volk beschließt. Ich wünsche unserem Volk nach dem Tyrannenregime Hitlers die wirkliche Volksgemeinschaft, die Hitler niemals gesucht und niemals gewollt hat, die Volksgemeinschaft einer demokratischen Volksherrschaft.
1: Im Folgenden wendet sich Wilhelm Florin 1944 an die deutschen Intellektuellen.
0: Der böse Geist und Demagoge Goebbels hat erreicht, dass an die Stelle der Forschung und der Wissenschaft noch ausgeprägte die hohe Befehlsgewalt und der Zwang zur Verbreitung der Pseudowissenschaften tritt.
3: Landsleute! Die Hitler-Regierung hat den Kriegstreibern des IG Farben-Konzerns ermöglicht, über die Lehrstühle für Chemie auf den deutschen Universitäten zu verfügen. Sie hat den Herren des Kohlensyndikats das Kommando eingeräumt über die staatlichen Bergbauingenieurschulen. Sie hat einen alten Wunsch der Reaktion erfüllt, als sie die Hochschulen entsprechend dem Willen der eroberungslüsternen Konzerngewaltigen zu preußischen Militärstuben herabdrückte. Ist diese Vergewaltigung nicht ein Ausdruck der Sklaverei, unter der die Intellektuellen in Deutschland heute leiden? Intellektuelle in Deutschland, euer Platz ist dort, wo nicht die Gier nach Reichtum die Haltung bestimmt, sondern dort, wo alle anderen Interessen den Interessen der Nation untergeordnet werden. Wo ihr auch sein mögt, ob in der Heimat oder an der Front, eure Pflicht ruft euch zum Einsatz gegen Hitler und seinen Parteikrieg. Für unser deutsches Volk und für Deutschland.
1: Und jetzt ein weiterer Originalton des deutschen Volkssenders aus dem Jahre 1944.
4: Achtung, Achtung! Hier ist der deutsche Volkssender, die Stimme der nationalen Friedensbewegung. Zum 50. Jahrestage des Hitlerkrieges ruft die nationale Friedensbewegung das ganze deutsche Volk zum Massenkampf gegen das Hitlerregime. Die Rettung unseres Volkes verlangt den bewaffneten Kampf gegen Hitler. Wir mit drei Zaren in Stadt und Land. Wieder mit dem Naziterror. Greift zur bewaffneten Gegenwehr, räuchert die Gestapo-Nester aus, Tod allen Spitzeln, Denunzianten und Verrätern. Schutz und Hilfe allen aktiven Kämpfern gegen Hitler. Kampfeinheit und Solidarität mit den ausländischen Arbeitern und Kriegsgefangenen. Volksausschüsse des Kampfes gegen die Nazi-Tyrannei. Die kämpferische Demokratie gegen die Diktatur der Nazi-Bonzen und Plutokraten.
5: Achtung, hier ist der deutsche Volkssender, die Stimme der nationalen Friedensbewegung.
1: Um die verschiedenen Bevölkerungsgruppen zu erreichen, wurden verschiedene Untersender eingesetzt. Der Frauensender, der Jugendsender Sturmadler und der Soldatensender. Über ihn sprach 1942 die ehemalige KPD-Reichstagsabgeordnete Martha Arendsee.
6: Ich heiße Martha Arendsee, war jahrelang Abgeordnete des Deutschen Reichstags und kenne die Not und die Leiden des deutschen Volkes im Kriege. Landsleute, ihr seid eingeschlossen. Eure Lage ist aussichtslos. Aber Hitler verlangt, dass ihr auf verlorenem Posten in den Tod geht. Wem würde euer Tod nützen? Sollen eure Lieben eines Tages, wenn der blutige Spuk des Krieges vorbei ist, von euch sagen, dass ihr für nichts und wieder nichts in den Tod gegangen seid? Sollen eure Kinder ohne Vater aufwachsen? Eure Familien brauchen euch. Die Heimat braucht euch und nicht eure Leichen. Wartet nicht länger. Fasst den einzig möglichen Entschluss. Lasst euch von den Russen gefangen nehmen. Dann seid ihr gerettet. Ich kenne Russland und kann euch als deutsche Frau mein Ehrenwort geben, dass hier kein Kriegsgefangener behelligt wird. Durch die Gefangengabe bleibt ihr am Leben. Seid sicher, dass ihr nach dem Krieg in die Heimat, zu euren Familien, zu Frau und Kind zurückkehrt.
1: Des Weiteren gab es Geisterstimmen. Sie klinkten sich in das laufende Programm des Reichsrundfunks ein und reagierten auf die im Deutschen Rundfunk gesprochenen Meldungen. Es muss einfach für die deutschen Hörer gruselig geklungen haben.
7: Durch schnelle deutsche Kampfflugzeuge eine Anzahl feindlicher Flugzeuge auf einem stark belegten Flugplatz zerstört.
5: Wo ist der Rommel?
7: Deutsche und italienische Jagdflieger schossen über Nordafrika bei einem deutschen Verlust 8 feindliche Flugzeuge ab. Im Westen verlor die britische Luftwaffe gestern 5 Flugzeuge. Ein eigenes Flugzeug wird vermisst. Deutsche Jäger griffen am Tage Verkehrsanlagen und Unterkünfte an der englischen Südostküste. Transportverbände der Luftwaffe haben sich an der Ostfront und im Mittelmeerraum in unentwegten, oft unter starker Feindeinwirkung stehenden Einsätzen wieder hervorragend bewährt und vielfach zu entscheidenden Kampfhandlungen beigetragen. Das war der Wehrmachtbericht. 20:18 Uhr. Der Nachrichtendienst ist
5: mit der Schnauze haben wir längst gesiegt. Mit der Schnauze haben wir die Russen schon längst vernichtet. Der Nazi-Lügner glaubt niemand mehr.
1: Am 31.12.1944 wurde auch eine Hitlerrede gestört.
8: In dieser Stunde will ich daher als Sprecher Großdeutschlands gegenüber dem Allmächtigen das feierliche Gelöbnis ablegen, dass wir treu und unerschütterlich unsere Pflicht auch im neuen Jahr erfüllen werden, des felsenfesten Glaubens, dass die Stunde kommt, in der sich der Sieg endgültig dem zuneigen wird, der seiner am würdigsten ist, dem Großdeutschen Reiche.
5: Das Jahr 1945 muss das Ende der Hitler-Führung sein.

0: der Klingel, wilderes Rutschen seiner Bande.
1: Zur Jahreswende sprach der Führer auf seinem Hauptquartier zum deutschen Volk.
2: Zum Schluss noch eine Geisterstimme, wo man Gänsehaut bekommt.
3: Der Martin-Lügner glaubt niemand mehr. Ich drücke.
4: 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Leben die Soldaten unter diesem Leitsturm, sind und musiziert der Mutter von der Berliner Hitlerjugend unter ihrer
2: November 1941 begannen auch der Sender Österreich und der Sudetendeutsche Freiheitssender mit ihrem Programm aus der UdSSR. Leider gibt es von diesem Programm zwar jede Menge Sendemanuskripte, jedoch keine Tonaufnahmen. Wie die Sendungen aufgenommen wurden, ist unklar. Immerhin macht der Sudetendeutsche Freiheitssender das Verbleiben der Sudetendeutschen in ihrer Heimat nach dem Krieg von einem Aufstand gegen die Nazis abhängig. Das war natürlich absolut weltfremd. Es folgt ein nachgesprochener Beitrag, der zur Sabotage aufruft.
5: So kann man beispielsweise Maschinen zeitweise außer Betrieb setzen durch Einwerfen von Stahlspänen in das Zahnradgetriebe. Sobald ein Metallspan zwischen zwei ineinandergreifende Zahnräder fällt, brechen mehrere Zähne heraus, sodass eine Reparatur notwendig ist, die oft mehrere Tage in Anspruch nimmt. Ebenso leicht kann man, ohne der Sabotage beschuldigt zu werden, Drehbänke und Schleifmaschinen beschädigen. Ein kräftiger Schlag auf die hintere Seite des Reitstocks genügt, dass er nicht mehr parallel zur Drehbank steht.
2: Nun, wie wir heute wissen, wurden zwar die Auslandsprogramme in Deutschland gehört, einen direkten Beitrag zur Beschleunigung des Kriegsendes haben sie wohl alle nicht geleistet. Im Sommer 1943 gründete sich in Moskau das Nationalkomitee Freies Deutschland. Auch dieses erhielt einen Sender.
6: Achtung, Achtung, deutsche Soldaten! Wir bringen eine wichtige Meldung.
7: Am 12. und 13. Juli 1943 fand in Moskau eine Konferenz statt, zu der sich Kriegsgefangene, Deutsche, Offiziere und Soldaten sowie in der Sowjetunion befindliche antifaschistische, deutsche Reichstagsabgeordnete, Gewerkschaftler und Männer des öffentlichen Lebens zusammengefunden hatten. An den Arbeiten der Konferenz beteiligten sich Delegierte aus allen Kriegsgefangenenlagern der Sowjetunion, Männer der verschiedensten Schichten und der verschiedensten religiösen und politischen Überzeugungen. Die Konferenzteilnehmer beschlossen einmütig, das Nationalkomitee Freies Deutschland zu bilden. Zum Präsidenten des Nationalkomitees wurde der bekannte deutsche Schriftsteller Erich Weinert gewählt. Erster Vizepräsident wurde Major Karl Hetz, zweiter Vizepräsident, Leutnant Heinrich Graf von Einsiedel.
2: Das NKFD wurde 1943 von Kommunisten und Kriegsgefangenen aller militärischen Ränge gegründet. Das Gründungsmanifest verlas Erich Weinert.
8: Das Nationalkomitee erachtet sich als berechtigt und verpflichtet, in dieser Schicksalsstunde im Namen des deutschen Volkes zu sprechen. Hitler führt Deutschland in den Untergang. Die Niederlagen seit 7 Monaten sind ohne Beispiel in der deutschen Geschichte. Deutschland selbst ist heute zum Kriegsschauplatz geworden. Die Zeit drängt, rasches Handeln tut Not. Wer aus Furcht, Kleinmut oder blindem Gehorsam weiter mit Hitler geht, handelt feige und hilft Deutschland in die nationale Katastrophe treiben. Für Volk und Vaterland, gegen Hitler und seinen Krieg, für sofortigen Frieden, für die Rettung des deutschen Volkes, für ein freies, unabhängiges Deutschland.
2: Übrigens, in der Bundesrepublik war das NKFD nach dem Krieg verfemt. Ehemalige Mitglieder durften nur durch eine persönliche Entscheidung des Bundesverteidigungsministers wieder Soldat in der Bundeswehr werden. Selbst 1989 wurde gestritten, ob das NKFD in der Ausstellung Deutscher Widerstand im Bendlerblock geehrt werden sollte. Wir haben den Namen schon gehört, Heinrich Graf von Einsiedel. Der Urenkel Bismarcks wurde 1942 bei Stalingrad abgeschossen.
9: Deutsche Soldaten und Offiziere, hier spricht Leutnant Heinrich Graf von Einsiedel vom Jagdgeschwader Udet, ein Urenkel des Eisernen Kanzlers, des Fürsten Bismarck. Kameraden der Luftwaffe und des Landheeres, im Raum von Stalingrad, wo jetzt viele deutsche Divisionen eingekesselt sind, bin ich Ende August dieses Jahres durch Abschuss meines Flugzeuges in Gefangenschaft geraten. Ich kenne das Kampfgebiet von Stalingrad von zahlreichen Feindflügen. Es ist klar, dass die jetzt dort eingekesselten Truppen infolge der russischen Offensive in eine aussichtslose Lage geraten sind. Ich sage meinen Stalingrader Kameraden und allen, die jetzt an anderen Abschnitten der Ostfront in die gleiche Lage gekommen sind: Mein Urgroßvater Bismarck hat recht gehabt, wenn er stets betonte, Deutschland solle nie einen Krieg mit Russland beginnen. Einen solchen Riesenstaat kann Hitler nie besiegen. Vermeidet sinnloses Blutvergießen. Ein Weiterkämpfen auf verlorenem Posten bedeutet Verantwortungslosigkeit und schwere Blutschuld. Ich sage dies, weil es mich als Deutschen und Offizier empört, wenn ich sehe, wie Tausende meiner Kameraden in aussichtsloser Lage sinnlos geopfert werden sollen. Die Kriegsgefangenschaft in Russland bedeutet die Erhaltung des Lebens für ein neues Deutschland.
2: Er wurde 1943 Vizepräsident des Nationalkomitees Freies Deutschland. Zig Jahre später sprach er über seine damaligen Intentionen.
10: Ja, unsere Motivation damals war, dass wir erkannt hatten, oder einige jedenfalls der Kriegsgefangenen erkannt hatten, teilweise vor ihrer Gefangenschaft, teilweise nach ihrer Gefangennahme, jedenfalls nach Stalingrad, dass Deutschland den Krieg hoffnungslos verloren hatte, dass ihn nur noch hinschleppen konnte und um den Preis unermesslicher Opfer, und dass Deutschland mit jedem Tag der Fortführung dieses Krieges nicht nur schwächer und ohnmächtiger, sondern auch schuldiger wurde. Wir wussten, dass es kein Herausschwindeln mehr aus der Niederlage gab, dass es keinen Sonderfrieden mit dem Westen oder Osten mehr gab, sondern dass nur die Beseitigung des Hitlerregimes, das Eingeständnis der Niederlage und diese Beseitigung des Hitlerregimes durch das deutsche Volk selbst den Bestand des Deutschen Reiches retten konnte. Wir haben nie Soldaten in dem einfachen Sinne zum Überlaufen aufgefordert, in dem Sinne, rettet euch. Ich habe im Herbst 1943, nachdem ich 3 Monate bei der Roten Armee als Frontpropagandist des Nationalkomitees an der Front gearbeitet habe, bin ich zu der Erkenntnis gekommen, dass es natürlich eine Seite ist, die Wehrmachtsführung zum Putsch gegen Hitler aufzurufen, Aber eine andere Frage ist, was machte man mit den vielen kleinen und großen Kesseln, die sich an der Ostfront bildeten? Man konnte hier diesen Soldaten, die von der Roten Armee eingekesselt waren, nicht zurufen, marschiert zurück an die Reichsgrenzen und stürzt Hitler. Das wäre der reine Hohn, die reine Utopie gewesen. Aber man konnte diesen Leuten sagen, ihr habt das Recht und sogar die Pflicht, euer Leben zu retten. Ihr habt das Recht und die Pflicht, euch zu weigern, weiter für Hitler zu töten und zu sterben. Und der einzige Weg der Rettung ist Übertritt auf die Seite des Nationalkomitees. Nicht im Sinne des einfachen Desertierens, des Davonlaufens vor der Gefahr, sondern im Sinne eines mutigen Entschlusses, politischen, moralisch motivierten Entschlusses, sich zu weigern, an diesem verbrecherischen Krieg weiter teilzunehmen.
2: Am 30. Januar 1944 sprach General Walter von Seydlitz über den Sender des Nationalkomitees Freies Deutschland.
11: Wie schwer auch die Zukunft sein mag, zu einer Hoffnung gibt die beginnende Wiedergeburt der nationalen deutschen Freiheitsbewegung die Berechtigung. Die alte verderbliche Zersplitterung der Organisationen des schaffenden deutschen Volkes wird der Vergangenheit angehören. Die Einheit, die heute in schwerster Zeit entsteht, wird eine feste und dauerhafte Einheit sein.
12: Ihr müsst Deutschland retten, bevor es zu spät ist. Es ist nicht unehrenhaft, sondern ein Gebot der Erhaltung unseres Volkes, wenn ihr euch weigert, den Krieg in aussichtsloser Lage weiterzuführen. Verlasst euch nicht auf haltlose Versprechungen. Wir erfüllen das Vermächtnis der toten Kameraden von Stalingrad, wenn wir euch den Weg zur Rettung zum Leben weisen.
2: Generalfeldmarschall Paulus hatte lange gezögert, bis er sich dem Nationalkomitee Freies Deutschland anschloss. Im August 1944 wandte er sich, durchaus selbstkritisch, an die deutschen Soldaten, die noch kämpften.
13: Wir haben bei Stalingrad tausende deutscher Soldaten durch Waffenstreckung in letzter Stunde das Leben gerettet. Wir hätten eine Viertelmillionen Armee vor dem Untergang bewahren können, wenn wir Hitler rechtzeitig den Gehorsam verweigert hätten. Sie, meine Kameraden, tragen die Verantwortung für das Leben ihrer Soldaten nicht vor Hitler, sondern vor dem deutschen Volke. Es wird Ihnen ewig dankbar sein, wie es auf Brüggers Kapitulation bei Rostow, der in gleicher Lage war wie Sie, als mannhaft, ehrenvoll und soldatisch anerkannt hat. Mit Ihren Entschlüssen verhindern Sie Hitler daran, das deutsche Heer in eine weitere Kette derartiger schmachvoller Niederlagen zu stürzen, und deutsche Männer nutzlos zu Opferlagen zu stürzen, und deutsche Männer nutzlos zu opfern. Die Ehre des deutschen Heeres verlangt die sofortige Einstellung der Kampfhandlung und die Erhaltung des Lebens der ihnen anvertrauten deutschen Soldaten. Stellen Sie daher die Kampfhandlung ein und treten Sie über auf die Seite des Nationalkomitees Freies Deutschland. Ich garantiere Ihnen in diesem Falle mit Zustimmung der russischen Armee Folgendes. Erstens, volle Sicherheit für das Leben aller Offiziere und Soldaten. Zweitens, Verpflegung, Unterkunft, Bekleidung sowie Erleichterung des Loses im Rahmen des Menschenmöglichen durch die russische Armee. Drittens, geschlossenes Zusammenbleiben der Truppe mit ihrem Führer. Entsenden Sie unverzüglich über die russischen Kommandostellen Ihre Vertreter zu meinem Bevollmächtigten, Robert Steiglitz, der sich an Ihrem Frontabschnitt befindet. Handelt entschlossen und bewahrt deutsches Leben für die deutsche Zukunft.
2: Am 8. Dezember 1944 erklärten 50 Generäle ihren Beitritt zum Nationalkomitee Freies Deutschland. Einige begründeten ihre Entscheidung über den Sender. Wie der Generalleutnant Friedrich Weinknecht.
14: Zu dem Aufruf der 50 Generale spricht jetzt einer der Unterzeichner, Generalleutnant Weinknecht, ehemaliger Kommandeur der 79. Infanteriedivision. Meine deutschen Kameraden, in den letzten Augusttagen dieses Jahres gingen nach 9-tägigen Durchbruchsversuchen in Rumänien auch die Reste meiner Division dem gleichen Schicksal entgegen, das so viele Verbände des deutschen Heeres bisher betroffen hat und dem nun 22 Divisionen der Heeresgruppe Südukraine zum Opfer fielen. Kriegsgefangenschaft in Russland. Ich dachte an unsere Hunderttausende von Kameraden, die vor uns in Gefangenschaft gerieten. Ich machte mir Gedanken über Generalfeldmarschall Paulus, den Oberbefehlshaber der Stalingrad-Armee, meinen verehrten früheren Lehrer an der Kriegsakademie, über Generaloberst Strecker, den ersten Kommandeur meiner Division, dessen Andenken bei uns bis zum Schluss in hohen Ehren gehalten wurde. Wo mochten sie sein? Wir kamen in ein Lager in der Nähe von Moskau, misstrauisch gegen alles Neue, was uns hier entgegentrat. Schon nach wenigen Tagen begrüßt uns General von Seydlitz, der Präsident des Bundes deutscher Offiziere. Bald darauf erscheint Generalfeldmarschall Paulus. Welche Freude, ihn lebend und gesund wiederzusehen. Ihn, dessen Namen in Deutschland in aller Munde ist. In langen, ernsten Gesprächen erfahren wir von dem Weg, den unsere Kameraden vor uns gegangen sind, den Weg gegen Hitler für ein neues, freies Deutschland. Glauben Sie nicht, dass wir uns rasch und leichten Herzens dem Schritt jener Männer angeschlossen haben, die nach jahrelangem Ringen um die Wahrheit den Weg von Tauroggen gegangen sind. Zu hoch wäre der Einsatz. Stände nicht die Zukunft unseres Volkes, die Erhaltung unserer deutschen Heimat als großes, einziges Ziel vor uns. Heute glauben und wissen wir, dass allein die Beseitigung Hitlers den Boden bereiten kann für einen Wiederaufbau Deutschlands. Deshalb haben 50 deutsche Generale, Teilnehmer an zwei Weltkriegen, Männer, denen niemand jemals Feigheit oder Defätismus vorwerfen kann, den Mut gefunden, ihren Namen unter diesen flammenden Aufruf zu setzen. Es sprach Generalleutnant Weinknecht, ehemaliger Kommandeur der 79. Infanteriedivision.
2: Noch einmal erinnert sich Heinrich Graf von Einsiedel Jahrzehnte später daran, dass der Sender des NKFD täglich viele Grüße ausstrahlte.
10: Das war ja ein ungeheures Problem. Die deutsche Führung hatte erstmal dem deutschen Volk von vornherein eingeredet, es gibt keine deutschen Kriegsgefangenen der Sowjetunion, die Bolschewiken bringen alles um. Die deutsche Reichsregierung hat den deutschen Kriegsgefangenen jeden völkerrechtlichen Schutz verweigert. Sie hat die Kriegsgefangenenpost, die die Russen über irgendwelche internationalen Wege, das türkische oder andere Rote Kreuz, nach Deutschland und die Schweiz geschickt haben, unterschlagen. Ich habe heute bei meinen Akten Postkarten, die ich geschrieben habe, die nicht an meine Familie oder an andere Adressen, die ich im neutralen Ausland geschickt habe, die tatsächlich nach Deutschland gelangt sind, aber die eben nicht an die Adressaten ausgeliefert worden sind, sondern von der Gestapo beschlagnahmt worden sind. Die liegen heute noch bei meinen Personalakten und ich habe die in der Fotokopie. Das heißt, es ist ganz klar, die Sowjetrussen haben diese Nachrichten der Kriegsgefangenen ausgeliefert, die Postkarten, die wir jeden Monat geliefert bekamen, aber die deutsche Regierung hat diese Post unterschlagen, weil man eben dem deutschen Volk einredet, es gibt keine Kriegsgefangenen der Sowjetunion.
2: Heinrich Graf von Einsiedel war übrigens von 1994 bis 1998 für die PDS im Bundestag. Er starb 2007. Ende 1944 sprach der evangelische Pfarrer Lothar Lösche mit verwundeten Kriegsgefangenen.
15: Sie hören den Beauftragten des Nationalkomitees Freies Deutschland, Leutnant Lösche, evangelischer Pfarrer aus Lauter in Sachsen, im Gespräch mit verwundeten deutschen Kriegsgefangenen in einem russischen Frontlazarett.
16: Kameraden, ich freue mich, dass wir uns einmal persönlich unterhalten können. Nun, Kamerad, was haben Sie für eine Verwundung? Ich sehe, Sie tragen den rechten Arm in der Binde.
17: Ja, ich habe einen Granatsplitter in den Arm bekommen. Es sind aber, Gott sei Dank, nur Fleischwunden.
16: Und wie geht es Ihnen jetzt?
17: Ach, es geht schon wieder ganz gut. Ich denke, dass ich schon bald wieder aufstehen kann. Wir werden ja hier ganz gut gepflegt. So habe ich mir das in Russland nicht vorgestellt. Ich wurde gleich bei der Gefangennahme von einem russischen Sanitäter verbunden und am nächsten Tag lag ich schon im Lazarett. Man sollte nur nach Hause schreiben können. gerade jetzt zu Weihnachten und dass ich noch lebe.
16: Das will ich gern für Sie tun. Wie heißen Sie?
17: Obergefreiter Paul Lexig.
16: Und wo sind Sie zu Hause?
17: In Schwan, Mecklenburg, Wiendorfer Weg.
16: Also wird gemacht. Und an wen wollen wir schreiben?
17: An meine Frau, Hilde Lexig.
16: Na schön. Und wie heißen Sie, junger Freund, hier im Bett nebenan?
17: Obergefreiter Rudi Reusch.
16: Was fehlt Ihnen denn?
17: Herr Leutnant, ich habe einen Durchschuss durch den rechten Fuß und am Oberschenkel und am linken Schulterblatt. Sind aber alles glatte Durchschüsse und ich kann schon wieder etwas gehen.
16: Wo sind Sie verwundet worden?
17: Bei den Kämpfen am Dugla-Pass in den Karpaten am 16. September. Ich lag zuerst 7 Tage in einem russischen Hauptverbandsplatz. Dann wurde ich mit einer Sanitätskolonne ins Lazarett gebracht. Dort lag ich 7 Wochen. Dann kam ich hierher.
16: Wie ging es Ihnen in den Durchgangslazaretten?
17: Prima, Herr Leutnant. Ich bekam überall dieselbe gute Verpflegung und Behandlung wie die russischen Soldaten.
16: Nun, und wie verläuft eigentlich so ein Tag hier im Lazarett?
17: Früh 9 Uhr gibt's Frühstück, dann kommt der Chefarzt oder die Ärztin zur Visite, um 2 Uhr ist Mittagessen. Dann machen wir meistens Bettruhe. Nachmittags spielen wir Schach und Dame oder wir unterhalten uns. Manchmal erzählen wir uns auch gute Witze. Nach dem Abendbrot singen wir stets bis zum Schlafengehen deutsche Volkslieder.
16: Das ist schön, dass ihr unsere deutschen Volkslieder singt. Bald werden wir sie hoffentlich wieder in der Heimat singen. Dann aber mit unseren Lieben zusammen.
2: Bevor wir uns aus der UdSSR verabschieden und uns den Westalliierten in der nächsten Sendung zuwenden, gibt es erst noch einmal zackigen deutschen Männergesang mit Lothar Löscher.
18: Sie hören den Chor verwundeter deutscher Kriegsgefangener in einem russischen Frontlazarett. Es singen
19: Feldwebel Emil Schlin, Reserve Grenadierbataillon 455, 2. Kompanie.
20: Unteroffizier Julius Putzler, Grenadierbrigade L35, 2. Bataillon, 7. Kompanie.
21: Unteroffizier Hilmar Kunz, Grenadierbrigade L35, 2. Bataillon, 5. Kompanie.
22: Obergefreiter Johannes Falk, Grenadierbrigade L35.

0: Marschlied, ich bin ein freier Wildbrettschütz. Unter der Leitung von Leutnant Lothar Lösche, Kompanieführer der 7. Kompanie, Regiment Lemberg, Infanteriedivision Generalgouvernement.
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Ihr habt SM Radio Dessau eingeschaltet. Das war Teil 5 von Radio gegen Hitler. Wir kommen gleich zu unserem letzten Programmpunkt. Filmmusik aus den Filmen von Bud Spencer und Terence Hill. In unserer August-Sendung erwähnte ich bereits, dass noch einige Lieder übrig sind, da ich doch einiges vorbereitet hatte. Und da hören wir doch gleich einmal hinein. Als nächstes kommt die Filmmusik von Der Bomber. Im August hörtet ihr zuletzt die Filmmusik aus dem Film Sie nannten ihn Mücke. Und ich erklärte, dass der ein oder andere Film auf den ein oder anderen Film von Bud Spencer und Terence Hill anspielt. Der Bomber spielt zum Beispiel unter anderem auf den Film Sie nannten ihn Mücke an. Der Bomber ist ein ehemaliger Profiboxer mit Weltniveau. Und dieser wird natürlich von niemand anderen verkörpert als von Bud Spencer. 1982 ist dieser Film erschienen. Und was auch ganz interessant zu wissen ist, das Filmteam ist genau das gleiche wie von Sie nannten ihn Mücke.

0: Habt ihr die Melodie erkannt? Das war das Krokodil und sein Nilpferd aus dem Jahre 1979 mit Bud Spencer und Terence Hill in den Hauptrollen. Der Film spielt in Rhodesi in dem heutigen Simbabwe und zeigt, wie die beiden Helden trotz gegenseitiger Animositäten den Geschäftsmann Jack Ormond daran hindern, mit skrupellosen Methoden ein Wildgehege für Safaris zu errichten. Und in den deutschen Kinos kam der Film am 13. Dezember 1979 ins Kino. Auch hier nochmal kurz etwas zur Musik gesagt. Die Musik zum Film stand von Walter Rizzatti und der Titelsong stand übrigens aus der Feder von Bud Spencer. Und er singt das Lied auch in einer Version alleine und in einer anderen zusammen, natürlich mit wem auch sonst, mit den Oliver Onions.
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0: Ich habe hier nochmal einen Film bzw. eine Filmmusik herausgesucht und zwar die Troublemaker. Die Troublemaker ist eine 1994 in Deutschland und Italien entstandene Westernkomödie. Und bei dem stand natürlich niemand anderes in der Hauptrolle als Bud Spencer und Terence Hill. Und dort standen sie nach gut 10 Jahren wieder gemeinsam vor der Kamera. Und gleichzeitig war es auch ihre letzte Zusammenarbeit. Ich hoffe, dieser kleine Ausschnitt hier von Filmmusiken von Bud Spencer und Terence Hill hat euch gefallen und nichtsdestotrotz würde ich mich freuen, wenn ihr SM Radio Dessau weiterhin treu bleibt.

0: bis bald, ihr Lieben. Und dass ihr mir schön artig seid während unserer Abwesenheit, sonst geht's Haue. Und Haue regiert die Welt, so ist es doch.
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2: Das war SM Radio Dessau am 13. September 2026 mit Radio gegen Hitler und nochmals Filmmusik von Bud Spencer und Terence Hill. 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Oktober um 12 Uhr nach Weltzeit auf der 6095 kHz unser Sonderprogramm zum dritten Hörertreffen. 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Und am 11. Oktober begrüßt euch Corinna wieder hier am Mikrofon, denn sie hat eine wunderbare Sendung über Taylor Swift zusammengestellt. 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
1: Hallo, hallo, da sind wir wieder. Herzlich willkommen zum Welle 370 Radiotag vom Funkerberg in Königs Wusterhausen, Wiege des Rundfunks in Deutschland, internationaler Meilenstein der Technikgeschichte. Heute im Studio haben sich zusammengefunden, der Rainer ist da und außerdem
2: der Matthias,
3: der Ronny.
4: Und Dieter.
1: Und an dieser Stelle möchte ich noch erwähnen, dass Jerome schon fleißig die Nachrichten gelesen hat. Detlef hat die Rasselbande abgeholt und hört mit ihnen zusammen jetzt Welle 73. Und Hanna ist im Urlaub, darum spreche ich heute live die Funkwellennotiz. Liebe Hörer, dass ihr euch an den Lautsprechern zusammengefunden habt, um Welle 73 Radiotag zu hören, ist eine richtige Entscheidung. Noch besser ist, wenn ihr uns sagt, dass ihr uns hört. Und das könnt ihr per E-Mail an
2: welle370@funkerberg.de.
1: Oder ihr schickt eine SMS- oder WhatsApp-Nachricht an
2: die Nummer 0151 700 15711.
1: Oder ihr schickt Postkarten, Briefe oder die eine oder andere Devotionale, da freut sich Detlef immer sehr drüber. Und die schickt ihr an
2: Welle 370, Funkerberg 20, Senderhaus 1 in 15711, Königs Wusterhausen.
1: Rundfunkstadt. Und wir haben noch einen Gast. Matthias, du moderierst kurz den Übergang, ja, weil
2: na, der Rainer wieder irgendeine dumme Idee hat, nämlich ganz spontan sich irgendein Mikrofon schnappt. Ja, man hört dich nicht, Rainer.
1: Jetzt hört man mich.
2: Ja,
1: das weil, stimmt. Ich habe ja schon gesagt, wir haben ja Gäste heute im Welle 73 Studio. Hallo, wer sind Sie denn?
4: Ich bin der Reinhold Thun.
1: Und heute auf dem Sonntag hier auf dem Funkerberg angemeldet, muss man sagen. Wie kommt es die Idee, den Funkerberg zu besuchen?
4: Also ich bin zum Teil in Königs Wusterhausen groß geworden, bin jetzt im Rheinland und war jetzt gerade zu Besuch in Berlin und habe ich gesagt, das Wochenende nutze ich mal, weil von außen bin ich 100 Mal halt vorbeigelaufen dran, habe die Türme gesehen, die alten Türme noch, die weggebaut wurden. Und mich interessierte einfach die Anlage und ich sagte, wenn ich schon mal da bin, frage ich doch einfach mal, ob ich rein darf, ob ich mir zuschauen darf. Und da bin ich einfach mal heute hier und schaue mir die ganze Sache mal an.
1: Und dabei live bei Welle 73, das heißt, Sie kennen die Masten und Türme des alten Antennenwaldes noch?
4: Ja, ich bin ja groß geworden, Königs Wusterhausen zum Teil.
1: Jetzt hier so im Museum wird ja Dieter jetzt gleich unser Studio verlassen und so ein bisschen rumführen. Was erwarten Sie denn?
4: Ganz ehrlich gesagt, weiß ich es nicht. Es ist einfach Interesse, weil ich bin wirklich daran vorbeigelaufen. Eine Erwartungshaltung, viel Technik, viel Historisches. Ihr sagt ja, ihr seid die Wiege des Rundfunks in Deutschland. Und ich wollte mir einfach mal anschauen, wie die Wiege des Rundfunks aussieht und wie sie heute halt sich eben geschaltet.
1: Und dabei wünsche ich viel Spaß und unter anderem Sender einschalten, war da schon gewesen. Ich sage nur Herzraum, das wird bestimmt ganz toll. Viel Spaß.
4: Dankeschön.
1: Also das war unser kleiner Live-Ausflug zu unserem Studiogast. Genau, und jetzt alle, die Welle 73 Radiotag kennen, wissen, wir beginnen unsere Sendung gerne mit einem Stückchen historischen Beitrag. Und darum hören wir jetzt eine Funkwellennotiz.
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1: Funken in Bewegung, gesprochen von Rainer. Bei der Entwicklung von Transportmitteln und bei der Entwicklung der Nachrichtenübertragung ergeben sich immer wieder spannende Verbindungen und Parallelitäten. Zum Beispiel bei der Eisenbahn und der Telegrafie. Als in der Mitte des 19. Jahrhunderts die Entwicklung der Eisenbahn so richtig Fahrt aufnahm, brauchte es Signalisierungsmöglichkeiten, die schneller als die Züge waren. Das gab der drahtgebundenen Telegrafie einen starken Entwicklungsschub und noch bis Mitte des 20. Jahrhunderts war das Fernschreiben bei den Betreibern von Eisenbahnen in der Anwendung. Spannende Parallelitäten gibt es auch in der Schifffahrt. Als Beispiel sei hier die Telegrafiestrecke zwischen Hamburg und Cuxhaven genannt, die dazu diente, die eintreffenden Schiffe an den Hamburger Hafen zu melden, was wiederum für die örtlichen Händler wichtig war. Am Anfang des 20. Jahrhunderts wurde dazu eine Reiterstaffel genutzt. Ab 1938 entstand dann eine erste optische Telegrafenstrecke, die aber sehr personalaufwendig und vor allem auch von der Witterung abhängig war. 10 Jahre später bekam die optische Strecke Konkurrenz durch eine Telegrafiestrecke nach dem System Morse. Diese war deutlich billiger und zuverlässiger und führte zum Bankrott der optischen Strecke. In diese Entwicklung war übrigens Friedrich Clemens Gerke involviert, der unter anderem das uns heute bekannte Morse-Alphabet entwickelte. Auf den Schiffen selbst diente der Funk anfänglich vor allem dem Betrieb wie der Ermittlung von Positionsdaten, Wetterinformationen oder auch für die Nachrichtenübermittlung in Notfällen. Sehr schnell aber wurde das Funken zu einer Dienstleistung für die fahrenden Gäste, die auf diese Weise Telegramm senden oder empfangen konnten. Ein berühmtes Beispiel für diese konkurrierende Nachrichtennutzung ist die Titanic. Dort waren die Funker vor allem damit beschäftigt, Grußbotschaften der betuchten Mitreisenden zu übertragen. Der verwendete Löschfunkensender ging einige Stunden vor dem Unglück kaputt und musste repariert werden. Nach dieser Sonderschicht sollten eigentlich wieder Telegramme übertragen werden. So begann der Nachrichtenaustausch zur Havarie etwas verspätet. Letztlich aber hat diese Funkstation ermöglicht, dass es überhaupt Überlebende gab. Übrigens wurden auch in der Luftschifffahrt Nachrichten per Funk übertragen. Bei der ersten Atlantiküberquerung des Luftschiffes Graf Zeppelin wurden 484 Privattelegramme übertragen. Beim Fliegen mit dem Flugzeug war die Situation etwas anders. Anfänglich war Platz und Nutzlast in den Flugzeugen sehr beschränkt, sodass man nur wenig technische Ausrüstung mitnehmen konnte. Für die notwendigen langen Antennen waren die Flugzeuge oft zu kurz und das laute Motorengeräusch erschwerte den Empfang von tönenden Signalen. Trotzdem kam es in der Zeit des Ersten Weltkrieges zu vielen verschiedenen Funkanwendungen, die jedoch alle eine telegrafische Grundlage hatten. Die Funktechnik entwickelte sich in den 1920er Jahren rasant und das hatte auch in der Fliegerei ihre Wirkung. Bereits ab 1925 standen erste Sende- und Empfangsanlagen in größeren Flugzeugen zur Verfügung, die sowohl Telegrafie als auch Telefoniebetrieb im Langwellenbereich ermöglichten. Und mit der fortschreitenden Entwicklung der Röhrentechnik wurde der Funkverkehr ab etwa 1930 auch in kleinen Flugzeugen zum Standard. Wann das erste private Programm aus einem Flugzeug übertragen wurde, das ist zumindest mir nicht bekannt. So, ich atme erstmal durch und Matthias, was haben wir denn an Musik?
2: Wir hören von Taylor Poe den Titel Flying Solo. Musik ab.

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1: Und wir sind hier heute im Welle 370 Radiotag und wir haben ein besonderes Thema, nämlich Funken im Fliegen oder fliegende Funken oder ich weiß gar nicht genau, wie wir das benennen wollen. Fakt ist, Ronny ist heute Gast und er hat ja die Eigenschaft, auch die eine oder andere Geschichte mal auszukramen. Auslöser für diese Sendung war eigentlich eine Geschichte, die mit dem Funkerberg und dem Mittelturm zu tun hat. Und so entstand die Idee, mal eine Sendung zum Flugfunk zu machen und dann hat Ronny angefangen zu recherchieren und darum unterhalten wir uns heute mit Ronny über das Funken und Fliegen im Flugzeug oder wie würdest du
2: es? In der Luftfahrt allgemein.
1: In der Luftfahrt, ja, der Luftfahrt richtig, allgemein. So genau. Ist das richtige Wort. Wir begrenzen es aber ausschließlich auf die zivile Luftfahrt.
2: Richtig.
1: So ganz grundsätzlich, wozu wird denn beim Fliegen eigentlich gefunkt? Was gibt es da so in der Art des Dienstes, sag ich mal?
2: Ja, aus der heutigen Sicht ist es so, dass einerseits allgemeine luftfahrtspezifische Informationen zum Wetter, zu Luftraumbeschränkungen, zu besonderen Ereignissen, also als Informationsdienst ausgetauscht werden zwischen Menschen am Boden und Menschen in der Luft, also üblicherweise den Lotsen am Boden und den Piloten. Das ist der eine große Bereich, der ist sehr universell, weil er sowohl die Fliegerei nach Instrumentenflugregeln abdeckt, als auch die Fliegerei nach Sichtflugregeln. Der zweite Bereich ist das Thema, was man vielleicht am ehesten noch verbindet. Das ist das Thema Freigaben, Genehmigungen, dass man in irgendwelche Bereiche fliegen darf oder dass einem ein Lotse vom Boden aus Anweisungen gibt, in welche Richtung, wie schnell man fliegen darf, also Flugverkehrskontrolle. Und das dritte, das ist, ich sage mal, geschäftliche Informationen, organisatorische Informationen, vor allen Dingen, wenn Piloten mit ihrer eigenen Airline kommunizieren wollen, um organisatorische, technische und menschliche Dinge tun zu wollen.
1: Es ist verrückt, finde ich, dass wir uns im 21. Jahrhundert befinden und die maßgebliche Kommunikation zwischen, ich sage mal, Fluglotse und Flugzeug immer noch per Funk stattfindet. Also da gibt es natürlich ergänzende Systeme und wo kommt das eigentlich her? Haben wir da eigentlich die Geschichte, wie das anfing, diese Kommunikation zwischen, ich sag mal, Flughafen und Pilot?
2: Es ist sicherlich eine Entwicklung, dass man in der Frühzeit diese Funkkommunikation sicherlich in erster Linie benutzt hat, um damit auch Geld zu verdienen. Also bei Luftschiffen, da hatte man ja auch Zeit. Dort war auch alles relativ langsam, es war relativ zeitunkritisch. Und man konnte Geld verdienen in der Form, dass man Kommunikation für Gäste angeboten hat. Nichtsdestotrotz gab es aber auch in der Zeit schon das Bedürfnis, Informationen mit dem Boden auszutauschen, wann welche Bodenmannschaft bereit sein muss, damit ein Luftschiff eingefangen werden kann, im wahrsten Sinne des Wortes, während des Landevorgangs. Wie gesagt, Wetterinformationen, Richtungsinformationen etc. Die Fliegerei, also im klassischen Sinne mit Flächenflugzeugen, ist ja schneller und kritischer im Sinne von, ich kann nicht einfach in der Luft stehen bleiben, was man bei einem Luftschiff in der Form irgendwie hat. Und dort war das Bedürfnis natürlich da, relativ schnell Informationen auszutauschen, zu Beginn natürlich mit der Morse-Taste, aber es hat sich doch relativ schnell gezeigt, dass die Sprachkommunikation neben den vielen Dingen, die ein Pilot zur selben Zeit machen muss, die Informationen über das Ohr und über den Mund als gesprochene Sache relativ robust ist gegen Störungen, gegen Abweichungen. Man kann viele Dinge zur selben Zeit tätigen.
1: Ich habe so ein Buch über Flugfunk sozusagen, da ist ein Zitat, dass die Flieger, also die Piloten gesagt haben, am Anfang, das Fliegen ist schon gefährlich genug, da wollen sie nicht noch eine Funkstation mit dabei haben. Am Anfang so skeptisch also, und aber wenn die dann erstmal drinne war, dann wollten sie nicht drauf verzichten.
2: Ja.
1: Weil wenn erstmal Funk da war und sie die Möglichkeiten hatten zu kommunizieren mit anderen, dann wollten sie darauf auch nicht mehr verzichten.
2: Ja.
1: In deinem Skript steht sehr schön, es hat sich in den 40er Jahren die internationale zivile Luftfahrtorganisation, ich weiß nicht, wie man spricht, ICAO,
2: ja, ICAO,
1: gegründet, weil Luftfahrt ist ja was Internationales. Da hat sich so eine gewisse Luftfahrtsprache auch entwickelt. Was ist eigentlich geregelt? Wer wann wie funken darf oder wie ist es eigentlich? Wie kann man sich das vorstellen?
2: Vom Rechtlichen her natürlich, auf jeden Fall, weil das Betreiben einer Funkstelle natürlich immer eine rechtliche Frage auch ist. Das andere ist natürlich, dass man gemerkt hat, gerade bei der Sprachkommunikation, dass die Kommunikationssicherheit und die Leistungsfähigkeit damit steht und fällt, dass man schnell und präzise die wichtigsten Informationen rüberbringt. Also Alltagssprache sollte möglichst keine Rolle spielen, damit man eben auf der einen Funkfrequenz, die ja auch heute noch da ist, man doch relativ effektiv arbeiten kann. Und dadurch gab es das Bedürfnis, die Inhalte weltweit irgendwie wie ein Baukasten standardisiert werden. Also Phraseologien nennt man das, dass man relativ schnell mit kurzen Abkürzungen das rüberbekommt, was man rüberbekommen will. So was Ähnliches haben wir natürlich auch in der klassischen Funkerei, in der Morsetelegrafie. Die Q-Gruppen zum Beispiel sind ja auch ein Zusammenraffen von Informationen auf drei Buchstaben.
1: Vielleicht für die Hörer nochmal zur Information. Wir haben im Vorfeld überlegt, wir haben ja einen Flughafen in der Nähe und natürlich kann man hier im Flughafenumfeld mit einfachsten Mitteln sich anhören, wie Bodenstationen und auch Flugzeuge miteinander kommunizieren, und da könnte man das genau zeigen können. Aber wir sind uns in der Bewertung, ich sag mal 3-1, quasi einig, dass es vielleicht nicht so schlau ist, so ein aufgezeichnetes Signal wiederzugeben, aber es funktioniert genauso, wie du gesagt hast, ganz kurz. Also was weiß ich, Lufthansa sowieso sagt kurz, dass sie da sind, der Tower begrüßt kurz und sagt Hallo. Das ist wirklich alles sehr, sehr knapp innerhalb von wenigen Sekunden. Also es ist wirklich eine ganz auf das wesentlichste Maß der Information reduzierte Austausch.
2: Ja.
1: Und spannend ist, also nach diesem Kurzwellen Anfängen hat sich ja sehr schnell auch das in den UKW-Bereich verschoben.
2: Genau, und der UKW-Bereich ist auch, um nochmal zurückzukommen auf die Gründung der ICAO 1944, Chicagoer Abkommen, dass man zu der Zeit dann auch festgelegt hat, eben nicht nur die Inhalte in kurzer Form, sondern auch weltweit organisiert hat, in welchen Frequenzbereichen man unterwegs ist. Was heute bekannt ist, der UKW-Flugfunk im Bereich zwischen 118 MHz und 137 MHz. Also hier liegen wir in einem Frequenzbereich. Auf der einen Seite ist der UKW-Rundfunk unterhalb, auf der anderen Seite, der 2 Meter Amateurfunk ist noch bekannt, sodass man das quasi damals so weltweit organisiert hat, dass auch dieser Frequenzbereich exklusiv ist. Und man hat auch Regeln ausgegeben, wie oft, in welcher Fläche man eine Frequenz wiederverwenden darf, damit man sich nicht gegenseitig stört. Also, und das steht alles dann auch in den Spielregeln, die über die ICAO, also die Internationale Zivile Luftfahrtorganisation, in verschiedenen Papieren weltweit festgelegt ist und einen Rahmen bietet für quasi alle Länder, die an dieser Organisation mit teilhaben.
1: Das heißt also, es wird gefunkt zwischen Lotsen und Flugbegleitung am Boden und den Piloten an Bord. Heutzutage gibt es keine Funker mehr. Es war tatsächlich ja so, dass lange Zeit extra Funker mit an Bord waren, die auch das Peilen, die auch die Wetterinformationen und so, die hatten das alles sozusagen mit als Aufgabe in der Besatzung. Das ist ja alles so nicht mehr. Und im zweiten Teil wollen wir gleich noch über die Technik dann reden. Aber Matthias möchte vorhin noch was sagen.
3: Ja genau, ist natürlich nicht nur UKW, sondern auch Kurzwelle und Satellitenkommunikation und so, also gibt mehr. Ja. Und ich wollte noch sagen, die Rufzeichen, also die Zeichen, die an den Flugzeugen dran ist, wenn da, weiß ich, D-BAU dran steht, das ist eigentlich das Rufzeichen der Funkstation im Flugzeug. Nicht, das ist nicht die Bezeichnung des Flugzeugs, das ist nicht die Kennung des Flugzeugs, sondern eigentlich der Funkstation. Aber eben heutzutage ist das sozusagen alles eins.
1: So, bevor wir aber in Zeiten der Kombi sprechen, machen wir erstmal Musik. Matthias, haben wir denn an der Stelle mal eine schöne Musik?
3: Haben wir, hast du nämlich rausgesucht. Die nächste Künstlerin möchte den Wolken nachjagen, und das passt ja auch gut zum Thema Fliegen. Franzi Kruth mit dem Song Chasing Clouds. Musik ab.

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2: Und wir sind hier im Radiotag auf dem Funkerberg und wir sprechen über funkendes Fliegen oder Fliegen beim Funken oder wie es überhaupt da mit dem Funken im Flugzeug aussieht. Und jetzt wollen wir uns mal über unser Königs Wusterhausener Umfeld so ein bisschen unterhalten. Und wir haben ja in der Nähe von Königs Wusterhausen den Ort Schönefeld, wo ja ein auch zu DDR-Zeiten nicht ganz unmaßgeblicher Flughafen entstanden ist. Ronny, wie ging es los da einmal?
3: Ja, der Zentralflughafen Berlin-Schönefeld, der nach Ende des Zweiten Weltkriegs, nach der deutschen Teilung und auch der Aufteilung von Berlin in der südlichen Stadtgrenze von Berlin entstanden ist, in den 50er, 60er Jahren und 70er Jahren Stück für Stück ausgebaut wurde, wo die Staatsfluglinie Interflug der DDR ihr Hauptdomizil hatte, ihren Hauptflughafen hatte und auch verschiedene Einrichtungen. Die Interflug war ja mehr als nur eine reine Airline, eine reine Staatsairline, sondern sie hat Wirtschaftsflug betrieben in verschiedener Form. Sie hat aber sich auch um den Flugsicherungsdienst gekümmert auf dem Gebiet der DDR und hat dort die flughoheitlichen Dinge im zivilen Bereich übernommen. Und in diesem Zusammenhang hat man sich natürlich auch orientiert an den internationalen Gepflogenheiten, ausgehend vom Chicagoer Abkommen 1944, Gründung der ICAO und den ganzen Dingen dann entstanden ist. Der Flugfunk im UKW-Bereich war damals, wie gesagt, relativ jung und wurde Stück für Stück eingeführt weltweit. Und so war es auch hier in der DDR bei der Interflug in den 50er Jahren Stück für Stück ein Thema, von dem bis dahin weitgehend vorherrschenden Kurzwellenfunk, auch auf kurzer Strecke, den Kurzwellenfunk wegzugehen zu UKW-Flugfunk. Und in diesem Zusammenhang gab es dort auch Interesse zu schauen, wie man denn das Staatsgebiet der DDR mit UKW-Flugfunk abdecken kann. Und da ist jemand auch auf die Idee gekommen, mal zu schauen, was im Umfeld des Flughafens Schönefeld, der etwa 10 Kilometer Luftlinie vom Funkerberg entfernt ist, was man da so an Erhöhungen hat und hohen Bauwerken hat, wo man UKW-Flugfunk machen kann.
2: Und da hast du einen ganz fantastischen Text ausgegraben, der geschrieben wurde von Martin Weiler, veröffentlicht auf der Webseite www.interflug.biz. Und das ist wirklich ganz fantastisch. Also wie hat Martin Weiler bei der Interflug lange Zeit beschäftigt, ab den 50er Jahren hat seine Geschichte aufgeschrieben und schreibt im Zusammenhang mit dem Funkerberg Folgendes. Für die Erhöhung der Reichweite der UKW-Verbindungen ergab sich aufgrund von persönlichen Beziehungen mit dem Funkamt der Post in Königs Wusterhausen die Möglichkeit, auf dem damals noch existierenden Mittelturm eine Funkstation zu errichten. In etwa 240 Metern Höhe konnten wir in der Kanzel eine Flugzeugfunkanlage vom Typ R800 zum Test aufbauen. Die Versuche waren äußerst ermutigend. Man konnte mit den Flugzeugen kurz nach dem Start in Prag trotz der geringen Sendeleistung von etwa 6 Watt Verbindung aufnehmen. Von der Flughafenleitung wurde daraufhin beschlossen, diese Technik fest zu installieren. Vor uns stand nun das Problem der Fernbedienung dieser Anlage, da eine direkte Steuerung aufgrund der langen Kabelstrecke und der zwischengeschalteten Postverstärker nicht möglich war. So mussten wir uns mit der Fernbedienung über Tonfrequenz auseinandersetzen. An technischen Unterlagen stand uns nur wenig aussagekräftige Literatur zur Verfügung, sodass wir vieles selbst entwickeln und erproben mussten. Dabei kamen zum ersten Mal Halbleiterbauelemente aus der DDR-Produktion zum Einsatz. Mit diesen bauten wir dann die gesamte Steuerung so auf, dass mit nur 2 Leitungen sowohl die Übertragung der Sende-Empfangsinformationen als auch die Einschaltung der Sendeanlage möglich wurde. Nachdem noch nicht die ganz einfache Realisierung der Kabelverlegung innerhalb des Turmrohres erledigt war, konnte die Anlage dem Flugsicherungspersonal zur Nutzung übergeben werden. Übrigens wurde durch diese Montage nicht nur unser Wissen erweitert, sondern auch unsere körperliche Kondition. Immerhin mussten wir unzählige Male die 1240 Stufen der Wendeltreppe rings um den Turmschaft ersteigen, um in die Kanzel zu gelangen. Hoch brauchten wir mit Pausen etwa 45 Minuten. Runter ging es bedeutend schneller. Etwa 20 Minuten und dann den Drehwurm austrudeln. Leider konnte diese Anlage nur ein halbes Jahr genutzt werden. Dann wurde die zweite Staatsmacht, das MFS, auf die günstige Lage aufmerksam und wir mussten unsere Technik wieder abbauen. So viel der Text von Martin Weiler. Wir haben auch versucht, die Kollegen von der Webseite anzuschreiben, ob es da noch irgendwie Kontaktmöglichkeiten gibt. Der Kollege wäre ja, wenn, dann weit über 90. Aber der, also das ist doch faszinierend. Das heißt Flugfunk vom Mittelturm.
3: Richtig. Darüber hinaus ist auch die weiteren Aufzeichnungen, die der Martin Weiler hier zu seinem beruflichen Lebensweg gemacht hat, sehr lesenswert. Es geht dort in erster Linie um eher die bodengebundene Sichtweise auf Fliegerei und alles das, was man dafür so braucht. Er hat auch im Bereich der Funk-Navigationstechnik Dinge getan. Sehr empfehlenswert bei www.interflug.biz.
2: Und jetzt ist es aber so, dass es ja eine Chronik vom Funkerberg gibt und da steht was drinne, dass ein 5 Kilowatt Kurzwellensender auch für den Funkerberg zum Zwecke der Interflug genutzt wurde. Worum ging es denn da?
3: Ja, also inhaltliche Details wissen wir nicht oder wir können es, wir können genau sagen, wir wissen wir nicht.
2: Ich möchte mal ergänzen, das werden wir ganz oft gefragt, was wurde denn über welchen Sender auch wie gesendet? Und das liegt eben in der Natur der Sache, dass wir hier eine Sendestelle sind. Wir sind quasi die Datenleitung, der Transporteur. Ne? Also die Telekom weiß auch nicht, was die Leute auf ihren Leitungen quatschen und genauso ist es, letztendlich geht es uns auch. Wir wissen was grundsätzlich, wozu der Sender genutzt wurde, aber wir wissen nicht, was genau passiert ist. Also
3: von der ist genau, aber in diesem Zusammenhang ist, wenn man den Zeithorizont sieht bis 1970 und man sieht, dass in diesem Zeitraum 1970 der UKW-Flugfunk auf dem Gebiet der DDR deutlich erweitert wurde, weil man neue Kontrollstellen in Cottbus und in der Nähe von Neubrandenburg eingerichtet hat, gehe ich da jetzt mal davon aus, aber das ist eine Vermutung, dass bis zu diesem Zeitpunkt der Kurzwellenfunk als Rückfallebene auch für die Nahbereichskommunikation über dem Gebiet der DDR genutzt worden ist und dadurch, dass eben bis 1970 gebraucht hat, eben das komplett per UKW-Flugfunk abzudecken, dass man damals das zurückgebaut hat, hier auf dem Funkerberg. Aber die Sender wurden nicht verschrottet, soweit wir wissen, sondern sie wurden umgesetzt in den Süden des Flughafens, Berlin-Schönefeld, im Bereich der Ortschaft Rotberg und Kiekebusch. Dort hatte sich ein Sendezentrum der Interflug entwickelt und dort wurden diese Sender installiert. Und ab diesem Zeitpunkt war die Nutzung für organisatorischen Flugfunk bei der Interflug, also für betriebliche Inhalte, verstärkt. Hat sicherlich auch damit zu tun, dass die Interflug in den Anfang bis Mitte der 70er Jahre ihre Flugpläne sehr weit international ausgebaut hat und Transkontinentalflüge mehr und mehr wurden. Und da war der Bedarf für weltweite Kommunikation, auch unabhängig von Dritten, war einfach da.
2: Wir haben uns ja sozusagen im Vorfeld der Vorbereitung der Sendung, finde ich ja völlig faszinierend, dass es hier eine QSL-Karte gibt, wo also jemand, der Empfang, der Interflug mit dem Rufzeichen Yankee 4, was ist A, Anton?
3: Alpha.
2: Alpha, genau, bestätigt wird. Wobei man dazu sagen muss, Datum ist 18.12.89, also relativ spät, sagen wir mal. Das zeigt erstens, die Anlagen waren da, ne, waren offensichtlich ja in Betrieb, wurden offensichtlich genutzt, aber dass es dazu eine QSL-Karte gibt, ist doch völlig verrückt.
3: Ich habe sowieso den Eindruck, dass der weltumspannende Funkverkehr auf Kurzwelle, auch was das Fernmeldeanlagengesetz und die Gesetzgebung anbetrifft, durchaus noch ein bisschen anders bewertet worden ist, auch in der damaligen Zeit, als das, was man oberhalb von 30 Megahertz, also außerhalb des Kurzwellenbereichs anbetrifft, hat auch vielleicht ein bisschen historische Wurzeln, auch durch den Bezug zu den Funkamateuren und so weiter.
2: Wir können also sagen, zumindest in den Anfängen des Schönefelder Flughafens hat Königs Wusterhausen und der Funkerberg durchaus eine Rolle gespielt und man kann tatsächlich auch so ein bisschen eine Analogie treffen. Während der Phase des Bau des Flughafens, die Lärmmessstation steht immer noch hier oben oder stand lange Zeit hier oben auf dem Funkerberg, die sozusagen die Lärmmessung vorgenommen hat. Auch das ist tatsächlich ja ein bisschen funkbasiert, die Übertragung zumindest. Und man hat wohl auch zwischenzeitlich überlegt, ob man Teile des Funk ist das BER hierher bringt, hat sich dann aber dagegen entschieden und das an anderen Stellen untergebracht.
3: Aber im Süden des heutigen Flughafens Berlin-Brandenburg ist ja an sich immer noch Funktechnik vorhanden. Also rund um diese Ortschaften, die genannten im Süden, hat die deutsche Flugsicherung, die ja heute der funktechnische Betreuung für Flugfunk macht, auch Anlagen, und da stehen auch dort Radaranlagen, also für die Luftraumerkennung. Ja, also der Standort ist schon durchaus für Funktechnik weiterhin geblieben.
2: Genau, man muss dazu sagen, es gibt natürlich immer mehr noch Funken, nur als, also wir haben ja die ganze Thematik des Peilens und ILS-Landeanflug und so, das soll ja heute erstmal nicht, vielleicht machen wir es im dritten Teil noch, was da ist. Und ich habe mal gerade aus dem Fenster geguckt, die Lärmstation steht noch, das heißt rein theoretisch muss man irgendwo im Internet auch, was die Lärmbelastung angeht, Messwerte aus Königs Wusterhausen sehen, dass die Station steht hier auf dem Funkerberg. So, Matthias, das war der zweite Teil. Im dritten geht es um andere spannende funktechnische Dinge mit der Fliegerei. Wie sieht es hier mit Musik aus?
4: Daniel Fresco hat 2010 6 Titel im Free Music Archive veröffentlicht und einer passt heute zum Thema Flying High. Musik ab.

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1: Und wir sind hier mitten in unserem Radtag übers funkende Fliegen oder Fliegen im Funken. Und jetzt über die, zur Erklärung, Ronny hat ja inhaltlich ganz viel vorbereitet von dem, was wir heute machen. Und da gibt es hier als dritten Punkt der Funkerberg als Flughindernis. Weil natürlich Masten und Türme, die nach oben zeigen, für Flugzeuge, die nicht ganz so hoch sind, auch ein Problem darstellen können. Und da haben wir ja eine Geschichte vorzuweisen.
2: Ja, und natürlich ist es so, dass die Besonderheit, dass der Funkerberg als Flughindernis besonders ein Thema ist, natürlich auch mit der Nähe zum Flughafen zu tun hat, weil natürlich die Flieger, die normalerweise in großen Höhen unterwegs sind, durch das Start- und Landeprozedere natürlich auch hier relativ weit in Bodennähe kommen müssen, naturgemäß. Aber unabhängig von der Frage, ob das nun Instrumentenfliegerei, also Sichtfliegerei ist, es ist halt ein Hindernis und es ist offensichtlich auch den erfahrenen Militärpiloten 1945 zum Verhängnis geworden. Also zumindest es gibt einen Fall, der überliefert ist, dass eine Transportmaschine Ju-52 auf dem Flug aus der Region Jüterbock Richtung Strausberg hier eine der paar Dunen, also der Halteseile eines 210 Meter Mastes berührt hat, gestriffen hat, durchgetrennt hat. Der Mast ist abgeknickt in der Höhe und die Maschine ist auch abgestürzt, hat entsprechend niemand überlebt bei diesem Absturz. Und es war Mast 13. Der sich in der Nähe der auch heute noch stehenden Funkschule, die heute nicht mehr Funkschule ist, aber in dem Gebäudekomplex in der Nähe hat er sich befunden, ja.
1: Und der blieb stehen. Jetzt eben nicht, wie man denkt, okay, die Padule ist kaputt, der Mast kippt um. Nee, da ist wirklich nur der obere Teil quasi abgekippt und der Rest wurde weiter genutzt.
2: Zumindest wissen wir, dass er bis 1968 hier stand, dieser abgeknickte Mastrest, ungefähr zwei Drittel sind stehen geblieben und kommen vielleicht zwei Dinge zusammen. Zum einen 1945 hatte man andere Probleme, auch in der Nachkriegszeit, sich um diesen Mast zu kümmern und deswegen ist er wahrscheinlich auch erstmal stehen geblieben. Und das Abknicken hat knapp oberhalb eines Pardunenanschlusses stattgefunden, also gut Deutsch, der obere Teil, der noch stand, stand sicher, rein aus der Sicht der Statiker. Und so stand er noch. Ob er in der Zeit zwischen 1945 und 1968 noch zum Abspannen von Antennen genutzt wird, da forschen wir noch ein bisschen. Das wissen wir noch nicht genau, vermutlich ja, aber genau. Details wissen wir noch nicht.
1: Genau, wir vermuten es aber nach historischen Umständen zu forschen, das geht hier oben auf dem Funkerberg nicht aus. Mit jeder neuen Geschichte macht man drei neue auf.
2: Und natürlich ist es so, dass man in der Kriegszeit die Situation hatte, dass natürlich Tarnungsfragen durchaus dazu geführt haben, dass die Masten auch nicht so angestrichen waren, wie sie heute, wie sie davor und auch später angestrichen waren, also mit einer Warnfarbe, sodass die Erkennbarkeit natürlich schwieriger ist. Heute sehen wir es ja hier bei unserem Mast 17, der das abwechselnde Rot-Weiß als Anstrichfarbe.
1: Und man kann aber auch sagen, also durch den Berg und durch die Antennen ist Königs Wusterhausen und der Funkerberg auch immer in eigentlich jeglichen Karten, die für den Flugverkehr erstellt wurden, in irgendeiner Form dargestellt. Also in den frühen Karten, ich weiß gar nicht, die eine DDR-Karte war, glaube ich, in den 70er Jahren.
2: Aus den 70er Jahren.
1: Genau, also eine wunderbare Karte dieser Gegend hier, wo der Funkerberg ganz niedlich eingezeichnet ist. Und auch heute ist das so, also ganz ehrlich, diese Flugfunkkarten allein zu verstehen, Respekt an alle, die fliegen. Das ist völlig verrückt, was für eine unglaublich gedrängte Menge an Informationen da steht. Aber da steht der Funkerberg auch drin. Also der Mast 17 oder die Anlage oder wie man es auch mal nennen will.
2: Richtig, als zusammengefasstes Hindernis. Wir wissen ja, dass in der Zeit zwischen 1945 und 1990 die hohen Masten und Türme immer weniger geworden sind. Zum einen, weil sie gezielt umgelegt wurden aufgrund der Altersgrenze. Auch der 1972er Sturmumbruch des Mittelturms gehört ja am Ende dann dazu. Auch wenn zum Schluss nur noch ein großes Höhenhindernis mit rund 210 Metern übrig geblieben ist, also der heutige Mast 17, es war halt immer irgendwie ein Flughindernis, was in Karten vorhanden war. Und wie schon gesagt, Rot-Weiß war die Kennfarbe und natürlich die bekannte elektrische Befeuerung, wie man das sagt, also stehende rote Lichter und auch blinkende rote Lichter, weil der 210 Meter Mast natürlich doch schon ganz schön aus der Landschaft ragt.
1: Und wir werden immer wieder gefragt, ob das den Flugbetrieb in Schönefeld stört. Früher wurden zumindest solche Landmarken im Zweifelfall auch als Orientierung genutzt. Das heißt, in ganz frühen Flugsituationen kann es so gewesen sein, dass es tatsächlich auch, dass vielleicht sich auch jemand mal am Funkerberg orientiert hat. Heute haben wir ja diese wunderbaren orangen Bojen an den Padunen, also so kegelförmige Gebilde. Die dienen ja dazu, dass man den Mast auch auf andere Art und Weise sieht.
2: Ja, zum Beispiel über Radaranlagen ist er dann darüber gut zu erkennen und ja, andere optische Mittel, ja.
1: Und wie ist denn das eigentlich mit dem Radar? Also die Radarstationen stehen ja irgendwo fest und die Flugzeuge peilen auch oder wie? Also ich habe da überhaupt keine Ahnung. Matthias, weißt du, wie das ist?
3: Ja, die haben ein eigenes Radar. Und jedes Flugzeug von den größeren Maschinen hat vorne im Bug, deshalb ist da so eine Plastikkappe, sag ich mal, drauf, ne? Direkt vorne die Nase, dahinter ist ein Radarspiegel.
1: Das heißt, also die gucken nach vorne?
3: Vorne und zur Seite und haben aber noch mehr, weil sie haben auch so ein automatisches Ausweichsystem. Die gucken eigentlich in jede Richtung. Also zwei Flugzeuge, theoretisch zwei Passagierflugzeuge, könnten nicht kollidieren miteinander, auch wenn sie über dem Atlantik sind, wo sonst keine Radarstationen sind, weil die Maschinen sich gegenseitig erkennen und gegenseitig Kommandos geben, wie sie ausweichen müssen.
1: Aber was mir noch nie so richtig klar war, ist, warum man denn so einen Mast, so einen Gittermast in dem Radar jetzt nicht sieht, aber so eine Boje schon. Dieter, weißt du, warum da vielleicht mehr Reflexion kommt?
4: Ja, na sicher, weil da so eine Kreuzreflektoren drin sind, die dafür sorgen, dass der ankommende Strahl in jedem Fall in die Richtung, aus der er kommt, wieder zurückreflektiert wird.
1: Das heißt, die sehen nur außen wie eine Boje aus und innen drinne sind sie technisch ganz anders aufgebaut.
4: Ja, das sind einfach so drei Flächen, die ja so überkreuzt ineinander sind. Und man kann ja selber ausprobieren, egal aus welcher Richtung der Strahl kommt, der wird dann einmal, zweites Mal reflektiert und dann geht er wieder in die Richtung zurück, an der er herkommt.
3: Wie so ein Katzenauge beim Fahrrad, optisch. Ich verstehe. Wo das Licht immer in die Richtung zurückkommt, wo es herkam.
1: Kann man denn heute sagen, welche Rolle der Funkerberg, also spielt er noch eine Rolle eigentlich für den heutigen Flughafen? Eigentlich nicht mehr so, oder?
2: Ich denke, die Hauptaufgabe ist wirklich noch Orientierungspunkt. Also zumindest für die Sichtfliegerei, für die Piloten, die nach Sichtflugregeln unterwegs sind, ist das sicherlich nach wie vor ein Auffangpunkt, ein optischer Auffangpunkt, um sich zu orientieren. Gibt sicherlich viele andere. Mittlerweile ist ja so, dass auch Anordnungen von mehreren Windkraftanlagen als markantes Hindernis ja auch in den Luftfahrtkarten eingezeichnet sind, um sich daran zu orientieren. Aber ich denke, das ist die heutige, eigentlich, wenn man so will, verbliebene Restaufgabe, in Anführungsstrichen, die der Funkerberg mit seinem Mast 17 auch hier neben dem Flughindernis eben auch die positive Seite als Wiedererkennungspunkt heute leisten kann. Ja.
1: Und was er auf alle Fälle auch leisten kann, ist bei Menschen, die fliegen vom Flughafen BER und in die richtige Richtung starten und auf der richtigen Fensterseite sitzen, die können den Mast sehen. Also wenn man Richtung Westen fliegt und die Neumann-Kurve fliegt, dann gibt es einen Augenblick, wo man gefühlt aus dem Fenster neben dem Mast vorbeifliegt. Habe ich selbst schon erlebt.
3: Hatte ich neulich auch, ja. Meine letzte Reise bin ich genau hier rüber geflogen.
1: Genau, ist ganz spannend. Und also es tut mir leid, dass für die Menschen, die ich Lärm gemacht habe, aber das zu sehen, fand ich schon irgendwie cool. Also ich würde mal sagen, wenn hier ein Hörer dabei ist, der demnächst hier von Schönefeld aus startet, kleine Hausaufgabe, Handy mitnehmen und aus dem Flieger heraus ein Foto machen von Mach 17. Das ist doch.
3: Ich habe sogar neulich versucht, ich saß rechts. Und nachdem die Kurve gemacht war, wir waren zwar über dem Funkerberg, aber das Foto, das ist dann vom BER.
1: Ja, genau. Rechts geht nicht. Aus eigenen Testen heraus weiß ich, dass man links sitzen muss. Ich sage aus rechts. Also genau. Gut, das war zumindest unser wesentlicher Teil von Wir reden mal über Flugfunk. Wir haben ja noch jetzt erstmal Inhalte, die wir zu machen haben. Und wir haben ja noch eine Plauderei vor drei. Da gucken wir mal schon mal, ob wir da noch ein Thema unterbringen. Und hier geht's jetzt weiter mit...
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5: Gesprochen von Jerome. Premiere geglückt. Am zweiten Wochenende im August war Tag der Industriekultur in Brandenburg und das Museum Funkerberg beteiligte sich mit einer ganz besonderen Aktion. Zum ersten Mal fand an der Wiege des Rundfunks der Lichtbogentag statt. Am 22. Dezember 1920 wurde vom Funkerberg mit einem Weihnachtskonzert die erste Radiosendung in Deutschland ausgestrahlt. Gehört werden konnte das Programm in ganz Europa. Aber wie hat diese Sendung geklungen? Die Antwort auf diese Frage gibt ein Lichtbogensender, der von Mitgliedern des Fördervereins Sender Königs Wusterhausen e.V. neu gebaut wurde. Dieser Sender entspricht in der technischen Funktion dem Vorbild von vor 100 Jahren. So kann mit ihm der Klang des früheren Rundfunks nachgebildet werden. Am Lichtbogentag konnten die Besucher in insgesamt 4 Vorführungen diesen Klang des Rundfunks von vor 100 Jahren erleben. Vorgeführt wurde dabei die Modulation mit Sprache und Musik und die Zuhörer waren sichtlich beeindruckt. Auch für die Veranstalter war der Lichtbogentag ein voller Erfolg und einer Wiederholung im nächsten Jahr

0: Ost und West, den Prozess der deutsch-deutschen Wiedervereinigung. Sie nehmen Funkkontakt auf und teilen fortan Freude, Furcht und Fassungslosigkeit über die Ereignisse in der Heimat. Am 29. August spricht Frank Heimann im Kultursaal auf dem Funkerberg über seine Erlebnisse dieser Zeit. Der Vortrag wird durch persönliche Anekdoten sowie zeitgenössische Bilder und Filme ergänzt. Los geht es um 14 Uhr und das Entgelt für den Vortrag beträgt 10 Euro inklusive Museumsbesuch. Um Anmeldungen über die Webseite museum.funkerberg.de wird gebeten. Wenn der Berg bebt. Über 150 ehrenamtliche Helferinnen und Helfer, 33 Kilo Mayo auf 650 Kilo Pommes und viele tausend benutzte Mehrwegbecher. Das Bergfunk Open Air 2026 weiß durchaus zu beeindrucken. Beeindruckt haben 15 Bands auf zwei Bühnen auch die insgesamt 3500 Besucher auf dem Festivalgelände, die bei feinstem Festivalwetter die Stimmung auf dem Funkerberg genossen haben. Viele Familien hatten ihre Decken ausgebreitet, die Kinder wurden beim Zwergfunk unterhalten und auch die Open Stage war gut besucht. Drei Tage später ist auf der Wiese am Senderhaus 2 vom Festival nicht mehr viel zu sehen. Abdrücke im Rasen zeigen noch den Standort der Bühnen. Der Wind weht leise durch die Bäume und sie scheinen sich zuzuflüstern. Im August 27, da bebt er wieder, der Berg. Das Wetter im Maschinensaal des Senderhauses 1 sind es 20,5 Grad.
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2: Mit dem 4. 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
3: Da sendet Welle 73 live von der IFA auf Alex Berlin. Da wird also nicht diese Sendung hier wiederholt, sondern wir senden live von der IFA. Matthias, du bist dabei, oder? Ja, er hat ja gesagt.
2: Er hat gar nichts gesagt. Okay. Er sagt jetzt 6. September, leider ohne Uhrzeit angegeben. Was ist denn da?
3: 10 Uhr senden wir Welle 73 mit 100.000 Watt auf 6095 Kilohertz aus Nauen. Unsere reichweitenstärkste Sendung und wir freuen uns immer wieder über Empfangsbestätigungen.
2: Und der nächste Termin wäre der 20. September, da kenne ich die Uhrzeit, das ist 14 Uhr.
3: Der Rahltag vom Funkerberg, wir gehen virtuell über die Funkausstellung, nein, die nicht mehr Funkausstellung heißt, sondern IFA. Und gucken mal, was wir da so Spannendes entdeckt haben. So, und wie sie es gehört, wollen wir natürlich auch unsere Geburtstagskinder des Monats August an dieser Stelle grüßen. Und das sind
2: Hans-Georg,
3: Leni,
2: Clemens,
3: Heike,
2: Nico,
3: Isabel,
2: Tom,
3: Tilde,
2: Georg,
3: Rosemarie,
2: Elgin,
3: Hans-Georg,
2: Helga
3: und Siegfried. Und allen zusammen spielen wir unseren traditionellen Geburtstagsgruß von Gottfried Scheide. Happy Birthday!

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1: Im August 2026 begrüße ich euch alle, liebe Welle 370-Freunde, zur Hörerpostbestätigung. Von eurem Hörerpostbearbeiter Detlef werdet ihr alle zur Hörerecke eingeladen. Ich danke allen Einsendern von Briefen und E-Mails für die Zuschriften. Briefschreiber mit Rückporto-Beigabe erhalten einen besonderen Dank. Von Bernd Seiser haben wir 5 Empfangsberichte für unsere Aussendungen.

0: im Mai und Juni auf Kurzwelle, im Internet und bei Radio HCJB erhalten. Post zu unserer Internetsendung vom 21. Juni ist von Eva Lorenz, Matthias Wiegand, Peter Krüger und Michael Wosnitzka eingetroffen. Matthias Bode und Rüdiger Kalle hörten auch die Sendung, haben leider keine Postanschrift mitgeteilt. Peter Urban hörte am 19.07. unsere Radiotag-Live-Sendung auf der Mittelwelle 810 kHz. Dieter Leupold, Matthias Wiegand, Helmut Matt, Robert Herrmann und Norbert Hansen haben am 5. Juli auf der Kurzwelle 6095 kHz unsere Sendung empfangen. Weitere Hörer waren Uwe aus Hohenschönhausen sowie Uwe Schickfluss und Olaf Berg. Bei Christoph Bittersohl fehlt die Postanschrift. Auch die Funkamateure Michael Groni, Delta Bravo 7, Yankee India sowie Michael Willruth, Delta Golf 5, Foxtrot, Delta November und Wolfgang. Delta Foxtrot 1, Kilo Zulu haben am 5. Juli auf der Kurzwelle 6095 kHz unsere Sendung mitgehört. Web-SDH-Nutzer waren am 5. Juli André Bernhard und Peter Krüger. Unsere ausländischen Mithörer auf der Kurzwelle 6095 kHz waren am 5. Juli Carlo Giordani in Italien, Alain Carlier in Frankreich, Juan Carlos Perez in Spanien und Goran Enminger in Serbien. Am 28. Juni waren auf der Kurzwelle 6070 kHz Uwe Leisterer und Michael Groni empfangsbereit. Rob den Boer war am 28. Juni in den Niederlanden auf der Kurzwelle 6070 kHz eingeschaltet. Siddhartha Bhattacharya hörte in Indien die Aussendung. Thomas Becker hatte am 29. Juli die Kurzwelle 6070 kHz zum Empfang benutzt. Auf der Kurzwelle 3955 kHz war Rob den Boer am 12. Juli empfangsbereit. Unseren Sendebeitrag bei Radio HCJB in der Sendung für die Xer am 12. Juli verfolgten Detlef Jörg auf der Kurzwelle 3995 kHz, Dieter Feltes auf der Kurzwelle 5920 kHz und Hans Nährlich über Satellit Astra. Uwe Leisterer hatte am 26. Juni den Radiotag auf dem Funkerberg bei Alex Berlin auf DAB Plus mitgehört. Die Hörerposteingangsliste ist an dieser Stelle für den Monat August 2026 abgearbeitet. Neue Post ist herzlich willkommen. Im nächsten Monat gibt es wieder eine Hörerecke. Bis dahin alle guten Wünsche und gute X von eurem Hörerpostbearbeiter Detlef.
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3: Matthias.
4: Ja.
3: Plauderei vor drei.
4: Schön.
3: Und unser Thema ist heute ADBD. Wie heißt das?
4: ADS-B.
3: Und das ist was? Wer möchte es erklären, was es ist und was man damit machen kann?
4: Also was es ist, jedes Flugzeug, was es eingeschaltet hat, sendet seine Kennung und seine Position automatisiert in regelmäßigen Abständen. Und man kann, das haben viele der Hörer bestimmt auch schon selber genutzt, über Flugradar 24 und so eine Apps kann man sehen, wo sich die Flugzeuge befinden. Das ist natürlich nicht für die Privatleute eigentlich gedacht, sondern ist natürlich dann auch für den kommerziellen Flugdienst gedacht. Aber ja, die Daten sind nicht geheim, die können die Dienste nutzen und man kann sich selbst, wenn man diese Anbieter unterstützen will, so einen Empfänger hinstellen bei sich zu Hause. Ich habe so ein Ding, kleine Antenne basteln und mit so einem SDR, also software-definierten Radio, da so einen kleinen Empfänger basteln mit einem Raspberry Pi dran und der empfängt dann auch diese Signale und dann kann man gucken, so im Umkreis, je nachdem wie gut man das Ding positioniert hat, wie gut die Antenne ist, so bis zu 500 Kilometer im Umkreis kann man alle Flugzeuge, die so einen Sender haben, sehen auf der Karte.
3: Warte. Ist es UKW-Bereich und wie kommen denn dann 500 Kilometer zustande? Ich dachte immer bei 100 Kilometer Schluss. Achso, die Flugzeuge sind ein bisschen höher.
4: Kommt das hin? Das ist genau der Effekt. 1,09 Gigahertz, also 1090 Megahertz. Und genau, dadurch, dass die so weit oben sind, wir hatten ja vorhin das Thema mit 6 Watt Sender UKW bis Prag startende Flugzeuge, die noch bodennah waren. Also gute Antennen und entsprechend gute Standorte sind wichtiger als Senderleistung.
3: Wie sagt Dieter immer, eine gute Antenne ist der beste Verstärker oder wie war das?
5: Richtig, gute Antenne ist der beste Verstärker. Das ist aber nicht von mir, das wussten Funkamateure schon vor 100 Jahren.
3: Gut, ich würde sagen, damit beenden wir mal unseren Welle 73 Rahltag des fliegenden Funkens oder Funken, die fliegen oder Funken beim Fliegen oder nehmt euch einfach da raus, was ihr wollt. Ronny, vielen Dank an dich für die Vorbereitung des Inhalts.
6: Bitteschön.
3: Freue ich mich sehr darüber. Und genau, wir freuen uns darüber, wenn ihr uns sagt, wie ihr die Sendung gehört habt, wie ihr die fandet. Und ansonsten hören wir uns spätestens in einem Monat. Und wir sagen an dieser Stelle tschüss.
4: Macht's gut, Nachbarn.
3: Tschüss.
5: Tschüss. Und vergesst nicht, eure Antenne zu erden.
3: Und wie immer ganz zum Schluss die Europahymne gespielt von der United States Navy Band. Band ab.

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2: Im Studio Tom Husse, schönen guten Morgen. Mit Hochdruck fahndet die Polizei nach einem 48-Jährigen, der für die Anschläge auf Umspannwerke in Deutschland verantwortlich sein soll. Die Wohnung des Mannes in Gevelsberg bei Wuppertal wurde bereits durchsucht. Dabei wurde unter anderem Sprengstoff gefunden. Es gibt mehrere Bekennerschreiben. Dazu NRW-Innenminister Reul.
3: Eines der Schreiben enthält sehr genaue technische Details zu der verwandelten Konstruktion, zu den Materialien. So detailliert, dass wir davon ausgehen müssen, dass der Verfasser womöglich etwas mit den Taten zu tun hat. Stand jetzt bewerten wir die Briefe als authentisch.
2: Als Motiv wird der Kampf gegen fossile Energieträger genannt. Wer bei DAZN früher mal saftige Preiserhöhungen schlucken musste, bekommt womöglich Geld zurück. Die Verbraucherzentrale klagt aktuell gegen den Sportstreaming-Dienst. Jetzt gab es die mündliche Verhandlung. Mia Hehn hat die Details.
4: Konkret geht es um Preiserhöhungen 2021 und 2022. Da hatte DAZN die Preise in laufenden Verträgen ohne Zustimmung der Kunden teils verdoppelt. Das halten die Verbraucherschützer für unzulässig. Online kann man jetzt prüfen, ob man mitmachen kann und sich dann noch der Sammelklage anschließen. Ist die Klage erfolgreich, gibt's Geld zurück. Und zwar automatisch, ohne nochmal vor Gericht zu müssen.
2: VW-Betriebsrat und IG Metall zeigen sich vorsichtig erleichtert über die Sparpläne beim Autobauer. Eine Eskalation sei erstmal verhindert. Der Aufsichtsrat hatte die Pläne abgenickt. Weltweit sollen 50.000 Jobs wegfallen. Werkschließungen wurden aber nicht beschlossen. In Thüringen fällt das BSW weiter auseinander. 10 weitere Abgeordnete wollen die Wagenknecht-Partei und Fraktion verlassen, darunter alle 3 Minister. Vorausgegangen war ein Streit mit der Bundesspitze. Die Regierung soll fortgesetzt werden, sagt CDU-Ministerpräsident Vogt. Bisher bestand sie aus CDU, SPD und BSW. Der VfB Stuttgart hat seine Pleite in der Bundesliga-Partie gegen die Bayern wieder gut gemacht. Am Abend stand das erste Heimspiel der Saison gegen Köln an und da gab es einen 4:1-Sieg.
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5: 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Wenig Wolken gibt's heute Abend und in der Nacht meistens. Ab und zu bildet sich auch mal Nebel und im Nordosten kann noch ein Schauer durchziehen. Sonst bleibt's trocken. Die Temperaturen gehen runter auf 14 bis 6 Grad. Morgen wird's dann wieder ziemlich freundlich mit viel Sonne und ein paar Wolken. Später am Abend kann's im westlichen Bergland mal einen Schauer geben. Maximal werden es bis zu 29 Grad.

Karten genommen. Die Leute hatten sich einmal neue Empfänger gekauft, die wollten nicht schon wieder. Und auch wenn inzwischen in den Fernsehern DVB-HD2 meistens schon eingebaut ist, benutzen die Leute dann doch lieber Kabel oder Satellit. Zumal die Sender auf dem Land von den öffentlich-rechtlichen Anstalten abgeschaltet werden und die Privaten haben am Land ohnehin noch nie gesendet. Denen geht's ja um Geld verdienen mit Werbung und da haben sie in der Stadt für weniger Aufwand mehr Erfolg. Also man hat jetzt das optimale System, nur benutzt es keiner mehr. Naja, einen ähnlichen Ärger gab's, weil's mal von DAB auf DAB Plus gewechselt hat. Als DAB endlich drohte, mal in die Gänge zu kommen, gut, das war noch relativ früh, und man konnte halt anschließend doppelt so viele Programme unterbringen. Aber auch da ist es so, dass die alten Geräte halt zu Elektroschrott wurden. Man kann mit einem DAB-Plus-Gerät DAB empfangen, aber nicht umgekehrt. Beim digitalen Satellitenempfang gab es dasselbe. Da funktionieren inzwischen auch nur noch HD-fähige Empfänger, selbst wenn man nur Radio hören will, weil auch das jetzt anders kodiert ist. Naja, von den Smartphones sind es die Kunden inzwischen gewohnt. Da kaufen sie sich freiwillig alle 2 Jahre ein neues. Und beim Computer muss man es ja jetzt auch mit Windows 11. Da ist ja nicht mal das Lästigste, dass man einen neuen Computer kaufen muss, sondern dass man dann tagelang wieder sein ganzes Zeug neu einrichten soll. Okay, genug gemeckert. Um was geht's jetzt eigentlich? Ja, das EWF, das wir ja vor kurzem noch stolz vorgestellt haben, das gibt's nicht mehr. Es gibt jetzt EWF 2.0. Das heißt dann aber nicht mehr EWF. Es sollte ja auch mal EWS heißen. Man hat sich wieder eine neue Abkürzung gesucht. Das heißt jetzt ASA. Das steht für Automatic Safety Alert. Wie schon gesagt, es ist eine deutsche Entwicklung, also muss sie einen englischen Namen haben. Warum man da jetzt unbedingt eine neue Abkürzung genommen hat? Ich finde, damit verwirrt man die Leute nur. Tatsächlich ist es allerdings nur eine kleine Weiterentwicklung des EWF-Systems. Und zwar fehlte dem vorher der Standortbezug. Wir haben das ja mal ausführlich besprochen. Die Katastrophenwarnsysteme in den USA hatten am Anfang nur eine landesweite Abdeckung. Da hat man an Atomangriff von Russland gedacht. Und für die häufigen Unwetter in Amerika war das Ganze dann nicht so gut geeignet, weil ein Hurricane in Florida in Kansas genauso uninteressant ist wie ein Tornado in Kansas in Florida. Inzwischen hat man da einen Standortbezug nachgerüstet. Und genau dasselbe hat man jetzt mit EWF gemacht. EWF hat nur im gesamten Sendegebiet eines Senders warnen können. Jetzt gibt es einen Standortlocator. Ja, das kennen wir ja vom Amateurfunk. Den QTH-Locator hat man allerdings nicht hergenommen, den kennt außerhalb des Amateurfunks keiner, sondern eine 12-stellige Ziffernfolge. Die kann man allerdings relativ einfach ermitteln. Dazu muss man nur auf die Website www.asa-radio gehen, also www.asa.radio. Da kann man dann seinen Standort eingeben und kriegt diesen 12-stelligen Code zurück. Das ist also nur eine einmalige Geschichte und danach weiß das Radio, wo es ist. Und dann wird ein Fabrikbrand in Wanne-Eickel nicht mehr in München gemeldet. Aber wie gut funktioniert das Ganze und welche Radios können das denn jetzt? Dazu gleich mehr.

Also ASA wird immer noch von denselben Leuten gemacht wie vorher EWF. Es wurde vom Fraunhofer Institut konzipiert und entwickelt. Neu ist, dass es eine Zertifizierung gibt. Die ist etwas aufwendig. Deswegen gibt es aktuell Geräte, die können ASA, haben aber keine Zertifizierung. 8 Geräte mit Zertifizierung gibt es inzwischen bereits. Die aktuelle Liste kann man auf www.dabplus.de, also plus hier als Wort, www.dabplus.de/ASA nachlesen. Sind aktuell 8 Geräte, ein tragbares mit Akku von Technisat, ein Küchenradio von Technisat und ein großes, fast wohnzimmertaugliches Gerät von Technisat. Dann mehrere Geräte von Kenwood, darunter so einen klassischen kleinen Radiowecker und 2 größere Geräte, die dann teilweise auch Internetradio können. Und dann gibt es auch 2 solche Geräte von Albrecht, eins davon ist auch so ein klassischer Radiowecker. Albrecht kennt man ja noch aus der CB-Funkzeit. Das sind die aktuell zertifizierten Geräte und dann kommen noch welche dazu, die sind aktuell noch nicht zertifiziert, die sind von Telestar. Zum Beispiel der Top 200 in Mono und der Top 250 in Stereo. Das sind auch Multifunktionsradios. Das bedeutet, sie können auch Musik von Datenträgern abspielen und vom Internet. Und sie können auch ASA, nur das Zertifikat haben sie noch nicht und deswegen stehen sie auch nicht auf dieser Website. Aktuell getestet habe ich bereits den Technisat Digit Radio 3. Das ist dieses etwas größere Gerät, das auch CDs abspielen kann und auch MP3-CDs. Das kostet dann allerdings auch über 200 Euro und kann leider kein Internet. Das ist etwas komisch bei Technisat. Da gibt es ein Modell, das kann Internet, aber kein ASA. Und es gibt eines, das kann ASA, aber kein Internet. Warum die das nicht fertig bringen, beides in einem Gerät anzubieten, weiß ich nicht. Es gibt übrigens noch ein drittes Modell, das ist interessant für Sehbehinderte. Das hat nämlich Sprachein- und Ausgabe. Da kann man sich also die Menüs ansagen lassen und umgekehrt das Gerät auch über Sprechen bedienen. Das kann dann allerdings weder Internet noch ASA. Die Telestar-Geräte sind deutlich billiger, die kosten nur etwa die Hälfte und die können eben alles, auch Internet, Radio. Und sie können sogar aufnehmen, das ist ja völlig verloren gegangen, den Radiorekorder, den gibt es ja heute eigentlich gar nicht mehr. Hat teilweise rechtliche Gründe. Der Importzoll auf Geräte, die aufnehmen können, ist so viel höher, dass das keiner mehr macht. Nachdem Telestar eine deutsche Firma ist, machen sie es. Und das Gerät kann wirklich alles aufnehmen, und zwar auf den angeschlossenen USB-Stick, ob das jetzt UKW-Radio ist, ob das DAB Plus ist oder auch ob das Internetradio ist. Das heißt, man kann sich da eine interessante Sendung durchaus auch mal aufnehmen und später wieder anhören. Es gibt ja inzwischen vieles als Podcast zum Abruf, das kann das Gerät natürlich auch abspielen. Aber gerade Musik gibt es oft nicht als Podcast, weil das mit der GEMA zu schwierig ist. Und wenn man seine Lieblingssendung verpasst, weil man da gerade irgendwo unterwegs ist, dann kann man das Gerät sogar programmieren wie einen Videorekorder und es nimmt einem das auf. Ja, und Telestar, das waren doch auch die mit den ersten EWF-Geräten. Können die denn dann auch ASA? Tja, da muss man antworten wie mit Radio Erevan, im Prinzip ja, aber. Das ist nämlich noch eine etwas kompliziertere Geschichte. Dazu gleich mehr.

Ja, wie ist das denn nun eigentlich, nachdem wir so viel geschimpft haben? Muss man wieder alle Geräte wegwerfen und neue kaufen, falls man sich ein EWF-Gerät gekauft hat? Nein, die Hardware ist eigentlich nicht anders. Die Hardware kann es. Ein Gerät, was vorher EWF konnte, kann nachher auch ASA. Die Frage ist nur, ob jemand die Software-Update macht. Wenn der Hersteller gleich geblieben ist, dann hat man eigentlich gute Chancen. Mal davon abgesehen, dass ASA eben zertifiziert werden muss, was recht teuer ist und wo ein Hersteller das eventuell nicht machen wird, wenn das betreffende Gerät gar nicht mehr hergestellt wird und er damit ja gar nichts mehr verdienen kann. Dann macht er natürlich noch Sicherheits- und Funktionsupdates, aber dann vielleicht das ASA nur ohne Zertifizierung. Bei Telestar ist die Geschichte allerdings noch etwas komplizierter. Da ist es eigentlich schon ein großes Glück, dass es die Firma überhaupt noch oder wieder gibt. Und das kam jetzt so, dass Telestar genauso wie Technisat eine Unterfirma von Techniropa war. Das bekannteste Unternehmen dieses Firmenverbunds war eben Technisat. Telestar war weniger bekannt. Gegründet wurden beide von Peter Lepper, der ist leider am 20. Januar 2024 verstorben. Und dann gab es praktisch zwei Unterfirmen eines Konzerns, die ähnliche Produkte gehabt haben, Digitalradios und Satellitenempfänger. Und weil nun der große Schutzpatron nicht mehr war, hat man mal soeben entschieden, dass Telestar zugemacht wird. Ausgerechnet als EWF zum Erfolg wurde, die Geräte gab es ja seit Ende 2022 und Anfang 2024 hatte das Ganze dann wirklich Marktreife. Und plötzlich hieß es dann, nee, das Ganze hat keine wirtschaftliche Zukunft. Die Markenrechte wurden dann an die niederländische Comax Group verkauft. Die haben auch noch die restlichen Geräte der Marken Telestar, Revo und Imperial übernommen und abverkauft. Und das war's dann. Aus Tschüss. Das war für viele Mitarbeiter sehr frustrierend. Es gab aber einen, der gesagt hat, das lasse ich mir nicht bieten. Frank Körwel hat zusammen mit dem Megasat-Geschäftsführer Sven Melzer Comax den Telestar-Geschäftsbereich und die Markenrechte wieder abgekauft. Telestar wurde also neu gegründet, hat jetzt vom Standort her mit der alten Telestar nichts mehr zu tun und gehört auch nicht mehr zu Techniropa. Nur die Geräte schauen immer noch so aus wie früher. Das liegt daran, dass man ja eben auch die Rechte daran übernommen hat und diese nun weiterentwickelt hat. Jetzt gibt es eben den Top 200 und den Top 250 als kleine Multifunktionsradios mit ASA. Es gibt auch noch größere Modelle, die dann CDs abspielen können, so wie es auch bei dem Technisat-Gerät der Fall ist. Und damit ist nun eigentlich alles wieder in Butter. Nur eben die vorherigen Telestar-Geräte, die gehören ja gar nicht zur neuen Telestar. Die gehören immer noch zur Comax. Und ob die überhaupt noch produziert oder nur die vorhandenen abverkauft, sei dahingestellt. Deswegen ist es halt fraglich, ob es für diese ein ASA-Update geben wird. Das sind dann aber wohl erstmal die einzig Leidtragenden. Ansonsten muss hier zumindest alte Hardware nicht weggeschmissen werden, aber man braucht halt ein Update, damit ASA funktioniert. Denn ASA-Geräte können auch EWF-Meldungen empfangen, auch wenn gar keine mehr ausgestrahlt werden. Aber EWF-Geräte kennen ASA-Meldungen. Wenn man mit einem solchen Gerät die Funktion testen will, gibt es übrigens teilweise regionale Testkanäle, in Bayern beispielsweise den DAB-Testkanal 10D, auf dem auf einem Programm von den beiden Senderstandorten Wendelstein in Oberbayern und Büttelberg bei Nürnberg zweimal die Stunde eine Testwarnung ausgestrahlt wird. Die kann man empfangen, wenn man sein Gerät vorher auf den Standort Sydney oder Melbourne einstellt, in Australien am anderen Ende der Welt. Da ist ziemlich sicher, dass man keine echten Sender aus dieser Gegend empfängt. Und dann sieht man, ob das Ganze funktioniert. Aber eigentlich ist es so, wenn man ein solches Gerät kauft und einmal seinen Standort eingibt, dann ist der Fall erledigt und das funktioniert. Wo es wahrscheinlich nicht funktionieren wird, ist im Auto. Es gibt bislang keine ASA-Autoradios. Und es ist auch die Frage, ob es welche geben wird, weil da müsste der Standort ja ständig aktualisiert werden. Das ist bislang nicht vorgesehen. Und ja, wie ist es eigentlich mit dem tragbaren Gerät? Gut, wenn ich mit so einem Gerät spazieren gehe, dann bewege ich mich nicht so weit, dass ich deswegen dauernd den Locator umprogrammieren muss. Wenn ich so ein Gerät mit in die Arbeit nehme, dann ist es natürlich sinnvoll, den dortigen Locator einzustellen und genauso im Urlaub. Das lässt sich dann nicht vermeiden, denn zu einem tragbaren DAB-Gerät auch noch GPS zu verpassen, damit sein Standort automatisch feststellen kann, das wäre dann etwas zu teuer und stromfressend. Das wird es sicherlich nicht geben. Insgesamt kann man jetzt nur hoffen, dass der Standard damit zur Ruhe gekommen ist, dass es jetzt bei ASA bleibt, dass auch das Kürzel nicht wieder verboten wird, weil es vielleicht irgendwer als Marke angemeldet hat
Und wenn man sich dann ein neues DAB-Radio anschafft, dann kann man gleich eins mit ASA nehmen. Insbesondere, wenn man das im Schlafzimmer am Bett stehen hat. Da ist das dann ja am sinnvollsten. Ein Beitrag von Wolf Dieter, Delta Lima 2, Mike Charlie Delta.

ASA hat mittlerweile nichts mehr mit Fotografie zu tun, sondern mit Radio. Es ist ein Notfallwarnsystem auf DAB+, das wir in den vorherigen Beiträgen vorgestellt haben und das zuletzt im März zum Bayerischen Warntag bayernweit getestet wurde. Am nächsten Warntag, am 10. September, wenn bundesweit die verbliebenen Sirenen heulen und die Handys randalieren, sind dann auch DAB+-Radios mit ASA-Warnfunktion dabei. Auch Radios mit DAB+, aber ohne ASA, können die Warnmeldungen übrigens im DAB+ Bundesmux 1 DR Deutschland auf der Kennung ASA.de empfangen. In diesem Ensemble sendet unter anderem Schwarzwaldradio. Also wer Schwarzwaldradio hören kann, der kann dann auch den zukünftigen ASA-Kanal empfangen und die Warnmeldung. Ausgestrahlt werden sie deutschlandweit. Die Warnmeldungen selber sind aber regionalisiert. Das ist das Neue gegenüber dem Vorläufer EWF. Wenn man sein Gerät testen will, ob im Laden oder zu Hause, und es ist nicht gerade Warntag, dann gibt es eine bestimmte Nummer, die man als ASA-Standortcode im Gerät eingeben kann.

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Liebe Hörerinnen und Hörer, wieder ist eine Woche vorüber und wir sagen wieder herzlich willkommen zu einer neuen Ausgabe von Radio DARC. Das ist ein Technikmagazin und deswegen dreht sich bei uns alles um die spannende Welt der Technik. Die heutige Sendung trägt die Nummer 603. Das Datum der Erstveröffentlichung ist Freitag, der 28. August 2026. Ich bin Cody Farron und werde Sie durch das Programm der folgenden Stunde führen. Das Schwerpunktthema heute sind Warntechniken im Radio bei DAB-Empfängern. Naturkatastrophen und auch menschengemachte Konflikte treten immer häufiger auf und erfordern technische Antworten. Wir stellen Ihnen einige davon vor. Aber starten wir in diese Sendestunde mit gutem alten Retro-Sound. Hier ist Rock aus England, hier sind die Hollies. Einfach nur zum Träumen ist der bekannteste Hit aus dem Jahr 1974 und das ist The Air That I Breathe. Da ist es tief durchatmen und nicht vergessen, Radio DARC sollte es schon auch noch sein, was man so braucht.

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1: Heute mit diesen Themen. Milliardenfiasko bei der Bundeswehr. Funksysteme sind nutzlos. Erstmals Satellit per Sprachbefehl gesteuert. Amateurfunkorganisation erhält renommierte Auszeichnung und jetzt anmelden, Notfunkausbildungswochenende Anfang Oktober. Am Mikrofon Conny Farren. Um unsere Truppe verteidigungsfähig zu machen, bastelt die Bundeswehr seit Jahren an einem modernen Digitalfunk. Nun kam heraus, obwohl schon 2 Milliarden Euro ausgegeben wurden, klappt so gut wie nichts. Ein Desaster für Verteidigungsminister Boris Pistorius von der SPD. Während die weltweite Bedrohungslage mit Kriegen und Krisen immer dramatischer wird, kommen die deutschen Streitkräfte nicht aus den Negativschlagzeilen heraus. Trotz des 100 Milliarden Euro Sondervermögens, das 2022 eingerichtet wurde, befindet sich die Truppe fernmeldetechnisch in einem desolaten Zustand. Wie dramatisch die Lage in einigen Bereichen wirklich ist, zeigt nun eine Recherche der Zeitung Welt. Dabei geht es um die von der Bundeswehr vor Jahren eingeleitete Umstellung auf modernen Digitalfunk. Zwar fanden immer mal wieder Meldungen über Störungen und fehlgeschlagene Tests ihren Weg in die Öffentlichkeit. Neu ist unterdessen, dass die Bundeswehr bereits rund 2 Milliarden Euro investiert hat, ohne dass nennenswerte Teile der Technik funktionieren oder einsatzfähig sind. Unter Berufung auf ein vertrauliches Schreiben des Verteidigungsministeriums an den Bundestag schreibt die Welt, dass selbst die Basisversion bislang nicht einmal für den einfachen Übungsbetrieb eine Freigabe erhalten habe. Zuletzt hatte auch die Welt am Sonntag mit Bezug auf einen internen Bundeswehrbericht von Ende 2025 gemeldet, dass der Zustand der Funksysteme eine Gefahr für Leib und Leben bedeutete. Das von Boris Pistorius angeführte Verteidigungsministerium, allen voran die IT-Abteilung, erging sich unterdessen immer wieder in wortreichen Beschwichtigungen und wiegelte ab. An den Fakten änderte sich offenbar nichts. So scheiterte insbesondere die verlässliche großflächige Einbindung von Kampfpanzern des Typs Leopard 2. Funksprüche wurden teilweise gar nicht übertragen oder waren zu leise. Die Reichweiten blieben deutlich unter den Anforderungen zurück. Auch die parallele Nutzung von Daten und Sprechfunk sei nur eingeschränkt gelungen. Mit dem Digitalisierungsprojekt sollen Soldaten, Fahrzeuge und Gefechtsstände digital vernetzt werden, um auf dem neuesten Stand der Technik zu sein. Seit 2022 hatte die Bundeswehr regelmäßig um neue Gelder vom Haushaltsausschuss des Deutschen Bundestages gebeten. Allerdings sorgten die immer wieder bekannt gewordenen Pannen im Projekt für massive Verstimmung selbst in den Regierungsparteien. Ursprünglich war geplant, bis Ende 2027 eine Heeresdivision vollständig zu digitalisieren. Inzwischen gilt dieser Zeitplan als unsicher, schreibt die Zeitung. Dabei sei die Digitalisierung der Bundeswehr dringend notwendig. Bis heute nutze man weitgehend veraltete, unverschlüsselte Funktechnik, die für die Feinde leicht abhörbar ist. Vor allem die neue Brigade Litauen sei dringend auf verschlüsselten Führungsfunk angewiesen. Bislang könnte sie im Ernstfall nicht sicher kommunizieren und wird im Gefechtsfall die umgerüsteten Fahrzeuge ohne funktionierenden Funk stehen lassen müssen. Norwegische Funkamateure haben erstmals demonstriert, wie sich ein Satellit über einen Sprachbefehl per Amateurfunk steuern lässt. Über eine 23 cm Funkverbindung wurde eine entsprechende Anweisung an den experimentellen CubeSat mit dem Namen OPS-Sat Pretty übertragen, der daraufhin das Computerspiel Doom startete. Der Satellit empfing das Signal, transkribierte die Sprache an Bord und führte den darin enthaltenen Befehl aus. Gesendet wurde der Befehl vom Dach der Clubstation der Oslo Group über eine 23 cm Funkverbindung. Daraufhin aktivierte der Satellit das Spiel und übermittelte Bilder des laufenden Programms zur Erde. Sie dienten als Bestätigung dafür, dass das Experiment erfolgreich durchgeführt worden war. OPS-Sat Pretty ist ein 3U-CubeSat mit Abmessungen von 10x10x34 cm. Sein rekonfigurierbares Verarbeitungssystem ermöglicht unterschiedliche Software- und Firmware-Experimente und ist eng mit einem an Bord befindlichen Software-Defined Radio verbunden. Betrieben wird der Satellit von der Technischen Universität Graz in Österreich. Die Experimente koordiniert das European Space Operations Center der ESA in Darmstadt. Das Team demonstrierte damit nicht einfach eine neue Form der Fernsteuerung. Vielmehr verband das Experiment HF-Technik, Signalverarbeitung, Spracherkennung, Onboard-Software und Raumfahrttechnik zu einer durchgängigen technischen Kette. Genau diese Verbindung macht den Versuch für den Amateurfunk besonders interessant. Die Funkstrecke ist dabei nur ein Teil eines komplexen Systems, dessen Verarbeitung schließlich direkt an Bord des Satelliten erfolgt. Das Experiment zeigt exemplarisch, welches Potenzial offene und rekonfigurierbare Satellitenplattformen bieten. Funkamateure liefern dabei nicht nur Signale für einen Repeater oder eine Telemetrieverbindung, sondern können selbst Teil eines technischen Raumfahrtexperiments werden. Die internationale Amateurfunkinitiative ARIS ist mit der renommierten Challenger 7 Recognition ausgezeichnet worden. Die Abkürzung steht für Amateur Radio on the International Space Station. Die Ehrung würdigt Organisationen, die den Geist und die Werte der 1986 beim Challenger-Unglück ums Leben gekommenen 7 Astronautinnen und Astronauten weitertragen. Im Mittelpunkt stehen Forschung, Bildung und Inspiration. Werte, die ARIS seit vielen Jahren vermittelt, indem das Projekt Schulkinder per Amateurfunk direkt mit Astronauten an Bord der ISS verbindet. Die Challenger 7 Recognition wurde im Rahmen der Feierlichkeiten zum 40-jährigen Bestehen des Challenger Centers vergeben. Die Preisträger wurden aus Nominierungen gemeinnütziger Programme und anderen Organisationen ausgewählt, die einen Beitrag zur MINT-Bildung leisten. Der internationale Vorsitzende der ARIS, Frank Bauer, Kilo Alpha 3 Hotel Delta Oscar, bezeichnete die Auszeichnung als große Ehre. Die langjährige Partnerschaft mit dem Challenger Center wurde sehr geschätzt. Besonders die ARIS-Astronautenkontakte zeigten, wie sehr Amateurfunk dazu beitragen könne, junge Menschen für MINT-Fächer zu begeistern und ihnen Perspektiven für spätere Berufe in diesen Bereichen zu eröffnen. Vom 1. bis 4. Oktober 2026 findet das nächste Ausbildungswochenende des DARC-Referats Notfunk statt. Dieses Mal in Utz-Memmingen. Das liegt nur wenige Kilometer entfernt von Nördlingen. Noch sind Plätze dafür frei. Die Teilnehmer lernen im Team, die Technik des DARC-Notfunks aufzubauen und zu betreiben. Anhänger, Module und Software, mit denen sich Telefonie und Datenverbindungen dort herstellen lassen, wo nichts anderes mehr geht. Das Wochenende steht im Zeichen der Praxis. Die Teilnehmer stehen gemeinsam mit Funkamateuren aus dem ganzen Bundesgebiet am Mast, ziehen Kabel und nehmen Netze in Betrieb. Vorkenntnisse im Notfunk sind nicht vonnöten, dafür aber die Bereitschaft, bei Wind und Wetter draußen zu arbeiten. Es gibt sowohl ein Programm für Einsteiger als auch für Fortgeschrittene. Für Letzteres ist die Teilnahme an einem früheren Ausbildungswochenende Voraussetzung. Hier eine Auswahl aus den Themenfeldern, die bearbeitet werden sollen. IP-Netze, Mesh-Netze, Notfunktelefonanlage, Kartenkunde, Eigenschutz, dazu Führungsthemen, Netzplanung und ausgedehnte praktische Übungen. Alle wichtigen Informationen sowie der Link zur Anmeldung finden sich auf der DARC-Webseite. Das waren unsere heutigen Meldungen aus der Funkwelt für Sie. Weiter geht es nun mit Rock aus Deutschland. Hier sind die Scorpions mit When You Came Into My Life.

Mobilfunkmasten weggespült werden. Da ist ein Radio besser, da sind die Masten traditionell an möglichst hohen Punkten aufgestellt, was man beim Mobilfunk ja schon länger nicht mehr will, um die entsprechenden Netzknoten nicht zu überfordern. Und die Radiosender haben meistens auch eine Notstromversorgung. Dafür wurde für DAB Plus EWF entwickelt, Emergency Warning Function. Es ist eine deutsche Entwicklung und deswegen hat sie einen englischen Namen, das kennen wir ja. Nur es ist inzwischen leider üblich, neue technische Verfahren in dem Moment, wo sie endlich angenommen werden und sich durchzusetzen drohen, so zu verbessern, dass die alte Technik nicht mehr verwendbar ist. Früher hat man das anders gemacht. Als UKW-Stereo kam, hat man das so gemacht, dass die Mono-Radios trotzdem noch das Programm wiedergeben konnten, nur logischerweise in Mono. Als das Farbfernsehen kam, hat man es so entwickelt, dass die Schwarz-Weiß-Fernseher trotzdem weiter funktioniert haben, nur halt in Schwarz-Weiß. Im Digitalzeitalter klappt das nicht mehr so gut. Als man von DVB-T auf DVB-T2 gewechselt hat, hat das zwar bessere Qualität gebracht, nämlich HD, sogar teilweise mehr HD als über Satellit, aber so recht wurde es nicht mehr anerkannt. Diese ist 1-2-5-3-3-5-1-3-3-6-6-8. Ich wiederhole es nochmal. 1-2-5-3-3-5-1-3-3-6-6-8. Also 12 Ziffern. Für den Test stellt man dann am besten den Deutschlandfunkkanal Dokumente und Debatten, nennt sich DocDep, ein, denn auf diesen wird dann auch geschaltet im Testalarmfall. Im Normalfall, wenn ein Alarm ist, wird auf den ASA.de-Kanal geschaltet. Für diesen Test wird halt auf einen Kanal geschaltet, wo dann auch tatsächlich ständig etwas ausgestrahlt wird. Das wird auf dem eigentlichen Alarmkanal ja nicht, da wird ja nur bei einem Alarm was ausgestrahlt. Also wenn man diesen Standort eingegeben hat, dann wird das alle 5 Minuten einmal auf diesen Kanal vom Deutschlandfunk umgeschaltet und da für 30 Sekunden. Da wacht das Radio also aus dem Standby auf, schaltet auf DocDep und geht anschließend wieder zurück in den Standby. Wenn man einen anderen Kanal eingeschaltet hat, dann wechselt es den Kanal. Aber nachdem man so nicht mehr viel Freude haben wird am Radio hören, sollte man nach dem Test wieder den eigenen Standardcode eingeben. Der 12-stellige Code lässt sich unter www.asa.radio abrufen. Da kann man dann Straße, Hausnummer, Postleitzahl und Ort eingeben und kriegt dann seinen persönlichen Code für seinen Standort. www.asa-radio. Wenn man den eingegeben hat, dann ist das Gerät bereit für einen echten Alarm und auch für den Testalarm am 10. September. Und da wird es dann auf den ASA-Warnkanal umschalten. Da kommt dann vermutlich irgendetwas wie, dies ist ein Test. Und dann weiß man, das Ganze funktioniert. Und da das dann in den Regelbetrieb geht, eben auf dem ersten bundesweiten DAB-Kanal, kann man dann auch sicher sein, dass man zukünftig diese Meldungen empfängt und das Ganze funktioniert. Also am 10. September ist der erste große landesweite Test und danach ist das Ganze dann auch wirklich in Betrieb. Bisher war es nur ein Testbetrieb. Ein Beitrag von Wolf Dieter, Delta Lima 2, Mike Charlie Delta.

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5: Durch die zunehmenden Krisen und Naturkatastrophen in der Welt werden Warntechniken immer wichtiger. Das ASA-System für DAB+-Radios hatten wir Ihnen heute ausführlich vorgestellt. Aber auch der Amateurfunk spielt in der Notfallkommunikation eine zunehmend wichtige Rolle, da er ohne Infrastruktur funktioniert. Das klappt deshalb, weil er sich natürliche Phänomene zu Nutzen macht, etwa die Wellenausbreitung über die Ionosphäre. Die Kenntnis des Funkwetters ist aber essentiell und unser Spezialist hierfür ist, wie immer, Christian Reiber, Delta Lima 8 Mike, Delta Whisky vom HF-Referat des DARC mit seiner neuesten Prognose.
6: Die Flare-Tätigkeit hat in den letzten Tagen doch deutlich zugelegt. Fast jeden Tag ereigneten sich M-Flares und die sorgen auf der Tagseite der Erde für Mögel-Dellinger-Effekte, also Ausfälle der unteren und mittleren Bänder für einige 10 Minuten. Die Flares gehen vor allem von der aktiven Region 4513 aus, die im Moment mitten auf der Sonne prangt und jetzt in deren westliche Hemisphäre wandert. Diese Region ist magnetisch komplex und verändert sich rasch. Koronale Masseauswürfe infolge kräftiger Flares aus dieser Region sind jetzt zunehmend erdgerichtet. Die Wahrscheinlichkeit von Magnetstürmen ist daher im Moment hoch und wird erst zum Ende der Woche hin wieder abnehmen. Es sei denn, diese Region 4513 wird plötzlich passiv. Erste Zeichen dafür gibt es bereits. Das passiert tatsächlich immer wieder, das letzte Mal erst vor 2 Wochen. Und das hat inzwischen einen stärkeren Einfluss, denn die Sonnenaktivität geht zurück und dadurch wird eine Phase angehobener Aktivität oft nur noch von einer einzigen aktiven Region getragen, so wie im Moment. Und wenn die dann aufhört zu flaren, sinkt die Sonnenaktivität rasch ab. Von den 133 Einheiten des letzten Dienstag wird es daher tendenziell wieder nach unten gehen, spätestens nach dem Verschwinden der Region 4513 am nächsten Mittwoch. Allerdings sind letzten Donnerstag 2 neue Regionen entstanden, die das Bild nochmal drehen könnten. Das stellt sich aber erst an diesem Wochenende heraus. Wenn sie das nicht schaffen, dann wird der solare Flux wohl wieder unter 100 Einheiten fallen. Das Erdmagnetfeld war in der letzten Woche außerordentlich friedlich mit einem A-Index, der an manchen Tagen nur noch 3 oder 4 betrug. Alles unter 15 gilt als ruhig. Aber das endet jetzt, denn 4 Plasmawolken von koronalen Masseauswürfen sind unterwegs und können bis zum Sonntag die Erde treffen. Außerdem sind auch koronale Löcher wieder ein Thema. Das nächste wird bereits am Wochenende wirksam und in der ersten Wochenhälfte den größten Einfluss auf das Erdmagnetfeld ausüben. Zum nächsten Wochenende hin wird es dann wieder ruhiger werden. Die Ionosphäre beginnt mit dem Umbau auf den Herbst. Die oberen Bänder öffnen kürzer, dafür wird die MUF, die höchste nutzbare Frequenz, höher. Diese auch als Winteranomalie bezeichnete Beobachtung liegt an einer veränderten Chemie der Hochatmosphäre und verringerter Dämpfung. Letzte Woche erreichte die MUF über Mitteleuropa jeden Tag 25 MHz und das 15-Meter-Band öffnete stabil. Daran war natürlich auch das sehr ruhige Erdmagnetfeld beteiligt. In ein paar Wochen wird dann auch 10 Meter wieder zuverlässig öffnen, noch sind tagsüber aber 20, 17 und 15 Meter die zuverlässigsten Bänder. Nachts sinkt die MUF dank der noch erhöhten Sonnenaktivität nur noch bis 12 MHz ab. 20 Meter bleibt also nochmals lang geöffnet und 30 Meter die ganze Nacht nutzbar. Die erwartete magnetische Unruhe wird dann tagsüber vor allem 15 Meter zu schaffen machen und nachts die MUF wieder unter 10 MHz sinken lassen. 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

Das war's nun für heute. Wir sind leider schon wieder am Ende von Radio DARC angelangt. Die Sendung der vergangenen Stunde war ein Programmbeitrag des gemeinnützigen Deutschen Amateur-Radio-Clubs im Rahmen der Sendefolgen unserer Übernahmepartner. Redaktion und Musikauswahl hatte Rainer Englert, Delta Foxtrot 2, November Uniform. Wir hoffen, die Sendung hat Spaß gemacht. Wenn ja, sagen Sie es doch einfach weiter. Wenn Sie wollen, hören wir uns nächste Woche wieder. Gleiche Zeit, gleiche Frequenz. 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Auf Wiederhören. Moin, tschüss, servus und 73, gut DX. Bis zum nächsten Mal.

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2: Im Studio Tom Husse. Schönen guten Abend. Auch in Sachsen sind jetzt Sprengvorrichtungen entdeckt worden, mit denen die Stromversorgung angegriffen werden sollte. Betroffen sind zwei Umspannwerke in der Nähe von Bautzen. Philipp Rösler berichtet.
3: Die Vorrichtungen wurden rechtzeitig entdeckt. Schaden ist offenbar keiner entstanden. Seit Anfang der Woche gibt es ja immer wieder Alarm wegen mutmaßlicher Sabotageversuche an der Stromversorgung, etwa in NRW und Brandenburg. In dem Zusammenhang fahndet die Polizei weiter nach einem Verdächtigen aus Gevelsberg. In seiner Wohnung wurde Sprengstoff gefunden und er soll in einem Bekennerschreiben zumindest einen Teil der Taten zugegeben haben.
2: Im Ukraine-Krieg gibt es einen neuen Versuch, den Krieg zu beenden. Die beiden US-Vermittler Kushner und Witkow sind nach Moskau gereist, um über neue Friedenspläne zu sprechen. Morgen stehen dann Gespräche in der Ukraine an. Dazu sagte uns Deutschlands Außenminister Johann Wadephul.
4: Wir haben eine klare Position an der Seite der Ukraine, aber wir haben immer gesagt, wir wollen auch reden. Und auch diese Botschaft haben wir ausgesandt als Europäer. An diesen Gesprächen werden jetzt Deutschland, Frankreich und Großbritannien auch teilnehmen in Kiew. Das ist gut und das ist notwendig. Und Sie können ganz sicher sein, jede Chance, auch diesen Krieg zu einem verantwortbaren Ende zu bringen, werden wir ergreifen.
2: Hackerangriffe sind ein Risiko für die Betroffenen und die ganze Gesellschaft. Davor warnt das Bundesamt für Sicherheit in der Informationstechnik und spricht von einer Zunahme bei Cyberkriminalität. Nach der Attacke auf die Berliner Verwaltung sind unterdessen jetzt die erbeuteten Daten im Netz veröffentlicht worden. Die E-Auto-Förderung kommt langsam in Fahrt. Das zuständige Bundesamt hat bis Anfang September über 52.000 Anträge bewilligt. Das entspricht 230 Millionen Euro an Fördergeldern. Von der Prämie sollen vor allem kleine und mittlere Einkommen profitieren. Bis zu 6.000 Euro Zuschuss sind möglich. In der Fußball-Bundesliga hat Schalke überraschend einen Punkt gegen die Bayern geholt. Der Endstand 0:0. Außerdem spielten Hoffenheim Dortmund 2:3, Leverkusen Union Berlin 4:0, Gladbach Elversberg 3:4, Bremen Leipzig 3:1 und Paderborn Freiburg 0:1.
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5: Mit KI-Support. Wenig Wolken gibt's heute Abend und in der Nacht meistens. Ab und zu bildet sich auch mal Nebel und im Nordosten kann noch ein Schauer durchziehen. Sonst bleibt's trocken. Die Temperaturen gehen runter auf 14 bis 6 Grad. Morgen wird's dann wieder ziemlich freundlich mit viel Sonne und ein paar Wolken. Später am Abend kann's im westlichen Bergland mal einen Schauer geben. Maximal werden es bis zu 29 Grad.

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1: Und heute geht es um Vereinsrecht. Hallo und herzlich willkommen zur Rechtsbelehrung des Podcasts, der sich so ein juristisches Feld, Thema, was auch immer vornimmt, auseinandernimmt und dann wieder zusammenbaut, sodass man auch die Chance hat, es zu verstehen, wenn man nur ein interessierter, ahnungsloser Mensch ist. Und das geht vor allen Dingen auch deswegen sehr gut, weil ich den weltbesten Podcast-Kompagnon der Welt immer bei mir habe. Und das ist Thomas Schwenke, hallo. Herr Dr. Thomas Schwenke, wir wollen jetzt nicht bei Folge 150 anfangen, das einreißen zu lassen, nicht wahr?
2: Wir haben auch ohne angefangen am Anfang.
1: Ja, aber da war es ja auch noch nicht so weit. Das ist alles in den Annalen der Rechtsbelehrung nachzulesen.
2: Also auf jeden Fall ein herzliches Willkommen. Hallo liebe Zuhörerinnen, hallo liebe Zuhörer, hallo lieber Herr Richter. Und ich würde mit einer Schätzfrage einsteigen, beziehungsweise überhaupt eine Frage. Okay. Wir machen das ja schon seit 15 Jahren gemeinsam, dass wir diesen Podcast betreiben und aufnehmen. Und daher meine Frage an dich, die wir aber erst am Ende beantworten werden. Was schätzt du, was wir sind? Sind wir vielleicht ein Verein, nicht eingetragener Verein? Sind wir eine Gesellschaft bürgerlichen Rechts, also eine GbR? Oder sind wir einfach zwei Männer ohne besondere rechtliche Eigenschaften?
1: Also ich würde sagen, wenn es einen juristischen Begriff gibt, dann würde ich vielleicht gibt es sowas wie Interessensgemeinschaft, das könnte ich mir vorstellen.
2: Du hast drei zur Auswahl, du bist kein Politiker, also bitte.
1: Okay, dann sage ich, weil wir uns dafür entschieden haben, jedwede Form von Geldfluss nicht zu haben, sind wir einfach zwei Männer mit einem gemeinsamen Interesse. Ich bin sehr gespannt, ob das am Ende so stimmt. Wir wollen heute über Vereinsrecht sprechen mit einer Expertin, nämlich mit Dorella Kress. Hallo und guten Tag.
3: Hallo zusammen, hi.
1: Rechtsanwältin, Fachanwältin für Bank- und Kapitalmarktrecht, zertifizierte Wirtschaftsmediatorin, also jede Menge Job. Du lehrst auch und bist Dozentin, aber du kennst dich eben auch sehr gut im Vereinsrecht aus. Und genau deswegen wollen wir heute mit dir sprechen. Bist du selber Mitglied in Vereinen eigentlich?
3: Ja, tatsächlich. Ja, klar, so bin ich überhaupt dazu gekommen.
1: Aha.
3: Danke für die Einladung, ja.
1: In welchem, wenn man fragen darf?
3: Ich bin natürlich als Anwältin im Deutschen Anwaltverein Mitglied. Ich bin jetzt auch in diversen Sportvereinen Mitglied. Ich bin auch, unterstütze immer wieder so Zwecke für Frauen. Da bin ich auch in diversen Vereinigungen. Also das ist tatsächlich, jetzt wo du mich fragst, es kommt was zusammen, ja.
1: Thomas, wie ist bei dir?
2: Ich weiß nicht, ich bin eigentlich kein Vereinsmensch, muss ich zugeben. Ich war mal im Volleyballverein.
3: Ach schön, okay.
2: In der Schule.
1: Oh mein, vereinslos.
2: Ich bin absolut vereinslos.
1: Du bist natürlich als Außenstehender dabei.
2: Ich habe, seitdem ich klein bin, eine gewisse Kollektivphobie.
1: Okay.
2: Ich, auch, dass ich so häufig umgezogen bin in meinem Leben und an so vielen Orten gelebt habe. Und dies hatte sich so eine gewisse Stetigkeit nicht eingestellt, die damit verbunden ist, wenn man einem gewissen Verein angehören muss. Also, weiß nicht, als ich in Neuseeland war, war ich im Tauchverein. Aber das war nur für den Zweck des Tauchkurses dort da. Oder ich war im Freeclimbing-Verein für einen bestimmten Zweck des Freeclimbings, für die Zeit, die ich jetzt gemacht habe. Aber ich bin nicht so dauerhaft irgendwo vereint.
1: Die Dinge, die man lernt.
3: Aber stopp, da muss ich jetzt mal kurz widersprechen. Gerade für Leute, die viel umziehen, ist das wirklich förderlich. Also ich bin auch recht oft umgezogen und so lernt man halt auch Leute kennen.
1: Vielleicht, ich glaube, das Geheimnis ist, Thomas will gar keine Leute kennen, aber so, das ist
3: okay,
1: vielleicht.
2: Wir wollen heute über Vereine sprechen. Lass uns da auf den Schwerpunkt setzen. Aber ich nehme den Tipp gerne entgegen.
1: Das Thema der Sendung hat sich gerade verändert. Okay, ich sage auch noch kurz, ich bin tatsächlich Mitglied in, ich dachte erst nur einer, aber das stimmt nicht ganz. Es gibt im weitesten Sinne Grüngartenanlagen-Dings sozusagen, wo es auch so ein Vereinskonstrukt drumherum geht, das sich aber gerade auflöst. Ich bin Mitglied beim Chaos Computer Club. Und das sind lustigerweise sogar zwei Vereine, weil es gibt den Chaos Computer Club Deutschland und es gibt dann immer die lokalen Dinge, die sozusagen ein eigener Verein sind. Und noch in einem Hackspace in Berlin beim X-Hein. Allerdings bin ich da eine klassische Karteileiche. Ich zahle da Mitgliedsbeiträge, aber bin nie da. Naja, gut. Wofür man
2: da gibt es, glaube ich, einen besseren Begriff für Fördermitglied, aber da kommen wir noch später.
1: Nee. Das ist tatsächlich, also vor allem in der Hackspace-Community wird immer gesagt so, Leute, wenn ihr uns fördern wollt, da gibt es extra einen sozusagen Konstrukt für. Dann müsst ihr aber nicht verordentliches Vereinsmitglied werden. Das nochmal. Vielleicht kommen wir da drauf. Vielleicht fangen wir einfach an und fragen, was ist denn überhaupt ein Verein? Ne? Also es ist ja so auch ein sehr deutsches Klischee. Der Karnickelzüchterverein ist ja sozusagen so ein Klischeebild, was man hat. Und solange, und es gibt, ich glaube, es gibt auch so ein geflügeltes Sprichwort, sobald irgendwie 7 Leute um den Tisch rumsitzen, ist das ein Verein. Genau. Aber was ist denn juristisch betrachtet ein Verein?
3: Du hast es jetzt eigentlich schon im Großen oder die wichtigsten Punkte schon genannt. Es ist eine Gruppe von Menschen und die müssen 7 sein mindestens, die, sage ich jetzt mal, Bock haben, was gemeinsam zu organisieren. Dann hast du auch noch zu Recht genannt das Thema Geld. Der Zweck sollte nicht unbedingt darin liegen, irgendwie Geld zu verdienen, sondern eher ein ideeller Zweck. Dann kommen wir schon gleich zu diesem eingetragenen Verein, zu dem gemeinnützigen Verein.
1: Aber warte, da habe ich nur eine Nachfrage, ja. Weil es ist ja manchmal so, wenn man Dinge macht, dann wird man juristisch zu etwas, ohne dass man es will. Also ich glaube zum Beispiel, wenn 2 Leute zusammen Dinge machen, wo sie Geld verdienen, werden sie zu einer UG oder was? Also irgendwie gibt es irgendwie, oder GbR oder GbR, was auch immer das
3: heißt. GbR, genau.
1: So,
3: GbR.
1: Egal, genau. Ob sie das wollen oder nicht.
3: Genau.
1: Ja, sozusagen. Genau. Das Finanzamt genau. Kommt dann an und sagt dann so, du, ihr seid doch eine GbR. Mhm. Wie ist das jetzt, wenn ich jetzt mit 7 Leute um den Tisch sitze und sage, ich interessiere mich total für Würfeln und wir treffen uns auch jeden Donnerstag zu Würfeln, bin ich dann automatisch dann Verein?
3: Nein, also da gibt es ja den eingetragenen Verein und den nicht eingetragenen Verein und das Wort sagt es ja schon, also du musst auch dich eintragen lassen, du musst dich nicht nur eintragen lassen, also man muss schon, 7 Leute tun sich zusammen und geben sich eine Satzung, das ist dann so quasi die, so kurz vor der Geburt, sage ich jetzt mal, und dann, wenn das Ding dann eingetragen wird, dann ist das wirklich das Kind vollendet.
1: Aber das heißt sozusagen, ich kann zu 7 oder mehr in Deutschland Sachen machen, die ich organisiere, ohne ein Verein zu sein. Also ich werd nicht in diese Form reingezwungen.
3: Warum machen wir das? Es geht ja immer um das Thema Haftung.
1: Ja, okay.
3: Deswegen wirst du ja auch GbR, ohne es zu wollen.
1: Ja.
3: Weil irgendwo, du nimmst ja am Rechtsverkehr teil, du schließt Geschäfte ab und so weiter und dann stellt sich ja früher oder später die Frage der Haftung. Und deswegen, also ich muss jetzt mal kurz auf die GbR, deswegen sagen wir ja auch, also nicht wir, sondern deswegen ist es in Deutschland so, dass du dann automatisch GbR bist, weil es geht ja auch um den Schutz deiner Partner, mit denen du in Geschäfte oder in Kontakt trittst. Und genauso ist es bei Vereinen auch. Es gibt ja die Eingetragenen und die Nicht-Eingetragenen. Und da ist ein bisschen, und da kommen wir gerade zu einem ganz großen Missverständnis, nur weil du dich nicht eintragen lässt und du aber trotzdem so handelst, als ob und 7 bist und dir Regeln gibst, heißt es nicht, dass du nicht haftest. Du wirst halt wie einer behandelt, in den negativen Punkten, sage ich jetzt mal, Thema Haftung.
1: Also wo beginnt denn das sozusagen? Also um wirklich bei diesem total platten Beispiel zu sagen, also 7 Leute treffen sich jeden Donnerstag in einer Kneipe, um Kniffel zu spielen. That's it. That's what happens.
3: Dann passiert
1: erstmal noch nichts.
3: Dann schüttel ich schon den Kopf. Sehe ich jetzt nicht, wo du nach außen trittst.
1: Aha. Und also das konstituierende Merkmal eines Vereins ist wirtschaftliche Fragezeichen Beziehungen zu Dritten?
3: Das würde ich jetzt so nicht.
1: Ich würde sagen, der Zweck.
2: Dazu habe ich eine Rückfrage. Muss der Zweck zufällig sein oder muss der irgendwie konstituierend sein in dem Sinne, dass die Parteien eine Übereinkunft haben, dass sie gemeinsam handeln, also irgendwie eine Gemeinschaft darstellen, die innerlich verbunden ist?
3: Ja.
2: Oder reicht das wiederholte Zusammentreffen aus? Also Markus und ich, wir treffen uns häufig seit 15 Jahren. Wir folgen den Zweck, einen Podcast gemeinsam zu führen. Ja, that's it.
1: Wir sind nicht 7.
3: Ja, aber ihr seid schon mal
2: nicht 7. Aber wir wollen uns ja nicht eintragen lassen. Also um eingetragener Verein zu sein, müssten wir 7. Aber nicht eingetragener Verein können ja beliebig viele Leute sein.
3: Ich habe eher das Thema bei euch, ob ihr eine GbR seid, ehrlich gesagt. Ja. Also den Zweck, da habe ich, weil ich glaube trotzdem, dass ihr irgendwo, ich meine, ihr habt mir das Mikro geschickt, ihr habt Sachen, oder? Das haben wir.
2: Also du meinst, wir handeln nach außen hin, sind wir aus deiner Sicht, sind wir nach außen hin als eine Einzelperson, die dir ein Mikro zugeschickt hat, in Erscheinung getreten? Mhm. Oder hattest du das Gefühl, du kommunizierst mit dem Rechtsbelehrungsverbund?
3: Das ist jetzt echt fies. Eigentlich schon mit dem Verbund.
1: Ja, okay. Ja.
3: Weil es ist halt für mich, es ist ja so, wir machen das ja zum Schutz der anderen. Deswegen wird es ja eine GbR. Und es kommt ja drauf an, wie er auftritt. Und das war ja schon sehr professionell alles, habe ich empfunden.
1: Danke. Danke schön für das
2: Lob. Aber okay, also nach außen hin wirken wir schon mal so, als ob wir einen gemeinsamen Zweck verfolgen, eine GbR haben. Ja. Was ich mir überlege vielleicht, dass wir am Anfang...
1: Wir müssen vielleicht einfach noch eine Folge zur GbR sozusagen.
2: Genau, das, was ich mir überlegt habe. Wir sind ja eingestiegen, was ein Verein ist. Ja. Aber dass wir vielleicht, eben du hast ja auch, Dorella, hast gesagt, dass wir, dass auf die Haftung ankommt, dass wir vielleicht diese Gebilde abgrenzen. Also wir haben erstmal eine Einzelperson, wir haben zwei Personen, die irgendwas unternehmen. Und die, wenn die Personen jetzt gemeinsamen Zweck verfolgen, wie wir das mit dem Podcast machen, dann bildet sich automatisch qua Gesetz eine GbR, weil wir halt uns verstehen als eine Einheit, die einen gemeinsamen Zweck verfolgt und wir müssen dafür jetzt nichts schriftlich veranlassen. Und dadurch haben wir aber weiterhin zwei Personen, die erstmal miteinander was machen und die können ja erstmal potenziell in Haftung genommen werden. Das heißt, das ist eine Personengesellschaft. Ja. Zwei Personen machen was gemeinsam. Ein Verein ist dagegen, glaube ich, mehr mit, also zumindest eingetragener Verein, ist mehr mit einer GmbH zu vergleichen als mit einer GbR.
3: Genau.
2: Weil dort bildet sich eine selbstständige Rechtsperson. Das heißt, ich GbR sind zwei Personen
1: und ein Verein ist eine Rechtsperson
2: für sich.
1: Ich finde total gut, dass Thomas das jetzt für JuristInnen erklärt hat. Ich verstehe mich jetzt noch weniger als zuvor.
2: Also wenn du eine
3: GmbH hast.
2: Wenn du eine GmbH hast oder eigentlich sagen einen Verein, dann entsteht eine neue juristische Person. Das heißt, wir sind sozusagen zu dritt dann. Du, ich und die GmbH. Und die GmbH ist das Objekt, das haftet. Das heißt, wenn uns das Geld ausgeht und wir Schulden machen, gut, nebenbei können wir noch vielleicht deliktisch haften, dann ist aber erstmal der Verein da. Die Leute müssen sich an den Verein wenden, die können nicht an unser Privatvermögen. Und das ist so der wesentliche Unterschied.
1: Also das heißt sozusagen, beim Kniffelbeispiel zu bleiben, ja, die sieben Leute treffen sich jeden Donnerstag und wenn die, keine Ahnung, die buchen den Tisch in der Kneipe und dann kommen sie doch nicht. Der Wirt will Verdienstausfall irgendwie geltend machen. Das heißt, wenn das kein Verein ist, dann richtet er sich an die sieben Einzelleute, mega anstrengend, aber kann er machen. Und wenn es ein Verein ist, dann richtet er sich an den Verein.
3: Genau.
1: Okay.
3: Ist zum gewissen Punkt, ja.
1: Ist ein Verein das sozusagen, also sagen vor allen Dingen eben dieses Schaffen einer Rechtsperson, die so eine Frage, weil ich dachte immer, ein Verein ist eigentlich so was Ideelles, also im Sinne von Leute tun sich zusammen, wollen irgendwas erreichen und brauchen dann dafür eine Rechtsform. Ich hatte das immer eher verstanden als Juristereien sind dann immer vielleicht anders, aber was in der Grundidee was Hilfreiches sein soll und nicht was von, wir blocken ab, wenn wir was Dinge kaputt machen.
3: Es ist beides. Also der erste Unterschied ist ja die Thematik eingetragener Verein und nicht eingetragener Verein. Das ist ähnlich wie diese Parallele von GbR und GmbH, weil es ist ja, der eingetragene Verein hat einfach viel mehr, der schützt auch nach außen, auch Thema Haftung. Und dann aber, was du jetzt, ich glaube, du willst auf das Thema Gemeinnützigkeit hin. Da geht es ja um den Zweck. Und da gibt es halt steuerliche Vorteile. Und man kann auch Bescheinigungen rausgeben für diejenigen, die einen Verein fördern und so weiter. Und ich glaube, deswegen sieht die Allgemeinheit meistens die Vereine als was Ideelles, weil meistens ja die gemeinnützigen Vereine eher im Vordergrund stehen.
1: Ich meinte nicht mal das, sondern ich meine wirklich sagen, was ist eigentlich das Wesen eines Vereins?
3: Der Zweck, die Zusammenkunft.
1: Der Zweck, die Zusammenkunft.
3: Du meinst jetzt nicht das Juristische, sondern warum macht man das?
1: Genau, warum gibt's, warum, wofür ist es eigentlich da?
3: Das ist doch, wir sind doch im Land, in Deutschland gibt es so viele Vereine. Also,
1: ja, ich weiß.
3: Interessant, dass gerade du mich fragst. Ja, ich denke, das ist das Wesen, dieses Zusammenkommen und was Gemeinsames erreichen wollen, was nicht darauf ausgerichtet ist, jetzt Geld zu verdienen.
2: Der ideelle Verein, wie es heißt.
3: Genau.
2: Ne?
1: Und dem eine juristische Form zu geben.
3: Genau.
2: Okay. Und wenn wir zusammenkommen, aber Geld verdienen wollen, dann können wir keinen Verein gründen, sondern dann müssen wir halt eben eine GmbH gründen oder eine UG. Aber,
1: genau,
2: wir könnten jetzt nicht sagen, wir wollen viel Geld verdienen und unsere Unternehmensform ist ein Verein, so wie ich es verstanden habe, weil das würde dem widersprechen.
1: Vielleicht liegt es daran, dass ihr JuristInnen seid, aber es geht immer total ums Geld. Das irritiert mich sozusagen so ein bisschen, weil es immer so der Profit schwingt so mit, ne? Und alles wird dargestellt als die Abstufung der Dinge im Verhältnis zum Profit. Ich versuche nochmal das andersrum zu verstehen. Ist es so, dass ein Verein auch dafür da ist, also jetzt das sozusagen abstrakte Konzeptverein auch dafür da ist, Leute wollen zusammen was machen und wollen, und sozusagen, und das kostet im Zweifel auch irgendwas, ne? Also da sind sozusagen Dinge notwendig. Ich brauche die neuen Würfel, ich brauche den Tisch, der in der Kneipe steht oder im Vereinsheim oder was auch immer. So, und um diese Geldflüsse, die dafür notwendig sind, um den Zweck zu erreichen, nicht um Profit zu machen, sondern um den Zweck zu erreichen, für dich sozusagen, um diese Geldflüsse darzustellen und dem eine Form zu geben. Deswegen gibt es einen Verein.
3: Genau.
1: Aha.
3: Wir haben aber zu unserer, also ob das jetzt Entschuldigung ist oder nicht, es gibt ja auch zwei verschiedene Grundrechte. Es gibt das Grundrecht auf Eigentum, da geht es ja Richtung GbR und GmbH. Mhm. Und dann haben wir auch ein Vereinsgrundrecht, nenne ich das jetzt mal plump. Also es ist wirklich tatsächlich an zwei, es sind zwei verschiedene Sinn und Zwecke, was ich ja total schön finde, weil Ehrenamt, das Wort, das gehört ja zum Verein. Mhm. Ich finde, das sagt eigentlich alles über die Menschen, die da drin arbeiten und das voranbringen wollen. Ehrenamt.
2: Steht gleich nach der Versammlungsfreiheit im Artikel 9 Absatz 1 Grundgesetz und dort steht, dass alle Deutschen das Recht haben, Vereine zu gründen.
3: Ja.
2: Das heißt, es ist ein Grundrecht.
3: Ja. Ja.
1: So, wie nimmt man das denn jetzt wahr? Jetzt denkt man also, okay, ich will was machen, ich will das mit Leuten machen, es sind zu viele Leute, um es überschaubar irgendwie in der Excel-Tabelle und einer Chatgruppe darzustellen. Wir müssen einen Verein gründen. Wie macht man das?
3: Also tatsächlich bin ich immer bei diesem Eingetragenen, weil sonst braucht man mich nicht.
1: Zwischen eingetragen und gemeinnützig, also gemeinnützig ist immer auch eingetragen, glaube ich, und hat dann sozusagen einen anderen Zweck und das hat steuerliche Konsequenzen. Kannst du denn einmal am Anfang kurz sagen, was der nicht eingetragene Verein ist?
3: Das ist eigentlich, da fehlt nur die Eintragung, sage ich jetzt mal. Man hat trotzdem, man verfolgt einen Zweck, der muss nicht so extrem ideell sein. Aber man hat sich entschlossen, sich nicht eintragen zu lassen. Meistens, ehrlich gesagt, ohne Beratung. Und dann hat man eben das Problem, dass man unter Umständen den Schutz nicht hat bei der Haftung. Also eigentlich ist es nur aus Unwissen aus, was kann schon geben, weil wir haben ja nur die Würfel.
1: Ja.
3: Ist ja irgendwo okay, aber heute in Zeiten von KI glaube ich, dass die meisten sich da ein bisschen mehr Gedanken machen und vorher recherchieren. Und
1: kurze Frage, die ich schon hätte viel früher stellen sollen, liebe Hörerinnen, es tut mir leid. Eingetragen wo?
3: Registergericht.
1: Was heißt das?
3: Das ist so eine Abteilung beim Amtsgericht, sage ich jetzt mal.
1: Also es gibt sozusagen eine Behörde in Deutschland oder sozusagen eben ein Gericht und da kann man den Verein eintragen lassen und dann ist der sozusagen
3: offiziell genehmigt.
1: Okay, dann weiß der Rest der Welt auch, dass es den gibt.
3: Ja, aber das ist eigentlich gar nicht so das Schwierige. Das viel Schwierigere ist, wenn du tatsächlich sagst, okay, ich will ein gemeinnütziger Verein sein. Da muss man halt den Zweck in der Satzung so formulieren, dass der wirklich zu den ganzen Voraussetzungen, die das Finanzamt hat, passt. Mhm. Also man sollte vorher damit zum Finanzamt. Der guckt sich den Zweck an. Dann muss man den Zweck so formulieren, dass es fürs Finanzamt passt, aber auch so, dass man auch damit arbeiten kann. Weil sobald man später anfängt zu arbeiten, merkt man meistens, oh, wie will ich eigentlich die Mittel verwenden? Oh, passt es jetzt zu meiner Satzung? Weil das Finanzamt prüft später auch, wie du die Ausgaben gemacht hast.
1: Wir machen jetzt gerade den zweiten Schritt vor, nee, den fünften Schritt vom zweiten, glaube ich. Also erstmal eingetragener Verein. Ja. Also man gründet einen Verein und wenn man den sozusagen rechtsfester machen will, trägt man den beim Registergericht ein, weil dann ist es sozusagen offiziell mehr oder weniger.
3: Genau, kann man sich eingetragener Verein nennen. Und das ist viel, man sagt ja auch bei der GmbH, es hat einfach eine viel bessere Außenwirkung und genauso e.V. auch. Mhm.
1: Und jetzt ist ganz viel, ne, man fängt also an mit einem Verein und als allererstes vermutlich geht es um eine Satzung. Ja, als erstes muss man erstmal 7 Leute. Gibt es irgendwelche Beschränkungen, wer diese 7 Leute sein dürfen?
3: Ja, die müssen halt volljährig sein. Mhm.
1: Müssen die deutsch sein, also deutsche Staatsbürgerschaft haben?
3: Ja.
1: Volljährig, deutsche Staatsbürgerschaft. That's it. Ja. Okay, jetzt haben wir eine Satzung. Also beziehungsweise ich entnehme dem, was bis jetzt gesagt wurde, wir brauchen eine Satzung und wir brauchen einen Zweck. Was kommt zuerst?
3: Wir haben die erste Versammlung, in der wir beschließen, wir wollen diese Satzung. Und in dieser Satzung steht ja der Zweck drin. Das ist meistens Paragraph 2 oder 3.
1: Ja.
3: Und dann am besten wählen wir dann schon auch den Vorstand.
1: Okay.
3: Was auch in der Satzung drin steht, wie das geschehen soll oder wie das geschehen darf. Und dann beschließen wir, dass wir das Ganze jetzt auch anmelden. Das sind so ein paar Beschlüsse eigentlich, die passieren müssten.
1: Okay, aber das heißt, in der ersten Versammlung braucht man eigentlich schon eine Satzung oder zumindest die Idee einer Satzung.
3: Ja.
1: Okay, dann müssen wir jetzt aber darüber sprechen, was muss denn da rein? Und bevor wir das machen, will ich jetzt, weil du gesagt hast, Vorstand, heißt das, ein Verein in Deutschland hat eine vorgegebene Struktur mit einer, ja. Aha, was müssen denn dafür, was werden denn dafür Posten vergeben? Oder beziehungsweise, was sieht denn das Organigramm eines Standardvereins vor?
3: Meistens sind es 3 Leute, weil wir auf jeden Fall einen Vorsitzenden und einen Finanzer brauchen. Und also, dann halt irgendwie eine Vertretung.
1: Also das ist gesetzlich vorgeschrieben. Ich kann nicht sagen...
3: Gesetzlich vorgeschrieben ist Vorstand und Finanzer. Aber ich empfehle immer, also nicht nur ich, also
1: Der klar, gesunde Menschenverstand? Ja, der gesunde juristische Menschenverstand?
3: Braucht man mindestens 3.
1: Also, das heißt, ich kann nicht einen Verein gründen und sagen, wir machen hier alles basisdemokratisch, sondern es muss diese Verantwortlichkeiten, Vorstand ist also quasi der Chef des Vereins, oder was?
3: Die führen quasi den Verein und wir haben ja dann noch eine Mitgliederversammlung. Mhm. Also wir haben ja dann auch die Mitglieder und die haben ja Rechte und Pflichten. Und unter anderem sind ihre Rechte, sich zu informieren und Beschlüsse zu fassen und auch den Vorstand ein Stück weit auch zur kontrollieren oder halt Fragen zu stellen.
1: Aber es ist schon so, das Gesetz sieht vor, es gibt diesen Vorstand und es gibt eine Person, die ist sozusagen erstmal...
3: Die vertritt,
1: nee, ich meine, aber es gibt den Finanzmenschen, es gibt jemand, der ist sozusagen qua Vereinsgesetz, muss jemand mit der Zuständigkeit Finanzen benannt werden.
3: Ja, das schon, aber er darf ja jetzt auch nicht, also es ist jetzt nicht so dieser, wie soll ich sagen, nicht dieser Chef, wie man sich den vorstellt, dass er mit dem Geld jetzt nach Belieben verfahren kann, sondern er hat ja schon Beschränkungen.
1: Ja. Es ist kein CFO, also kein irgendwie Finanzchef eines Unternehmens.
3: Es ist nicht sein Eigentum.
1: Aber er ist dafür zuständig.
3: Er ist dafür zuständig, dass alles richtig abläuft und vor allem gegenüber dem Finanzamt.
1: Genau, das ist nämlich der Punkt, zu sagen. Es muss jemand geben, der sagt, ich binde mir das ans Bein.
3: Genau.
1: So ohne geht's halt nicht.
2: Und also genau, es muss ein Organ geben. Entschuldigung.
3: Und genau da kommen wir wieder zu dem Punkt, weil man kriegt ja nicht wirklich Geld dafür und man macht es ja ehrenamtlich, also muss es einen gewissen Schutz, und zwar die Haftung. Also deswegen bitte eintragen lassen.
1: Weil das alles mit der Eintragung erst kommt.
2: Also halten wir das mal kurz fest. Wir können einen Verein eintragen, dann haben wir einen eingetragenen Verein. Dann gucken wir uns mal weit an, wie das läuft. Wenn wir uns nicht eintragen lassen, dann haben wir immer noch eine Gemeinschaft, die ein Verein ist, und der Verein ist nicht eingetragen. Und wenn der Verein nicht eingetragen ist, dann sind wir irgendwie eine lose Gruppe von Menschen. Aber wenn wir zusammen handeln und uns eben für einen Verein halten, dann haften wir halt alle gemeinsam für das, was alle anderen in diesem Verein unternehmen. Tragen wir uns ein, dann geht die Haftung auf den Verein über, ansonsten haften wir selbst. Und wenn wir ja dann auch noch wirtschaftlich handeln und nicht eingetragen sind, ja, dann werden wir genauso wie eine GbR behandelt. Das heißt, ein nicht eingetragener Verein ohne einen wirtschaftlichen Zweck ist eine Haftungsgemeinschaft. Ein nicht eingetragener Verein mit einem wirtschaftlichen Zweck ist eine GbR oder wird wie eine GbR behandelt. Und ein eingetragener Verein, das ist dann diese selbstständige Körperschaft, die nach außen hin haftet und eine Person braucht, die sie steuert. Sogenanntes Organmitglied und ein sogenanntes Organ, und das ist bei uns eben der Vorstand.
1: Ich liebe, wie Thomas Sachen erklärt und dann aber sofort ich wieder nicht weiß, worum es geht. Weil jetzt hast du gesagt,
3: ich habe alles verstanden und das hat er korrekt wiedergegeben.
1: Ich weiß nicht, ob das für einen Podcast, der sich zum Ziel gemacht hat, die Interessierten Ahnungslosen zu informieren. Also es ist schön, dass es fachlich korrekt ist, aber zu meiner Überraschung, und ich dachte, ich hätte das jetzt gelernt, gibt es also Vereine mit einem wirtschaftlichen Zweck. Ich dachte, der ganze Abgrenzungsdings, den wir gemacht haben, du darfst keinen wirtschaftlichen Zweck haben und du kannst es aber so umgestalten,
2: dass
1: du wirtschaftlichen
2: Zweck hast.
1: Was heißt denn wirtschaftlich handeln jetzt?
3: Einfach auf Gewinn aus.
2: Auf Gewinn, also nicht ideell, die Abgrenzung ist immer ideell, also auf einer Idee basierend, auf einer moralischen Idee, Politik lassen wir das mal weg, weil das wird zu kompliziert, und nicht, der Sinn ist nicht, einen Gewinn zu erzielen.
1: Ja, aber meine Frage war, warum Thomas gesagt hat, dass es einen Verein geben kann, der einen wirtschaftlichen Zweck hat. Kann es aber gar nicht.
2: Also im Gesetz stehen Regeln für eingetragene Vereine. Das ist der Grundfall, den der Gesetz für Vereine vorsieht. Das Gesetz weiß aber, die Menschen gehen nicht immer den vorgegebenen Weg, der am besten ist, sondern die machen vielleicht auch irgendwelche Dinge, die halfway sind. Das heißt, die sind ein Verein, wollen sich aber nicht eintragen lassen. Ja, was machen wir mit diesen Menschen, wenn die einen Gewinn haben wollen? Dann könnte man sich vor Gerichten streiten, was es ist, irgendwie sich ausdenken, und da sagt das Gesetz, wir machen es euch einfach. Ihr werdet wie eine GbR behandelt.
3: Das ist ja das, Markus, was du selber am Anfang gesagt hast. es kann sein, dass ihr in der GbR seid, ohne es aktiv zu wollen. Und genauso ist es, wenn Menschen einfach was machen, was nicht unter diesen starren Regeln der Gesetze passt, dann müssen wir uns irgendwie helfen. Wir müssen das ja wie irgendwas behandeln. Das geht ja nicht. Und meistens plumpt es ja dann auf, wenn es einen Rechtsstreit gibt, wenn es ein Problem gibt, wenn es eine Haftung gibt. Und dann gibt es inzwischen im Laufe der Jahrzehnte hat sich einfach Rechtsprechung entwickelt, beziehungsweise das ist inzwischen kodifiziert, die sagt, okay, ihr tut zwar so, als ob ihr, also ihr wisst zwar nichts davon und ihr macht euch keine direkten Gedanken darüber, aber ihr müsst euch behandeln lassen wie eine GbR.
1: Ja, aber also, was mich daran, also ich verstehe, was ihr sagt. Ich verstehe sozusagen, also das Gesetz oder das Finanzamt geht hin und sagt, also wenn ihr nicht eingetragener Verein seid, welche Sachen macht, behandeln wir euch, verstehe ich. Was mich irritiert an der Sache ist, dass ich meinte, verstanden zu haben, dass sozusagen Verein und wirtschaftlicher Zweck sich gegenseitig ausschließen. Das ist aber nicht
4: eingetragener
1: so.
4: Verein.
1: Eingetragener
4: und nicht eingetragenen.
1: Also, aber das heißt sozusagen, ein nicht eingetragener Verein ist einfach ein Ding, was gar keiner genauen Definition irgendwie so einhält.
3: Der haften kann.
1: Okay, na gut.
3: Und der dann.
4: Deswegen sagt Dora so häufig, tragt euch ein, ansonsten seid ihr nur ein Haftungsverbund.
1: Zurück zur Gründung eines Vereins. Ja, okay. Wir waren jetzt dabei, 7 Leute oder mehr sitzen auf einem Haufen und bereiten die erste Versammlung vor und arbeiten also an einer Satzung. Wir wissen schon, in der Satzung muss dann drinstehen, wer ist Vorstand, wer ist...
3: Nicht wer.
1: Sondern?
3: Wie man den Vorstand wählt. Also darf ich, also am besten vor dieser Versammlung, macht sie nicht alleine. Also diese Versammlung ist eigentlich, der Versammlung geht ja schon eine Beratung voraus. Weil in der Versammlung ist eigentlich schon die fertige Satzung. Da wird schon beschlossen oder da wird schon eine Wahl stattfinden über den Vorstand. Mhm. Dann wird unter Umständen schon die ersten Sachen beschlossen, für was man Geld ausgeben will, weil man eine Homepage braucht oder sonst was. Mhm. Also eigentlich geht man in diese erste Versammlung schon total vorbereitet und klar herein. Davor muss man sich eben über die Satzung Gedanken machen, über den Zweck, den Sitz, wie wird man Mitglied, wie wird man Vorstand. Ja, das sind so die Sachen. Name natürlich, den Namen. Aber mit dem Namen, da ist man am schnellsten
1: aber,
3: irgendwie.
1: Aber das klingt ja. Für mich so ein bisschen, als müsste man schon Geld ausgeben, bevor man einen Verein hätte. Das scheint alles sozusagen, also es scheint einerseits the way to go zu sein, im Sinne von, so macht man es eigentlich, aber andererseits ist das schon alles sehr teuer. Was wiederum, wie finde ich, sich fantastisch beißt mit, Verein soll keinen wirtschaftlichen Zweck haben. Aber okay.
3: Doch.
4: Du bekommst einen wirtschaftlichen Vorteil, Enthaftung sozusagen.
1: Ja, aber
3: da gibt es inzwischen auch, wenn ihr so ein bisschen googelt, da gibt es inzwischen Verbände, ich weiß gar nicht, also da kann man sich im Internet einige schon holen. Also man muss nicht gleich deswegen zum Anwalt rennen. Mhm. Also da gibt, und es ist eigentlich teilweise gar nicht so schlecht, wenn das, was man im Internet findet, wenn man wirklich erstmal so den Basic-Verein gründet.
1: Also im Organigramm muss mindestens ein Vorstand, ein Finanzmanager. Deine ganz explizite Empfehlung ist auch eine Stellvertretung. Kann da noch mehr hin?
3: Kann mehr, je nachdem, wie viele Abteilungen man hat, was man vorhat. Natürlich, es kann.
1: Nach oben offen. Jetzt hast du gesagt, man muss sich in die Satzung schreiben, wie man in diese Position kommt, also wie gewählt wird. Gibt es da Vorschriften? Also muss das irgendwie demokratisch sein oder?
3: Also man sollte halt eine gewisse Mehrheit angeben, damit man nicht hinterher streitet.
1: Nee, ich würde jetzt immer unterscheiden zwischen schreibt das Gesetz vor und ist deine Empfehlung aus der Praxis. Und meine erste Frage ist, schreibt das Gesetz vor, auf welche Art und Weise Vorstand und Finanzmensch ernannt werden?
3: Nein.
1: Das heißt, theoretisch bei den 7 Leuten gibt es irgendwie so 2 Präsenzkanonen, die sagen, ich bin natürlich der Chef hier und das ist der Finanzmensch. Könnt ihr euch auf die Beine stellen und dann ist das so. Dann könnte man das so in die Satzung schreiben. Das wäre nicht...
3: Aber in der Satzung schreibt man, wie man gewählt wird und nicht wer.
1: Nee, das wäre meine Frage. Also das heißt sozusagen, es geht um eine demokratische Wahl. Man kann nicht in die Satzung schreiben, es sagt der Peter, wer der Chef wird.
3: Nein.
1: Nee. Also
3: das heißt, also man kann in der Satzung aber schreiben, dass, aber das sind ja jetzt eher Verbände, bei größeren Vereinen oder Verbänden gibt es ja dann auch schon Beratergremien, die dann den Vorstand unter Umständen wählen. Mhm. Aber wir sind ja jetzt bei den Basics. Es gibt Möglichkeiten, wie man...
1: Aber das Gesetz schreibt vor, es muss eine Wahl sein.
3: Ja.
1: Okay, das Gesetz schreibt vor, es muss eine Wahl sein. Und dann kann man sozusagen im weiteren Schritt festlegen, wer wahlberechtigt ist.
3: Genau.
1: Dann ist die nächste Frage, das hatte so, klang auch schon so ein bisschen durch, ne, dass man reinschreibt, wie wird man eigentlich Mitglied? Und das jetzt so ein bisschen sozusagen, was hat Markus in seinem Leben schon mal über Vereine gehört? Und er hat gehört, dass es das Problem geben kann, es treffen sich Leute, die wollen einen Verein machen. Und dann ist es aber so, dass die Struktur so durchlässig ist für eine Übernahme, dass man sich da nicht gegen wehren kann. Im Sinne von, jeder kann Mitglied werden. Und dann kann sozusagen, ne, wenn man am Anfang 7 Leute hat und dann kommen halt 10 irgendwie, die finden weiße Kniffelwürfel total doof und wollen unbedingt schwarze Kniffelwürfel vorschreiben oder, um Gottes Willen, das ist bestimmt keine politische Andeutung, blaue Kniffelwürfel. So.
4: Es können ja jetzt 2 Parteien sein, die blaue.
1: Genau, das ist die Frage. Kann man sich die Satzung so bauen, dass man kontrollieren kann, wer Mitglied wird? Oder sind eingetragene Vereine in Deutschland grundsätzlich offen für jedermann?
3: Grundsätzlich offen. Also es ist schon eine Gleichbehandlung, muss gelassen werden oder offen bleiben. Ja. Oder Diskriminierungsthematik ist ja auch ein Riesenthema. Mhm. Das war jetzt ein doppeltes Thema, Diskriminierungsthematik. Okay. Grundsätzlich offen, aber dadurch, dass Beiträge gezahlt werden, kann man das damit vielleicht auch koordinieren. Ja, das ist tatsächlich gar nicht so selten, was du da ansprichst. Mhm. Auch bei den kleineren Vereinen. Es kommt ja darauf an. Meistens ist ja der Zweck ja auch, der kann ja auch bestimmte Voraussetzungen geben. Mhm. Was bringt es mir als absolut unsportlicher Mensch, einen Volleyballverein zu übernehmen? Oder, ja, also das sind dann so Sachen, die das Thema ein bisschen regulieren. Oder vielleicht verstehe ich gerade nicht, auf was du...
1: Nee, ich wollte erstmal die gesetzliche Ebene sozusagen. Ne? Also kann ich meinen Verein verriegeln und sagen, hier sind nur bestimmte Leute Mitglied? Oder ist ein eingetragener Verein vom Gesetz her in Deutschland eigentlich jeder Mann und jeder Frau offen?
3: Eigentlich offen.
1: Okay,
4: wir haben das Thema besprochen, das ist jetzt ein bisschen her, keine Ahnung, vielleicht 10 Jahre oder so. Ich glaube, irgendwo in 60er Folge war das, haben wir über AGB und Hausordnungen gesprochen. Und da haben wir auch gesagt, dass man grundsätzlich am Anfang statuieren kann, für wen der Verein erlaubt ist, wenn das innerhalb eines gewissen sachlichen Rahmens ist und die Gleichbehandlungsgrundsätze beachtet, also nicht irgendwie zum Beispiel aufgrund einer Rasse bestimmte Menschen ausschließt, aber du kannst zum Beispiel, Dorella, korrigiere mich, wenn ich falsch liege, aber ich könnte jetzt einen Verein gründen, der zum Beispiel sagt, dieser Verein dient nur, ist nur für weibliche oder nur für männliche Personen da, wenn der Zweck tatsächlich verbunden ist, wenn ich das sachlich rechtfertigen kann. Aber ich kann nicht einfach sagen, ich stimme einen Sportverein und dieser Sportverein ist nur für Mädchen. Nicht nur für Mädchen oder nur für Jungs, sondern nur für Mädchen, wenn ich das sachlich nicht rechtfertigen kann.
3: Das ist, was ich meinte ja mit dem Zweck, dass da, also von meinem Gefühl oder von meinem Verständnis heraus auch gar keiner auf die Idee kommt, in einem Mädchenverein, also kein, ja. Versteht man, also dass der Zweck schon das Ganze.
1: Ja.
3: Ja, jetzt wo ich das sage, merke ich.
1: Ja, genau, das ist halt so ein bisschen cool. Aber
4: also mit der Satzung kannst du eine Zielrichtung bestimmen und von der darfst du dann nicht willkürlich einfach abweichen.
3: Genau.
1: Naja, genau, aber also umgekehrt sozusagen, wenn dann jemand in den Verein rein wollen würde, dem ich vorwerfe, dass das ja gar nicht dem Zweck dienlich sei, müsste ich ihm das erstmal beweisen dann wahrscheinlich, oder? Müsste dann das neue...
3: Freundlich erklären.
1: Aber das ist jetzt die pragmatische Lösung.
3: Man kann ja auch in der Satzung regeln, dass dem Mitgliedsantrag explizit zugestimmt wird. Und dann muss man in der Satzung, aber diese Gründe müssen halt zum Zweck passen und dürfen überhaupt nicht diskriminierend sein. Die sind dann in der Satzung drin, wer alles rein darf.
1: Was bedeutet das konkret für die Mitglieder, die ich aufnehmen oder ablehnen kann?
3: Anwaltverein, Deutscher Anwaltverein, da bin ich Mitglied. Mhm. Ja, was sollen da nicht Anwälte? Also das kann man, also das ergibt sich ja schon aus dem Zweck.
1: Was ist denn der Zweck?
3: Der Zweck?
1: Ja, das ist der Punkt, ne? Ich konfabulieren, das ist ein Hobby von mir. Ich könnte mir jetzt bestimmt ausdenken, warum es für mich als Nicht-Anwalt total interessant ist, beim Deutschen Anwaltsverein irgendwie teilzuhaben.
4: Ich habe nachgegoogelt, ich tue jetzt nicht so, ob ich es wüsste, der Hauptzweck ist die Wahrung und Förderung der beruflichen und wirtschaftlichen Interessen der Anwaltschaft und des Anwaltsnotariats.
3: Sehr schön.
4: Wo findest du dich da denn, Markus?
1: Ich finde, es ist sozusagen von gesellschaftlich grundsätzlicher Wichtigkeit, dass auch die Leute, die unter diesem Berufsstand zu leiden haben oder ihn benötigen, dass da sozusagen klar ist, was Richtig. Da innerhalb passiert.
4: Deswegen steht ja der Weg frei, einen DALV, Deutschen Anwaltsleitverein, zu gründen.
1: Ein was?
4: Deutschen Anwaltsleitverein.
1: Nee, ich fühle mich
4: Leid.
1: Aber so.
4: Leid.
3: Leid.
4: Leid. Leid. Mit D.
1: Also ich finde das nicht sehr überzeugend. Wollte aber jetzt, bevor wir uns im Zweck, ich will gleich noch extra einen Zweck als eigenes Kapitel, nochmal bei den Mitgliedern, ist es bei den, weil das muss ja in der Satzung auch stehen, ist es sozusagen zulässig, dass die bereits bestehenden Mitglieder, also die Leute, die schon im Verein sind, darüber abstimmen, ob jemand neu mit rein darf oder nicht. Also wer entscheidet letztlich sozusagen, nimm mal ab vom Klageweg, ob eine Aufnahme jetzt gerechtfertigt ist oder nicht?
3: Also das ist ja erstmal die Satzung.
1: Genau. Kann ich in meine Satzung reinschreiben, die Mitglieder stimmen darüber ab, ob neue Mitglieder werden dürfen?
3: Ich sehe jetzt spontan keinen Grund dagegen, muss ich aber zugeben, dass ich noch nie darüber nachgedacht habe.
4: Stelle ich mir aber sehr kompliziert vor für das Vereinsleben, wenn bei jedem Beitritt alle abstimmen müssen.
3: Vor allem auch seit dem Thema, Entschuldigung, da bin ich jetzt Laie, aber seit dem Thema Datenschutz. Ja. Oh, wie will ich das abstimmen dann in der Mitgliederversammlung? Also, aber da bin ich wirklich Datenschutz. Ich stelle mir jetzt einfach vor, ich komme in die Mitgliederversammlung als Vorstand und sage, ich habe hier jemand, XY, und dann nenne ich den Namen und sage dann auch noch, ich will den nicht, weil. Und dann wird da über diese Person diskutiert oder wie?
1: Ich meinte es eher umgedreht sozusagen. Also vorstellbar ist ja, du willst in einem Verein Mitglied werden, dann wirst du eingeladen zu einer regulären Sitzung, stellst dich da vor und dann wird darüber abgestimmt, ob ja oder nein.
3: Das ist wieder was anderes. Ich hatte jetzt den Antrag einfach nur im Kopf.
1: Ach, sozusagen, das Umgedrehte. Jemand schickt das ein und wird dann sozusagen, dann wird über ihn geredet. Interessant.
3: Also es besteht ja, also, aber siehst du, so haben wir verschiedene.
1: Nee, es ist aber auch interessant sozusagen, weil das, so wie du sagst, würde das ja sozusagen, bei einem bestehenden Verein könnte ich Mitgliedsantrag einreichen und dann entscheidet das irgendjemand oder dass der Rest vom Verein weiß, dass ich jetzt neu dabei bin. Also
4: ob neue Mitglieder allen anderen Mitgliedern bekannt gegeben werden müssen? Oder ich meine, wenn du in den Sportverein gehst, dann...
1: Nee, es geht momentan über die Entscheidungsgewalt. Ne, also ich stelle einen Mitgliedsantrag, wenn es jetzt bei einer einzelnen Person liegt. Ne, und wir vorhin darüber gesprochen haben, dass es das Problem einer Übernahme geben kann. Ne, dann reicht es ja sozusagen, wenn ich an einer Stelle in einem Verein eine Person installiere, die lässt während bis zur nächsten regulären Mitgliedersammlung irgendwie einfach 100 neue Anträge durch. Zack, Verein kaputt.
3: Okay, spannend.
1: Okay,
3: ich würde grundsätzlich nicht nur eine Person dafür beauftragen, also auch schon Satzung nicht. Man kann ja sagen, dass eine bestimmte Gruppe aus dem Verein darüber entscheiden, aber es muss nochmal an der Satzung, an dem Zweck, an den sachlichen Gründen immer gebunden sein. Mhm. Und ich würde nie raten, das nur an einer Person, nicht nur wegen deinem Film, sage ich jetzt mal, sondern auch Vertretung und auch... Naja, Demokratieprinzip ein bisschen. Also es müssen schon, also nur eine Person finden. Du stellst gerade echt eine krasse Frage, muss ich jetzt echt zugeben.
4: Aber ich würde das vergleichen das einfach mit einem Unternehmen oder einer anderen Organisation. Da hast du auch einen Vorstand oder meinetwegen Geschäftsführer. Mhm. Der Geschäftsführer bestimmt Personen, die dafür zuständig sind, als nennen wir sie Sachbearbeiter, neue Mitglieder aufzunehmen. Und dann arbeiten die halt auf...
3: Und es gibt schon eine Checkliste an die Hand.
4: Richtig.
1: Das
4: können natürlich Personen sein, die missbauen. Es gibt überall schwarze Schafe.
1: Ich finde, das ist ein Vergleich, der hinkt sehr stark. Weil ein Unternehmen hat immer ein wirtschaftliches Interesse, während ein Verein, so habe ich zumindest verstanden, vom Konzept her als gesellschaftlich relevant betrachtet wird. Ja. So, und deswegen finde ich, ist es ein Unterschied zwischen, hier hast du eine Checkliste, welche Leute du einstellen sollst, damit unsere Firma den maximalen Profit macht, und hier hast du eine Checkliste, sozusagen, wen du ein- oder ausschließen kannst zur Erreichung des gesellschaftlichen Zwecks. Aber wir reden jetzt immer über den Zweck. Ja, also ein Verein hat anscheinend einen Zweck. Eines der ganz wichtigen Merkmale, was auch in dieser ersten Satzung drinstehen muss. Was genau ist denn ein Zweck und wie gestaltet man den, Klammer auf, rechtssicher, Klammer zu, Fragezeichen?
3: Also die Frage ist echt sehr abstrakt.
1: Okay.
3: Entschuldigung. Ich gehe jetzt einfach aus der Praxis. Ja. Ich habe meistens die Mandanten, die kommen, die haben schon eine ziemlich klare Vorstellung, was sie fördern wollen und woher sie Geld haben wollen, wie sie mit dem Geld umgehen wollen. Und dann ist es für mich dann ziemlich leicht, das so zu formulieren, dass es mit dem Finanzamt auch einhergeht. sage ich jetzt mal.
1: Okay, dann sind wir sozusagen sehr, sehr schnell wieder beim Geld. Aber kannst du vielleicht ein Beispiel sagen, was ist ein zulässiger oder sozusagen ein etwas, was deinem Arbeitsalltag entspricht, Zweck? Und was ist sozusagen ein ausgedachter Zweck, wo man sagt würde, nee, das ist aber kein Verein, kein Zweck für einen Verein? Oder gibt es
3: da? Da muss ich dir wieder zum Thema Geld kommen.
1: Ja,
3: okay. Es darf also einfach kein Gewinnerzielungsabsicht, Punkt.
4: Also alles, was ja dazu einfällt, was nicht mit wirtschaftlicher Tätigkeit zu tun hat, weil im Gesetz steht nicht, was als Zweck erlaubt ist, sondern es steht nur, dass es nicht dem wirtschaftlichen Betrieb dienen darf. Und dann lass dir einfach alles einfallen, was nicht dem wirtschaftlichen Betrieb dient. Wir haben Sport gehabt, wir haben, glaube ich, Kultur haben wir schon drüber gesprochen. Mhm. Was gibt's noch für Vereine? Trachtenvereine, meinetwegen irgendwelche Brauchtumspflege.
3: Tiere, Denkmalschutz.
4: Freizeit, meinetwegen, irgendwie Freizeitgestaltung kann ja auch durchaus runterfallen, ja. oder was die politische Bildung kann auch darunter fallen. Also wir wollen das jetzt nicht vertiefen, aber auch politische Parteien sind ja Vereine,
1: das hat
4: die
1: halt im
4: Parteiengesetz speziell geregelt sind.
1: Genau, das haben wir in der Folge tatsächlich schon mal genauer.
4: Wo es oder ums Förderung digitale Bildung kann auch ein guter Zweck sein. Also alles, was halt eben nicht aufs Wirtschaftliche gerichtet ist. Das, genau. Ich meine, man kann alles verkaufen.
1: Aber diese Grenze sozusagen zum Wirtschaftlichen wollte ich mal nachfragen, weil es gibt ja also auch ein deutsches Klischee, den Kleingartenverein.
3: Ja, die gibt's.
1: Und gut. Und da ist es ja oft sozusagen, also da geht's, ne, was man im Klischee und was ich auch von Leuten höre, ist sozusagen, da geht's dann halt auch darum, wie groß darf die Rosenhecke sein, wie muss die Streuobstbewirtschaftung, nicht Bewirtschaftung im Geldsinne, sondern im Sinne von, wann muss das Streuobst, ne, wie viel Hektar Rasen muss man, blablabla. Also sowas wird da geklärt. Aber es geht oft auch eben um die Verwaltung einer Infrastruktur, weil die so Grüngartenanlagen sind halt oft, ne, irgendwie kleine Parzellen auf größeren Grundstücken und diese größeren Grundstücke haben sowas wie einen gemeinsamen Stromschluss oder eine Abwasseranlage oder so. Das wird auch oft über diesen Verein betrieben und das ist ja sozusagen was grundsätzlich Wirtschaftliches, etwa. Ähnliches Ding ist, wir haben hier auch in der Rechtsbelehrung häufiger schon mal über Mastodon geredet, wo es darum geht, kann man eine einzelne Instanz, also einen Server für andere Menschen betreiben und in welcher Form macht man das? Und da fällt auch ab und zu der Verein. Also auch das wäre der Betrieb einer Infrastruktur, ne, ordnet sich einem höheren Zweck unter, aber ist halt sozusagen letztlich auch was Wirtschaftliches.
3: Aber es dient nicht, also es soll ja schon dieses Selbstlose, also es soll nur dem Zweck dienen und nicht dem Gewinn darüber hinaus.
1: Genau.
3: Und das, deswegen ist es für mich sehr, also oft leicht, weil die Leute haben ja schon, die haben ja schon Ideen, was sie machen wollen. Mhm. Und ich muss nur gucken, zum einen, dass es formuliert wird, dass klar ist, dass keine Gewinnerzielungsabsicht da ist. Und dann, worüber man sich Gedanken machen sollte, wie genau will man das erreichen? Ja. Und wozu will man das Geld ausgeben?
1: Ja.
3: Jedes Mal, wenn man auf neue

0: Geldflüsse möglich macht, die notwendig sind, um das Ziel zu erreichen, aber nicht darüber hinaus.
1: Perfekt.
0: Okay. Dann habe ich das jetzt verstanden. Sehr gut. Das heißt, Podcast Social e.V. wann? Naja, mal sehen, da muss ich nochmal drüber nachdenken. So, jetzt haben wir also eine Satzung mit Zweck, mit Organigramm, mit der Sache, dass man festlegen muss, wie ist die Mitgliederaufnahme geregelt. Was muss noch rein?
1: Also bei der Mitgliederaufnahme und Mitgliederverabschiedung.
0: Mhm. Aha.
1: Das ist wirklich, tatsächlich habe ich das gerade, es gibt immer wieder so Wellen und im Moment ist es so eine Welle, dass da klar, dadurch, dass es ja ein Grundrecht ist, also nicht Verein gründen, ja, aber auch Mitglied sein und Mitglied bleiben, muss es eigentlich ein ziemlich klares Verfahren in der Satzung vorhanden sein darüber, wie man Mitglieder wieder verabschieden kann.
0: Also auch gegen ihren Willen oder?
1: Natürlich ist es ja auch gegen ihren Willen, aber das muss natürlich sachlich begründet sein und es muss auch ein Verfahren, damit meine ich nicht nur die Schwere der Vorwurf, sondern das muss auch beweisbar sein. Das Mitglied muss auch natürlich Stellungnahme dazu nehmen, also können. Und es sollte auch das mildeste Mittel sein. Also diese Geschichte, ich weiß nicht, ob du vorher meinen Gesichtsausdruck gesehen hast, ist wirklich total wichtig, dass das auch geregelt wird, weil das ist so ein Punkt. Das haben die kleineren Vereine echt nicht auf dem Schirm. Und da gibt es Riesenstreitereien. Die denken, ha ja, der passt mir nicht mehr, den können wir jetzt raus. Mhm. Das stimmt so nicht. Mhm. Man muss dem schon rechtliches Gehör geben. Und das ist so ein Thema, da wollte ich jetzt einfach noch drauf hinweisen. Das muss auf jeden Fall rein und das muss man sich auch bewusst machen, bevor man einfach auch jemanden.
0: Also sozusagen. Ich wollte gerade sagen, es klingt so ein bisschen wie bei einem guten Ehevertrag, sollte man zumindest mal drüber nachgedacht haben, was passiert, wenn es schief geht. Ist das korrekt?
1: Ja, also ich vergleiche das übrigens immer. Also sowohl GmbH-Gründungen als auch Vereinsgründungen, sage ich immer, das ist toll, weil hier muss man sich aufgrund der Satzung Gedanken machen und bei der Eheschließung machen das ja auch einige ohne Ehevertrag. Also von dem her, genau, das ist genau richtig.
0: Also das heißt, in die Satzung kommt rein, schreibt man da konkret rein, wie ist ein Verfahren bei einem potenziellen Ausschluss oder was kommt da rein?
1: Ja, da schreibt man auch die Ausschlussgründe, weil das müssen ja Gründe sein, die schwerwiegend sind und schwerwiegend bedeutet in dem Zusammenhang, dass es, also man muss ja, wenn man, es geht ja um den Schaden, dem Verein entstehen kann durch dieses Mitglied. Mhm. Meistens heißt das ja schwerwiegend und nicht, weil mir die Frisur nicht mehr passt oder sonst was. Also erstmal die Gründe und dann das Verfahren. Damit meine ich eben die betroffene Person vorher anhören, Gelegenheit geben, Stellung zu nehmen. Dann wer entscheidet, mit welcher Mehrheit und dann aber auch welche Rechtsmittel, es noch innerhalb des Vereins noch sogenannte Rechtsmittel gibt. Also ob man da nochmal drüber schaut. Und was auch in dem Zusammenhang nicht schlecht ist, auch zu regeln, dass beide Seiten sich verpflichten, nochmal vielleicht eine Mediation zu machen, bevor es tatsächlich zum Gericht geht.
0: Das hört sich ein bisschen so an, als ob das sozusagen, also ich vermute, ich rate jetzt wirklich nur sozusagen, ne? Also du arbeitest beruflich in diesem Bereich und berätst also bei der Gründung und beim Schreiben der Satzung und bei allem sozusagen, was man braucht, um sowas zum Laufen zu bringen. Und wenn du jetzt damit zu tun hast, wenn Dinge schief gehen, ist das sozusagen der Hauptpunkt, an dem du arbeitest? Sozusagen, dass ein Verein versucht oder dass es innerhalb des Vereins Streit gibt und man nicht rechtzeitig genug Strukturen geschaffen hat, um diesen Streit konstruktiv zu führen?
1: Also es ist ein Punkt und ich habe gerade nur so reagiert, weil ich tatsächlich, also es ist ein Punkt, über den man sich Gedanken machen muss, aber ich habe jetzt einfach in dem letzten halben Jahr zweimal die Erfahrung gemacht, dass die Vorstände, nachdem sie schon Fakten geschaffen haben und das Verfahren nicht eingehalten wurde, weil es war nicht logisch für sie.
0: Ja.
1: Was klar, weil manche Vereine gibt es ja ewig lang und die Satzung ist von was weiß ich wann. Ja, und wie auch immer. Und deswegen habe ich gerade so reagiert, weil so aus dem Gefühl der Ehrenämtler, sage ich jetzt mal, war das die logische Konsequenz, die Person zu entlassen, zu kündigen, Mitgliedschaft zu beenden. Aber es gibt halt einfach ein ganz krasses, strenges Verfahren, weil es eben halt auch ein Grundrecht ist, was eigentlich auch gut ist. Und das sollte man halt einfach beachten und sich vorher halt Gedanken drüber machen, auch schon in der Satzung.
0: Das heißt sozusagen, wenn man da nichts reinschreibt, dann gibt es sozusagen schon einen Ablauf, der vom Gesetz quasi vorgegeben ist.
1: Nein, dann gibt es halt die Grundsätze, die allgemeinen Grundsätze, die ich da jetzt nehmen würde.
0: Ja.
1: Ja.

0: So, jetzt haben wir also Zweck, Organigramm, Eintritt, Austritt. Oh, was muss noch rein in die Satzung? Oder war es das sozusagen, was man reinschreiben muss? Und dann gibt es noch Dinge, die man reinschreiben kann.
1: Man kann, also stopp, Beschlüsse, wie werden Beschlüsse gefasst?
0: Okay.
1: Die Mitgliederversammlung ist ja auch ein sehr wichtiges Organ. Wie werden Beschlüsse gefasst? Und vor allem, die werden ja in der Mitgliederversammlung gefasst. Ja, stimmt, stopp, eine Sache fehlt. Damit die Beschlüsse ordnungsgemäß sind. Das ist nämlich, das ist ein Punkt, über den wirklich viel gestritten wird.
0: Nur ganz kurz, du hast vorhin gesagt, ne, Übersatzungsänderungen, das kann man machen, das ist aber immer kompliziert. Beschlüsse meinst du jetzt sozusagen wirklich Dinge des Vereinslebens?
1: Genau.
0: Der Kniffelverein beschließt, wir spielen jetzt mit grünen Würfeln.
1: Genau. Mhm. Das beschließt man ja in der Mitgliederversammlung.
0: Ja, okay.
1: Und damit diese Mitgliederversammlung, die muss ja erstmal geladen, man muss ja dazu laden.
0: Okay, Frage vorher.
1: Ja.
0: Wo will ich eigentlich hin? Ich will da Mitgliederversammlung. Mitgliederversammlung klingt nach analog. Klingt, ich kann Beschlüsse in einem Verein nur fassen, wenn ich alle Leute auf einen Haufen kriege. Oder vielleicht kann ich in die Satzung schreiben, Prozentzahl X aller Mitglieder.
1: Genau.
0: So. Aber es muss ein Vor-Ort-Ding sein.
1: Muss nicht.
0: Muss nicht, okay.
1: Aber es muss in der Satzung halt stehen.
0: Ah, okay.
1: Und das hat übrigens Corona ganz viel. Also seitdem war eine Zeit lang Satzungsänderungen in dem Bereich gang und gäbe.
0: Also in der Satzung, also das heißt, wir reden jetzt gleich über Mitgliederversammlung und alles, was du sagst, schreibt man am besten in die Satzung rein, damit klar ist, wie die abzulaufen. Also wie der Verein sich denkt, wie die abzulaufen. Okay.
1: Ja.
0: So, dann Mitgliederversammlung. Erste Frage. Wie oft muss die durchgeführt werden?
1: Also einmal im Jahr mindestens.
0: Weil dann sowas wie Kassensturz gemacht wird oder warum
1: genau,
0: einmal mehr?
1: Genau, da wird ja auch, der Vorstand muss ja auch entlassen werden. Also das hat wieder mit der Haftung was zu tun. Mhm. Also da wird ja erstmal der Bericht, was der Vorstand alles gemacht hat, was ist mit dem Geld passiert, wie viele Mitglieder, wie viele Einnahmen und so weiter. Das Ganze wird dann auch noch geprüft von einem Kassenprüfer, der dann erzählt, was ihm aufgefallen ist und was nicht. Und bestenfalls schlägt er dann auch vor, den Vorstand zu entlasten. Mhm. Und das ist halt wichtig, weil das muss ja einmal im Jahr passieren, damit der Vorstand dann ins nächste Jahr quasi mit einer weißen Weste reingeht. Aber man kann nur über das entlasten, was man zu dem Zeitpunkt gewusst hat. Mhm. Also man ist dann nicht automatisch als Vorstand raus, wenn man zu dem Zeitpunkt noch nicht alles gewusst hat oder ein Haftungsfall zwar schon passiert ist, aber 2 Jahre später erst aufploppt. Heißt die Entlastung nicht, das wird jetzt echt kompliziert, gell, dass die Entlastung von 2024 jetzt allumfassend ist, aber über die Finanzen zumindest, weil da der Kassenprüfer geguckt hat.
0: Also das heißt sozusagen aber dann auch schon wieder, dass das, also auch wieder, wer diese Verantwortung nimmt, muss sich diese Sachen ans Bein binden. Ne? Der hat sozusagen, also A hat eine Berichtspflicht, also der Vorstand muss dafür sorgen, dass bei diesen Versammlungen eben, dass er da möglichst alles erzählt und möglichst so erzählt, dass man ihm keinen Vorwurf machen kann, er hätte was verschwiegen. Also das ist schon Arbeit.
1: Das ist es. Also so, die Menschen, die das machen, die machen das wirklich auch aus ideellen Gesichtspunkten.
2: Ich habe eine Frage. Diese Entlassung. Entlastung, der wird ja nicht entlassen, der wird entlastet. Was bedeutet das rechtlich? Was bedeutet der Begriff rechtlich? Das heißt, wenn der Vorstand zum Beispiel, Anführungszeichen, Mist gebaut hat und irgendwelche Rechnungen nicht bezahlt hat oder irgendwie sich nicht an seine Pflichten, also Pflichtverletzungen zum Beispiel begangen hat, aufgrund derer der Verein ihm gegenüber zum Beispiel Haftungsansprüche gegenüber geltend machen könnte. Also sagen wir mal so, der hat das Eigentum des Vereins irgendwie schlecht behandelt oder Rechnung nicht bezahlt. Auf jeden Fall, es entstehen Kosten, Folgekosten und der Verein könnte eigentlich gegen ihn, den Vorstand, Ansprüche geltend machen, Forderungen, diese Kosten zu erstatten. Und wenn er dann entlastet wird im Rahmen dieser Mitgliederversammlung, ist er dann diese Haftung los, der Vorstand? Das heißt, er ist haftungsbefreit, wenn er die Mitglieder überzeugt, ihm sozusagen eine reine Weste zu verschaffen?
1: Das kommt ja jetzt drauf an, über was geredet wurde. Man kann ja nur über das entlasten, worüber geredet wurde. Deswegen ist das Protokoll auch so wichtig.
2: Steht auf dem Tagespunkt Entlastung unseres Vorstands, unter anderem auch wegen der Beschädigung des Vereinseigentums. Das steht jetzt auf dem Tagesordnungspunkt.
1: Okay,
2: die Mitglieder kommen zusammen und sagen,
1: also total transparent.
2: Das kann Ihnen passieren.
1: Ja, gut, dann wird darüber diskutiert. Ja, und da ist halt die Frage, wie groß, also da wird drüber diskutiert und solange das transparent ist, sehe ich jetzt, wenn es nur um finanziellen Schaden geht, sehe ich da gar kein Problem. Ich denke jetzt nach und jetzt komme ich wieder zu Markus. Wer darf alles abstimmen? wie weit geht der Kreis? Sitzen dann die Familienmitglieder, die Freunde? Also da geht es wieder darum. Da muss aber, da komme ich wieder zu dem Punkt, ordnungsgemäße Ladung mit den Fristen, mit der Tagesordnung, mit allem. Da muss wirklich alles picobello sein.
0: Okay, warte, dann machen wir es so. Wir halten mal fest. Sorry. Die Frage, die Thomas gestellt hat, wird mit ja beantwortet. Ja, der ist entlastet. Solange alles mit rechten Dingen zugegangen ist bei der Entlastung. Und wie das genau funktioniert, das klären wir jetzt nämlich. So.
1: Ah, okay. Markus.
0: Ja. Sind wir wieder bei der Mitgliederversammlung und die muss einmal im Jahr stattfinden. Gibt es eine nach oben Begrenzung oder kann ich auch jede Woche eine machen, wenn ich will? Kann ich machen. So, dann ist nämlich die nächste wichtige Frage. Ich habe schon, es gibt, wenn ich es richtig verstanden habe, kann man sagen, sozusagen ab, oder nee, andersrum. Gibt es für eine Mitgliederversammlung eine Vorschrift, wie viele Leute, warte, ich will die Frage juristisch klarstellen, wie viele Stimmen anwesend sind?
1: Ich habe das kommt wieder auf die Satzung an. Hm. Die Satzung kann ja sagen,
0: ja, okay, also kann ich in die Satzung reinschreiben, es reicht, wenn 50% aller Leute da sind? Oder sind
1: ja, aber das würde ich nie machen. Ja, genau. Kann ich machen, aber würde ich nie machen, weil 50% ist echt eine Menge. Ich mache das eher so, die Anwesenden, also wie viel, die Anzahl der anwesenden Stimme, die mehr.
0: Das habe ich ja extra so gefragt gerade, genau.
1: Ja, genau.
0: So,
1: genau.
0: Aber wie viel davon?
2: Einfache Mehrheit, würde ich sagen.
1: Einfache Mehrheit, ja. Mindestens 50%, je nach Punkt, aber für normale Beschlüsse würde ich einfache Mehrheit sagen.
0: Ja.
1: Und dann natürlich, wenn du die Satzung ändern willst, zum Beispiel.
0: Warte mal, hä? Aber
1: man kann regeln, wie viele Leute man braucht, damit man überhaupt beschlussfähig ist.
0: Ja,
1: genau. Und das ist das eine.
0: Ja, da was ist das? Was ist da die Zahl?
1: Das kann man regeln, wie man will.
0: Man kann sagen, wir sind 100.000 Leute, wenn 10 zusammenkommen, reicht. Theoretisch. Ist nicht empfehlenswert, weil Streit, ja, blablabla, genau, aber theoretisch geht's.
1: Genau.
0: Okay, so, und für die Satzungsänderung?
1: Für die Satzungsänderung würde ich nach, oder macht man nach Grund. Also was wird jetzt hier beschlossen, dass
0: der Verein aufgelöst wird?
1: Ja, genau. Das ist dann wieder ein, das ist ja, da brauchen wir die Mehrheit. Also die Mehrheit? Absolute Mehrheit. Die absolute Mehrheit.
0: Aber brauchen wir die absolute Mehrheit der Stimmen anwesend oder brauchen wir die absolute Mehrheit aller Ja-Stimmen, um das zu beschließen?
1: Nee. Der Anwesenden. Weil wir haben ja, schau mal, wenn wir auf der Tag. Damit, ich erkläre das warum. Wenn wir schon vorher alle einladen und allen die Punkte mitteilen, was passiert,
0: ja,
1: dann können die Mitglieder, weil es muss ja auch, die müssen ja informiert und transparent alles gehalten werden, da können die Mitglieder sich ja gar nicht beschweren und sagen, ja, ich wurde gar nicht gefragt. Du wusstest meistens 4 oder 6 Wochen vorher, dass wir uns da und da treffen und über das und das unterhalten. Hm. Wenn du nicht kommst, das ist dein Recht zu kommen, Fragen zu stellen, dich zu informieren und vor allem auch abzustimmen. Mhm. Dann, was willst du hinterher? Also,
0: ich verstehe sozusagen, ne, dass du als Mitglied sozusagen so ein gewisses Recht, eine gewisse Pflicht an der Teilnahme hast, aber der Zeitpunkt kann ja für dich einfach ungünstig sein. Was dann? Also es ist zum Beispiel so, ich arbeite lustigerweise in einem Job, das ist mittlerweile nicht mehr so, aber war lange so, Samstagmorgen war meine Haupterwerbsarbeitszeit. War einfach so. Und natürlich ist es bei vielen Vereinen so, Samstagmorgen ist ein fantastischer Zeitpunkt für eine Mitgliederversammlung, weil ist nicht der Sonntag, den man sich ganz frei halten lassen will, Samstag macht man vielleicht noch so Erledigungskrams, da haben die Leute in der Regel Zeit. Alle außer Markus. So, kann man natürlich sagen, ja, du hast ja gewusst, worauf es, aber so, die Frage hinter der Frage ist nicht, müssen die Markus einladen, sondern die Frage hinter der Frage ist, wenn so ein Termin vorgeschlagen wird und es gleichzeitig diese Pflicht zur Mitwirkung geht, wie balanciert sich das aus, wenn Leute halt wirklich nicht können?
1: Dann würde ich für solche Fälle die Satzung so gestalten, dass ich eine Mindestquote der Mitglieder habe. Und wenn die nicht erreicht wird, muss man halt nochmal einen Termin. Also muss man ja quasi nochmal eine Mitgliederversammlung machen. So lange, bis Markus kann oder bis die Quote erreicht wird.
2: So genau. Der Beantrag hybride Teilnahme ging ja auch.
1: Ja.
0: Ich weiß nicht, ob das so gut kommt, wenn ich Breitband moderiere und parallel im Videochat bei einer Vereinssitzung teilnehme. I don't know.
1: Ja gut, die Satzung kann auch möglich. Du kannst auch eine Vollmacht. Also wenn es die Satzung zulässt, kannst du dich ja auch vertreten lassen.
0: Genau, da hatten wir gerade schon, weil wir haben über die Stimmen, nicht über die Anzahl der Leute, die da sind, geredet. Das ist eine Vertretungsregelung, das ist so ein Standard, oder? Ich schreibe so einen Zettel, oder wie macht man das?
1: Es muss in der Satzung erlaubt sein. Mhm.
2: Also merken die Satzung ist das Allerwichtigste. Alles, was man hineinschreibt, also alles, was man ein Problem auf sich zukommen sieht, sollte man in die Satzung aufnehmen, oder?
1: Ja, aber dann doch so irgendwie, also einerseits konkret wie möglich, aber dann auch weit wie möglich, damit man nicht zu oft hinrennen muss.
2: Jetzt verstehen wir, warum die Empfehlung mit der Rechtsberatung vorher kam.
1: Ja.
0: Spart aber so sehr viel Ärger. Aber so jetzt nochmal, es gibt zwei unterschiedliche Sachen. Es gibt die Anzahl der Stimmen, die ich brauche, damit der Beschluss gefasst wird. Und es gibt die Anzahl der Stimmen, die da sein müssen, damit es überhaupt eine Mitgliederversammlung ist.
1: Ja.
0: Beides kann ich in die Satzung reinschreiben.
1: Genau.
0: So Anzahl der Mitglieder, damit es eine Mitgliederversammlung ist, können auch 10 von 100.000 sein, hatten wir gerade schon gelernt. So, aber für tief eingreifende Dinge brauche ich halt doch ein gewisses Quorum.
2: Wie hoch setze ich das? Ja.
0: So, genau, Satzungsänderung. Wie hoch setze ich das an? Um ganz sicher zu gehen. Du hast es gerade gesagt, irgendwie, es gibt noch irgendwie kleine und große Satzesänderungen, so klang es für mich, aber
2: steht einfach ja im sagen, Gesetz, oder?
0: Um sicher zu gehen. Ja.
1: Thomas, kannst du mir helfen?
2: Ich würde sagen, dass Quoren sind in Gesetzen festgelegt, wenn es um bestimmte Meinungsbildung geht.
1: Ja, da gibt es einen Katalog. Ich bin jetzt gerade voll im Gesellschaftsrecht, da gibt es auf jeden Fall Kataloge.
2: Ja, meine Normenhypothese, als jemand, der sich mit eins nicht so gut auskennt, ist, dass es ein Quorum festgelegt werden müsste, wenn es um die Änderung von wesentlichen Dingen oder Satzungen geht. Steuerung F und tippt ein Satzung. Paragraph 33 Satzungsänderung zu einem Beschluss, der eine Änderung der Satzung enthält, ist eine Mehrheit von 3/4 der abgebgebenen Stimmen erforderlich.
0: Naja, aber der abgegebenen Stimmen, ich rede erstmal davon, wie viele Leute da sein müssen. Ich rede noch nicht über die abgegebenen Stimmen. Es geht erstmal nur darum, wie viele Leute müssen da sein.
1: Das muss man regeln. Und das ist in der Satzung.
0: Das heißt, wenn ich in der Satzung nichts reinschreibe, dann ist es theoretisch denkbar, dass eine 5 von 100.000 Leute Mitgliederversammlung eine satzungsändere Versammlung ist, weil ich es nicht anders in der Satzung geregelt habe. Das heißt, ein Kernelement der Satzung ist auch reinzuschreiben, für satzungsändernde Mitgliederversammlungen müssen mindestens 50% aller Stimmen anwesend sein. Das ist meine Aufgabe als Vereinsgründungsdings.
1: Ja.
0: Okay, so, und dann ist der zweite wichtige Punkt natürlich zu sagen, ab wann gilt ein Beschluss als angenommen und ab wann gilt eine Satzungsänderung als angenommen? Und da ist der Punkt für die Satzungsänderung. Thomas, du hattest es gerade nachgeschlagen. Drei Viertel. Mhm. Also, das heißt, ich schreibe in die Satzung rein, wie viele Leute da sein müssen. Und dann bei der Abstimmung müssen von den Stimmen, die da sind, müssen 75% dafür stimmen, damit die Satzungsänderung angenommen wird. Wie ist das bei einem Beschluss?
1: Also für die Satzungsänderung brauche ich auch einen Beschluss.
0: Eine Satzungsänderung ist ein Beschluss mit einem anderen Quorum. Okay.
1: Beschluss ist ja immer die Entscheidung. Die Frage ist, über was entscheide ich? Mhm. Und wenn ich über eine Satzungsänderung entscheide, brauche ich diese 75%. Kleinere Sachen regle ich immer wirklich, also 50%, 50 plus 1.
0: Okay.
1: Dann gibt es aber auch, der Anwesenden immer. Also wir sind ja schon beim zweiten Schritt. Ja, ja. Was ich aber jetzt oft gesehen habe, weil das auch in den letzten 2 Jahren wirklich sehr, sehr häufig passiert. Es gibt ja, weil es ist wirklich gerade für die Vereine sehr wichtig und ich glaube, das ist auch gut, dass ich das jetzt erzähle, Thema Fusionen. Wir haben ja immer weniger Mitglieder. Mhm. Und bei Fusionen haben ganz viele ältere Satzungen sogar 100% der anwesenden Stimmen, die das verlangen. Weil das ist ja für viele noch viel schlimmer als Auflösung. Mhm. Ich fusioniere womöglich mit dem Feind.
0: Ja.
1: Und da zittert man übrigens. Ja. Weil, also da, je nach Grund kannst du verschiedene Quoten verlangen.
0: Okay, nee, ich hab jetzt mit dem Abstimmungen habe ich so gefragt, wie ich gefragt habe, weil ich dachte, es ist ja auch theoretisch möglich, dass du sagst, ich habe x Mitglieder, die da sind. Und wenn die alle mit Ja stimmen, ist es ja trotzdem so und so viel der Mitgliederstimmen, aber das ist dann nochmal wäre noch was anderes.
1: Ja, das ist aber wieder die Erklärung, die ich vorhin hatte. Du weißt als Mitglied, wann das stattfindet. Ja. Du siehst die Themen, die, also man kann, wie viel brauchst du noch? Also du siehst die Themen, die auf der Tagesordnung sind und wenn sie dir wichtig sind, dann.
0: Ach so, nee, das meinte ich nicht. Ich meinte gerade, ich wollte erklären, dass ich gefragt habe, warum ich immer so drauf rumgeritten bin, dass es Prozent der anwesenden Stimmen sind, weil ich dachte, man kann in der Satzung auch festschreiben, es müssen 33% aller Mitglieder dafür stimmen. Und das ginge ja auch in der Mitgliederversammlung, wo nur 40% aller Leute da sind, solange, ne, dann würde man das anders berechnen, aber so macht man es nicht. Sondern man legt fest, wie viele Leute da sein oder wie viele Stimmen da sein müssen, und dann legt man fest, wie viel von den anwesenden Stimmen dafür stimmen müssen. So macht man es. Ja?
2: Ach, meine Güte. Advocatus non calculat.
1: Ja, ich danke. Danke. Danke. Vielen Dank. Das habe ich gerade auch gedacht. Aber ich konnte dir folgen, ja.
0: Ich habe gelernt, ich soll, wenn es um Juristerei geht, jede Frage stellen, die mir einfällt.
1: Aber.
0: Weil im schlimmsten Fall denkt sie sich der Gegner aus.
1: Aber sehr gut, Markus. Aber jetzt nochmal, weil es auch von deiner Seite kam mit dem Thema Hybrid und so weiter.
0: Ja.
1: Es sind nicht die anwesenden, sondern die abgegebenen Stimmen.
0: Mhm.
1: Okay. Weil wir können ja auch unter Umständen hybrid abstimmen.
0: Ja.
1: Oder auch per Vollmacht.
0: Oder per Vollmacht, genau. Genau. Gibt es bei der Vollmacht, gibt es ja irgendwie, gibt es eigentlich sozusagen wahrscheinlich Best Practice, also gibt es eine gesetzliche Vorschrift, die aussehen, oder gibt es ein Best Practice, was du empfehlen kannst, wie so eine Vollmacht
1: aussehen? Original.
0: Ja, aber was muss drinstehen?
1: Dass ich bevollmächtige, damit meine Mitgliedsnummer, mein Name, wen ich bevollmächtige. Und jetzt ist halt die Frage, am besten auch. Also die Frage ist, was willst du? Willst du, dass diese Person so abstimmt, wie du es ihm vorgibst? Oder also du kannst auch die Richtung schon.
0: Ach so, genau. Ich hätte gedacht, man kann beides machen. Man sagt entweder sozusagen, ich möchte, dass Thomas für mich stimmt, wie er denkt, dass es gut ist. Oder sozusagen, wenn die Abstimmungen eh schon da sind, dann würde ich reinschreiben, möchte das bei Dings so und so mit meiner Stimme gezählt wird. Dann ist die Frage. Ich weiß nicht, ob wir das heute noch schaffen, aber es gibt ja auch, oder meine Frage wäre jetzt gewesen, kann man auf einer Mitgliederversammlung nur Dinge beschließen, die vorher angekündigt wurde, oder können spontan neue Entschlüsse eingebracht werden?
1: Grundsätzlich nur das, was vorher auf der Tagesordnung stand.
0: Ja.
1: Man hat ja immer wieder so das Thema Sonstiges, aber da wird nichts, da wird halt geredet. Also da wird halt noch diskutiert und vielleicht beschlossen, dass man das in die nächste Mitgliederversammlung mitnimmt.
0: Mhm. Okay, weiter genau. Also man, genau, dann hätte ich gesagt, dann hätte man für den Fall in die Vollmacht noch was rein.
1: Ja.
0: So, zur Mitgliederversammlung noch eine Frage zur Einladung. Du hast jetzt schon gesagt, da muss drinstehen, worüber wird entschieden, und es fiel 4 bis 6 Wochen. Also in der Regel 4 bis 6 Wochen, hast du vorher gesagt. Gibt es da gesetzliche Fristen, wie lange vorher, auf welchem Wege die Mitglieder informiert werden müssen?
1: Nein.
0: Das schreibe ich also in die Satzung?
1: Ich schreibe in die Satzung, also das ist ja auch wieder sowas, was jetzt viel verändert wird in die Satzung. Und das ist so ein Problem, die Sache mit den Mails. Deswegen stocke ich gerade so auf.
0: Ja.
1: Weil nicht alle.
0: Also, okay. Lass mich umgedreht fragen, sozusagen. Wenn man ganz sicher gehen will, macht man eine postalische Einladung mit Einschreiben, mit Rückantwort und schickt das dann jeden raus, sozusagen. Das gilt definitiv als zugestellte Einladung, oder?
1: Du kannst es auch in der Satzung regeln, dass du es per E-Mail auch machen kannst.
0: Okay,
1: das ist kein Thema. Das ist nicht das Problem. Die Frage ist, ob es die Mitglieder wollen oder nicht. Das ist
0: okay,
1: eher so.
0: Na gut, das müssen wir dem jeweiligen Verein überlassen.
1: Ich glaube, der Thomas
0: will genau, Thomas gleich, ich will noch eine Rückfrage zur E-Mail stellen. Würdest du empfehlen, wenn man das in die Satzung schreibt, dass es reicht, eine E-Mail zu versenden, oder dass es nur als Einladung gilt, wenn darauf geantwortet wurde?
1: Ich sag's dir ehrlich, im Vereinsrecht bin ich am pragmatischsten.
0: Ja.
1: Weil da würde ich es abhängig machen vom Verein.
0: Mhm.
1: Weißt du, was ist der Zweck? Also und der Altersstruktur?
0: Okay, ist ja ein realer Gedanke.
1: Weil ich habe sowohl als auch Vereine, und für manche ist es total normal und da wird sich auch keiner irgendwie wehren.
0: Mhm.
1: Und für manche nicht. Ich würde empfehlen, beides reinzuschreiben und dass der Vorstand je nach Eilbedürftigkeit vielleicht Möglichkeiten erhält.
0: Mhm.
1: Aber das
0: muss man sich also drüber einig
1: werden. Ja, genau, da müsste ich normalerweise.
0: Ich finde, also die sozusagen die eine Nachricht, die ich jetzt in der Rechtsbildung mitnehme, ist, schreibt es in eure Satzung. Egal was ihr wollt, schreibt es in eure Satzung.
1: Mhm.
0: Das kann sozusagen beliebig kompliziert werden. Ich habe noch eine Frage zu dem, also Satzung und Mitgliederversammlung, beides irgendwie sehr eng regulierte Dinge, wo man sich hart am Riemen reißen muss und gucken muss, dass man das alles richtig in Anführungszeichen macht. Ich habe noch eine Frage, wenn man eine Mitgliederversammlung braucht, um Beschlüsse zu fassen, die mit dem Vereinsleben zu tun haben, was sozusagen, und beim Finanzmenschen verstehe ich, der regelt halt, also nicht der regelt, sondern sagen, der schreibt die Geldflüsse auf und präsentiert das dann und ne, verwaltet das Konto etc. etc. Was macht denn ein Vorstand eigentlich? Weil ich mir jetzt gerade frage, ne, also es gibt jemanden irgendwie, der qua Posten eigentlich also es klingt nach Entscheidungsgewalt, aber eigentlich braucht er für alles, was wirklich relevant das Vereinsleben betrifft, eine Mitgliederversammlung. Was ist denn zwischendurch sein Job? Also am Ende des Jahres muss er sagen, was er gemacht hat, aber was macht der zwischendurch eigentlich?
1: Also tatsächlich die Beschlüsse durchführen, vertreten. Meistens muss man ja irgendwelche Rechtsgeschäfte abschließen, da kann er ja vertreten. Mhm. Und oft ist das ja auch diese sogenannte Öffentlichkeitsarbeit. Oft willst du ja auch mit dem Verein ja irgendwie Lobbyarbeit oder was auch immer, also diese ideellen Zwecke, da wirst du irgendwo eingeladen, da weißt du, diese Marketinggeschichten ist oft auch bei ihm. Also er führt die Geschäfte, er leitet es schon, aber halt nicht ganz losgelöst von.
0: Ja.
1: Von
0: also das klingt aber auch sozusagen, die Mitgliederversammlung beschließt Dinge, die gemacht werden sollen, und bei der Umsetzung hat er dann relativ freie Hand. Also sagen, muss man wieder gucken.
1: Je nachdem, wie weit der Beschluss geht, ja.
0: Okay, so, am Anfang hatten wir, ne, also sagen, all diese Dinge gelten alle für eingetragene Vereine, und dann hatten wir am Anfang noch den nicht zu empfehlenden nicht eingetragenen Verein und dann auch noch den gemeinnützigen Verein. Und ich weiß, dass es da Unterschiede gibt, weil die Vereine, in denen ich bin, sind tatsächlich relativ genau 50-50, gemeinnützig und nicht gemeinnützig. Und gemeinnützig heißt, ich kriege als Mitglied am Ende eine Spendenbescheinigung über meine Mitgliedsbeiträge. Ich weiß gar nicht, ist das dann wirklich ein Mitgliedsbeitrag? I don't know.
2: Geht beides. Kannst auch über Mitgliedsbeitrag als Förderer spenden. Das ist möglich.
0: Genau. So, und lustigerweise sind zwei Vereine sozusagen, haben dasselbe Ziel. Der eine ist gemeinnützig, der andere nicht. Was unterscheidet denn, muss ich deswegen an dieser Stelle fragen, einen gemeinnützigen Verein von einem nicht gemeinnützigen Verein?
1: Das ist ja der ideelle Wert, den wir vorher hatten. Ich stock gerade voll.
0: Ja.
1: Du bist ein Zweiverein. Was ist da der Zweck?
0: Es ist nicht wirklich exakt derselbe Zweck, sondern es ist für mich sozusagen, es hat beides im weitesten Sinne sozusagen mit Hacking zu tun. Und es gibt Hackspaces, und der eine hat das irgendwie so organisiert und der andere so. Das sind verschiedene Dinge. Mhm. Aber sozusagen,
1: und der eine will auf Gewinn aus und der andere nicht.
0: Nee, beide nicht auf Gewinn.
2: Vielleicht hat der eine es nicht beim Finanzamt beantragt.
1: Okay.
2: Das wissen wir. Wir wissen ja nicht, was im Hintergrund passiert. Das ist die Gemeinnützigkeit, die entsteht nicht automatisch.
0: Aber was ist denn Gemeinnützigkeit für einen Verein?
1: Nicht auf Gewinn aus.
0: Das ist
1: wieder das, was wir am Anfang hatten.
0: Ja,
2: aber wann ist der Verein gemeinnützig, meinst du?
0: Aber der Verein darf doch generell nicht auf Gewinn aus sein.
2: Ideell. Wir müssen unterscheiden zwischen ideell und gemeinnützig. Also wir haben wirtschaftlich auf Gewinne aus, dann haben wir ideell nicht auf Gewinne aus und dann haben wir gemeinnützig. Das bedeutet, ein idealer Verein, der noch besonders qualifiziert ist, weil er besondere Zwecke verfolgt, die jetzt
1: das Finanzamt.
2: Das Gesetz bestimmt die Abgabenordnung. Das heißt, es gibt noch eine Reihe von gesetzlichen Voraussetzungen, die aus einem ideellen Verein einen gemeinnützigen Verein im Sinne des Gesetzes machen, weil er dann besonders steuerliche
0: Vorteile hat. Aber welche? Welche sind das?
1: Das schauen wir in 51 Abgabenordnung.
2: Ja.
1: Ich kann sie dir nicht auswendig sagen, ehrlich gesagt. Entgegen den Vorurteilen, dass Jurastudenten und Juristen immer Gesetze auswendig lernen. Thomas, aber da du Erfahrung hast, kannst du mir gerne helfen.
2: Also, das sind die Zwecke der... Ich muss sagen, bei mir ist es 30 Jahre her, dass ich meinen letzten Feststellungsbescheid über Gemeinnützigkeit festgesetzt habe. Das ist lange her, aber das sind Bildungszwecke, wissenschaftliche Zwecke, kulturelle Zwecke gehören auf jeden Fall zu.
1: Kirchlich war auch, gell? Kirchlich.
2: Genau. Es gibt ja kirchliche Zwecke, gemeinnützige Zwecke und mildtätige Zwecke, und gemeinnützig gehört, also wie gesagt, Bildung, Wissenschaft, Kultur gehört dazu und was so damit zusammengehört, also sowas wie politische Bildung, Tierwohl, also es gibt noch ein paar Kleinigkeiten, die darunter fallen, aber hauptsächlich Bildung, Wissenschaft, Kultur und Sport, genau so.
1: Aber eigentlich finde ich, das ist schon auch zum größten Teil die Definition von dem ideellen Zweck. Also deckt deswegen, sich überein, genau. Markus, bevor du jetzt, ich sehe schon Markus, nächste Frage, hä? Das ist genau.
2: Gib noch weiter.
0: Ich habe zumindest jetzt den Verdacht, was bei den beiden Vereinen, wo ich sagen bin, der Unterschied ist, nämlich ich glaube, der eine hat sich ganz explizit einen Bildungsauftrag auch gegeben, also sagen die Dinge, die da passieren, in der Öffentlichkeit zur Verfügung stellen, zu bilden, und der andere ist eher sozusagen Menschen, die sich für dieses Thema organisieren sollen, einen Verein für sich haben, aber ohne einen klar formulierten Bildungsaufbruch. Das würde ich vermuten.
2: Das ist ein guter Punkt, denn die Gemeinnützigkeit, die setzt nicht nur einen bestimmten Zweck voraus, sondern die hat noch weitere Anforderungen im Gesetz stehen.
0: Nämlich? Ja, das,
2: jetzt, wo Dorella das Gesetz genannt hat, das habe ich auch nicht im Kopf, aber was wir dort finden, ist die Selbstlosigkeit, die Ausschließlichkeit, die Unmittelbarkeit. Und dann haben wir noch, glaube ich,
0: also Selbstlosigkeit kann ich nachvollziehen. Aber,
2: wir können durchgehen. Ja. Wir haben den anerkannten Zweck. Nehmen wir Bildung, Kultur, Sportförderung. Also wir haben festgestellt, fast alles, was ideell ist. Und dann müssen wir die Allgemeinheit fördern. Wenn du sagst zum Beispiel, der eine Verein sagt, bei uns dürfen alle rein. Und der andere Verein sagt, bei uns dürfen nur Personen mit, weiß ich nicht, mit einem Verdienst über 300.000 Euro in den Verein. Oder es dürfen nur ausgewählte Mitglieder einer bestimmten Gruppe in den Verein. Wir haben ja über die Satzung gesprochen, dass man sie einschränken kann. Damit schließt du den Verein aber gegenüber der Öffentlichkeit ab. Da kann nicht jeder einfach mal hin. Da können nur sehr vermögende Leute, also wenige Personen können hin. Oder Personen, die nur bestimmte Eigenschaften haben. Das heißt, dein Verein ist nicht für die Allgemeinheit da, sondern verfolgt zwar einen guten Zweck, aber nur für einen kleinen Kreis. Und schon ist der Verein nicht der Förderung der Allgemeinheit dient und damit kann er nicht gemeinnützig sein. Und dann gibt es noch die weiteren Voraussetzungen wie selbstlos. Selbstlos bedeutet, dass du...
1: wieder eigentlich das Thema kein Gewinn erzielen. Richtig. Also eigentlich deckt die Allgemeinheit ist der Punkt, der das Ganze trennt.
2: Man merkt tatsächlich, dass sich in der Abgabeordnung vieles wiederfindet, was im ideellen Verein schon anhaftet. Und dann hast du noch die Ausschließlichkeit. Das heißt, der Verein darf sich nur dieser gemeinnützigen Tätigkeit widmen. Also das nicht nur so ein Nebenzweck sein, sondern das muss der Hauptzweck sein. Daneben kannst du noch unterstützende wirtschaftliche Zwecke haben. Nehmen wir mal an, typisch, wir haben einen Verein, der betreibt ein Museum, und der Museum hat Museumshop. Und dieser Museumshop unterstützt den Verein mit dem, was die im Museum einnehmen, dass die Ausstellungsstücke irgendwie finanzieren können. Dann dient der Verein weiterhin ausschließlich diesem Zweck. Und wenn der Verein aber merkt, oh, unsere Exponate gehen ja super, nicht Exponate, sondern das Merchandise geht ja super weg, wir gründen noch mehrere Shops in der Stadt. Dann haben wir noch mehr Geld für den Verein. Dann wird es langsam, also ab einem gewissen Grad, wird es nicht mehr ausschließlich dem Vereinszweck dienen, sondern da werdet ihr plötzlich auf den Gewinn aus sein, mit dem ihr Geld verdient, und das dient weniger der Museumsausstellung. Das heißt, da entfernt sich der Zweck. Es ist nicht ausschließlich.
0: Und dann kann man die Gemeinnützigkeit verlieren?
2: Man kann die auch verlieren, ja. Und dann hast du noch die Unmittelbarkeit, nur um dann abzuschließen. Das bedeutet, das hängt auch mit der wirtschaftlichen Betätigung zusammen. Unmittelbarkeit bedeutet, ein Verein darf kein Investitionen im wirtschaftlichen Sinne betreiben, die dann für den Verein irgendwas abwerfen. Das bedeutet, ein Verein könnte jetzt nicht sagen, wir investieren jetzt Kapitalvermögen und von den Zinsen machen wir schöne Gewinne und mit dem Gewinn können wir den eigentlichen Vereinszweck jetzt hier, das Museum oder sonst irgendwas, fördern. Das würde sich auch zu weit entfernen. Das heißt, wir merken, dieses Gemeinnützigkeit, könnte man sagen, das ist so eine gesetzliche Festkettung des Vereinszwecks wirklich an den ideellen Zweck. Ihr dürft wirklich ganz eng an diesem ideellen Zweck sein, aber sobald ihr davon abweicht, dann verliert ihr die Gemeinnützigkeit und dann könnt ihr vor allem keine Spendenquittungen ausstellen und müsst Gewerbesteuern, wenn ihr über 50.000 Euro kommt, zahlen oder Umsatzsteuer, wenn ihr irgendwelche Umsätze macht.
0: Was habe ich denn, also es klang schon an, ich muss weniger Steuern zahlen, maybe? Also die sozusagen, ich kann Leuten, die mir Geld geben, Spendenbescheinigungen ausstellen, was für die steuerlich interessant ist. Aber als Verein, was habe ich da selber davon?
1: Da habe ich auch an verschiedenen Stellen Steuerbegünstigung. Also,
2: ja. Also alleine, dass du keine Gewerbesteuer zum Beispiel zahlen musst. Okay, das wird erst ab 50.000 Euro relevant. Aber das kann dir sehr viel Geld sparen als Verein, wenn du halt nebenbei noch irgendwelche wirtschaftlichen Nebentätigkeiten hast. Und Spenden sind halt auch sehr wichtig, weil für die Mitglieder bedeutet das, dass sie die von der Steuer absetzen können. Das heißt, wenn ich 10 Euro spende und, weiß nicht, 30% Umsatzsteuer zahle, dann bekomme ich ja davon 3 Euro zurück. Natürlich anteilsmäßig berechnet, § 10b und so weiter, Einkommensteuergesetz, aber es ist halt ein immenser steuerlicher Vorteil. Das heißt, was wir häufig im Internet...
1: Ja. Sind schon oft die Geld, also der Grund, überhaupt Gelder zu bekommen.
0: So, dann ist ja die spannende Frage, wer legt das fest? Ne, also, weil das klingt jetzt so ein bisschen wie ne, ideeller Verein und Dings liegen jetzt nicht so weit auseinander. Man muss ein paar Sachen beachten, aber wer sagt denn, okay, du bist gemeinnützig?
1: Das Finanzamt.
0: Das Finanzamt. Und sagt es das?
2: Das Finanzamt, die klugen und wichtigen Menschen, die über die wesentlichen Fragen, die Funktionsfähigkeit unserer freiheitlich-demokratischen Grundordnung entscheiden und immer stets zu würdigen sind.
0: Disclaimer, Thomas war beim Finanzamt.
1: Deswegen verhelfe ich mir übrigens oft, weil ich frage da direkt an.
0: Und machen die das dann jedes Jahr oder ist das so eine Einmalentscheidung? Und bis man
1: du meinst jetzt, du meinst das? Okay, ich dachte, wir waren jetzt bei der Satzung.
0: Nein. Genau, also ich verstehe sozusagen, ich mache die Satzung, dann gehe ich damit zum Finanzamt, also anscheinend sozusagen, ne, so fühlst du das, dann geht man damit zum Finanzamt, fragt, passt euch das, dann sagt das Finanzamt ja. Meine Frage ist, gilt das dann erstmal bis auf Weiteres, es sei denn, man lässt sich was Krasses zu Schulden kommen oder wird es jedes Jahr neu geprüft?
2: Ich weiß, dass du die Steuerbescheinigung ausstellen kannst, denke ich, wenn deine Prüfung nicht weiter als 3 Jahre zurückliegt. Würde ich jetzt aus dem Kopf sagen, aber.
1: Ich weise meine Mandanten eher darauf hin, dass wenn die Satzung sich ändert im Zweckbereich, dass sie sich dann nochmal melden sollen. Ich muss ehrlich sagen, dass ich da auch die Fristen nicht weiß, wie regelmäßig die tatsächlich die Satzung
0: prüfen. Okay, aber meine Frage war ja eigentlich sozusagen, ist das eine Einmalentscheidung? Oder wird es ständig überprüft? Und das heißt, ich scheint euch eigentlich zu sein, das wird schon ständig überprüft, ihr wisst jetzt nur gerade nicht sozusagen.
2: Also wenn das Wissen von vor 30 Jahren noch gilt, dann wird das alle 3 Jahre überprüft.
1: Ja.
0: So, okay. Also ich merke schon, ne, so Vereinsgründungen, das will auch gelernt sein. Ich würde jetzt eher davon Abstand nehmen, glaube ich, weil ich habe noch eine Frage. Und
2: du würdest empfehlen, eine Rechtsberatung in Anspruch zu nehmen, damit es nicht so kompliziert wird. Das
1: inklusive Steuerberatung, wie wir jetzt gerade durch Thomas auch erhalten
0: ich
1: haben.
0: Ich weiß nicht, also ne, das ist die Frage. Also Dorella, kannst du uns das aus dem Alltag erzählen? Ich will einen Verein gründen. Ich komme zu dir und sage, kannst du uns dabei helfen? Wie viel Geld muss ich dafür auf den Tisch legen? Also ich meine, es kommt immer drauf an, ne, wie kompliziert es ist und so weiter und so fort. Aber kannst du, ne, also für Menschen, die sich mit dem Gedanken tragen, das zu machen, kannst du so eine Hausnummer sagen im Sinne von, das solltet ihr budgetieren, wenn ihr überlegt, eine Rechtsberatung bei der Vereinsgründung zur Hilfe zu ziehen?
1: Das kommt ja darauf an, wie viel Eigenarbeit die Vorstände schon im Vorfeld machen wollen. Wenn sie schon kommen und den Zweck schon wissen, schon mit dem Finanzamt geredet haben und schon wissen, was sie ungefähr haben wollen, dann ist das in 1-2 Stunden können wir das klären.
0: Was heißt das?
1: Kostentechnisch.
0: Ja, genau.
1: Ich muss gerade überlegen, was steht eigentlich auf meiner Homepage. Auf meiner Homepage habe ich, glaube ich, so Pakete
2: nein,
1: gemacht.
2: Wir brauchen jetzt keinen konkreten Gesetz, aber so circa, ist das mehr so Tausenderbereich?
1: Man kommt drunter, wenn man vorbereitet ist. Also man kommt auf jeden Fall drunter, wenn man vorbereitet ist, wenn man einigermaßen eine Ahnung hat, was man will. Und nochmal vorher, ich habe vorher auch schon angedeutet, es gibt wirklich inzwischen einiges im Internet zu finden, was nicht schlecht ist, um sich vorzubereiten. Und wenn die Mandanten kommen und die wissen schon, was sie wollen und wie sie es wollen, dann geht es ja darum, dass ich sie nur noch schütze.
0: Das ist in einem rechtssicheren Rahmen sozusagen.
1: Genau.
0: Also ich nehme dem sozusagen durch die Blume so einen mittleren bis hohen dreistelligen Betrag, wenn man Vorarbeit geleistet hat.
1: Genau.
0: Okay. Das doch, da kann man was sagen. So, ich habe jetzt noch einen letzten Themenkomplex, der ist vielleicht vor allen Dingen für Thomas interessant. Und zwar, und jetzt geht es mir nicht um die Großen, ne? Weil ich vermute irgendwie große Vereine, die sozusagen nicht gewinnbringend arbeiten, aber trotzdem sozusagen genug Geld haben, klären das doch auch irgendwie professionell. Aber vor allen Dingen die kleinen Wald- und Wiesenvereine haben ja Mitglieder. Und Mitglieder müssen ja verwaltet werden. Und mit Adressdaten und Kontonummern und alles. Und sozusagen, wie sehr muss man dabei auf den Datenschutz achten? Oder reicht es, wenn der Vorstand auf seinem Computer eine Excel-Tabelle mit Mitgliederdaten hat?
2: Nein, es gilt ganz normal die Datenschutzgrundverordnung. Das ist keine ausschließlich persönliche und familiäre Tätigkeit. Das heißt, man sollte sich mit dem Datenschutz auseinandersetzen. Allerdings ist es nach meiner Erfahrung nicht so wild, wenn man sich Gedanken macht, vor allem weil die Datenschutzaufsichtsbehörden der jeweiligen Länder auch häufig entsprechende Materialien bereithalten. Das heißt, die haben Anleitungen, die haben Vorlagen. Dorella sagte schon häufig, Google anwerfen oder eine andere Suchmaschine wie DuckDuckGo zum Beispiel, dort eingeben, was man möchte im Zusammenhang mit Vereinen und man bekommt viele Materialien, die man zu Rate ziehen kann. Und es ist nicht so kompliziert, weil das Gesetz, die Datenschutzgrundverordnung sagt, alle Datenverarbeitungen, die erforderlich sind, um vertragliche, auch mitgliedsvertragliche Zwecke zu erfüllen, die sind erlaubt.
0: Das heißt sozusagen, ich muss schon wahrscheinlich also hinreichend irgendwie, dass nicht irgendwie die komplette Adressdatenbank auf der Vereinswebseite nach außen posten, aber ich muss mir sozusagen nicht übermäßig den Kopf machen. Ich finde,
2: also ich würde es so machen, wenn man sich nach meiner Erfahrung ist es so, Fehler macht man, wenn man sich gar keine Gedanken macht. Wenn jemand weiß, die DSGVO gilt und recherchiert ein bisschen in diese Richtung, dann werden die, würde ich sagen, 90-99% der Fehler vermieden. Oder Dorella, kennst du das, dass bei meinen Datenschutzverstößen irgendwie bei deinen Mandanten stattfinden oder etwas in der Art, ja.
0: Also ich bin übrigens total erstaunt, das ist bei 150 Folgen das erste Mal, dass JuristInnen mehrere sagen, das ist ein Thema, das ist relativ gut im Internet dokumentiert, da kann man sich gut zu belesen. Ich hatte sonst immer das Gefühl, RechtsanwältInnen haben Angst davor, wenn Mandanten kommen und haben gesagt, so, ich habe ja schon mal was gegoogelt, das kostet auch nichts.
2: Das ist, das ist okay.
1: Ja. Also gerade die, also aber es macht doch viel mehr, schau mal, wir sind ja für die Sachen da, die kompliziert werden. Ich meine, es ist ja trotzdem nicht unkompliziert, die Sachen. Ja. Aber wenn es um die Basics geht, da gibt es wirklich Broschüren im Internet, die sind echt nicht schlecht. Und warum soll, also es erleichtert mir ja auch die Arbeit. Und glaub mir, es wird genug gestritten und Satzungen werden geändert und es ist ja auch nicht mein einziges Rechtsgebiet.
2: Genau, also, das ist das Wirkliche, wo wirklich die Musik spielt. Da brauchst du wirklich Rechtsberatung. Und das kann ich arbeite im Datenschutz und das ist mein Hauptberuf. Aber ich würde sagen, wenn die Aufsichtsbehörden etwas gut machen, dann die Vereine aufzuklären, wie sie rechtmäßig handeln. Und jemand, der, es wird jetzt nicht jemand zum Anwalt gehen, der einen kleinen Verein gründet und sagt, bitte mache alles datenschutzrechtlich sauber, weil das wird ja viel teurer als die Gründung werden. Und das wäre eben nicht mein Tipp. Also wenn man jetzt wirklich einen großen Verein, irgendwie Verband oder irgendetwas in die Richtung gründen möchte, dann sollte man sich natürlich entsprechend beraten. Aber im kleinen Bereich denke ich, das ist für alle machbar. Also es ist wirklich, wenn ihr es schafft, einen Verein zu gründen, dann schafft ihr es auch, den Datenschutz rechtlich sauber zu halten. Trust me, I'm a lawyer.
0: Wir haben in der Vorbereitung gesagt, ein eigenes Kapitel für Streit und Krise im Verein. Das haben wir jetzt also gestriffen bei manchen Sachen. Ne? Also Mitgliederausschluss haben wir schon irgendwie gesehen und wir haben gesehen, ne? Also wie trifft man Beschlüsse so, dass es da irgendwie möglichst wenig zu Streit kommt. Was ich aber mitgenommen habe, ist, dass dieses Kapitel, dass man sich viel aus diesem Kapitel ersparen kann, wenn man vorher sich genug Gedanken über seine Satzung gemacht hat.
1: Ja.
0: Okay. Ansonsten haben wir noch was vergessen. Ist noch ein Thema, wo du sagst, Dorella, ich war heute hier, um über Vereine zu sprechen und das wurde nicht angesprochen, das fehlt noch.
1: Also tatsächlich, ich habe es vorhin kurz angesprochen, das Thema Fusion.
0: Mhm, okay.
1: Da lohnt wirklich eine Beratung. Also und vielleicht auch durch die Fusion hindurch.
0: Weil ein Verein ist schon kompliziert genug, aber zwei Vereine sind zwei komplizierte Dinge, die zu einem weiteren komplizierten Ding fusionieren sollen und dann.
1: Genau. Und auch die Beschlüsse, die da getroffen werden müssen, das muss ja auch alles, die Entscheidung und der Weg der Entscheidung und der Zusammenführung, das muss alles transparent und öffentlich dokumentiert werden. Und das ist wirklich, da braucht es.
0: Okay.
1: Ja.
0: Da ist die Musik drin.
2: Also ich habe auf jeden Fall dazugelernt. Ich muss zugeben, ich wusste vorher nicht mal, dass Vereine fusionieren. Also als Tatsache überhaupt war es mir absolut an mir vorbeigegangen. An Fusionen denke ich an andere Arten von Gesellschaften.
1: Ja, okay.
2: Bei Fusionen habe ich noch nie erlebt. Aber gut, ich bin ja auch nicht in vielen Vereinen. Wie soll ich das mitbekommen haben?
1: Vielleicht ist das ist jetzt auch zu plakativ. Entweder man, aber doch, ich nenne es
2: also Fusion. Vereine schließen sich zusammen. Anscheinend ist logisch nachvollziehbar. Ja. Ich habe es einfach nie in meinem Leben mitbekommen.
1: Aber das ist die Realität da draußen. Das ist die Realität da draußen, weil einfach Mitgliederschwund überall herrscht.
2: Ah, okay. Mhm. Das heißt, die Vereine gehen zurück. Ich dachte, es gibt immer mehr Vereine, hätte ich gedacht, wenn ich mich um mich
0: gucke. Also
2: Leute, die sich zusammenschließen, Bier zu brauen, um irgendwelche Server zu gründen.
0: Na, mein Verdacht ist, es gibt Hobbyvereine. Es gibt sozusagen, es gibt vielleicht ein mehr da, aber es gibt auch ein weniger an, also ich meine.
1: Bei den klassischen.
0: Alleine die Tatsache, dass wir sozusagen Landflucht haben, legt ja nahe, dass die da nicht mehr genug Leute haben.
1: So gerade so Sportvereine in ländlicheren Regionen. Ja. Und das ist ja meistens, das sind ja Vereine über Jahrzehnte lang. Also.
0: Ja. Okay, also Leute, wie gesagt, Kernsatz der heutigen oder Kernerkenntnis der heutigen Folge ist, schreibt eine ordentliche Satzung, wenn ihr einen Verein gründet, verdammt nochmal. Genau, ansonsten Dorella Kress, vielen Dank, dass du heute da warst und so geduldig Rede und Antwort gestanden hast. Publizierst du auch im Internet?
1: Ich glaube, ich habe vorhin eine Mail geschickt, dazu.
2: Kommt in die Show Notes. Aber du kannst gerne sagen, wo es ist.
1: Es ist einfach auf meiner Homepage. Da gibt es regelmäßig Artikel von mir und das war's. Und oftmals halt auch zu Vereinsrecht.
0: Ah, alles klar.
2: Wie heißt die Homepage?
1: Kress hat recht.
2: Kress hat recht.
0: .de ja.
2: Mit zwei S.
1: Und jetzt muss ich euch aber was Neues erzählen. Seit 3 Wochen heiße ich auf Instagram die Chefanwältin. Nur mal so.
2: Ah, wunderbar.
1: Ja, der Markus lacht, der Thomas.
2: Der Thomas arbeitet in Marketing, versteht das absolut.
0: Ich lache, genau, weil das klingt,
2: schnittiger Name.
0: Ich lache, weil das klingt, als ob dahinter sozusagen eine fröhliche Geschichte steckt. Gibt es da eine, wie zu einem Namen? Also ist das ein neuer Insta-Account oder hast du deinen Namen dahin gewechselt?
1: Ich habe meinen Namen einfach dahin gewechselt, weil ich festgestellt habe, dass auf Insta nicht wirklich jemand irgendwas über rechtliche Themen wissen will, sondern eher über, wie führt man die Chefs. Und das ist jetzt...
0: Die Chefanwältin, alles klar. Also dann, falls ihr auf Insta seid, folgt der Chefanwältin. Falls nicht, klickt die Shownotes und lest euch dort alles durch. Und dann viel Spaß im Vereinsleben. Und bis zum nächsten Mal, liebe HörerInnen. Tschüssi.
2: Tschüss.
1: Tschüss.
2: Und rettet die Vereine.
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1: Mit Michael Daub. Die Serie der Sabotageakte auf Umspannwerke hat sich zuletzt auf Sachsen ausgeweitet. Spreng- und Brandvorrichtungen wurden im Landkreis Görlitz und nördlich von Bautzen entdeckt. Die Polizei fahndet unterdessen nach einem 48-Jährigen, dessen Fahrzeug in einem Waldstück bei Düren gefunden wurde und der sich in Bekennerschreiben als militanter Kohlegegner ausgibt. NRW-Innenminister Reul geht davon aus, dass der Mann zu Fuß unterwegs, aber bald gefasst sei. Ein Gericht in Istanbul hat eine Anklage gegen den türkischen Comedian Deniz Göktaş wegen Witzen in einer viral gegangenen Show zugelassen. Ihm drohen bis zu 9 Jahre und 8 Monate Haft. Die Staatsanwaltschaft wirft dem 32-Jährigen unter anderem vor, Präsident Erdogan beleidigt und zu Hass angestachelt zu haben. Göktaş sitzt seit Anfang Juli in Untersuchungshaft. Die USA verhängen im Rahmen ihres wirtschaftlichen Drucks auf den Iran Sanktionen gegen eine türkische Bank. Die Golden Global Bank und ihre Tochterunternehmen in Istanbul hätten Transaktionen für die iranischen Revolutionsgarden ermöglicht und den Zahlungsverkehr der iranischen Führung unterstützt, hieß es aus Washington. Finanzminister Bessant sagte, Finanzinstitute müssten lernen, dass es die USA mit der wirtschaftlichen Isolation Irans ernst meinten. Bundespräsident Steinmeier hat dazu aufgerufen, Demokratie und Rechtsstaat vor denen zu schützen, die sie verachten und mit Füßen treten. Bei einem Bürgerfest mit 2000 ehrenamtlich Engagierten in Bonn nannte Steinmeier völkisches Denken und nationalistische Abschottung keine Antworten auf die Herausforderungen des 21. Jahrhunderts. Die freiheitliche Demokratie sei eine Errungenschaft und ein Glück für alle, sagte er. Man müsse sie gut hüten. Soweit die Meldungen.
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2: Damit herzlich willkommen zu einer neuen Stunde hier im Technikradio mit der Technikshow. Und in dieser Stunde verraten wir, was hinter dem Begriff Smishing steckt, und wir sprechen über Cybermobbing. Also unbedingt dranbleiben.
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3: Der ein oder andere kennt vielleicht den Begriff Phishing. Das ist eine Betrugsmethode, bei der man gefälschte E-Mails bekommt. Eventuell hat es einen ja sogar schon mal selbst erwischt und schon hatte man Viren auf dem Rechner oder die Bank- und Kundendaten wurden gestohlen und missbraucht. Deutlich unbekannter, aber aktuell stark auf dem Vormarsch ist das sogenannte Smishing. Was das ist, hat mein Kollege Ingo Schleiernick in Erfahrung gebracht.
4: Beim sogenannten Smishing erhalten Betroffene per SMS Nachrichten, die sie dazu verleiten sollen, einen Link anzuklicken, private Informationen preiszugeben oder sich etwas aufs Handy zu laden. So erging es auch einer Frau aus der Nähe von Bonn.
5: Es ist so, dass hier im Ort zurzeit Glasfaser verlegt wird und ich auch einen Antrag gestellt hatte, dass ich das gerne auch hätte. Und dann habe ich gewartet auf Benachrichtigung, damit die mit mir einen Termin ausmacht, wann sie den Anschluss legen können.
4: Einige Tage später erhielt sie dann eine SMS, die aussah, als sei sie von der Telekom.
5: Ich habe da drauf getippt und dann kam die Anzeige, dass ich jetzt eine App runterladen müsste, damit ich diese Voicemail hören könnte. Ja, und das habe ich leider getan.
4: Die Folgen von Smishing können weitreichend sein. Vom Ausspionieren des Handys über den Diebstahl persönlicher Daten bis hin zum Missbrauch von Kunden- oder Kontoinformationen. Hilfe gegen diese Betrugsmasche und andere Arten von Cyberkriminalität gibt es zum Beispiel von Expertinnen wie Jenny Kaden vom Digitalschutzpaket der Telekom.
6: Ob Hackerangriff, Cybermobbing, Missbrauch von Kunden- und Kontodaten, Probleme beim Onlinekauf oder sogar eine defekte Festplatte. Das Digitalschutzpaket ist der IT-Rundumschutz gegen digitale Risiken oder Gefahren im Internet.
4: Heutzutage kann jeder Opfer von Cyberkriminalität werden. Daher ist es wichtig, aufmerksam zu sein und sich entsprechend zu schützen.
3: Allein in diesem Jahr beträgt der Schaden, der weltweit durch Cyberkriminalität verursacht wird, etwa 6 Billionen Dollar. Verglichen mit der Ertragskraft von Staaten läge Cybercrime daher auf Platz 3, hinter China und dem Spitzenreiter USA. Daher mein Tipp: vorsichtig sein und Online-Daten schützen.

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1: Deutschland hat das Zeug dazu, bei künstlicher Intelligenz aufzuholen. Meint zumindest Bundesdigitalminister Wildberger. Am Rande der Kabinettsklausur hat der CDU-Politiker gesagt, dass die USA und China im Bereich KI zwar weit voraus seien, er sieht aber vor allem bei KI in der Industrie eine Chance für eine globale Spitzenposition. Laut Wildberger soll deshalb die Leistungsfähigkeit von Rechenzentren schneller ausgebaut werden. Die Bundesregierung hat mehr Geld für die Games-Branche zugesagt. Dieses und nächstes Jahr sollen jeweils 120 Millionen Euro Fördergelder fließen. Das hat Finanzminister Klingbeil dem Kölner Stadtanzeiger gesagt. Ihm sei wichtig, dass die Standortbedingungen für die Games-Branche und die Digitalwirtschaft insgesamt besser werden. Und ersetzen wir Freundschaften immer mehr durch Social Media und Chatbots? Laut neuem Freizeitmonitor der Stiftung für Zukunftsfragen treffen nur noch 19% der Befragten regelmäßig ihre Freunde. Gleichzeitig nutzen 42% mindestens einmal pro Woche KI. Bei den 18- bis 24-Jährigen sind es fast zwei Drittel. Immerhin, wir treiben mehr Sport als früher und auch Vereine und Ehrenämter bleiben beliebt.
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1: Ein verletzender Kommentar im Klassenchat. Ein bloßstellendes Foto auf Social Media. Cybermobbing findet digital statt. Die Folgen sind aber real. In einer kostenlosen digitalen Schulstunde für die Klassen 5 bis 8 lernen Jugendliche am 17. September genau solche Dynamiken zu erkennen und zu durchbrechen. Hendrik Enderlein.
2: Unter dem Motto Online gemobbt, real verletzt, gemeinsam gegen Cybermobbing laden ClickSafe, die Aktion Mensch und Nummer gegen Kummer am 17. September zu einem interaktiven Livestream-Format ein. Christina Marx von der Aktion Mensch.
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1: Mit Michael Daub. Die Serie der Sabotageakte auf Umspannwerke hat sich zuletzt auf Sachsen ausgeweitet. Spreng- und Brandvorrichtungen wurden im Landkreis Görlitz und nördlich von Bautzen entdeckt. Die Polizei fahndet unterdessen nach einem 48-Jährigen, dessen Fahrzeug in einem Waldstück bei Düren gefunden wurde und der sich in Bekennerschreiben als militanter Kohlegegner ausgibt. NRW-Innenminister Reul geht davon aus, dass der Mann zu Fuß unterwegs, aber bald gefasst sei. Ein Gericht in Istanbul hat eine Anklage gegen den türkischen Comedian Deniz Göktaş wegen Witzen in einer viral gegangenen Show zugelassen. Ihm drohen bis zu 9 Jahre und 8 Monate Haft. Die Staatsanwaltschaft wirft dem 32-Jährigen unter anderem vor, Präsident Erdogan beleidigt und zu Hass angestachelt zu haben. Göktaş sitzt seit Anfang Juli in Untersuchungshaft. Die USA verhängen im Rahmen ihres wirtschaftlichen Drucks auf den Iran Sanktionen gegen eine türkische Bank. Die Golden Global Bank und ihre Tochterunternehmen in Istanbul hätten Transaktionen für die iranischen Revolutionsgarden ermöglicht und den Zahlungsverkehr der iranischen Führung unterstützt, hieß es aus Washington. Finanzminister Bessant sagte, Finanzinstitute müssten lernen, dass es die USA mit der wirtschaftlichen Isolation Irans ernst meinten. Bundespräsident Steinmeier hat dazu aufgerufen, Demokratie und Rechtsstaat vor denen zu schützen, die sie verachten und mit Füßen treten. Bei einem Bürgerfest mit 2000 ehrenamtlich Engagierten in Bonn nannte Steinmeier völkisches Denken und nationalistische Abschottung keine Antworten auf die Herausforderungen des 21. Jahrhunderts. Die freiheitliche Demokratie sei eine Errungenschaft und ein Glück für alle, sagte er. Man müsse sie gut hüten. Soweit die Meldungen.
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2: Und damit hinein in eine neue Stunde der Technikshow hier im Technikradio. In dieser Stunde gibt's so ein bisschen Futter für die Hardware. Wir haben einen Fernsehtipp und einen Blu-ray-Tipp mit dabei.
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1: Deutschland hat das Zeug dazu, bei künstlicher Intelligenz aufzuholen. Meint zumindest Bundesdigitalminister Wildberger. Am Rande der Kabinettsklausur hat der CDU-Politiker gesagt, dass die USA und China im Bereich KI zwar weit voraus seien, er sieht aber vor allem bei KI in der Industrie eine Chance für eine globale Spitzenposition. Laut Wildberger soll deshalb die Leistungsfähigkeit von Rechenzentren schneller ausgebaut werden. Die Bundesregierung hat mehr Geld für die Games-Branche zugesagt. Dieses und nächstes Jahr sollen jeweils 120 Millionen Euro Fördergelder fließen. Das hat Finanzminister Klingbeil dem Kölner Stadtanzeiger gesagt. Ihm sei wichtig, dass die Standortbedingungen für die Games-Branche und die Digitalwirtschaft insgesamt besser werden. Und ersetzen wir Freundschaften immer mehr durch Social Media und Chatbots? Laut neuem Freizeitmonitor der Stiftung für Zukunftsfragen treffen nur noch 19% der Befragten regelmäßig ihre Freunde. Gleichzeitig nutzen 42% mindestens einmal pro Woche KI. Bei den 18- bis 24-Jährigen sind es fast zwei Drittel. Immerhin, wir treiben mehr Sport als früher und auch Vereine und Ehrenämter bleiben beliebt.
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Hallo, hier ist der Henny Nachtsheim vom Badesalz. Ihr hört jetzt Oliver Heinz. Ich kann nur eins sagen, hört euch der Oliver an. Das ist ein Typ. Also in Hessen sagen wir, es ist ein Typ, der Oliver. Das ist gut, das macht er ganz gut. Oliver, na, du musst mir kein Geld geben, das ist okay. Ich hab's so gern gesagt. Okay, alles klar.

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1: Die Stimmung ist gerade extrem mies hierzulande. So mies, dass der geniale Harpe Kerkeling in Horst Schlemmer sucht das Glück endlich mal wieder in seine Paraderolle schlüpft, um uns das Lächeln zurückzubringen. Und in welche Fettnäpfchen der stellvertretende Chefredakteur des Grevenbräucher-Tagblatts dabei tritt, das kann man sich ab sofort ganz bequem zu Hause auf DVD und Blu-ray anschauen. Jessica Martin verrät uns mehr.
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5: Im halben Schroggenbrot.
6: Sie sind noch nicht dran.
4: Weil Sie haben mich doch gerade gefragt, was ich will. Ja.
5: Weißt du Bescheid?
2: Um rauszufinden,
3: warum alle so eine Flappe ziehen und wie man den Menschen wieder ein Lächeln ins Gesicht zaubert.
2: Macht der stellvertretende Chefredakteur des Grevenbrucher Tagblatts deshalb kurzerhand eine große Deutschlandreise.
3: Ich bin auf der Suche nach dem Glück.

0: Die Reichen und die Schönen, da fühle ich mich direkt zu Hause.
1: Per Anhalter besucht er beispielsweise den bayerischen Ministerpräsidenten.
0: Der glaubt ja, dass er Glück da zu Hause ist.
2: Was, in München? So ein Quatsch. Ich freue mich, wenn ich wieder nach Berlin rinfahren kann. Das ist viel schöner.
1: Und auf einem Nordseekutter versucht er sein Glück beim Krabbenpoolen.
0: Es ist ein bisschen wie Glückskekse knacken. Nur, dass da kein Zettel mit dem Spruch drin ist.
1: Aber seine Mission...
0: Wo winkt denn jetzt das Glück?
1: ...verliert er dank seiner knallharten Recherchemethoden...
0: Morgen, Schätzelein.
3: Morgen.
0: Hast du vielleicht irgendwo meine Unterhose gesehen?
1: Natürlich nie aus den Augen.

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1: Mit Michael Daub. Die Serie der Sabotageakte auf Umspannwerke hat sich zuletzt auf Sachsen ausgeweitet. Spreng- und Brandvorrichtungen wurden im Landkreis Görlitz und nördlich von Bautzen entdeckt. Die Polizei fahndet unterdessen nach einem 48-Jährigen, dessen Fahrzeug in einem Waldstück bei Düren gefunden wurde und der sich in Bekennerschreiben als militanter Kohlegegner ausgibt. NRW-Innenminister Reul geht davon aus, dass der Mann zu Fuß unterwegs, aber bald gefasst sei. Ein Gericht in Istanbul hat eine Anklage gegen den türkischen Comedian Deniz Göktaş wegen Witzen in einer viral gegangenen Show zugelassen. Ihm drohen bis zu 9 Jahre und 8 Monate Haft. Die Staatsanwaltschaft wirft dem 32-Jährigen unter anderem vor, Präsident Erdogan beleidigt und zu Hass angestachelt zu haben. Göktaş sitzt seit Anfang Juli in Untersuchungshaft. Die USA verhängen im Rahmen ihres wirtschaftlichen Drucks auf den Iran Sanktionen gegen eine türkische Bank. Die Golden Global Bank und ihre Tochterunternehmen in Istanbul hätten Transaktionen für die iranischen Revolutionsgarden ermöglicht und den Zahlungsverkehr der iranischen Führung unterstützt, hieß es aus Washington. Finanzminister Bessant sagte, Finanzinstitute müssten lernen, dass es die USA mit der wirtschaftlichen Isolation Irans ernst meinten. Bundespräsident Steinmeier hat dazu aufgerufen, Demokratie und Rechtsstaat vor denen zu schützen, die sie verachten und mit Füßen treten. Bei einem Bürgerfest mit 2000 ehrenamtlich Engagierten in Bonn nannte Steinmeier völkisches Denken und nationalistische Abschottung keine Antworten auf die Herausforderungen des 21. Jahrhunderts. Die freiheitliche Demokratie sei eine Errungenschaft und ein Glück für alle, sagte er. Man müsse sie gut hüten. Soweit die Meldungen.
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